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0: Ja, moin Leute, schön, dass ihr wieder eingeschaltet habt. Heute ist wieder Mittwoch und es ist Poltervoll das Metal-Mittwoch hier bei Radio FM. Endlich wieder mit einem wundervollen Gast. Niki Nixe darf gleich ran an die Decks und einfach mal einen Song reinschmeißen. Erstmal vielleicht kurz Hallo sagen. Es freut mich, dass wir heute wieder eine Punk-Invasion feiern können. 10. Polterfolter-Sendung. Schön, dass du da bist. Nixe.
1: Hallo, hallo. Ja, ich freut's auch wieder, eingeladen worden zu sein und hier zu sein. Meine zweite Runde hier Punk Invasion. Und der Song Waumiau war ja jetzt auch so ein bisschen die Stimmung, die ich auch reißen will, weil es ist ja ein wunderschönes Wetter gerade, um draußen zu sein, draußen zu chillen, am See oder am Bach, an der guten Gelster, baden zu gehen und einfach das Leben zu genießen, das Gras unter sich, die Bäume, die Schatten spenden und das Lebenselixier Wasser vor sich. Ja, ich höre mich fast wie ein Hippie an. Aber genau, auch Punks haben eine schöne sonnige Stimmung und davon machen wir jetzt gleich mal eine Kassette rein von Pulso aus Spanien und lassen einfach mal ein paar Songs laufen von denen, weil die haben einfach so eine schöne Stimmung, werdet ihr gleich selbst hören. Also los geht's!

So, das war Pulso. Wie ihr gehört habt, richtig schöner Sommerpunk. Kann ich sehr empfehlen, das ganze Zeug, was sie haben. Ich glaube, die haben sogar ein neues Album noch gedroppt. Aber schaut einfach selbst, wenn es euch gefallen hat. Ganz sweete Musik. Und wir machen weiter, weil genau jetzt hier in der Sommerzeit, die jetzt begonnen hat, ich hoffe, ihr hattet schon mal ein wunderschönes Pfingstwochenende, wart vielleicht auf einem geilen Festival oder so. Ich habe auch da ein paar coole Bands ausgecheckt. Davon habe ich, glaube ich, noch eine dabei, auf jeden Fall mindestens. Aber wir machen mit einer lokalen Spezialität weiter, nämlich Schimpflicht. Und die haben so einen wunderschönen Song geschrieben, weil jetzt mit dem Sommer, Maifest war ja schon, aber jetzt kommen die ganzen Kirmesse oder Kerb, wie man ja auch sagt. Und dazu haben sie einen wunderschönen Song geschrieben, weil, ja, da kommen halt die Dorfis zusammen und da wird ordentlich gesoffen und dann passieren da Dinge, die halt abbilden, wie unsere deutsche Gesellschaft teilweise tickt und wer teilweise zur deutschen Gesellschaft gehört und wer nicht. Und das wird super thematisiert. Also Shoutout an Chip

0: Ja, das war mal doch richtig schön. Und wir machen direkt weiter, weil ich gehe nicht auf Dorffeste. Mir ist das einfach alles ein bisschen weird. Und außerdem habe ich nicht wirklich Geld, weil Inflation kickt ja immer noch. Und da vor langer Zeit hat da eine Band einen schönen Song drüber geschrieben. Viel Spaß mit Fuck 0 Euro.
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0: So, das waren die Fotzen. Die haben vor kurzer Zeit im Club gespielt und das war eine mega, mega witzige Show. Das sind so zwei Personen, die halt zusammen ihren Punkrock machen und es war halt auch mega witzig, weil wir gleichzeitig DBR am Start hatten, eine ultra hochkarätige Post-Punk-Band. Und der Kontrast war einfach mega witzig, dieses rotzige DIY-Punk, einfach scheißegal, rotzige Texte mit dem Bass und einem Schlagzeug einfach mal hier reingehauen und am Ende konnte der schlagzeugende Mensch selbst nicht mehr, irgendwie ist von diesem eintönigen Gepolter so steif im Fuß geworden, dass der schlagzeugende Mensch von DWA eingesprungen ist und dann die Bassdrum bedient hat. Das war sehr witzig. Genau. Und halt ja auch mal wieder was Rotzigeres. Und ja, Weitemung findet wieder so ein Genre im Punk, das richtig gut zusammen harmoniert, fahrende KünstlerInnen oder KünstlerInnen von der Straße, die einfach mit Akustikinstrumenten so eine tolle Stimmung raushauen, alles DIY. In der USA gibt es ja auch einen riesigen Trainhopper-Kult mit richtig vielen tollen Folk-Punk-Bands. Und davon werden wir auch gleich eine hören, aber davor gibt's die Dishlickers, eine sehr cute Band, werdet ihr gleich hören. Ja, und Clown sein ist schön.
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Das war gerade Sharp Knives und der andere Song von, oh nein, ich hab's jetzt gerade nicht mehr, aber das soll einfach aussagen von, hey, das System ist einfach schrecklich, in dem wir leben und wir können dagegen fighten und dass wir überhaupt am Leben sind und weiter existieren, ist einfach auch schon richtig viel wert. Und genau, also irgendwie sad Themen, aber eine tolle Stimmung in der Musik. Sharp Knives durfte ich auch schon mal live sehen. Mega sympathische Menschen. Die sind damals in Frankfurt, habe ich die abgeholt. Sie zu der Location gebracht und die hatten irgendwie drei Hunde dabei und sind nur mit der Bahn gefahren durch ganz Europa, gekommen aus Portugal. Mega, mega cute. Genau, und es geht weiter mit Bestiario aus Kolumbien. Viel Spaß damit.

Oh ja, das am Ende ist wohl der Originalsong davon, wurde mir mal erzählt. Ich habe da leider nicht so, also nur Wissen aus zweiter Hand. Und das soll wohl ein internationaler Protestsong gegen die Zarenherrschaft in Russland gewesen sein. Und so ein bisschen passend dazu kommt jetzt ein Song aus einem Solidaritätsalbum, das heißt Sing Me Home und richtet sich halt gegen das Gefängnissystem generell, aber im Speziellen auf politische Gefangene. Und da dürfen wir nicht vergessen, dass viele Menschen gar nicht mehr mit uns kämpfen können und mit uns sein können, weil sie durch ihre Überzeugungen und ihren Kampf, ihren Widerstand für eine bessere und freiere Welt hinter Gittern sitzen. Alle kennen bestimmt jetzt die Geschichten, die schrecklichen Geschichten aus dem Iran oder auch nach dem Syrienkrieg, was da rausgekommen ist, wie mit politischen Gefangenen umgegangen wurde. In Ungarn sitzt immer noch Maja gefangen und unter schrecklichen Bedingungen und so viele weitere. Und das müssen wir auf dem Schirm haben. Und wenn ihr da irgendwie Interesse habt, es gibt ganz viele Initiativen, die das unterstützen, die Briefe an Gefangene schreiben oder weiterleiten. Und da gibt es schöne Möglichkeiten zu supporten, weil also allein Gefängnisse an sich finde ich ein sehr veraltetes Konzept ist, mit Menschen umzugehen, die nicht in das System passen, die rausgefallen sind, die anderen Menschen was angetan haben. Wirst du dadurch nicht bessern, indem du sie in einen kleinen Kasten sperrst und von morgens bis abends kontrollierst. Das geht anders. Transformative Gerechtigkeit ist eine tolle Sache und sollten wir mal alle drüber nachdenken. Und ist immer noch in den Köpfen noch nicht so angekommen, weil es halt so eine schwierige Sache ist. Wie gehen wir mit Menschen um, die sich nicht in unserer Gesellschaft verhalten wollen können, durch verschiedliche Gründe. Und wie gehen wir an die Problemlösung dessen ran? Okay, genug gelabert. Jetzt gibt's wieder Musik von dem Solidaritätsalbum Sing Me Home. Prison Break.

0: Ja, das war Track 3 von der EP Waterlife von Lö Lump. Eine Künstlerin aus München, kann ich sehr empfehlen. Hat jetzt auch ein neues Album gedroppt, Beauty. Und ist richtig schön. Also wie Solo mit dieser Geige-Gitarre-Kombi, aber auch ein paar Songs mit dem Schlagzeug. Sehr emotional. Ihr habt es gerade gehört, eine wunderschöne Stimme und richtig coole Künstlerin, um sad und wütend gleichzeitig zu sein. Und es geht mit einem ganz schönen wütenden Song weiter von der Vorband von System Failure. Die sollten alle Punkies, die vor allem im Folk-Punk-Genre unterwegs sind, bekannt sein. Und Mona Swift ist das Vorprojekt da gewesen. Der Mensch, die singende Stimme, oder der singende Mensch hat jetzt auch noch ein Soloprojekt. Root Raver, auch richtig, richtig schöne Songs. Ich durfte den Menschen einmal mit System Failure zusammen in Amsterdam sehen. Einfach richtig, richtig starke Songs über Schmerz, über Widerstand, über zerbrochene Beziehungen, über Liebe. Richtig, richtig stark. Und wir hören jetzt rein in Take Up Arms.
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Das war jetzt Arbeitstitel Tortenschlacht mit Teil des Problems und ich finde es so einen wunderschönen Song, weil es so gut das System beschreibt, in dem wir leben und dass wir gezwungen werden, dieses Spiel mitzuspielen, aber wofür und für wen eigentlich und auch aufzeigt, dass wir das anders machen können. Und jetzt sind wir genug im Folkpunk gewesen mit richtig tollen KünstlerInnen und jetzt kommt eine Band, die ich sehr, sehr, sehr schätze, die vielleicht nicht so ganz 100% ins Punk reinpasst, aber ich finde, Black Metal ist auch auf jeden Fall sehr punkig und hat auch viele Punk-Elemente und vor allem diese Band also steht halt für Antifaschismus und gegen den Black Metal, der immer weiter von Rechten vereinnahmt wird. Und der nächste Song ist schon ein bisschen älter. Nicht aus ihrem neuen genialen Album Der Nebelberg, sondern die EP davor, auch wunderschönes Cover. Ich habe den Song gewählt, weil ich habe von einem Menschen ein Gerücht gehört, dass da bald Neues an den Start kommt und dass die Menschen sich Verstärkung geholt haben. Und die Verstärkung war aber auch schon mal bei einem Song beteiligt. Und genau, den hören wir nämlich jetzt. Viel Spaß. 18 Minuten, ich habe ein bisschen Pause. Also lehnt euch zurück und genießt den Trip.

0: Ja, moin auch von mir nochmal. Kurz vor der Halbzeit stehen wir jetzt. Bisher muss ich sagen, gefällt mir die Mucke richtig, richtig gut. Es macht mir richtig Spaß, dir beim Zocken zuzuschauen und zuzuhören. Und ich wollte nur nochmal gesagt haben, nicht, dass ihr es da draußen vergesst. Ihr hört Radio FM. Das hier ist Poltervoll, das Metal Mittwoch. Ich mache alle 4 Wochen hier Live-Radio. Sende aus Witzenhausen, aus unserem wunderschönen Biberbau. Grüße gehen raus. Einmal natürlich an die Peoples in Eschwege, die das hier immer alles möglich machen. Vielen, vielen Dank. Und natürlich auch an meine Jungs hier aus Witzenhausen, die diesen wundervollen Raum mir auch zur Verfügung stellen mit der ganzen Technik, damit sowas alles möglich ist. Ich gebe jetzt das Mikro wieder ab an Nixe und freue mich auf die zweite Hälfte.
1: Ja, fettes, fettes Danke, dass ich hier diese Radioshow machen kann und mit dieser ganzen Infrastruktur. Es freut mich sehr und macht einfach einen Heidenspaß. Und genau, wir senden aus Witzenhausen und in Witzenhausen ist auch ein wunderschöner, selbstorganisierter Veranstaltungsraum, der Club. Und da finden bald auch richtig tolle Punk- bzw. Metal-Konzerte statt. Am 6.6.2026, 6626, ist ein wunderschönes Black-Metal-Metal-Punk-Konzert. Da spielt Winselmutter, Nightlight und Wanwa. Da habe ich jetzt auch gleich einen Song dabei von Winselmutter, also richtig schöner Black Metal. Und am 16.06. kommt eine internationale Größe zu uns. Shame on me, ich habe es irgendwie verpeilt, einen Song von dieser großartigen Band mir runterzuladen und euch zu präsentieren. Zähle darauf, dass ihr dann entweder im Club erscheint oder euch das so nochmal anhört. Tridora, ich kann kein gutes Spanisch, aber der Mensch lebt in London im Exil und macht transfeministischen Hardcore-Punk. Also genau meine Richtung, also wirklich richtig tolle Musik. Ich finde es richtig schade, dass ich euch das nicht zeigen kann. Aber vielleicht irgendwann anders. Vielleicht werde ich ja nochmal eingeladen. Es ist ja hier einfach total nett und schön. Genau. Und kommt gerne alle zum Club, zu diesen Konzerten. Es ist immer wieder eine richtig schöne, heimliche Stimmung, richtig toller Sound. Und das Flips-Kollektiv wird das dann reißen. Und einen kleinen Vorgeschmack auf das nächste Konzert am 6.6. Gebe ich euch jetzt mit Winselmutter.

So, hat euch das gefallen, dieser kleine Vorgeschmack von Winselmutter am 6.6. live zu sehen in Witzenhausen im Club Steinstraße 19 ist das, glaube ich. Genau, direkt an der Uni werdet ihr finden. Sonst folgt einfach dem Geballer, würde ich sagen. Und jetzt kommt noch eine Band, die vor kurzem auch erst im Club gespielt hat, die mich sehr, sehr abgeholt hat. Also auch nochmal vielen Dank da an diese wunderschöne Arbeit des Kollektivs. Die bringen immer wieder verrückte Bands an. Ich habe ja schon gesagt, die eine Künstlerin, die am 16.06. kommt, international bekannt und wollte in so einem kleinen Pups-Club wie dem Club spielen. Richtig, richtig toll. Ich hoffe, die Bude wird voll. Jetzt habe ich sogar gereimt. Naja, und das nächste ist Wüt. Die haben eine Wüt. Nein, Wüt ist falsch. Sie werden nur so geschrieben. Ja, ich habe mich schon wieder selbst geflaxt. Wut kommt jetzt und die haben eine wunderschöne Kassette gedroppt mit einem wunderschönen Design und einem noch wunderschöneren Titel, nämlich mit ihren neuen Songs haben sie einfach entschieden, ach, nennen wir doch das Album 9 weitere Gründe für Brandstiftung. Ja, dann mal abgefackelt, würde ich sagen.

So, das war gerade die Band Leipzig. Das sind Menschen aus Indonesien, die meiner Meinung nach richtig gut den Postpunk teilweise in Leipzig eingefangen haben und ihn richtig schön wiedergeben. Genau, und das geht jetzt ein bisschen chilliger weiter. Genau, einfach weiter.

Ja, das war Slutbomb mit Overwhelming Hell. Und wir kommen jetzt noch zu einer kleinen Albumvorstellung von Gum. Das ist ihr zweites Volume, was sie rausgebracht haben. Und ja, es geht da weiter.

Na, habt ihr euch erschreckt? Ich habe das Album sehr genossen und dachte, wie kann ich das jetzt am besten breaken? Als mit ein bisschen Tech von Urin aus Berlin. Ja, liebe Grüße an die Tech-Szene. Die ist mir auf jeden Fall sehr lieb gewonnen. Hauptsache schnell, Hauptsache laut, Hauptsache zerrend, dröhnend, da ist dann alles für mich dabei. Und jetzt kommt weiterhin schnelle Musik, weil wir sind jetzt so ein bisschen in dem Noise-Part eingebogen und da werden wir, glaube ich, heute nicht mehr rauskommen. Ich hoffe, dass das jetzt hier noch alles klappt und ich noch ein Album vorstellen kann. Und ihr werdet noch einmal versorgt mit der griechischen Band Deep Cut. Viel Spaß euch!

Ja, und jetzt kommt das nächste Album, das ich euch vorstelle. Das ist das neue Album von Man Over. Und das hat ein wunderschönes Cover, wunderschöne Songs. Und ich war letztens in Göttingen da auf dem Konzert von dieser wundervollen Band, drei wunderschöne Menschen, die mit voller Inbrunst da ihre Musik raushauen. Es war einfach eine Noise-Welle. Also es hat dich richtig umgehauen. Du schwebst es in dieser Wand, die ganze Zeit gegen dich kam. Und die haben so eine krasse Show abgeliefert. Und da habe ich mir direkt ein Tape geholt. Und das hören wir jetzt noch zusammen durch, oder?

0: Okay, das war mal wieder eine krasse Reise, oder? Mit Man Over. Wie gesagt, ich musste richtig viel an das Konzert zurückdenken. Das war wunderschön, da einfach die ganze Zeit in dieser Wand zu schweben. Von Sound und Störtönen, Noise. Es war wundervoll. Und jetzt machen wir weiter, gehen wir in die letzte Viertelstunde und ja, Michel wird auch nochmal an den Start kommen, denn jetzt wird es nochmal richtig, richtig schnell. Gut, dann geht es weiter mit Angel Guts.
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0: Ja, ihr Lieben, das war mal wieder eine richtig schöne Sendung. Vielen, vielen Dank, Nixel, für die tolle, tolle Musik. Ich schmeiße jetzt einfach gleich noch die Musik wieder ein bisschen laut an. Dann hört ihr gleich noch ein bisschen was Gedüdel oben drüber. Und sag schon mal ciao und schönen Abend. Und du wahrscheinlich auch.
1: Ja, es war wunderschön. Ich hatte mega, mega viel Spaß. Richtig schönes Event. Ich hoffe, ihr habt es genauso genossen wie wir zwei hier im Studio. Und euch immer noch eine schöne Nacht und passt auf euch auf. Wiedersehen.
0: Das war Polterfall, das Metal Mittwoch, nur bei Radio RFM.

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3: Hey, herzlich willkommen zu einer neuen Ausgabe hier von Chartpower. Das sind eure One-Hit-Wonder und Raritäten. Jede Woche neu. Hits, die ihr schon lange nicht mehr im Radio gehört habt. Und hier ist ein 80er von Sydney Youngblood. 1989. In den Top 10 bei uns. Platz 3. Sydney Youngblood aus den USA lebt hier in Deutschland.

Inner Circle hier in Chartpower. Das sind eure One-Hit-Wonder, Raritäten und Hits, die ihr schon lange nicht mehr im Radio gehört habt. So wie diesen hier von Inner Circle und Rock With You. Das war in den 90ern und zwar 1992. Und jetzt gibt's auch einen wunderschönen Klassiker hier von Alison Moyet. Is this love? Ist das Liebe? Ich weiß es nicht, aber hier ist auf jeden Fall Chartpower. Eure Hits, die ihr schon lange nicht mehr im Radio gehört habt, jede Woche neu, nur hier, nur mit mir.

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Cool and the Kang und Victory hier in Top Power. Das sind Hits, die ihr schon lange nicht mehr im Radio gehört habt. Kaum zu glauben, dass der nächste nur auf Platz 59 hier in Deutschland war und das Ganze im Jahr 87. Und damit sage ich ciao und bye bye. Bis nächste Woche. Hier ist Eddie Klein, Dirty Money und bring mich heim heute Nacht. Take me home tonight. Wir hören uns nächste Woche wieder. Bleibt friedlich und gesund. Eure Hits im One-Hit-Wonder und Hits, die ihr schon lange nicht mehr gehört habt, im Radio. Auch nächste Woche wieder hier in Top Power.

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0: ihr Lieben, ich bin's, Marietta Haltmeier-Stückrath vom Seelenhausverein in Eschwege. Ihr kennt mich ja schon, ich habe euch mal wieder einen super Veranstaltungstipp mitgebracht. Das Kinderfest von Verrakano in Eschwege und vor mir sitzt der
1: Peter Jus.
0: Hallo lieber Peter, was ist denn das für eine Veranstaltung? Wann findet die denn so statt?
1: Also das Kinderfest ist am 5. Juli und beginnt um 11 Uhr bis 17 Uhr, vielleicht auch ein bisschen Verlängerung bis 18 Uhr.
0: Und wo soll das stattfinden?
1: Das ist an der Torwiese 4 auf der Höhe vom Pumptrack.
0: Also bei euch auf dem Gelände von Verrakano in Eschwege. Und wer kann da hinkommen?
1: Von klein bis ganz groß sind alle herzlich eingeladen.
0: Super. Und wie kamt ihr dazu, dass ihr sowas überhaupt macht?
1: Ja, da war vor 4 Jahren immer ein Kindergarten vorbeigelaufen. Unser Tor stand offen und die kleinen Kinder haben immer auf die Kanus geguckt und hatten so freudige blickende Augen. Und dann kam mir nachts der Gedanke, die sollen auch mal Spaß mit solchen Kanus haben oder Schlauchboot. Und haben gesagt, wir machen einfach ein Kinderfest.
0: Cool. Und wer macht da mit?
1: Es macht mit der Angelsportverein, der Verein Seelenhaus, Verein für Kunst und Kultur. Die DRG macht mit, der Kanu-Club macht mit, damit die sich mal vorstellen, was auch Kinder im Vereine so tätig werden können. Und für die musikalische Unterhaltung bei Kaffee und Kuchen und auch die Musikschule aus Eschwege, die Steel Drummers.
0: Und können die Kinder auch Kanu fahren?
1: Die kleinen Kinder, die dürfen auf Schlauchboot, da besteht keine Kentergefahr. Die fahren dann hoch bis zum Felsenkeller und wieder zurück. Die größeren Kinder, wer mag, darf sogar Stand-Up-Paddling machen.
0: Wow, das klingt ja nach einem tollen Programm. Und du hast gesagt, die DLRG ist auch dabei. Gibt es da auch eine Aktion?
1: Die DLRG macht ca. 14 Uhr eine Boots- und Personenbergung. Wir lassen einen Kanu kentern, damit die Kinder mal sehen, wie der Ablauf dann ist, um diese Person zu retten.
0: Das klingt super. Sehr spannend. Also um 14 Uhr geht's dann richtig zur Sache mit Sicherheit und allem, was dazugehört. Aber sicherlich gibt's bei euch noch viel Spannendes zu entdecken. Was habt ihr denn noch so zu bieten?
1: Wir haben viele Spiele, 2 Hüpfburgen, eine große Hüpfburg, eine kleine Hüpfburg für die ganz kleinen Kinder, Seifenblasen, Kinderschminken und Actionpainting.
0: Wow, das verspricht ja sehr bunt und fröhlich zu werden. Kostet das denn Eintritt?
1: Nein, das ist für alle. Der Eintritt ist frei. Es gibt keinen Eintritt. Aus dem Erlös von Waffeln, Bratwürstchen, Kaffee und Getränken, das wird gesammelt und der Erlös wird dann am Nikolaustag jedes Mal ein Kindergarten gespendet.
0: Wer ist dann die Glücksfee?
1: Die Glücksfee ist unser Bürgermeister. Er darf dann das Ehrenamt übernehmen, das loszuziehen.
0: Wow, das wird ja dann nochmal ein tolles Nikolausgeschenk sein für den Kindergarten, der dann rausgezogen wird.
1: Wir haben schon 3 Kindergärten gehabt, die das losbekommen haben. Also die Freude war sehr groß, ja.
0: Das glaube ich wohl. Super, danke lieber Peter. Also, das Kinderfest bei
1: Verrakano
0: in Eschwege am
1: 5. Juli
0: von 11 bis 17 Uhr. Wo?
1: Bei Verrakano auf dem Gelände auf der Höhe vom Pumptrack.
0: Super, ich freue mich drauf und wir sind sehr gerne dabei vom Seelenhaus. Und ich danke dir, dass du hergekommen bist und deine tolle Veranstaltung vorgestellt hast.

0: Zuhörerinnen und Zuhörer, herzlich willkommen zu einer neuen Ausgabe von Grünschnäbel, dem progressiven Podcast der Grünen Jugend Werra Meißner. Hier widmen wir uns spannenden Themen aus Politik und Gesellschaft, die uns beschäftigen und sprechen mit tollen Gästen, die einzigartige Blickpunkte auf ihr Thema mitbringen. Schön, dass du mit dabei bist. Herzlich willkommen. Ich habe heute einen ganz besonderen Gast eingeladen. Mein Gast, Thorsten, war einmal obdachlos und auch suchtmittelabhängig. Und heute hilft er anderen Menschen auf dem Weg aus der Sucht in ein selbstbestimmtes Leben. Hi Thorsten, du bist, um mal so ganz metaphorisch zu sprechen, durch viele tiefe Täler gegangen, aber bist daran nicht zerbrochen. Wie das alles kam und was auch deine sehr einzigartige Biografie ist, das erzählst du uns heute in diesem Podcast von Grünschnäbel. Schön, dass wir alle dabei sind. Ich bin Elias Benninger, ich bin Sprecher der Grünen Jugend Werra Meißner und freue mich heute sehr, dass wir gemeinsam diesen Podcast aufnehmen. Thorsten, erzähl doch mal.
1: Ja, hallo erstmal und danke für die Einladung. Und ja, es war ein relativ langer und ja, auch interessanter und nicht immer einfacher Weg gewesen. Aber letztendlich habe ich es dann geschafft, Gott sei Dank. Frage ist, wo starten wir jetzt genau?
0: Vielleicht magst du ja mal erzählen, wie du aufgewachsen bist, vielleicht auch, was die Familienverhältnisse waren.
1: Ja, die waren eigentlich relativ, ich sag mal, bis ich in die vierte Klasse gekommen bin, war soweit alles okay. Allerdings ging es danach los mit immer mehr Unfrieden zu Hause, Streitigkeiten dann zwischen meinen Eltern. Und man hat immer so dazwischen gehangen. Und was ich so im Nachhinein für mich festgestellt habe, also bei uns war auch Alkohol immer ein recht großes Thema gewesen oder wenn überhaupt das freizeitbestimmende Thema. Also es war ganz klar, es wurde dann zum Mittagessen, hat meine Mutter auch immer schon mindestens ein Bier getrunken und abends wurden dann nochmal und nochmal und nochmal. Also es war dann immer schon recht lustig gewesen bei uns, in Anführungszeichen. Mein Vater, der kam dann auch des Öfteren nach der Arbeit ziemlich spät nach Hause, weil er sagte dann immer, ja, musst du länger im Büro bleiben und war dann auch schon immer angeheitert und es war halt jeden Abend dann ein Riesenzoff gewesen und das Ganze eskalierte dann so bis wir dann einen gemeinsamen Familienurlaub hatten. Das war dann mein Vater, meine Mutter und meine kleine Schwester, die ist 5 Jahre jünger als ich und ich war damals so 10 Jahre alt und wir waren an der Nordsee gewesen, hatten ein schönes Ferienhaus und es war eigentlich auch relativ harmonisch, wo ich im Nachhinein dann halt auch drüber schmunzeln muss, weil es war halt so eine komplette Verarsche von meinem Vater gewesen. Er hatte damals schon, weil er war im Außendienst auch tätig gewesen und da oben eine Frau kennengelernt, in die er sich auch verliebt hatte und die wohnte, ich weiß nicht, 10 Kilometer weg von unserem Ferienort. Und mein Vater war dann abends immer weg gewesen und sagte dann, ja, er will nochmal an den Strand und nochmal spazieren gehen und kam dann auch immer recht spät in der Nacht wieder. Und da gab es dann so den ersten richtigen Streit. Meine Mutter sagte dann, okay, ich muss am vorletzten Tag hier das Ferienhaus noch sauber machen und soweit alles vorbereiten, dann unternehmt ihr doch mal was. Und mein Vater sagte dann, ja, dann können wir ja nochmal ins Zoo fahren und war eine super Sache eigentlich. Und

0: Und dann, ach, da hast du dich bestimmt verhört. Also der hat doch eben nicht Mackie gesagt. Und naja, auf jeden Fall, wir wurden dann ins Bett geschickt. Also wir waren, meine Schwester und ich und meine Eltern, auch schon beide irgendwie leicht angedudelt, haben dann sich gezofft bis nachts um 2. Und auf einmal flog die Tür von unserem Kinderzimmer auf. Meine Mutter kam rein und meinte, ja, du musst dich jetzt entscheiden. Entweder du kommst jetzt mit mir mit oder du bleibst bei deinem Vater. Und ich habe halt gedacht, naja, wo willst du jetzt mitten in der Nacht hin? Also dann bleib ich lieber hier. Meine Mutter hat mir dann noch gesagt, gut, dann sehen wir uns nie wieder im ganzen Leben nicht. Und hatte dann bei einer Taxizentrale angerufen und die haben halt Gott sei Dank schnell geschaltet und haben dann gesagt, ja, wir müssten das Auto für so eine lange Fahrt von der Nordsee bis nach Frankfurt erst nochmal durchschauen und rufen Sie doch in einer halben Stunde nochmal an. Gut, so nach 20 Minuten hatte sich alles so ein bisschen beruhigt und beide waren dann auch eingeschlafen. Mein Vater auf dem Sofa, meine Mutter dann im Bett. Und am nächsten Tag sind wir dann Richtung Heimat gefahren und dann wurde auch nie wieder drüber gesprochen. Und dazu abschließend, der große Knall kam dann irgendwie 2 Wochen später, weil diese Mackie rief dann abends an und ich bin ans Telefon gegangen, habe mich dann gemeldet, ja, Thorsten Helfrich, meinte, ja, pass auf, hier ist Mackie, ist dein Vater zu sprechen und ich habe gesagt, nee, der macht gerade noch was im Keller fertig, ja, pass auf, wenn dann deine Mutter fragt, da hat sich jemand verwählt, aber ja, und mehr brauchst du ja nicht zu sagen und dir geht's soweit gut, ich so, ja, und dir auch, so, ja, und dann, okay, dann wir hören uns bestimmt mal wieder. Ich leg auf und drehe mich um. Meine Mutter stand hinter mir und mit verschränkten Armen und starren Blick und schaute mich an und sagte, ja, wer war das denn? Und ich sagte, ja, niemand hat sich verwählt. Nee, Junge, du redest doch nicht mit jemandem, der sich verwählt hat, noch lange am Telefon, ja, und schönen Gruß und ich hoffe, dir geht's gut und das glaube ich nicht. Und naja, meine Mutter wurde dann immer lauter, ich habe immer mehr Schiss bekommen und habe dann gesagt, ja, die Mackie. Und dann wollte ich wissen, wer die Mackie ist. Und dann habe ich gesagt, naja, der Tag, bevor wir weggefahren sind, waren wir im Zoo gewesen und die war dann auch mit. Und meine Mutter ist dann runter in den Keller zu meinem Vater gerannt und ich bin dann schnell hoch in mein Zimmer gerannt und war an dem Abend auch sehr früh im Bett und habe mir mehr oder weniger die Ohren zugehalten. Und 2 Wochen später ist mein Vater dann noch ausgezogen und ich dachte, es wird ruhiger, aber es wurde dann ja über die Jahre noch reichlich spannend.
1: Du hast dann später auch eine Ausbildung angefangen und hast auch gearbeitet. Wie war da so für dich die Zeit und was hast du vielleicht auch mitgenommen aus deiner Jugend?
0: Ach, eigentlich jede Menge. Ich habe die Schule nach der 11. Klasse beendet. Das kam daher, weil es war bei uns zu Hause immer ein Riesen, also es gab jedes Mal Theater. Und auch meine Mutter, die ist dann, wenn sie wieder gut getrunken hatte, ist dann nachts um 1 oder um 2 nochmal in mein Zimmer gekommen, hat sich dann rangeschlichen und Licht angemacht und dann geguckt und meinte, ja, du stehst da noch gar nicht. Meinte ich so, ja, jetzt nicht mehr. Und hat sie gesagt, nee, du hast doch sowieso noch nicht geschlafen und dann hat sie mir wieder erzählt, wie schlecht alle Männer wären und dass das ihr damaliger Freund auch sagen würde, dass das alles Schweine wären, auf Deutsch gesagt. Und und dementsprechend war ich auch in der Schule dann morgens immer recht gerädert. Und weil ich konnte dann auch nicht mehr so richtig einschlafen, weil ich wusste halt nie, kommt da noch was heute Nacht oder nicht. Und von daher, nach der 11 habe ich dann gesagt, nee, ich packe das nicht mehr, die Noten haben auch nicht so gepasst und ich habe dann eine Ausbildung zum Zahntechniker angefangen, habe dann festgestellt, na, so das Richtige ist es nicht und habe mir erstmal einen Job gesucht, wo ich dann erstmal ein bisschen Geld verdiene und das war bei uns in einem Putze- und Farbenwerk und die haben jemanden im Verkauf in den Außenlegern gesucht, so deutschlandweit. Da musste ich dann immer, da war ich dann 2 Wochen in Hamburg und 4 Wochen in München, in Dresden, in Nürnberg und Würzburg und Kassel auch eine Zeit lang. Und das war recht interessant. Und dann nach einem Jahr habe ich so mit dem Personalchef mal gesprochen und habe halt gefragt, ob ich dort eine Ausbildung zum Industriekaufmann machen dürfte. Und er sagte, ja, bei Ihnen habe ich da überhaupt keine Bedenken, machen Sie. Und Gott sei Dank habe ich das auch gemacht und habe dann erstmal eine Ausbildung zum Industriekaufmann auch abgeschlossen und bin dann Industriekaufmann geworden.

0: worden.
1: Du hast auf deinen Dienstreisen, wenn ich das noch richtig weiß, auch erzählt, dass du da oft, ich sag mal, auch feuchtere Abende hattest?
2: Nee, da noch nicht.
1: Okay.
2: Da noch nicht.
1: Da kam also noch was anderes.
2: Das, genau, also das war so die, ja, ist wichtig zu erwähnen. Ich habe bis dahin eigentlich auch gar keinen Alkohol getrunken. Also
1: okay.
2: Vielleicht mal so ein Schlückchen Sekt an Silvester, aber das war es dann auch. Also ich habe mich da nicht rangetraut, weil ich wusste ja, was dann bei meinen Eltern los war, beziehungsweise habe es auch bei Klassenkameraden oder Kameradinnen mitbekommen, wie es dann so ist, wenn dann irgendwo eine Feier ist und der ein oder andere schlägt dann doch über die Stränge und hat sich dann an dem Abend auch zum Gespött von vielen Menschen dort gemacht. Oder ist halt ganz anders umgeschlagen und der andere hat dann richtig aufgedreht, ist aggressiv geworden und hat so das dann irgendwie alles rausgelassen, was schon lange bei ihm geschlummert hat, so im Hinterkopf oder gegoren hat, besser gesagt, an Wut auf den, dies oder das.
1: Ja. Du hast also auch, ich sag mal, den sozialen Druck, der da sicherlich auch dabei war bei Feiern oder sowas, da konntest du immer gut auch widerstehen. Das war irgendwie immer nie so ein Problem für dich?
2: Ja, überhaupt nicht. Also okay. Es hat mich auch gar nicht interessiert, wie es denn so ist. Ich habe nur immer gesehen, die Leute werden komisch, also lass ich's.
1: Okay, und wie ging das denn weiter? Also du bist ja später suchtkrank geworden, aber wie hat sich dahin entwickelt?
2: Das war dann... Nach meiner Ausbildung, ich hatte eine Freundin gehabt und ich war richtig verliebt gewesen und das ging auch knapp 2 Jahre und irgendwie haben wir dann festgestellt, so richtig passt es halt nicht mehr und ich habe uns halt so im Guten getrennt und ich habe das halt nicht so gut verkraftet. Also ich war dann echt in so einem tiefen Loch drin und ich habe dann auch mit meinem Hausarzt mal drüber gesprochen, also mit meiner Mutter brauchte ich gar nicht drüber reden, mit meinem Vater sowieso nicht und er hat dann gesagt, ja mein Gott, so ein Tief, das haben sie halt mal, dann bewegen sie sich ein bisschen mehr und und machen sie irgendwas, was ihnen gut tut und dann wird es schon wieder, es war halt aber nicht so, also ich hing da richtig in so einem Loch drin und ich weiß noch, es war Freitagsabend und ich hatte auch keine Lust irgendwo hinzufahren oder wegzugehen und habe mir gedacht, naja, irgendwas muss dran sein. Auf dem Rückweg mir dann eine Flasche Wodka und eine Flasche Grapefruitsaft geholt und in der Videothek, sowas gab es damals noch, ein Video ausgeliehen, ich weiß nicht mehr, was es war. Und hab den dann angefangen, also Kassette rein, dann kam ja immer erst diese Werbung und ich wusste auch gar nicht, wie ich das dosieren soll mit dem Alkohol und hab dann so ein großes Glas genommen, da so gedacht, wie es passt und hab das dann auch recht schnell ausgetrunken und hab dann noch eins gemacht und dann war sie halt nur, ich bin am nächsten Morgen wach geworden, strahlender Sonnenschein und ich hatte mega Kopfschmerzen und dann habe ich gedacht, nee, also das kann es ja jetzt auch nicht sein, also mir ging's dann den ganzen Tag richtig dreckig. Und dann war es das erstmal und das ging dann so schleichenlos tatsächlich so als Genussmittel halt. Wenn ich dann abends, wenn wir weg waren, am Anfang hatte ich mir dann immer mal die Karte genommen, oh, was trinkst du, vielleicht irgendwie einen Kaffee oder ein Wasser und musst ja nicht fahren, kannst ja auch mal ein Bier trinken. Und das war dann auch immer ganz angenehm und entspannt gewesen und das war so der Einstieg.
1: Okay, und das ist dann aber auch immer mehr geworden?
2: Genau. Also ich muss dazu auch noch sagen, ich war davor noch bei der Bundeswehr gewesen.
1: Ah, okay.
2: Habe meinen Wehrdienst gemacht und selbst da war nichts mit Alkohol, also zumindest bei mir nicht.
1: Okay, trotz hier wieder Klischees quasi.
2: Ich habe dann auch festgestellt, es war klar, der eine oder andere auch so im normalen oder im zivilen Leben dann hatte dann auch gefragt, trinkst du überhaupt keinen Alkohol? Und dann habe ich gesagt, nee, überhaupt nicht. Und fand auch keiner jetzt irgendwie schlimm, sondern war dann eher so, wow, okay, Respekt. Und war soweit alles okay gewesen.
1: Aber jetzt nimmst du mal mit, wie ist es dann gekommen, dass es sich... ich sag mal, mehr in Richtung von diesem Abgrundsucht entwickelt hat.
2: Ja, ich hatte dann nach der Bundeswehr bin ich dann zu einem großen deutschen Telekommunikationsunternehmen gewechselt nach Frankfurt.
1: Einem großen deutschen, ja.
2: Ja, und die hatten da so eine Abteilung, die halt für diese VIP-Kunden zuständig war und hatte dann dort im im Helpdesk angefangen und habe dann irgendwie festgestellt, weil da war auch so ein bisschen Schicht mit dabei gewesen. Mhm. Und wenn du abends irgendwie zu kaputt warst und keine Lust mehr hattest, irgendwie was machen zu wollen oder so, war es tatsächlich so, dass ich mir dann so ein oder zwei Bier mal mitgenommen habe und mich dann für die PlayStation gesetzt oder irgendwie ein bisschen Fernsehen geguckt habe und den Abend dann auch gut rumgekriegt und fand das auch nicht weiter schlimm und ich war dann von dort aus bin ich dann in ein amerikanisches Telekommunikationsunternehmen gewechselt und da ging es dann halt los. Also da war ich dann im Projektmanagement und das heißt, ich war dann auch eine Zeit lang in Ägypten gewesen, in England, in Belgien und da war es dann halt ist irgendwie so gerade in England gang und gäbe, du bist dann nach der Arbeit eigentlich so gemeinsam runter ins Pub und hast da halt was getrunken zusammen und bist dann irgendwann nach Hause und am nächsten Morgen wieder ins Büro und fast jeden Abend so das Gleiche. Und es wurde dann auch mehr und als ich wieder zu Hause war, bei mir genau das. Ich habe mir dann abends immer noch so einen kleinen Sixpack mit diesen 0,33er Flaschen geholt und habe dann 1, 2, 3, 4 und es war so ein schleichender Prozess. Aus 4 wurden dann 5, aus 5 wurden dann 6 und eigentlich, also auch wenn viele Leute sagen, sie merken es nicht, dass sie abhängig werden. Ich habe das schon gemerkt. Ich habe mir dann schon Gedanken gemacht, das waren mal 2 Bier, jetzt sind es 4 und irgendwann waren es dann auch 6 und am Wochenende dann nochmal mehr gewesen. Mhm. Also je nachdem, ob man auch weg war oder nicht. Und ich habe es mir dann immer auch schön geredet. Okay. Ich habe mir gedacht, okay, ich habe auch immer darauf geachtet, dass ich nicht Auto fahre, wenn ich was trinke. Dann habe ich lieber das Geld dann für ein Taxi genommen oder bin dann irgendwie auch gar nicht erst weg. Und das gab dann auch immer so ein Streitgespräch mit meiner damaligen Freundin, weil es war dann immer, wir hatten dann gemacht, wir fahren immer, einmal fahre ich, einmal fährt sie, wenn wir irgendwo eingeladen sind oder irgendwo hingehen, dass der andere immer was trinken kann. Und wenn sie dann gemeint hat, wollen wir Samstagabend da und dahin mitgehen, du fährst aber, und dann hatte ich schon gar keinen Bock mehr dahin zu gehen. Müssen wir dahin? Und ich wollte eigentlich mal zu Hause bleiben und die Beziehung hat dann auch nicht so wirklich lange gehalten und es war halt so dieses Regelmäßige dann. Also meine Freundin hatte damals auch noch mal versucht, hat gesagt, hey, pass mal auf, wir machen es jetzt mal so, wir trinken jetzt mal einen Monat gar nichts. Und ich habe dann schon gemerkt, so die ersten 1-2 Nächte bin ich ziemlich spät eingeschlafen, habe auch sehr unruhig geschlafen und mir war natürlich klar, woher es kommt. Aber ich wollte natürlich jetzt auch nicht irgendwie so als Loser dastehen und habe dann natürlich auch gesagt, nee, alles super, mir geht's gut, mir geht's besser als vorher. Also war eine Riesenidee gewesen. Und dann waren halt diese 4 oder 6 Wochen rum, was wir da veranschlagt hatten. Ja. Und das Erste, was ich halt an dem ersten Abend außerhalb des Wettkampfs gemacht habe, war dann nach der Arbeit nochmal irgendwo was zu trinken geholt. Und dann hat meine Freundin irgendwie mal recht schlau gemacht. Sie ist übers Wochenende zu ihren Eltern gefahren und hatte noch eine Dose Bier bei uns in der Küche versteckt.
1: Ja.
2: Also da, wo ich niemals irgendwas reingestellt hätte.
1: Ja.
2: Und es war dann, also sie sollte auch recht behalten, es war dann tatsächlich so gewesen. Es war dann Samstagabend, ich habe dann noch irgendwie was im Fernsehen geguckt oder PlayStation, ich weiß es nicht mehr, also zu Hause halt.
1: Ja.
2: Und habe dann festgestellt, dein letztes Bier ist leer. Dann habe ich überlegt, vielleicht hast du irgendwo noch eins, und ich habe dann in der Küche mal so jedes Schränkchen aufgemacht und geguckt, und auf einmal stand da unter dem Kühlschrank in dem Schränkchen noch eine Dose Bier. Da habe ich gedacht, okay, ist meine Marke, hast du wahrscheinlich irgendwann mal da vergessen oder stehen lassen. Also mitgetrunken und dann die Dose entsorgt und ja, dann kam auch meine Freundin aus dem, von ihren Eltern zurück und meinte, ja, und wie war es bei dir? Habe ich nur gar nichts, ich war zu Hause geblieben und ja, habe irgendwie auf der Couch gelegen und so und ja, und später dann am Abend meinte sie dann, ja, was ist mit der Dose Becks, die ich mir da reingestellt hatte? Habe ich gemeint, echt, war das deine? Und dann, ja, wie hast du die ja überhaupt gefunden? Ich so, ja, ich wollte mal durchwischen und war aber nicht sehr, sehr glaubhaft, das Argument von mir. Und ja, und sie hat halt gesagt, pass auf, mein Vater ist Alkoholiker, das weißt du auch, meine Mutter nicht. Und ich möchte halt auch nicht so leben wie meine Mutter und so. Also entweder du reißt dich jetzt irgendwie am Riemen oder es war es dann auch. Und ich habe dann gesagt, ja, machen wir schon. Aber im Grunde hatte sie sich schon von der Beziehung verabschiedet. Und okay. ich in diesem Moment dann auch eigentlich. Und ja, dann bin ich erstmal wieder in eine eigene Wohnung gezogen. Und um's abzukürzen, es war dann, habe auch einen neuen Job wieder angefangen. Es lief wieder alles richtig gut und habe dann wieder eine Frau kennengelernt. Wir sind dann relativ zeitnah wieder zusammengezogen und ja, ab da ging dann auch so diese Jobkrise los. Nicht wegen dem Alkohol. Das wäre vielleicht unter normalen Umständen auch ein Kündigungsgrund gewesen, aber bei mir war es halt so, ich war auch immer da gewesen, die Zahlen haben auch immer gestimmt, es hat sich niemand über mich beschwert und von daher war das für die Firma erstmal in Ordnung gewesen. Allerdings, das eine war ein anderes großes amerikanisches Telekommunikationsunternehmen, das war damals MCI, WorldCom und die hatten ja in Amerika die Bilanzen gefälscht und so war es dann so. Es gab dann halt auch so einen, wie nennt sich das, mit dem Betriebsrat abgesprochen, also so einen Kündigungsplan und ja, nicht verheiratet, keine Kinder, keine sonstigen, irgendwie gerade ein Haus gebaut oder so. Also ja, 2 Monate dürfen sie noch bleiben und dann schönen Tag.
1: Okay,
2: und dann habe ich mir gedacht, naja, dann guckst du jetzt erstmal, was wird. Und meine andere Freundin meinte auch, ja, dann guck halt, schreib Bewerbung und guck, vielleicht findest du ja noch was. Und dann habe ich gemeint, ja, mit Sicherheit. Und habe dann irgendwie festgestellt, also wenn du abends irgendwie regelmäßig was trinkst, das war zu der Zeit dann auch so gewesen. Und habe halt meiner Freundin gesagt, naja, das ist jetzt so die ganzen Sorgen, was da noch auf mich zukommt. Und jetzt wieder eine neue Firma und hat sie gesagt, ja, findest du trotzdem nicht gut, also ich sollte mal drüber nachdenken. Ich so, ja, natürlich mache ich das und hast ja auch recht, aber im Grunde war es mir da auch schon scheißegal gewesen, weil für mich war in dem Moment auch so das Wichtigste, dass ich war halt immer der Meinung, okay, das entspannt dich richtig gut, du hast irgendwie Spaß dabei, das gibt dir ein gutes Gefühl und ja, das hast du die Alte einfach verdient in dieser brutalen, rauen Welt. Und das war so ein bisschen so der Kokon dann. Und ich konnte dabei auch stundenlang Musik hören, war alles super gewesen. Und ich habe es dann tatsächlich so ein paar Bewerbungen geschrieben und habe dann auch eine Stelle gekriegt bei einem Unternehmen, was es in Deutschland nicht mehr gibt. Das war auch so ein amerikanischer Finanzdienstleister, Dun & Bradstreet. Und im Grunde lief es dann wieder so ähnlich ab. Also ich war dann, also ich weiß noch, ich habe die E-Mail sogar noch. Ich hatte dann so als erster vom Sales-Team dann dieses sein Jahresziel erreicht und dann da gab es dann nochmal einen Riesenhaufen Geld irgendwie als on top. Und war richtig happy und dann habe ich mir gedacht, naja, wenn das sogar noch klappt in der Firma und dann warum machen die sich alle so viel Sorgen? Also meine Freundin, das sind dann auch schon so 1,5 Jahre in der neuen Beziehung vergangen und meine Freundin stellte dann auch irgendwie so, Mensch, ich muss ja jeden Abend was trinken und dann, ja, mein Gott, zum Entspannen, zum Runterkommen, bla bla bla. Sie ist dann ins Bett gegangen und bei mir war es dann auch schon wieder, dass ich dann so bei 6, 7, 8 Bier am Abend war. Ich bin dann irgendwie so 3 Stunden später ins Bett und bin Gott sei Dank halt zu der Zeit auch mit der Bahn zur Arbeit gefahren, weil es halt einfacher ist, genau. Ja. Nein, weil es einfach praktischer ist, wenn man nach Frankfurt in die City muss.
1: Thorsten, das ist, glaube ich, ein gutes Stichwort erstmal. Wir hören jetzt unseren ersten Song.
0: Wir hören jetzt das Lied Mehr davon von den Toten Hosen. Und Campino schrieb diesen Song in einer Phase, als die Band exzessiv feierte und die Grenzen zwischen Spaß und Kontrollverlust verschwammen. Das Lied beschreibt so ein bisschen die nackte Gier, die kein Ende kennt. Ein Gefühl, das vielleicht viele Betroffene aus dem Beginn ihrer eigenen Abwärtsspirale auch kennen.
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0: Thorsten, du hast bei deiner Freundin gelebt, aber hast schon erzählt, dass sie dir, ich sag mal, mit der Zunahme von deiner Sucht auch die Beziehung immer egaler geworden ist. Und ja, du reitest dich so ein wenig rein. Erzähl.
1: Ja, das war, wie gesagt, ich war dann tatsächlich so bei dem Punkt dann auch wieder oder letztendlich angekommen, wo es mir, also mir ging es dann einfach nur darum, dass ich mich abends hinsetzen kann, irgendeinen Film oder meine Musik hören und halt ein paar Bier trinke, bis ich dann müde bin und mir auch nichts mehr einfällt und dann ins Bett zu gehen. Und natürlich, es gibt dann wegen jeder Kleinigkeit in Anführungszeichen dann halt auch Streit, weil A, du stinkst wie eine Kneipe, B, du hast das nicht gemacht, du hast dies nicht gemacht, du könntest da mal wieder und womit meine Partnerin in den meisten Fällen auch absolut recht hatten, aber das ist dir dann egal. Also du, für dich das Wichtigste, dass du dann so wieder in deine Blase hineingleitest abends und alles rundherum ausblendest und einfach so bei dir bist und dich versuchst, mit dir alleine dann wohlzufühlen und keine Störfaktoren an dich ranzulassen.
0: Krass, du bist dann auch irgendwann in die Wohnungslosigkeit gekommen.
1: Genau, ist wieder ein kleiner Zeitsprung, dass das mit der zweiten Freundin mit der zweiten Frau, mit der ich zusammen gewohnt habe, auch nicht funktioniert hatte, bin ich dann bei einem ehemaligen Schulkameraden untergekommen. Den hatte ich auch den hatte ich in der Berufsschule dann letztendlich auch wieder getroffen und er hatte dann nebenbei studiert noch und ich hatte dann abends studiert in Frankfurt. Also das war damals, ich dachte, das hilft der Karriere so ein kleines Stück weit und ich wollte es halt auch für mich selbst machen und da gibt es dann an der Goethe-Uni beziehungsweise die hessische VWA hat dann den Studiengang zum Diplom Rechtsökonom angeboten und das war, das hat Spaß gemacht und war letztlich auch relativ gut dann irgendwie so zeitlich mit einplanen und war eine gute Zeit gewesen und bei dem bin ich dann untergekommen. Er hatte sich damals gerade von seiner Frau getrennt, beziehungsweise sie von ihm. Die hatten ein gemeinsames Haus und sie ist dort ausgezogen und mir hat er dann in der Zeit die untere Etage angeboten, dass ich halt, er kannte mich halt noch von früher und hat halt gesagt, ja komm, dass du wieder auf die Füße kommst und so und ein bisschen abschalten kannst, dann zieh erstmal mir ein. War auch so der Plan gewesen und dann gab es halt immer noch das Problem mit dem Alkohol, weil irgendwann ist es so, dass sich der Körper auch an den Alkohol gewöhnt hat, also nicht nur der Kopf, sondern auch der Rest, der da unten dran hängt am Kopf und man schläft schlecht, man wacht morgens auf, einem ist übel, schwindlig und man ist am Zittern und letztendlich weiß man, das Einzige, was dagegen in diesem Moment hilft, ist tatsächlich dann der Alkohol.
0: Ja.
1: Und so geht es dann halt schon morgens los, dass man sich dann irgendwie so, ich habe früher auch immer gedacht, das wären irgendwelche Alkoholikersprüche, wenn man es mal so im Film gesehen hat oder aus Erzählungen von Erwachsenen mal gehört hat. Aber es ist tatsächlich so, also man muss sich da echt morgens anstrengen, dass der erste Schluck drin bleibt und dass man den nicht gleich wieder rauswirkt. Und anstrengen ist gut, aber dann merkt man auch, wie es einem so langsam besser geht, irgendwie das Zittern dann wird weniger, man schwitzt nicht mehr, der Pulsschlag geht runter und man wird auch so alles in allem so ein bisschen ruhiger und entspannter dann und irgendwann hat man dann wieder den Pegel und dann geht es einem gut. Allerdings ist dann so je mehr man trinkt, desto kleiner wird dieses Fenster, in dem es einem gut geht und indem ich dann vielleicht noch so ein bisschen produktiv war, was irgendwie ein bisschen Haushalt machen und da noch irgendwie mal anrufen und da noch irgendwie ein Schreiben erledigen, weil dann schnell hat das ziemlich schnell gekippt, so irgendwie noch eine Flasche mehr und man war auf einmal müde gewesen und erstmal hingelegt, so dann war es vielleicht Winter, wieder aufgewacht, Und dann überlegt man, okay, es ist dunkel draußen, die analoge Uhr zeigt 7:10 an, okay, ist es jetzt schon der nächste Tag, 7:10 morgens, oder ist es noch 7:10 abends der Tag, an dem ich eingeschlafen bin? Und das, da muss man dann erstmal recherchieren. Also hat dann in dem Fall geholfen, irgendwie den Fernseher mal anzumachen und zu sehen, okay, NTV, und dann kriegt man ja direkt das Datum und und die Uhrzeit, und dann muss man natürlich überlegen, okay, wie viel Alkohol habe ich denn jetzt noch da? Und dann wurde mal kurz Inventur gemacht und hat festgestellt, ein bisschen wenig, also musste nochmal los. Und ja, da konnte es auch regnen oder stürmen oder wie auch immer, kalt sein, bis zum geht nicht mehr. Also man ist tatsächlich aber bei jedem Wetter losgestopft, hat sein Leergut dann irgendwie beim Aldi in den Automaten gestopft, sich dann halt noch was zu trinken geholt. Also Bier hatte ich eigentlich so gut wie gar keins mehr getrunken. Das meiste war dann tatsächlich irgendwie Wodka oder halt so klaren Schnaps, den ich mir dann immer ein bisschen gemischt hatte, damit es nicht ganz so widerlich schmeckt. Und es war echt gruselig, weil mit Essen, das ging dann nur, wenn man auch so einen bestimmten Alkoholpegel dann hatte, dann hat der Körper das mitgemacht. Ansonsten ist das auch wieder sofort rausgekommen.
0: Okay.
1: Funktioniert super, wenn man irgendwie schnell mal 20 Kilo verlieren will, aber man verliert ja nicht nur die 20 Kilo, sondern auch jede Menge Gehirnzellen und es ist generell für Herz und Kreislauf und Leber und Milz und es ist für kein Organ irgendwie in unserem Körper gut. Von daher bin ich auch froh, dass ich dann den Abschluss geschafft hatte.
0: Du bist aber wohnungslos gewesen, bist auch auf der Straße gewesen, korrekt?
1: Genau.
0: Vielleicht magst du uns kurz davon erzählen, wie war diese Zeit?
1: Ja, also ich habe noch bei meinem Kumpel gewohnt und ich bin dann abends nochmal weg nach Wiesbaden reingefahren und habe mir noch was zu trinken geholt, und er hatte mir davor schon x-mal gesagt, hier, pass auf, ich habe keinen Bock, wie du dich da unten totsäufst bei mir, dann such dir was anderes, zieh aus oder lass die Sauferei. Mhm. Und so auf die Schnelle hatte da halt nichts funktioniert. Und ich bin dann an dem Abend nach Hause gekommen und nach Hause zu meinem Kumpel wieder und wollte halt rein und habe halt festgestellt, dass er die meinen Schlüssel, den ich hatte, den für die Haustür, hatte er ausgetauscht und war irgendein alter Schlüssel auf jeden Fall. Er passte da nicht. Ich habe dann nochmal geklingelt, versucht anzurufen, aber gab dann keine Resonanz und bin dann, es war recht außerhalb von Wiesbaden, ich bin dann ein bisschen losgelaufen, habe mir gedacht, läufst du mal so Richtung City, mal gucken, wie lange es dauert, aber das waren viele Felder und ich habe mich dann irgendwann unter einen Apfelbaum gelegt und noch ein bisschen was getrunken und bin dann auch eingeschlafen. Am nächsten Morgen bin ich dann geweckt worden von zwei Herren in Uniform, die sagten dann, schönen guten Tag, und sie sind von einer Spaziergängerin, die hier mit dem Hund lang gelaufen ist, angerufen worden, und der Hund wäre ohne Leine gelaufen, der wäre ein paar Mal um mich rum, hätte geschnuffelt und mich angestupst, aber ich hätte irgendwie keine Reaktion gezeigt.
0: Ja.
1: Und dann haben die ihn danach im Rechten gesehen und ich so, ist im Moment alles so ein bisschen, ich habe im Moment keine Wohnung und alles ein bisschen blöd. Ausweis kontrolliert, alles in Ordnung, und dann schönen Tag noch. Und ich habe dann gefragt, fahren Sie nach Wiesbaden, dann könnten Sie mich mitnehmen? Und er sagte dann, nee, dürfen wir leider nicht, es sei denn, Sie geben uns einen Grund dafür. Und dann habe ich gesagt, nee, dann lassen wir das lieber. Also Bus dann nach Wiesbaden rein, in den nächsten An- und Verkaufladen, habe mein Mobiltelefon dann irgendwie für 50 € noch verkauft, und dass ich erstmal ein bisschen Geld hatte. Und dann habe ich festgestellt, so, jetzt bist du auf der Straße und da musst du erstmal schauen, wo kriegst du Geld her, wo kannst du übernachten, das Wichtigste halt, Alkohol musst du denn immer mit dir rumtragen oder hast du eine Möglichkeit, das irgendwo ein bisschen zu bunkern, wo kriegst du jetzt einen Schlafsack her, also man muss sich da so ein bisschen organisieren und was im Nachhinein alles auch gut war, weil wenn ich tatsächlich irgendwo in einer kleinen Wohnung für mich alleine gelebt hätte, dann wäre die Chance recht groß gewesen, dass ich mich irgendwann totgesoffen hätte, ohne dass es jemand merkt. Und Ja, das war eine recht interessante Zeit, weil ich habe auch seltsamerweise, was mich auch überrascht hat, selbst in unserer Landeshauptstadt tatsächlich von Bürgern auch sehr viel Hilfe erfahren. Also wenn ich mal ein bisschen geschnorrt habe oder Platte gemacht habe, dann, also es gab vielleicht in der ganzen Zeit 2 oder 3 Leute, die gesagt haben, nee, danke, also gibt's nichts. Und ja, ich habe eigentlich immer was bekommen. Dann habe ich in Mainz bei so einer Anlaufstelle für Obdachlose noch jemanden kennengelernt, mit dem habe ich mich ganz gut verstanden. Und er hat gesagt, hier, pass auf, ich wohne beim Kumpel in der Wohnung, der ist zu seiner Freundin gezogen. Also wir haben noch ein Zimmer frei, wenn du Bock hast, kannst du damit einziehen. Ja, hatte ich dann auch gemacht. Und dann war es so, ich hatte dann noch eine gute Freundin gehabt, die kannte ich noch von früher aus der Schule, die immer mal nach mir geschaut hatte. Mhm. Die war auch im Krankenhaus, irgendwas mit medizinisch-technische, wie auch immer. Und und ich weiß noch, ich lag dann da in dieser Wohnung im Winter und die hatte auch keine Heizung. Also ich hatte mir dann aber so ein kleines altes Radio besorgt mit Batterien und das war so das Highlight. Es gab dann donnerstags abends immer noch so eine Hörspielfolge auf irgendeinem Kulturprogramm und das war dann immer so das Highlight der Woche von 23 bis 24 Uhr.
0: Hast du viele Kontakte gehabt, als du auf der Straße gelebt hast?
1: Ja, das schon, aber mit den meisten Leuten auf der Straße hört sich jetzt blöd an, aber kannst du halt nicht viel anfangen. Also da ist das schon so weit fortgeschritten, dass du also verleihen irgendwas ganz schlecht und du kriegst auch von den Jungs so untereinander, also habe ich auch mitgekriegt, die helfen sich dann auch tatsächlich nur, wenn es der ein oder andere, also wenn der Helfende dann auch irgendwie eine Art Vorteil davon hat.
0: Okay. Und hast du auch weitere Drogen konsumiert?
1: Ich hatte, als ich besoffen war, mal THC geraucht.
0: Ja.
1: Davon habe ich aber nichts gemerkt. Erst am nächsten Morgen dann, weil das war auch in der Obdachlosenunterkunft. Ich hatte so eine 5-Minuten-Terrine und hatte dann nur ein bisschen Hunger gehabt, hat mir nie abends gemacht. Mhm. Und der Kollege, der mit mir auf dem Zimmer war, der hatte dann da seinen Joint geraucht und hatte den dann so fast zur Hälfte und meinte, ja, ich habe genug, wenn du willst, dann kannst du ihn gerne haben. Ja, probierst es mal aus, habe dann 2 Züge genommen und habe mir gedacht, naja, hast noch einen dritten genommen und habe ihn dann auch ausgemacht und bin halt dann auch irgendwann eingeschlafen.
0: Ja.
1: Und hatte natürlich aber auch so mein normales Alkoholpensum gehabt, von daher. Und am nächsten Morgen, ich werde wach und erstmal einen Schluck aus der Flasche genommen. Habe ich gesagt, oh, da oben hast du ja noch deine Nudeln von gestern und stich mit der Gabel rein, steckst sie mir in den Mund und dann wusste ich auch sofort, wo ich den ausgemacht hatte, den Joint.
0: Ah, okay.
1: Ja, der schwamm da in der Nudelsauce mit drin und von daher hat sich das mit dem Frühstück für den Tag auch erledigt gehabt.
0: Du bist dann, wie lange ungefähr war es, wo du auf der Straße gelebt hast?
1: So 1,5 Jahre.
0: 1,5 Jahre. Und du hast aber den Absprung geschafft. Wie kam es dazu?
1: Ja, also ich hatte, oh Gott, noch einiges zu erzählen. Ich hatte mal eine Langzeittherapie gemacht. Also ist es tatsächlich so, wenn man dass richtig alkoholabhängig ist, dann hat man die Möglichkeit, eine Reha-Maßnahme zu machen. Das heißt, gibt dann Gespräche, man wird körperlich und geistig wieder so ein Stück weit fit gemacht. Und das Ganze setzt natürlich dann eine Entgiftung voraus oder eine qualifizierte Entgiftung, genau. Und das wird in den meisten Fällen in der Psychiatrie gemacht, im Krankenhaus. Es gibt ja mittlerweile auch schon länger Abteilungen, die sich halt komplett auf die Sucht spezialisiert haben und dann auch schon unterteilt ist in Alkohol bzw. Tabletten und andere Substanzmittel und hatte das dann dort gemacht, diese Entgiftung. Das heißt, man wird da innerhalb von 6 bis 14 Tagen im Normalfall beim Alkoholiker von dem Alkohol halt runtergeholt, unter ärztlicher Aufsicht, was auch Sinn macht und ganz wichtig ist, weil es können da immer Komplikationen auftreten.
0: Ja, zum Beispiel?
1: Dieser Krampfanfall nennt sich das, also Entzugskrampf, was im Endeffekt auch nichts anderes ist als so ein epileptischer Anfall. Das heißt also, es macht mit einem Schlag Bong, man hat dann Blackout. Kann sein, dass man sich dabei, also es kann alles Mögliche dabei passieren, von Überhitzung des Körpers bis zum Herzstillstand, oder okay, man kann sich auch irgendwie anders verletzen beim Fallen oder die Zunge abbeißen. Also ganz, ganz, ganz ungünstig, wenn das irgendwo, keine Ahnung, allein zu Hause passiert, dann kann es schon mal übel ausgehen. Und dann gibt es dann noch dieses Entzugsdelir, was auch nicht ohne ist. Also man fängt an zu halluzinieren und sieht Sachen, die nicht da sind, oder die viele fühlen sich dann verfolgt von irgendwelchen Monstern oder versuchen von einem Feuer abzuhauen, was es nicht gibt. Also ich hatte mal ein Delir gehabt, so bin ich dann tatsächlich auch in meine erste Entgiftung gekommen. Also ich habe dann auch irgendwie Wasser gesehen, was aus den Wänden rauskam. Ich hatte damals eine Wohnung im dritten Stock gehabt oder ein Zimmer, und ich war der Meinung, es würden die ganze Nacht irgendwelche Menschen an mein Zimmer klopfen, also ans Fenster vom Zimmer klopfen, so rum, nicht ans Zimmer. Und ich habe dann immer rausgeschaut, und dann hatte ich immer das Gefühl, da stand jemand hinter mir, der hat sich so immer so eine Hand auf meine Schulter gelegt, und ich habe mich dann immer ganz schnell umgedreht und habe versucht, den zu fangen, aber der war dann so schnell, der war wieder weg gewesen. Also ganz, ganz gruselig. Und wenn das halt nicht behandelt wird, dann kann das auch für immer so bleiben.
0: Okay.
1: Wow. Und so ähnlich war das dann auch in dieser Wohnung, wo ich dann in Wiesbaden gewohnt hatte oder mitgewohnt hatte. Der eigentliche, der Schlüsselmeister dort, also der hatte da auch keinen Mietvertrag, und der Kumpel, von dem er die Wohnung übernommen hatte, der hatte da schon ewig keine Miete mehr bezahlt. Das kam aber erst hinterher raus.
0: Ah, okay.
1: Und der war auch nicht da gewesen, und ich hatte Gott sei Dank noch eine Freundin gehabt aus der Schulzeit, die dann nach mir geschaut hatte. Und das war dann wieder, ich bin dann irgendwie wach geworden, und mir ging es total dreckig. Musste mich auch ein paar Mal übergeben. Das Problem war, meine Bauchspeicheldrüse hatte sich entzündet durch den vielen Alkohol. Das heißt, ich habe dann zwangsläufig entgiftet, weil alles, was ich versucht habe zu trinken, das kam auch auf direkten Wege wieder raus. Das heißt, der Alkoholspiegel ist dann so unter dem, den ich eigentlich um einigermaßen zu funktionieren gebraucht hätte, gefallen. Und dann spielt wirklich alles verrückt. Also Kopf und Kreislauf. Und ich habe dann da gelegen, mich irgendwie an der Matratze festgekrallt, und es hat sich alles gedreht. Und also wie gesagt, und ich habe sie dann angerufen, sie hat sich dann auch gemeldet und hat gemeint, ja, ich komme mal kurz bei dir vorbeischauen, und habe ihr das dann, und sie hat dann auch direkt, Gott sei Dank, einen Rettungsdienst gerufen, die haben mich dann auch ins Krankenhaus gefahren, und dann kriegst du erstmal Medikamente, dass es dir so langsam wieder besser geht. Und und dann war es tatsächlich so, ich habe mir gedacht, naja, machst du jetzt was oder nicht? Und habe mich dann erstmal dagegen entschieden, weil es wurde auch wieder Frühling, und das
0: war in der Zeit, als du auf der Straße gelebt hattest.
1: Genau, das Wetter war wieder in Ordnung gewesen, und ich war zu der Zeit in der Obdachlosenunterkunft in Rüsselsheim. Das war dann, ich habe es mir dann auch überlegt, irgendwie hat es dann so Klick gemacht, weil ich bin in Rüsselsheim dort angekommen. Also mir ging es die ganzen Tage schon sehr schlecht. Ich bin dann in meinen Taunuskreis in ein Krankenhaus gegangen und habe halt gesagt, bitte nehmen Sie mich auf, mir geht's absolut bescheiden.
0: Ja.
1: Und die haben gemeint, ja, wir würden Sie gerne aufnehmen. Sie müssen allerdings in die Psychiatrie dann. Dort ist aber, gibt zurzeit so ein irgendein Virus, Neurovirus oder wie sich das Ding nennt. Und von daher durften die da keinen, also die waren unter Quarantäne und durften halt keinen aufnehmen. Und dann bin ich halt wieder runter, dann ins Foyer, habe mir gedacht, was machst du denn jetzt? Und habe dann so in meiner Not bei der Polizei angerufen. Und kurz danach waren dann auch zwei, also ein Mann und eine Frau von der Polizei da gewesen, und ich habe mir gedacht, naja, war jetzt vielleicht eine blöde Idee, nachher landest du dann mal wieder in einer Ausnüchterungszelle.
0: Ja.
1: Und die haben sich dann echt Mühe gegeben, und von dort aus bis nach Rüsselsheim in diese Unterkunft, das waren auch über 30 Kilometer, und die haben dann überall rumtelefoniert und haben gesagt, da haben wir noch einen Platz für Sie, also wir würden Sie jetzt auch dahin fahren. Und da war ich dann erstmal ein bisschen perplex gewesen. Ich habe gedacht, na, so ganz habe ich der Sache noch nicht getraut. Ich habe gedacht, na, wahrscheinlich kommst du nachher doch wieder in der Zelle raus. Aber nee, die haben mich dann tatsächlich dorthin gefahren. Und das war dann so der Moment, wo ich mir dann angefangen habe, Gedanken zu machen, so irgendwas muss ich jetzt machen. Weil also, habe ich am nächsten Tag dort mit dem Sozialdienst gesprochen und die haben gesagt, naja, machen Sie erstmal eine Entgiftung und dann schauen Sie mal, dass Sie nochmal irgendwie eine Langzeittherapie machen. Und dann hat er das auch so ausgemacht. Termin hatte ich dann da in oh Gott, wie heißt das bei Cruzcoeral unten? Da gibt es dann auch nochmal so eine, ich komme jetzt nicht auf den Namen, auch so eine recht große Klinik, irgendwie auch vom Dritten Reich noch vorbelastet.
0: Ah, okay.
1: Zumindest die Gebäude, einige. Und aber ein Riesenareal und Riedstadt, genau, in Riedstadt war das. Aber ansonsten super, super Laden gewesen.
0: Also, und da hast du eine Entgiftung gemacht.
1: Genau, da habe ich dann meine Entgiftung gemacht und dann habe ich mir gedacht, naja, irgendwas musst du machen. Und habe dann ein bisschen rumtelefoniert mit dem Sozialdienst und hatte dann in der Fachklinik Vielbach im Westerwald auch angerufen. Ja. Die kannte ich auch schon vorher und die sagt mir, nee, im Moment haben wir nichts frei, aber rufen Sie doch mal in Witzenhausen an. Da gibt es eine Elke Bölling, die hat eine Wohngemeinschaft für abstinent lebende Süchtige. Und hat er mir die Nummer gegeben, habe ich da angerufen und dann meinte eine nette Frau am Telefon, ja, also ich bin Elke und ich mache das Ganze hier so seit 25 Jahren und du bist Alkoholiker, okay, ja, und willst aufhören. Ich so, ja, ganz, ganz sicher. Und meinte sie, ja gut, im Moment haben wir jetzt nichts frei, aber nächste Woche Dienstag hätte ich einen Platz für dich.
0: Und dann bist du nach Witzenhausen gekommen und wie du dann aufgehört hast, suchtkrank zu sein, beziehungsweise wie du aus dieser Suchtspirale rausgekommen bist, das erzählst du uns nach unserem nächsten Song.
2: Als nächstes hören wir Breaking the Habit von Linkin Park und der Sänger Chester Bennington kämpfte sein ganzes Leben lang gegen die Dämonen und die Abhängigkeit von verschiedenen Substanzen. In diesem Song hat er dann den Moment verarbeitet, indem er sich selbst im Spiegel nicht mehr erkannte und den Entschluss fasste, dieses zerstörerische Muster zu durchbrechen.

0: Thorsten, 2010 bist du nach Witzenhausen gekommen. Du hast uns schon eben gerade etwas erzählt, wie du mit einer Elke Bölling telefoniert hast. Der Transparenz halber würde ich jetzt einfach mal hinzufügen, die Elke Bölling, das war meine Oma. Deswegen kennen wir uns auch. Vielleicht erzählst du ein wenig mehr, wie dann dein Weg nach Witzenhausen war und wie du hier angekommen bist.
1: Ja, ich bin gut angekommen und der Weg, der war dann relativ einfach. Also ich war, wie gesagt, noch in der Klinik in Südhessen gewesen und das Problem war, ich wusste halt nicht, wie ich hier hochkommen sollte. Mhm. Und ich habe mir gedacht, naja, jetzt irgendwie mal gucken, dass du noch vielleicht von irgendwoher Geld kriegst für eine Zugfahrkarte. Aber dann ist mir ein Frank eingefallen, der Sozialarbeiter damals auch in meinem Taunuskreis war. Und mit dem hatte ich ein recht gutes Verhältnis gehabt. Und ich habe den angerufen, habe gesagt, hier, pass auf, ich könnte hier nach Witzenhausen ziehen. Wäre dort in der Wohngemeinschaft für abstinent lebende Süchtige. Und hätte ein Dach über dem Kopf und könnte endlich mal irgendwie wieder so ein bisschen durchstarten. Aber die Möglichkeit, dass ihr mich da irgendwie oder für das Zugticket irgendwas vorschießt und dann sagt er, nee, weißt du was, ich sag mal, Chef, ich will mir da oben halt ein Haus angucken, in dem Menschen mit einem Suchthintergrund leben und dann sagst du mir nur, wann du entlassen wirst, dann hole ich dich ab und dann fahren wir gemeinsam dahin. Mhm. Und so geschah es dann auch. Das war am 7. April 2010 gewesen und ich hatte dann, wir haben da unterwegs noch im Stau gestanden, ich hatte dann Elke Bölling nochmal angerufen und gesagt, dass wir ein bisschen später kommen. Sie meinte, ja, es wäre kein Problem, Hauptsache, kommt halt an. Und es war dann irgendwie so 12:30, meine ich, mittags gewesen und hat dann geklingelt. Sie hat dann aufgemacht, hallo, ich bin Elke, also richtig freundlich empfangen worden und gemeint, ja, dann kommt beide rein, also auch Frank von der Sozialarbeiter, der mich gefahren hatte und er gab erstmal was zu essen, sie hat Suppe gekocht und ich hatte mich da auch gleich richtig wohl gefühlt in der Chance und am Anfang war es schon ein bisschen ungewohnt, also es ist halt keine normale WG. Man merkt halt ziemlich schnell, dass jeder so seinen eigenen Vogel mit sich rumträgt und vieles musste man auch mit Humor nehmen, aber es hat Spaß gemacht. Und das Schöne war, ich wusste halt, ich hatte jetzt ein Bett in dem ich jeden Morgen wieder wach werde, also so Gott will, aber nicht jedes Mal irgendwie in einer anderen Ecke von Deutschland oder von Hessen, in der ich dann die Augen aufmache und mich dann wieder neu orientieren muss. Und dann ging es auch relativ schnell weiter. Ich hatte dann, Elke hatte mir dann einen Job vermittelt bei einem Bauern, der auch in Witzenhausen bzw. in dem Ortsteil Ellingerode seinen Hof hat und da habe ich dann mitgeholfen. Dann gab es hier noch ein lokales Umzugsunternehmen und dort habe ich dann auch als Aushilfe dort mitgearbeitet, was eigentlich auch ganz schön war und man ist vor allem auch mal wieder so ein bisschen in Schwung gekommen und aus dem Alltagsquark raus und ja, dann war es so, dass dieses Wohnprojekt, die Chance in Ellingerode, die besteht aus zwei Häusern und das eine Haus ist halt, wie gesagt, in Ellingerode, das Haupthaus und das zweite Haus ist das Haus in Witzenhausen unten in der eigentlichen Kernstadt. Mhm. Und der Mensch, der das vorher verwaltet hatte, der wollte sich beruflich weiterentwickeln und hat sich was anderes gesucht, ist dann auch ausgezogen und so habe ich dann die Stelle dort übernommen und seitdem mache ich das auch. Also ich habe mir gedacht, naja gut, du bleibst erstmal so ein Jahr vielleicht, bis du dich wieder fit fühlst, um auf eigenen Beinen zu stehen. Und als ich dann den Job dort angenommen habe, dann habe ich gedacht, naja, das machst du jetzt mal so 2-3 Jahre und schaust halt mal, dass du irgendwie auch nochmal ein bisschen was mitnimmst und guckst dich dann irgendwann mal nach einer eigenen Wohnung und
0: Aber dazu sollte es nicht kommen.
1: Nein, also ich habe mir dann irgendwann überlegt, naja, dann wärst du wieder in diesem Einheitsding. Also bei mir ist es so, ich wohne halt auch in dem Haus, also ich wohne dort, wo ich arbeite, und weil es kann immer mal ein Notfall sein oder es gibt irgendwie Streit oder jemandem geht es nicht gut oder so. Das macht dann schon Sinn, wenn jemand da ist, der danach schaut. Und es ist leider auch so, dass der ein oder andere, der bei uns dann tatsächlich rausgetragen wird, weil er es nicht mehr geschafft hat, dass der, man kann sie leider nicht alle retten. Also ja. Der eine oder andere sagt dann halt auch nicht, wenn es ihm schlecht geht oder wenn er irgendwie Probleme mit der Luft hat oder irgendwas. Also ja. Das ist dann so ein bisschen schade.
0: Hast du mal festgestellt, ob es da zum Beispiel Gemeinsamkeiten gibt zwischen den Menschen, die ja alle abstinent leben? Also haben die irgendwie bestimmte, ich sag mal, Zeichnungen durch ihr Leben erfahren, wo du sagst, das haben viele Suchtkranke?
1: Ach so, ja gut, also ich sag mal, in 99% der Fälle ist das erstmal so ein auch mit einem finanzieller Bankrott. Also okay, die meisten kommen halt bei uns an, so wie ich auch. Die hatten dann haben noch einen Rucksack und vielleicht noch irgendwie einen Stoffbeutel dabei, und das war es dann auch. Also durch die Sucht praktisch alles verloren. Familie, Freunde, Haus, Arbeit, und also dem muss dann halt schon bewusst sein, dass du dann wieder bei Null anfängst.
0: Ja.
1: Was ich im Nachhinein auch ganz schön finde, weil ich hatte dann damals angefangen, mich tatsächlich auch wieder so über Kleinigkeiten freuen zu können. Mhm. Das heißt jetzt irgendwie, was weiß ich, wenn es jetzt abends vorm Fernseher zu sitzen und eine Tafel Schokolade dabei zu haben, in einem warmen Zimmer, und also das war die anderthalb Jahre davor, war das nicht unbedingt gegeben gewesen.
0: Ja.
1: Also von daher alles gut. Und wir haben halt die unterschiedlichsten Charaktere auch, also auch aus verschiedenen Kulturkreisen, und das hält das Projekt auch immer so ein bisschen auf Spannung, und
0: ja.
1: Es ist schwierig. Also es gibt Leute, die das komplett mittragen und das alles gut finden und auch unterstützen, und dann gibt's halt wie in jeder Firma, in jedem Verein, ist die Menschen, die grundsätzlich mit allem komplett unzufrieden sind. Mhm. Und aber das gehört halt mit dazu zum Leben, und letztendlich, also ich denke mal, die meisten wissen halt schon, was sie an diesem Wohnprojekt haben.
0: Mhm. Grundsätzlich kannst du mal so einordnen, wie viele Menschen leben dort und was vielleicht auch so die Geschlechterverteilung?
1: Also im Moment haben wir eine Frau bei uns wohnen.
0: Ja.
1: Und wir sind jetzt noch knapp 30 Menschen, die auf die beiden Häuser verteilt leben. Also ist dadurch durch den Tod von Frau Billing und dem Ausscheiden des Verwaltungschefs, sage ich jetzt mal, oder des Buchhalters, den wir dann zwar erstmal ersetzen konnten, nur der Ersatz ist dann auch leider
0: der Ersatz
1: verstorben. Und da ist es dann so, dass doch so diese auch gerade diese administrativen Dinge auch noch bei mir mit hängen bleiben, was erstmal nicht schlimm ist, aber man schafft halt auch nicht mehr so diese ganze Masse zu bearbeiten.
0: Was sind so, würdest du sagen, die Menschen, die in der Chance leben, haben die durchschnittlich, ich sag mal, noch viel Motivation, die sie an den Tag legen, oder gibt es da auch schon, wo man sagt, hier sind so gezeichnet, viele sind einfach glücklich damit, dass sie überhaupt einen Ort zum Leben haben?
1: Ja, die gibt es natürlich auch. Also die sind dann aber auch echt zufrieden und da wird auch nicht gemeckert und sich nicht beschwert und auch nicht gleich AfD gewählt, wenn irgendwas schief geht. Aber Ja, der viele sind halt ja dann auch irgendwie so ein bisschen unzufrieden und ist natürlich es erzählt jeder von dem Leben, was er früher hatte, was so toll gewesen ist. Ja. Und ich stelle dann immer die Frage, naja, wenn das Leben, was du hattest, so toll gewesen war, wieso musstest du dir dann jeden Abend den Arsch zusaufen?
0: Ja.
1: Und ja, dann wird es auf einmal recht still und, okay. und im besten Fall noch ein wenig nachdenklich. Also grundsätzlich der Zusammenhalt, den gibt es dann so in kleineren Grüppchen da so ein bisschen, aber das passt dann eigentlich auch ganz gut. Im Moment ist es relativ pflegeleicht. Also natürlich, wir hatten den einen oder anderen auch schon da gehabt, der dann nach einer gewissen Zeit auch so eine gewisse kriminelle Energie an den Tag gelegt hat, was dann nicht so schön ist, aber die sind dann auch schnell wieder aussortiert gewesen.
0: Was ist so die psychische Situation von vielen Menschen? Also da sind ja immer noch wahrscheinlich viele Dinge, vielleicht auch aus der Kindheit oder aus der

0: nachgeben möchte oder weil ich das nicht nochmal irgendwie alles vor mir haben will, dann macht es natürlich auch keinen Sinn, da eine Therapie anzufangen. Und leider zum Glück haben wir ja die recht rührige Pharmaindustrie und vieles wird dann tatsächlich über Medikamente gelöst. Also sei es jetzt was Angstlösendes, was Stimmungsaufhellendes oder was zur Beruhigung. Natürlich funktioniert das dann auch nur mit ärztlicher Begleitung. Also wir haben da in Witzenhausen die psychiatrische Institutsambulanz, die auch richtig fit sind und auch immer ein offenes Ohr haben und auch mal einen Notfall rannehmen können. Also das total super. Ja. Und das letztendlich hat jeder so sein Päckchen zu tragen. Und nur wenn jemand, also es heißt ja nicht, dass es Menschen, die nicht bei uns wohnen, dann unbedingt irgendwie besser geht, ja, sondern also ich sage immer, wir haben so ein bisschen in den Häusern den Querschnitt durch die Gesellschaft. Ja. Wir hatten auch schon einen Zahnarzt oder einen Allgemeinmediziner bei uns wohnen gehabt, die dann aber auch komplett im Leben abgestürzt sind, bis hin zur ungelernten Arbeitskraft oder auch Flüchtlinge hatten wir auch schon mit aufgenommen. So quer durch die Gesellschaft eigentlich und ja, es grundsätzlich hat sich wieder irgendwie alles dann zusammengefunden oder zusammen
1: gerauft.
0: Gerauft, danke.
1: Wie viele Menschen arbeiten auch oder wie viele gehen dann auch den Schritt tatsächlich auch auszuziehen und in ein ganz eigenständiges Leben zu gehen?
0: Ja, das mit dem Ausziehen, diese geplanten Auszüge, die sind echt wenig. Also das war echt, ich kann es jetzt gar nicht in Prozent sagen, ein recht kleiner Teil gewesen. Die meisten, die dann ausgezogen sind, mussten dann zum Teil auch ausziehen, weil sie sich halt nicht an die Hausregeln gehalten haben. Also gerade das Wichtigste, kein Konsum und kein Diebstahl, keine Gewalt, keine Androhung von Gewalt und damit ist es eigentlich nicht viel, aber es klappt nicht bei allen.
1: Ihr habt ja auch lange Zeit immer, ich glaube, Gruppe habt ihr es genannt, angeboten. Also eigentlich, es war eine Selbsthilfegruppe, genau. da es war auch offen für Nichtbewohnerinnen.
0: Richtig.
1: Genau, ich glaube, auch mit dem Tod von Elke Bölling, sie ruhe in Frieden, ist es, glaube ich, auch so ein wenig abgeebbt.
0: Ja.
1: Aber grundsätzlich war das ja auch immer ein wichtiger Bestandteil von der Arbeit.
0: Ja, das ist auch absolut richtig. Nur ich habe die Erfahrung gemacht mit der Gruppe, das war dann immer so also grundsätzlich macht es schon Sinn, sich ab und zu mal zusammenzusetzen, wenn es irgendwelche Unstimmigkeiten im Haus gibt, aber das war dann, also es ist in der Gruppe eigentlich nie irgendwie großartig was geklärt worden, weil einfach der hat die Meinung und dann hat der so die Leute, die hinter ihm stehen und der hat aber alles ganz anders gesehen und am Ende war es dann wieder keiner gewesen, aber natürlich, was ich halt immer sage, also wenn jemand irgendwas hat, worüber er reden möchte, dann darf er gerne jederzeit zu mir kommen, beziehungsweise es hat eigentlich so gut wie jeder so einen Vertrauten dann so mindestens im Haus dort wohnen, mit dem er gut zurechtkommt. Also dann bequatscht euch da und wenn irgendwie was ist oder so, dann einfach Bescheid sagen.
1: Ja.
0: Und ich kann auch nicht sagen, dass die Rückfälle jetzt mehr geworden sind dadurch, dass wir die Gruppe nicht mehr haben. Was natürlich auch, also natürlich habe ich auch nichts dagegen, wenn irgendjemand sagt von den Jungs hier, pass mal auf, also ich bin jetzt irgendwie auch schon sehr, sehr lange süchtig und ich würde mir das zutrauen, so eine Gruppe zu machen in den Häusern. Da hat auch niemand was dagegen, wenn die Herren und die Dame sich da mal selbst so ein bisschen mal aktivieren würden.
1: Aber ich verstehe. Wir möchten jetzt einmal noch ein Lied hören von Johnny Cash, Hurt.
2: Hurt, der Song von Johnny Cash, den nahm er kurz vor seinem Tod auf und er blickt auf ein Leben voller Exzesse, schwerer Tablettensucht zurück und das Video zeigt einen gebrechlichen Mann in den Ruinen seines Ruhms. Er ist die ultimative Lebensbilanz, die zeigt, dass Abstinenz auch bedeutet, die verbliebenen Narben und den Schmerz über das Verlorene auszuhalten.
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1: Thorsten, du hast uns gerade mitgenommen in dein Leben und auch Arbeitsleben als, wenn man so möchte, leitender Betreuer in der Chance einer Suchthilfeeinrichtung in Lützenhausen. Wir haben jetzt gerade viel darüber gesprochen. Jetzt möchten wir noch mal kurz ein paar wissenschaftliche Einblicke geben und dazu hören wir jetzt einmal kurz Sophie.
2: Jetzt noch mal eine wissenschaftliche Perspektive. Und zwar aus der wissenschaftlichen Perspektive entsteht Wohnungslosigkeit selten nur durch einen einzelnen Auslöser. Forschende sprechen meist von einem Zusammenspiel mehrerer Faktoren, die sich gegenseitig verstärken. Ein wichtiger struktureller Faktor ist zum Beispiel der Wohnungsmarkt. Gerade in Ballungsräumen wie dem Rhein-Main-Gebiet sind Mieten in den vergangenen Jahren deutlich gestiegen, während bezahlbarer Wohnraum knapp bleibt. Wenn Menschen ihre Wohnung verlieren, etwa durch Mietschulden, eine Kündigung oder eine Trennung, wird es häufig extrem schwierig, kurzfristig eine neue Wohnung zu finden. Besonders betroffen sind Menschen mit niedrigem Einkommen, mit Schulden oder mit negativer Schufa. Hinzu kommen soziale Faktoren. Dazu gehören zerbrochene Familienbeziehungen, Konflikte im Wohnumfeld oder Gewalt in Partnerschaften. Viele Menschen, die ihre Wohnung verlieren, haben kein stabiles soziales Netzwerk mehr, das sie auffangen könnte. Wenn niemand da ist, bei dem man vorübergehend wohnen kann oder der finanziell unterstützt, kann eine Krise sehr schnell zu einer existenziellen Notlage werden. Ein wichtiger Bereich sind individuelle Faktoren. Dazu zählen etwa psychische Erkrankungen, traumatische Erfahrungen oder Suchterkrankungen. In der Forschung gilt Sucht allerdings selten als alleinige Ursache von Wohnungslosigkeit. Häufig ist sie ein Teil eines komplexen Lebensverlaufs. Probleme verstärken sich gegenseitig, etwa Arbeitslosigkeit, Schulden, psychische Belastungen und Sucht. Gerade in Städten wie Frankfurt wird dieses Zusammenspiel besonders sichtbar. Hier treffen hohe Lebenserhaltungskosten, ein angespannter Wohnungsmarkt und soziale Problemlagen aufeinander. Deshalb arbeiten viele Hilfsangebote heute nicht nur daran, Menschen wieder eine Wohnung zu vermitteln, sondern unterstützen gleichzeitig bei Themen wie Sucht, psychischer Stabilität, Arbeitssuche oder sozialer Integration. Der Weg zurück in ein eigenständiges Leben ist oft ein längerer Prozess, der mehrere Bereiche gleichzeitig betrifft.
1: Ihr seid auch an Schulen unterwegs gewesen und habt auch an Schulen eure Geschichte erzählt und habt dort Bildungsarbeit betrieben. Grundsätzlich kannst du sagen, wie auch so die Reaktion von Jugendlichen darauf war. Ich meine, Alkohol ist an sich ein Thema, was in der Jugendzeit dann irgendwann so aufebbt und wo man ja auch vielleicht mal seinen Spaß mit hat. Und wenn dann jetzt jemand in die Schule kommt und einem erzählt, das ist aber eigentlich gar nicht so gut und guck mal, was da passieren kann, dann stelle ich mir das irgendwie schwierig vor. Wie war das für euch?
3: Ja, das war, also von meiner Seite aus war es nicht schwierig. Also ich hatte da auch nie irgendwelche Berührungspunkte oder da gab es auch nie irgendwas, was ich nicht erzählen wollte. Und ich denke mal, dadurch, dass es von Menschen erzählt wird, die das tatsächlich dann so auch durchgemacht haben, wie sie es erzählen, das ist dann immer nochmal eine ganz andere Hausnummer, als wenn ein Lehrer dann vorne steht und die erklärt, also wenn du jetzt zu viel Alkohol trinkst, dann geht die Leber kaputt, dann geht das Gehirn kaputt, das Herz und dann ist es halt so trocken und so. Und wenn du so die eine oder andere Anekdote dann aus deinem Leben bringst, die halt auch nicht so schön ist und wo sich dann viele sagen, naja, also ich meine, muss ich ja nur mal irgendwie vorstellen, jetzt bei dem Wetter mal eine Nacht draußen zu verbringen, dann da hört es ja bei den meisten auf. Mhm. Dann auch irgendwie auch kein Handy, mobiles Internet war damals noch nicht so doll ausgebaut. Also es war dann, du bist da mit dir und deinem Kopf alleine und versuchst dich dann warm zu halten.
1: Ja, krass. Und auch darüber hinaus, so mal auf die Gesellschaft bezogen, wie sehr ist auch Sucht ein Tabu?
3: Von mir aus irgendwie gesehen, ich habe es im Arbeitsleben festgestellt, weil auch wenn ich dann morgens auf der Arbeit war und abends ziemlich viel getrunken hatte, man riecht es ja am nächsten Tag. Meine Freundin hatte mir es dann irgendwann mal auch vorgeworfen, aber ich selbst habe es halt nicht so wahrgenommen und ich dachte mir immer, Mensch, auch wenn du mit den Kollegen redest und es hat niemand irgendwie was gesagt und ich weiß noch, es war ein Freitag gewesen und es war ein Großraumbüro und ich hatte noch irgendwas dann irgendwie zu ja, wir hatten da so Teamassistentinnen und einen Teamassistenten gehabt, mhm, und habe da mit der einen Kollegin da geredet und die saß ungefähr so 1,50 Meter von mir weg und der andere Kollege, der saß so, ja, einen Meter weiter weg, ja, und wir reden so und ich erkläre da noch irgendwas und auf einmal guckte er mich an und meinte so, ja, ihr Thorsten, hast du einen gesoffen? Mhm. Weil ich so, naja, gestern war Donnerstag, Stammtisch gehabt, woher weißt du das? Ja, du hast eine Fahne, die kommt bis hier rüber. Und
1: okay, krass.
3: Meine drei Kollegen mussten dann halt erstmal herzlich lachen und ich habe mir gedacht, ach du Scheiße.
1: Ja. Oh, heftig, ja.
3: Das war, mhm, das hat mir, also es ist mir bis heute auch so im Gedächtnis geblieben. Kann also
1: mir
3: auch
1: vorstellen,
3: auch
1: ja,
3: so im Nachhinein, weil so die meisten Menschen, mit denen ich gesprochen hatte, die waren alle so total nett, höflich. Also es hat keiner irgendwie auch gesagt, hier so, sag mal, es ist morgens 9:30 in Deutschland und du riechst wie, ja, wie, keine Ahnung,
1: drei.
3: Genau.
1: Ja, oder so. Um nochmal über die Obdachlosigkeit zu sprechen, das ist ja auch vielleicht eine Sache, die, naja, auch ein Tabu ist, aber doch deutlich stärker sichtbar ist, oft im öffentlichen Raum auch. Wir wollen jetzt diese Debatte hier nicht aufmachen, aber es gab ja auch die berühmte Aussage mit dem Problem im Stadtbild von unserem Herr Bundeskanzler. Und ja, ich glaube, wenn man ehrlich ist, dann konnten sich zumindest, wenn man über Stadtbild und Obdachlosigkeit redet, doch recht viele Menschen etwas darunter vorstellen.
2: Ein paar Zahlen zu Obdachlosigkeit. Und zwar, wenn man über Obdachlosigkeit spricht, lohnt sich zuerst ein Blick auf die Größenordnung des Problems. In Deutschland leben nach dem aktuellen Wohnungslosenbericht der Bundesregierung insgesamt 531.600 Obdachlose. Was sind denn Menschen ohne eigene Wohnung? Das sind Menschen, die in Notunterkünften, in Übergangswohnheimen oder in anderen Einrichtungen untergebracht sind, aber auch Menschen, die vorübergehend bei Freunden oder Verwandten schlafen. Etwa 47.000 Menschen leben so tatsächlich ohne jede Unterkunft auf der Straße oder auch in provisorischen Unterkünften. Diese Zahlen zeigen, dass Wohnungslosigkeit kein Randphänomen ist. Viele Menschen denken bei dem Thema zuerst an Personen, die sichtbar im öffentlichen Raum leben. Tatsächlich macht diese Gruppe aber nur einen Teil aus. Ein großer Teil der Betroffenen lebt in Notunterkünften oder ist in sogenannten verdeckten Wohnungslosigkeiten. Also Menschen, die vom Sofa zu Sofa ziehen, bei Bekannten schlafen oder in sehr unsicheren Wohnungssituationen leben. Auch regional ist das Thema deutlich sichtbar. Im Bundesland Hessen sind derzeit rund 29.000 Menschen wohnungslos und die Zahl ist in den letzten Jahren weiter gestiegen. Sozialverbände sprechen deshalb von einer zunehmenden sozialen Herausforderung für Städte und Kommunen. Besonders im Rhein-Main-Gebiet, also in Städten wie Frankfurt, Wiesbaden oder Offenbach, wird das Problem im Stadtbild wahrnehmbar. Ballungsräume ziehen viele Menschen an und gleichzeitig sind hier die Mieten besonders hoch. Dadurch entsteht eine Situation, in der Menschen mit wenig Einkommen oder mit sozialen Problemen schneller ihre Wohnung verlieren und gleichzeitig deutlich schwerer wieder eine neue finden. Diese Zahlen zeigen, Obdachlosigkeit ist nicht nur eine persönliche Tragödie einzelner Menschen, sondern auch ein gesellschaftliches Thema, das stark mit dem Wohnungsmarkt, sozialer Gerechtigkeit und dem Gesundheitssystem zusammenhängt.
1: Hier hätte ich dann auch mal so ein paar Sachen mitgebracht, wo ich so gemerkt habe, naja, okay, ich glaube, das Bild, was viele Menschen von Obdachlosen oder Menschen in Notlagen haben, ist ein sehr, sehr schwieriges. Also ich war zum Beispiel vorletzte Woche in Hamburg und da habe ich einen Park gesehen, den August-Bebel-Park, und der ist ein, naja, wenn du so willst, berühmt-berüchtigter Ort. Dort sind sehr viele Menschen, die zum Beispiel dort offen konsumieren. Ich habe hier auch mal so ein paar schöne Google-Rezensionen mitgebracht. Also da steht dann irgendwie was von Zombie und Schandfleck und Spritzen. Irgendwie dann halbwegs sarkastisch geschrieben, ja, und mir wurde hier beigebracht, wie man sich gegen Corona impft und boah, die Impfung hat härter geballert als beim Arzt, 9 von 10. Oder auch so ein hautnahes Erlebnis zum Thema The Walking Dead hatte ich noch nie. Andere schreiben, ich schaff's dafür nicht, Mitgefühl aufzubringen. Und wiederum andere sind da etwas vernünftiger und schreiben dann sowas wie, naja, es ist halt ein Problem, wenn man irgendwie mit den Leuten halt nicht arbeitet, sondern das Problem einfach nur versucht, in irgendeine Ecke zu drängen. Auch da, kennst du da irgendwie Sachen, die da vielleicht interessant wären, oder kannst du uns da etwas so erzählen, wie man auch mit Obdachlosigkeit im Stadtbild umgehen will?
3: Ja, es ist schwierig. Also grundsätzlich, wenn man sich nicht zu Schulden kommen lässt, dann wird es auch schwierig, damit einen Platzverweis. Ich denke mal, dass das Ganze scheitert halt einfach daran, dass die meisten von den Menschen, die davon betroffen sind, auch einfach es ist in den meisten Fällen tatsächlich so, ihre Sucht dann auch nicht aufgeben möchten. Und dann geht es ja schon wieder los. Also ich merke es ja bei uns in der ehemaligen Obdachlosenunterkunft in Witzenhausen. Also die kriegen ein neues Bett reingestellt. Ja, jetzt kein hochpreisiges, aber halt solider Holzrahmen und eine neue, frische, saubere Matratze, Bettzeug, ein Stuhl, ein Tisch, ein Schrank. Und wenn die dann nach 3 Monaten wieder ausgezogen sind, dann können sie das Zimmer wieder komplett renovieren. Ist bei uns zuweilen auch nicht anders in der WG mit dem einen oder anderen Mitbewohner. Aber es ist halt, da ist es ist schwierig. Also man mag den Menschen zwar helfen, aber der Impuls muss eigentlich von denen auskommen. Also ja. der eine oder andere muss dann tatsächlich sagen, ja, nee, ich möchte so nicht mehr leben und ich möchte was Neues anfangen. Ja. Aber das passiert halt nicht. Und das ist, also ich kann da auch jeden Vermieter verstehen, der sagt, nee, also möchte ich so nicht in der Wohnung haben.
1: Ja, okay.
3: Und das ist ein ganz schwieriges Thema, aber das ist ja jetzt nicht nur in Deutschland so, sondern weltweit, dass andere Länder haben dann auch wieder andere Methoden damit umzugehen. Das fällt aber bei uns aus, zum Glück, dass sie dann irgendwo deportiert werden und irgendwo untergebracht, wo es also absolut menschenunwürdig.
1: Ja,
3: und ich meine, es ist klar, natürlich ist man kriegt es auch mehr mit und die Drogen werden auch immer komplizierter vom Aufbau her. Und ich meine, Leute, die es durch nicht oder die durchs Raster gefallen sind, aufgrund von irgendwelchen Beeinträchtigungen, Handicaps oder der Sucht, die gibt es ja schon die Menschheitsgeschichte durch. Und ich denke mal, früher, da war das auch noch ein bisschen anders gewesen, aber heute und auch durch die Medien wird das ja alles auch viel mehr und stärker verbreitet, natürlich.
1: Also ja, gut,
3: es gibt auch Parks, wo ich dann nachts oder vielleicht auch schon tagsüber denke, na, da musst du da jetzt durchlaufen oder nimmst du lieber irgendwie so einen Kilometer Umweg im Kauf.
1: Ja.
3: Und es ist halt tatsächlich so, nur es gibt da auch keine Patentlösung für.
1: Ich habe auch das Gefühl, ich glaube, das ist ein großes Dilemma. Ich meine, hätte man die Patentlösung, dann wäre es vielleicht auch anders, ja. Also grundsätzlich, ich meine, bei dir war es jetzt so, dass zuerst die Sucht und danach die Obdachlosigkeit kam. Andere Menschen kommen ja von der Obdachlosigkeit auch in die Sucht oder sind auch nur obdachlos, das gibt es ja auch durchaus. Vielleicht da nochmal als Verweis, das ist vielleicht ja nicht das Hauptthema, aber es gibt natürlich auch noch große Probleme, auch mit Wohnungsnot zum Beispiel, also gerade in Metropolregionen, Rhein-Main-Gebiet zum Beispiel, wo man einfach überhaupt keine Wohnung bekommt. Und wenn das natürlich dadurch kommt, dass du einfach auf der Straße leben musst, weil du nichts Angemessenes findest, dann ist das natürlich auch eine sehr, sehr schlechte Situation. Genau, das mal am Rande. Ich habe auch mal selber was mitgebracht, wo ich auch mal so gemerkt habe, ich sag mal, das Bild von Menschen in Notlagen kann wirklich sehr, sehr erschreckend sein, so im Nachgang. Also wir waren zum Beispiel einmal auf einer Klassenfahrt und da hatten wir so ein Seminar und sollten da mal üben, eine Kampagne zu starten. Und ich meine, das war eine sehr lustige Klassenfahrt und irgendwie haben wir uns dabei auch darin verloren, eine Kampagne zu machen. Also es ging quasi um Obdachlosigkeit oder in der Wortwahl eher gesagt gegen Obdachlosigkeit. Und es war also ganz, ganz bitterbös, schwarz, sarkastisch. Ich kann mal so ein paar Beispiele nennen. Also dann war so quasi der Maßnahmenplan mit unfreiwilliger Arbeitsbeschaffungsmaßnahmen oder Medikamententests oder Kampf dem Alkoholismus, Abschiebungen, keine Ahnung, Wiederhaken in Mülleimern, Bezahlparkbänke, im schlimmsten Fall also auch Vasektomie, also so Sachen, die absolut furchtbar sind eigentlich. Aber ich glaube, es spiegelt ganz gut wider, wie, ich sag mal, wahrscheinlich auch nicht wenige Menschen über Obdachlosigkeit denken und dass da eben sich auch im Kopf oft, das eine Menschsein vom anderen Menschsein entkoppeln könnte. Hast du da auch manchmal das Gefühl und wie könnte man auch dafür sorgen, dass es vielleicht wieder besser wird?
3: Ja, also Also ich sag mal, bei den Obdachlosen, meiner Meinung nach, da gibt es halt auch zwei in dieser Gesamtgruppe halt noch so zwei Lager. Also das eine sind dann die so einigermaßen noch, nicht einigermaßen, sondern die ihre Körperhygiene und irgendwie, also ich habe da Leute kennengelernt, die obdachlos sind. Wenn du die so normal treffen würdest, dann würdest du nicht drauf kommen. Also die laufen gepflegt rum und also es geht alles. Und dann gibt es natürlich halt auch die dann auf irgendwelchen Plätzen sich irgendwie so den Tag vertreiben und so, dass es jeder sieht und da auch offen irgendwie ihre Dispute da ausdiskutieren Also ich weiß schon, wie es gemeint ist gerade wenn ich dann so an Frauen und Kinder denke, das ist natürlich schon ein wenig unheimlich, nur es ist ja so die Frage, wie kriegt man es hin? Also die sogenannten Ghettos in Amerika, die sind ja eigentlich auch nur aus dieser Not heraus entstanden, dass die Leute dann praktisch irgendwohin umgesiedelt wurden, wo sie dann so leben können, wie sie denken, dass es in Ordnung ist. Aber wie gesagt, eine Lösung wird sehr schwierig. Also früher gab es irgendjemand hat mir das mal gesagt, also früher gab es dann halt pro Dorf oder pro Stadt, irgendwie gab es dann so den Dorfdeppen in Anführungszeichen. Nur ich denke mal, mit wachsender weltweiter Bevölkerungszahl kommen wir da mit einem nicht mehr hin.
1: Also, ja, okay. Eine statistische Sache, ja, okay. Also ich muss sagen, ehrlich gesagt, auch wenn ich mir das hier so durchlese, ich denke immer so, also ach du Hilfe, wie konntest du denn sowas, ich sag mal, schreiben oder es auch tolerieren, dass es sowas geschrieben wird? Und ich meine, eigentlich, wenn man so als Bundesbürger ja eigentlich immer sich sagt, ja, die Würde des Menschen steht über allem, dann trotzdem irgendwie dann plötzlich, löst sich das irgendwie im Kopf, wenn es auch nur ein Witz gemeint ist, aber trotzdem zeigen ja auch oft Witze irgendwie so, was dahinter im Kopf steckt manchmal. Ja, also keine Ahnung, ich finde es nach wie vor sehr, sehr unangebracht und keine Ahnung, ich schäme mich ja auch für sowas, aber ich würde mir vielleicht wünschen, dass man das vielleicht besser reflektiert oder sowas. Naja, lieber Thorsten, um jetzt nochmal den Bogen zu spannen, würden wir einmal gerne kurz von The Weeknd einen Song hören, und zwar I Can Feel My Face, und danach sprechen wir noch kurz darüber, was vielleicht auch das Politische angeht, und danach, kommen wir auch schon langsam zum Ende unserer Sendung.
2: I Can't Feel My Face. Ein Song von The Weeknd, von Abel Tesfaye, bekannt als The Weeknd, hat offen über seinen eigenen Drogenkonsum als Mittel gegen die Einsamkeit im Rampenlicht gesprochen. In diesem Welthit personifiziert er das Kokain als eine Geliebte, die ihn betäubt. Der Song zeigt, wie täuschend echt sich der Rausch als Glück getarnt anfühlt, während er einen innerlich längst leer macht.
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0: Thorsten, hast du denn grundsätzlich erstmal Sachen, wo du sagst, vielleicht auch von der Politik müssten da Impulse kommen oder das sind Sachen, die du vermisst?
1: Ja, also wo geht's los? Also vermissen ist natürlich so dieses Verständnis haben füreinander oder für den anderen Menschen, dass dieser oder überhaupt ein bisschen Zusammenhalt, das ist ja heute irgendwie alles nicht mehr so. Also wenn ich so hier in Witzenhausen, da haben wir noch Glück mit der Nachbarschaft, die wir da rundherum haben, mit dem verstehen wir uns trotz dieser WG super. Also die sind auch immer hilfsbereit und nett und haben da auch Verständnis für und interessieren sich auch dafür. Also das ist alles gut, aber so in anderen Bereichen oder so, das ist echt schwierig. Also dieses Ich-Bezogene, das wird ja auch immer mehr so zum Thema und
0: ein schwindendes Verständnis
1: genau, für sowas. Ja, für sowas dann generell. Weil dieses Suchtding, das ist natürlich, also für viele ist es dann immer noch so ein moralisches, dass sie halt sagen, naja gut, also eigentlich man müsste ja nur aufhören und dann ist wieder alles gut, aber da steckt ja immer noch so viel mehr dahinter. Mhm. Und das mit der Sucht, das, also letztendlich dieses Sucht Ding, das steckt ja in jedem Menschen drin. Ja. Also von der Evolution ist das ja auch so gewollt, dass wenn wir was essen, was uns gut tut, dann merken wir das auch, dann fühlen, sind wir satt und fühlen uns gut und wenn wir dann noch was trinken, also jetzt Wasser oder wie auch immer eine Ananas irgendwie uns dann noch mit reinquetschen, dann ist das süß und schmeckt auch gut und bringt auch dem Körper was und alles bestens. Und wahrscheinlich hat damals, als das irgendwie so in uns programmiert wurde, noch keiner damit gerechnet, dass irgendwann die Chemiker auf die Idee kommen, was man alles irgendwie noch extrahieren kann.
0: Ja, okay. Generell psychische Notsituationen sind ja auch, wie du schon erklärt hast, ja auch ein Grund dafür, warum Menschen zum Beispiel sich mit Suchtmitteln betäuben wollen. Genau. Ich schätze mal, auch da würdest du dir vermutlich wünschen, dass es da zum Beispiel mehr Angebote gibt. Oder wie nimmst du das auch mal mit den Leuten, die zum Beispiel bei euch wohnen?
1: Angebote, also ich denke mal, Angebote gibt es ja auch. Also das ist jetzt nicht so, also wenn man tatsächlich so einen Notfall hat, dass man in einem irgendwo gerade in so einem Lebensabschnitt steckt und ist vielleicht noch irgendwas passiert, wo man sich dann denkt, nee, ich brauche jetzt sofort irgendwie Hilfe und dann gibt es da schon Möglichkeiten, dass man da zeitnah, also das heißt innerhalb von 24 Stunden auch einen Termin beim Psychologen geht oder wenn man irgendwie das Gefühl hat, dass man nicht mehr kann oder sich was antun will, dann gibt es auch die Möglichkeit, dass man da erstmal auch stationär aufgenommen wird in der Klinik und dann erstmal jemand schaut, okay, was können wir machen, wie geht's Ihnen denn und die haben auch Sozialarbeiter, also das ist schon da, also wird wahrscheinlich auch genutzt, allerdings halt von den Suchtpatienten eher weniger, da ist dann oftmals so, also es gibt da diesen Ausdruck des Drehtürpatienten, also die sind dann, oder wir scherzen auch immer, dass irgendwie zum Monatsende die Plätze in der Suchtstation immer immer komplett ausgefüllt sind, während zum Monatsanfang, wenn noch Geld auf dem Konto ist, dann das Interesse irgendwie an der Entgiftung, die man dann irgendwie 3 Wochen später unbedingt braucht, noch gar nicht so groß ist. Also es ist dann irgendwie für viele tatsächlich so recht angenehm, okay, ich mache dann jetzt 3 Wochen Party, dann gehe ich ins Krankenhaus und wenn da die nächste Kohle kommt, bin ich wieder draußen und es ist nicht schön, aber es ist leider so.
0: Ja.
1: Ohne jetzt alle über einen Kamm scheren zu wollen, also.
0: Ja, danke schön. Würdest du dir wünschen, dass zum Beispiel der Zugang zu Suchtmitteln, also zum Beispiel Preisregulierung bei Alkohol oder ich sag mal auch Zugänglichkeit, auch Jugendschutz und sowas, dass da sich was tut?
1: Ja, also im Prinzip können die das ja regulieren, wie sie wollen. Also letztendlich beim THC hat sich ja auch gezeigt, das ist alles wieder zurückreguliert worden, weil man kriegt sowieso nicht in den Griff so richtig. Und also man selbst die Prohibition in den Vereinigten Staaten, die Zeit, das hat ja auch nicht wirklich viel gebracht.
0: Ja, also
1: die meisten wissen ja, und wie man sich irgendwas zusammenmischt, beziehungsweise man kann ja dann auch den reinen Alkohol so kaufen und sich dann irgendwie auch ein Getränk draus mischen. Ja. Also das wird es wahrscheinlich nicht irgendwie aufhalten, weil die wenn ich so an die islamischen Länder denke, gerade so, die, wenn es dann um den Konsum von Opium geht, oder Opioiden in irgendeiner Form, also da ist ja die haben ja teilweise nur die Klamotten, die sie irgendwie am Leib tragen, aber irgendwie kriegen sie es immer noch hin, sich da irgendwie ordentlich zuzudröhnen. Also also die ganzen Verbote nützen ja nichts. Also das wird weiterhin.
0: Aber trotzdem, zum Beispiel zu sagen, die Steuer auf Alkohol sollte höher, oder auf Zigaretten zum Beispiel auch. Zigaretten sind ja auch so eine Sache, wo man immer, die vielleicht manchmal so ein bisschen aus dem Blick sind, weil sie eben vielleicht nicht so eine enorm akute Wirkung haben.
1: Ja, wobei, also ich muss sagen, ich war, oh Gott, von beiden, wie viele Jahren, das war noch vor Euro-Einführung. Da war ich auch mal in London gewesen, und da hat damals eine Packung, da waren, ich glaube, 15 oder 16 Zigaretten drin, hat umgerechnet schon irgendwie so um die 12 Mark gekostet.
0: Okay.
1: Also D-Mark, und da hat auch keiner aufs Rauchen verzichtet.
0: Ja, okay. Ansonsten, findest du denn, ein Leben in Würde ist trotzdem grundsätzlich hier auch in Deutschland in den meisten Fällen möglich, oder würdest du sagen, da gibt es auf jeden Fall noch viel Nachholbedarf, auch politisch?
1: Ein Leben in Würde.
0: Ja.
1: Ja, aber das lässt sich ja nur irgendwie auf die Beine stellen, wenn derjenige das dann auch möchte. Mhm. Also ich kenne das auch von meinem Job her. Das ist dann irgendwie, der eine oder andere kommt dann rein und meint dann so, gerade bei einer Neuaufnahme, ja, also ich brauche das, ich brauche dies, ich brauche jenes, und wenn du dann fragst, ja, inwieweit hast du das schon mal in Angriff genommen? Oder da mal irgendwie was dran gesetzt oder überhaupt mal losgetreten, und dann, ja, nee, bisher noch nicht, aber das okay, muss aber dringend gemacht werden. Ja, schön, aber ich bin kein Betreuer in dem Sinne, also von daher, ohne deine Mithilfe wird das nicht gehen, also da musst du ja auch schon mal Gedanken machen.
0: Ja, Dankeschön. Wir hören jetzt noch mal kurz einen Einspieler über die aktuellen politischen Maßnahmen und was da geplant ist und wo es vielleicht auch noch hakt.
2: Was gibt es aktuell in der Politik für Maßnahmen? Ja, auch realpolitisch steht das Thema Wohnungslosigkeit inzwischen stärker auf der Agenda. Auf Bundesebene hat die Bundesregierung 2024 erstmals einen nationalen Aktionsplan gegen Wohnungslosigkeit beschlossen. Ziel dieses Plans ist es, Wohnungslosigkeit in Deutschland bis zum Jahr 2030 zu überwinden. Der Plan bündelt verschiedene Maßnahmen, etwa bessere Prävention, mehr Unterstützung für Kommunen und Programme zur Vermittlung von Wohnungen. Ein wichtiger Ansatz ist dabei das Konzept Housing First. Die Idee dabei ist, Menschen bekommen zuerst eine eigene Wohnung und danach Unterstützung bei Problemen wie Sucht, Schulden oder psychischen Belastungen. Internationale Erfahrungen zeigen, dass dieser Ansatz sehr erfolgreich sein kann. In Deutschland existieren inzwischen mehrere Projekte, bei denen ehemals obdachlose Menschen auf diese Weise dauerhaft Wohnraum erhalten. Trotzdem gibt es auch viel Kritik an der aktuellen Politik. Sozialverbände und Fachleute sagen, dass viele Maßnahmen bisher eher strategische Ankündigungen sind als konkrete Veränderungen. Der Aktionsplan der Bundesregierung wird von einigen Experten und Expertinnen als zu vage bezeichnet, weil klare Verpflichtungen und überprüfbare Ziele fehlen. Ein zentraler Punkt der Kritik betrifft den Mangel an bezahlbarem Wohnraum. Viele Fachleute sagen, solange es zu wenig günstige Wohnungen gibt, können auch gute Hilfsprogramme nur begrenzt wirken. Deutschland hat im europäischen Vergleich relativ wenig Sozialwohnungen, nur etwa 2% des gesamten Wohnungsbestandes. Dadurch fehlen Wohnungen, in die obdachlose Menschen vermittelt werden können. Auch auf Landesebene, zum Beispiel in Hessen, versucht die Politik aktuell neue Wege zu gehen. Hier werden ebenfalls Projekte nach dem Housing First Prinzip gefördert und Studien zur Situation wohnungsloser Menschen durchgeführt. Ziel ist es, Menschen schneller eine eigene Wohnung zu vermitteln und gleichzeitig soziale Unterstützung auszubauen. Gleichzeitig zeigen viele Praktiker aus der Sozialarbeit, dass politische Programme allein nicht das Problem lösen. Gerade in Städten mit angespanntem Wohnungsmarkt wie Frankfurt oder dem Rhein-Main-Gebiet bleibt die zentrale Herausforderung bestehen. Es fehlen schlicht genügend bezahlbare Wohnungen. Solange sich daran wenig ändert, bleibt die Wohnungslosigkeit für Menschen ein reales Risiko, selbst in einer wirtschaftlich starken Region.
0: Thorsten, du kannst uns jetzt noch zum Abschluss einige Sachen mit in die Hand geben. Und zwar möchte ich einmal fragen, was man denn tun kann, wenn man merkt, dass man vielleicht auch selber betroffen ist von einer Sucht oder dass man gefährdet ist, in eine Sucht abzurutschen.
1: Ja, also reden auf alle Fälle erstmal, also vielleicht irgendeinen Vertrauten, den man hat, oder man kann sich auch eine Selbsthilfegruppe suchen. Dank des Internets ist das immer recht einfach zu finden, beziehungsweise also es gibt auch Anlaufstellen bei der Caritas oder bei der Diakonie und ja, natürlich können die auch alle keine Wunder bewirken. Also die sind auch immer auf die Mithilfe angewiesen. Und ich meine, so der erste Schritt, da mal hinzugehen und sich mal zu öffnen und beraten zu lassen, ist natürlich immer so das Beste, was man machen kann. Ich denke mal, also ich hatte ja das Glück, bei mir war es ja schon so weit, dass ich auf der Straße gelebt hatte. Also von daher gab es da auch keine Scham mehr. Aber natürlich, wenn man irgendwie so eigentlich als Mensch normal im Leben steht und dann halt abends so seinen Stress runterspült, dann kommt man sich, also der erste Eindruck, wenn man dann in so eine Selbsthilfegruppe reingeht, man kommt sich wahrscheinlich erstmal so ein bisschen deplatziert vor. Man denkt sich, naja, mein Gott, also der war schon obdachlos, der wohnt, hat schon mal im Heim gewohnt, der ist geschieden, der hat seinen Job verloren, deswegen hier gehöre ich eigentlich noch nicht hin oder nee, hier gehöre ich eigentlich nicht hin. Dann wäre natürlich dieses noch nicht hin in vielen Fällen tatsächlich auch das Treffendere. Ja. Und ja, es ist halt immer so dieses positive Denken. Also man geht ja immer davon aus, naja, mir passiert sowas nicht. Also ja. Autounfälle passieren Gott sei Dank immer anderen Leuten. Sucht, das ist natürlich auch was mir ja nicht passiert, weil ich bin ja kein Alkoholiker. Ich bin ja normal aufgewachsen, habe meine Schule, meine Ausbildung, meine Arbeit. Gut, ich trinke halt irgendwie abends 1-2 Bier. Aber man weiß ja nicht, was noch im Leben kommt, was die nächste Krise bringt und.
0: Da muss lieber, ehrlich zu sich sein.
1: Ja, das auf alle Fälle. Aber wir Süchtigen sind ja recht gut mit darin, sich Dinge schön zu reden. Also dieses, naja, also okay, pass auf, dann trinke ich heute nochmal was und morgen dann nicht und übermorgen auch nicht. Und ja, also selbst wenn es dann irgendwie dann mal eine Zeit lang klappt, dass man unter der Woche dann vielleicht nichts trinkt und dafür nur am Wochenende, irgendwann, wenn es, also muss nicht sein, aber irgendwann kann es dann auch wieder komplett kippen in die falsche Richtung. Also von daher, Hilfe suchen und mit Menschen, die man halt vertraut, darüber reden. Wenn jemand auch Hilfe braucht, darf natürlich auch gerne bei mir anrufen. Soweit ich da helfen kann, mache ich das auch gerne.
0: Wir verlinken auf jeden Fall mal die Website.
1: Ja.
0: Genau. Was sollte ich denn machen, wenn ich zum Beispiel im eigenen Freundes-, Bekannten- oder Familienkreis merke, dass jemand sich immer sehr exzessiv meinetwegen Alkohol konsumiert oder vielleicht auch schon mal mit einer Fahne zur Arbeit gekommen ist, etc. etc.?
1: Ja, dann am besten immer drauf ansprechen.
0: Ja.
1: Also natürlich nicht so mitten im Raum vor allen Leuten, und sondern halt schon mal, hier pass mal auf, man kann ja mit einer Frage starten, dann pass mal auf, hast du im Moment Stress oder geht es dir nicht so gut? Weil das ist so das Schlimmste, wenn sich dann so ein Süchtiger auch noch ertappt fühlt, ja, dann ist natürlich gleich, oder in der Regel diese Abwehrhaltung da, na mein Gott, wenn ich dann ab und zu mal was trinke und du weißt ja gar nicht, was ich im Moment durchmache und ihr stellt euch das immer so einfach vor. Also es mangelt ja nicht an Ausreden, warum denn jetzt das so ist, aber Ja, und ich denke auch an meine Mutter, die uns früher als Kinder dann immer vorgehalten hat, ja, sie müsst ja trinken, weil wir würden sie ja nervlich so fertig machen. Ach so. Und ja, das war dann immer so die Ausrede dafür, also eine der Ausreden dafür.
0: Ja, ja, ja.
1: Und von daher, ja, es ist schwierig. Man braucht halt viel Feingefühl und ja. Es ist halt auch die Frage, die ich dann auch gerne mal stelle, hast du dir schon mal Gedanken gemacht, wie es wäre, wenn du nichts trinken würdest und inwieweit bist du denn bereit, da irgendwie auch ein bisschen Anstrengung reinzulegen oder ja. wie denkst du, dass es ablaufen könnte? Weil ja, ich sage den Leuten auch immer, wir können nur begleiten, also wir können da nicht irgendwie, wir haben keinen Zauberstab. Ja. Kann man sagen, 1, 2, 3 und vorbei. Ja, das ist Arbeit, aber Arbeit, die sich lohnt.
0: Ja, auf jeden Fall. Gibt es denn Dinge, von denen du auch sagst, die hättest du gerne früher gewusst?
1: Nein. Also klar, wenn ich jetzt so meinen Lebensweg ansehe und ich könnte jetzt mit meinem 20-jährigen Ich reden und ich sage, pass auf, also wenn du jetzt anfängst, Alkohol zu trinken, dann wirst du irgendwann mal in Witzenhausen wohnen, was grundsätzlich nicht schlecht ist, aber der Weg dahin wird ganz interessant werden. Ja, wenn ich das so erfahren hätte, nein, anders. Also wenn es die Möglichkeit gegeben hätte, dass ich mir das so in jungen Jahren, dann hätte ich gesagt, ja, klar, dann okay, ich halte mich dran, aber wenn einem das Fremde mitteilen, dann ist das immer so ein bisschen schwierig. Also
0: ja, okay.
1: Und von daher, ja, es ist, also im Nachhinein möchte ich noch sagen, also ich würde auch nichts anders machen wollen. Ich hab das so für mich klar, dass die Sucht halt auch ein Teil von mir ist. Ich weiß halt, was ich einfach nicht mehr machen möchte oder sollte, darf. Ja, also darf, weil man kann sich auch selbst was verbieten und ja. dann ist das auch in Ordnung. Und ich bin auch echt froh über jeden Tag, den ich, ja, jetzt fällt es einem nicht mehr so auf nach 16 Jahren, aber ansonsten bin ich echt froh über jeden Tag, den ich auch nüchtern verbringe. Also ja. Und mit Frust oder Ärger fertig zu werden, also das war auch immer so mein Totschlagargument. Da es gibt echt viele, viele andere Möglichkeiten, um sich irgendwie zu entspannen oder irgendwie zu regulieren, ohne dass man da jetzt irgendwas in Richtung Sucht unternehmen muss.
0: Ja, danke schön. Wir hören jetzt zum Abschluss einmal von Sting noch einen Song, Brand New Day, und danach kommen wir auch schon zu unseren letzten Worten.
2: Der Song Brand New Day von Sting. Nach vielen Jahren, in denen Sting auch die Schattenseiten des Rockstars leben sah, wurde dieser Song zu einer Hymne für die Erneuerung. Er beschreibt den Mut, den es braucht, sich jeden Morgen wieder für das Leben und gegen die Selbstzerstörung zu entscheiden. In der Politik und der Hilfe für Betroffene brauchen wir genau diese Perspektive. Die feste Überzeugung, dass nach jedem sozialen Abschied ein Neuanfang in Würde möglich ist.

0: Thorsten. Und damit kommen wir jetzt zum Ende unserer Sendung. Thorsten, ich danke dir sehr, sehr, sehr, dass du hier warst. Es war, auch wenn ich deine Geschichte schon mal gehört habe, doch eine sehr augenöffnende Geschichte mal wieder und zeigt mir auch, wie sehr es sich lohnt, vielleicht darüber nachzudenken, bevor man in die Situation kommt, selber einmal zur Flasche zu greifen oder Sonstiges zu tun, um mit Problemen klarzukommen. Wie gesagt, ich bin sehr dankbar, dass du heute da warst. Es hat mich mal wieder sehr gefreut und ich hoffe, dass wir uns und unsere Hörerschaft mal ganz bald wiederhören im nächsten Podcast von Grünschnäbel.
1: Ja, dann vielen Dank für die Einladung nochmal und hat mir viel Spaß gemacht. Ich habe mir sowas immer ganz anders vorgestellt, aber das ist echt, war ein schöner Nachmittag. Danke.
0: Damit danke ich und gebe ab. Das war Grünschnäbel, der progressive Podcast der Grünen Jugend Werra Meißner. 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Macht's gut!

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0: Herzlich willkommen zu den musikalischen Verbrechen.
1: Hallo, ich bin der Matthias am Mikrofon und mir gegenüber ist...
0: Der Gregor, moin. Ja, wir haben mal wieder eine normale Sendung vor. Also normal, jetzt nicht, was die Musik betrifft, denn da spielen wir ja immer irgendwie das, was irgendwie sonst keiner hören möchte oder sonst keiner spielen will.
1: Aber zwei Verrückte sagen normal.
0: Ja, wir haben jetzt mal wieder eine, ich sag mal in Anführungsstrichen, normale Sendung. Also wir werden heute nicht in eins der schlimmsten Musikjahrzehnte aller Zeiten eintauchen. Und weil wir gar nicht mehr wissen, wie die Sendung eigentlich funktioniert, wird uns jetzt die liebe Heike erstmal erklären, wie die Sendung eigentlich funktioniert.
2: Herzlich willkommen zu den musikalischen Verbrechen, der musikalischen Unterhaltungssendung. In dieser Sendung spielen wir Musik, die nicht von allen Menschen als schön bewertet wird. Das kann Musik aus den Charts sein, Musik, die uns irgendwo im Internet begegnet ist oder die uns ungefragt eingesendet wurde. Diese Musik klingt dann beispielsweise so.

Na, gefällt euch die Musik? Wenn es zu schlimm und unerträglich wird, gibt es im Studio einen großen roten Knopf. Und wenn man diesen drückt, stoppt die Musik schlagartig. Den Knopf nennt man ja auch Schlagtaster. Der Knopf wirkt wie ein Notaustaster. Ach, was eine Ruhe. Aber singt es bei euch im Kopf nicht auch weiter? Ah, ich habe einen Ohrwurm! Dagegen haben wir unseren Ohrwurmkiller. Der geht so.

0: Hat er was? Der Ohrwurmkiller ist wie ein Radiergummi und radiert den Ohrwurm aus dem Kopf heraus. Das ist übrigens eine Endlosschleife von Roland Kaiser mit Santa Maria. Wenn die Musik noch nicht schlimm genug ist, schauen wir immer erstmal, ob man da noch etwas machen kann. Beispielsweise können wir die Musik höher oder tiefer pitchen, schneller oder langsamer, mehrere Titel gleichzeitig oder unser mittlerweile an Altersschwäche verstorbener Studiokater Diego wird ein bisschen mitsingen. Die Musik, in der Diego mitsingt, wird auch als Katzenmusik bezeichnet. Übrigens, für diese Aufnahmen wurde das arme Tier nicht gequält. Die Aufnahme entstand in seinen jungen Jahren, als das kleine Katerchen verliebt war und eine Katze aus der Nachbarschaft angehimmelt hat. Eins hätten wir fast vergessen, den Musikpreis am Ende der Sendung. Alle Titel, die in der kommenden Stunde gespielt werden, sind automatisch nominiert für unseren Musikpreis. Unser Musikpreis, die goldene Klobürste, verleihen wir am Ende der Sendung und spielen den Gewinnertitel noch einmal.
1: Ja, dann hoffen wir mal, dass da keine Fragen mehr offen geblieben sind. Matthias, weißt du, wie es geht?
2: Ja, später kommt ein Test. Ja, so ungefähr, so grob. Ich habe ja schon ein paar Sendungen mit dir gemacht, so dezent über 100.
1: So ganz dezent. Dann fangen wir jetzt mal an mit einem Titel über Tiere. Wir spielen hier immer gerne mal Musik über Tiere, was dann auch daran liegt, dass hier dann vielleicht auch Tiere in der Sendung vorkommen.
3: Sprengt den Wal.
2: Ja, beim den Titel müssen wir als Disclaimer sagen, das hat absolut nichts mit aktuellen Ereignissen in der realen Welt zu tun.
1: Nein.

0: Friedrich macht den Taurus klar.
1: Ah, so. Das sind doch leicht dezent extreme Maßnahmen. Also.
0: Ja, gut, jetzt haben wir daraus gelernt, wenn man mal wieder so ein Tierkadaver hat, dann nimmt man den einfach und lädt den vor der Küste Dänemarks ab. Dann können die sich drum kümmern. Ob das jetzt so viel besser war, ist dann steht auf
1: dem
0: anderen.
1: Können wir das auch mit unserem Atommüll machen?
0: Ja, genau. Kann man ja auch den Dänen vor die Küste geben. Oh Mann, ja, Wahl Timmy. Zum Thema, es hatte dann doch ein bisschen Aktualitätsbezug.
1: Vielleicht.
0: Vielleicht kommen wir nun zu einer, ich sag jetzt mal Neuvorstellung. Es ist mir die Tage begegnet und ich spiel's jetzt erstmal an und dann vielleicht kommt bei euch auch so die Erinnerung, irgendwie hatten wir das schon mal.

0: Also, wenn man jetzt nochmal so ein bisschen zurück überlegt, vielleicht so über 20 Jahre, dann erinnert man sich direkt an einen Titel, der aus den 80er Jahren
1: stammt. Die 80er sind doch 20, ja genau.
0: Ja, ja, also
1: das ist ja nicht 20 Jahre.
0: Da wird direkt ein Titel kommen, der aus den 80ern sein muss. Hä? Klingelt's da schon?
1: T-A-T-U, russische Band.
0: Ja. 1983 muss es demnach sein. 2003. Ja.
1: Es gibt Leute, die glauben das mit 83. Verwirrt die Leute nicht.
0: Ja, das stimmt. Also es ist von 2003. Demnach kann es nicht über 20 Jahre her sein. Sondern
1: das
0: drei.
1: Auch nur Leute aus unserer Generation.
0: Ja, ja. So.
1: Also zur Erklärung, was labern die beiden verwirrten Herren Moderatoren? Wir sind ja, ich bin geboren 85 und im Kopf werden die 80er immer 20 Jahre her sein. Also nicht

0: länger, also nach dem Motto, ich werde nicht alt, nein.
1: So, und jetzt wollen wir nochmal in den Titel von Harrison reinhören. Und jetzt noch mal Tattoo. So, Matze, jetzt darfst du ranten.
0: Ja, dann geht das jetzt los. Also, Harrison, du als Typ oder als Band bist mir unsympathisch. Also generell eigentlich all diese Leute, die mit minimalen Aufwand Profit machen. Was hat er denn jetzt gemacht? Der hat das mit männlicher Stimme eingesungen und hat das Ganze langsam gemacht, was es also im Vergleich schon mal wie so eine Schlaftabletten-Version klingen lässt. Mhm. Und dann hat er das online gebracht und hat gesagt, geil, jetzt lass mal das Geld verdienen damit. Aber im Effektiv hat der ja sonst oder die Band auch sonst nichts gemacht. Also diese Politik ist mir äußerst unsympathisch. Und deswegen müssten wir eigentlich so einen Boykottpreis vergeben für Harrison, nach dem Motto,
1: wir machen das,
0: der Sack.
1: Wir machen das anders, weil kein Geld und keine Ideen haben wir auch. Wir gucken jetzt mal, ob wir das Original von Tattoo genauso langsam und so tief hinkriegen wie die Version von Harrison und bringen dann unsere eigene Coverversion raus.
0: Ja, oder wir singen das selber nochmal ein.
1: Das ist zu langsam, ne?
0: Jo, bitte. Mindestens nochmal ein Viertel schneller.
1: So. Ja. Ich würde sagen, das ist gar nicht mal so schlecht.
0: Kann dein schlaues Programm da nicht die Beats zumindest anzeigen von Harrison?
1: Nee, leider nicht.
0: Das anzeigen kann?
1: Nee, das geht leider nicht. Also ich kann hier einen Prozentwert eingeben und ich habe jetzt ein Drittel langsamer.
0: Ja, hätten wir jetzt Zeit, könnten wir die KI fragen, was Harrison in welcher BPM das ist und dann Tattoo dran angleichen. Aber dafür haben wir nun wirklich nicht die Zeit. Wir haben ja noch eine ganze Sendung hier zu füllen.

0: Wollen wir nochmal den Vergleich hören von Harrison?
1: Das war nicht Harrison?
0: Ne, Harrison. Und jetzt kommt nochmal Tattoo in langsam. Also, hätten es Männer gesungen im Original, hätten wir es jetzt.
1: Also, gar nicht schlecht. Das hast du ganz gut angeglichen.
0: Ja.
1: Dafür, dass du es mal eben so aus dem Ärmel geschnibbelt hast. Nicht schlecht.
0: Wollen wir jetzt mal die Gegenprobe machen. Harrison so schnell machen, dass es klingt wie Tattoo? Das könnte man
1: ja,
0: eigentlich...
1: Klar.
0: Das, ja, ja, warte mal, dann starten wir es mal. So klingt's ja. Jetzt machen wir da einfach mal ein Drittel mehr und höher. Gleiche Werte. Ja!
1: Das könnte hinkommen von der Geschwindigkeit hier.
0: Ja, ja. Das waren jetzt dieselben Werte, nur halt andersrum.

0: Jo, das war Harrison Tattoo, all the, das ist ja auch so ein Zungenbrecher, all the things, warte mal, all the things,
1: she
0: I halt said. Alles, was sie gesagt hat. Mensch, das darf man ja nicht
1: genau,
0: ganz so genau
1: alles,
0: nehmen.
1: Was sie gesagt hat.
0: Alles, was sie gesagt hat.
1: Also ich würde sagen, dein Mod hat der Harrison schon verbessert, weil der ist, die Schlaftablettenversion ist weg, das finde ich gut.
0: Ja, also Tattoo in langsamer klingt, finde ich, genauso gut wie Harrison in schnell. Ich könnte mir vorstellen, dass wir da im heutigen Mix nochmal ein bisschen drauf eingehen werden, aber wir werden jetzt erstmal weitermachen mit Jocelyn Brown. Erstmal wieder ein bisschen runterkommen. Und das Lied, das werden wir jetzt mal genauer hören. Vielleicht fällt euch ja was auf da drin. Ist wieder so Fitnessmusik, ne?

0: Moment, Moment, Moment. Da habe ich jetzt was wiedererkannt. Gucken, ob wir das nochmal wiederholt kriegen. Da! Hast du es gehört?
1: Die Agathe!
0: Da.
1: Die Agathe!
0: Also, wenn wir das nicht schon mal. Also, ich meine.
2: Die Firma Transceptor Technology.
0: Ja, das spricht erstmal der Russe.
2: Personalny Sputnik.
0: Also. Da, das finde ich schon äußerst merkwürdig. Wir kennen die Agathe Bauer ja eher von diesem Titel.
1: Ja, das kennt jeder. Wer das nicht kennt, der wohnt echt hinter dem Mond.
0: Ja. Und jetzt habe ich mal ein bisschen herumrecherchiert. Das Original ist von Jocelyn Brown und das ist ein Sample. Das hat Snap quasi in seinen eigenen Titel eingebaut.
1: Okay, und wann, von welchem Jahr ist das mit dem Original?
0: Oh, das müsste ich jetzt nachgucken. Ich hab's jetzt gerade nicht mehr parat.
1: Ja, Bildung kann er, nur so halb.
0: Aber ich finde, das ist ein interessanter Fakt. Die Agathe Bauer ist gar nicht von Snap.
1: Das ist ja frech von der Orkoli.
0: Jo. Gut, dann machen wir es aus. Also mit so Fälschungen wollen wir ja hier nichts am Hut haben. Ja, wir schalten jetzt um nach Österreich zu einem Fitness-Influencer. Aha. Ja, ich glaube, ja genau.
3: Ganz euch gut, hallo und herzlich willkommen.

0: 2 Sekunden Satzpause und weiter geht's!
1: Ja.
2: Okay. Ja. Oh je. Das ist feinster Mallorca-Trash, aber vom allerfeinsten.
1: Das könnten grausam. Wir auch mal gucken, ob wir das langsam mal kriegen, oder?
2: Ne, das macht's nicht besser. Nee.
1: Oh, nee.
2: Also lieber den roten Knopf.
1: Ja. Gut, da kann man nichts machen.
2: Ja, Anwärter für den Preis, definitiv. Also das war jetzt grausam für meine Ohren. Hast du mal was Nettes, was Schönes ja, zum Ausgleich?
1: Was Schönes? Oh, warte mal, was Schönes.
2: Was Schönes in dieser Sendung.
1: Was haben wir denn hier? Backstreet Boys, Clisot,
2: nein.
1: Blondie.
2: Ja, Blondie.
1: Komm, Blondie, Heart of Glass.
2: Ja, wieder 80er-Song, ja, ja.
1: Schon wieder 80er. Wir hatten doch eben erst... Das sind ja die echten
2: 80er jetzt, ja.
1: Das waren ja eben nur die Hilfs-80er.
2: Ja.
1: Gut, Blondie, Heart of Glass.

0: Ach, da ist ja noch ein Kätzchen. Ja.
1: Ja, wo kommst du her?
2: Lass dich mal hinter den Ohren kraulen.
0: Richtig mal da. Ja, du kraul mal kurz die Katze. Ich muss mal gerade den elektrischen Ansager hier. Der ja. auch nicht. Ach so, ist auf dem Knopf hier. Ah, ja, ja, ja, ja. 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

0: herzlich willkommen zu den musikalischen Verbrechen in der 140. Ausgabe.
1: Wow.
2: Die zweite Halbzeit. Hier ist einer dieser Moderatoren, der Matthias.
0: Und hier ist der andere, ich bin der Gregor. Und jetzt fangen wir mal an, direkt ein bisschen langsamer zu sprechen. Ja.
2: Ja.
0: Denn wir haben
2: auch alle verstehen.
0: Richtig, denn wir haben eine E-Mail aus der Schweiz bekommen. Viele Grüße an.
2: Oh, liebe Güte.
0: An der Stelle viele Grüße an unseren Hörer Marco. Der hat uns ein Schweizer Meme geschickt, was in der Schweiz gerade so ein bisschen durch die Decke geht. Aber dafür brauchen wir eine Vorgeschichte. Wir schalten jetzt erstmal das Schweizer Fernsehen an, was zum Teil in Hochdeutsch gesprochen wird, aber zum Teil so stark auf Schweizerdeutsch, dass ich es übersetzen werde. Das erstmal zur Vorgeschichte. So, Fernsehen an. Ah, falsche Taste, hier. Na, falscher Regler, hier. Kann er eigentlich.

0: Man hört da einen Bagger.
1: Ah. Förster Hermann Schönbechler erfüllt Bubenträume. Wer wie sein Sohn Richie im kanadischen Wald aufwächst, braucht keinen Spielzeugbagger im Sandkasten.
0: Also, die sind ausgewandert nach Kanada und das Kind sitzt im Bagger und will raus.
2: Außer.
0: So. Jetzt hilft er dem Kind halt raus. Er versucht jetzt die Tür aufzumachen.
2: Ich hatte rausgelöst.
0: Das geht schlecht. Er will ihn rausheben. Halt dich an den Fingern, dann hebe ich dich raus.
2: Also.
0: Ja, komm, mit der anderen Hand.
2: Mit der anderen Hand auch. So, komm, gut heben. So. Ja, Richi! Ich habe gesagt, du sollst dich gut heben!
0: So, das Kind ist runtergefallen und er sagt, ich habe gesagt, du sollst dich gut halten. Und das Kind ist jetzt natürlich am Heulen. Das reicht soweit schon als unser Fernsehmitschnitt. Also das Kind fällt aus dem Bagger raus und er sagt auf Schweizerdeutsch, ich habe gesagt, du sollst dich gut halten.
3: Riech? Was ist Riechi?
0: Riechi, so heißt der Junge.
3: Ich frage mich nur, was das der echte Name oder der Abwandlung ist von...
0: Ich versuche die Stelle nochmal.
3: Vielleicht finden wir das raus.
2: Da willst du rausgehen?
4: Ja.
2: Also. Schau, ob wir da die Türen aufmachen. Schlecht, schau, aber ich kann die rauslöpfen, komm. Tu die gut tappen, den Finger, und dann tu die rauslöpfen. Du
0: gut tappen, den Finger, also festhalten und auf die Finger aufpassen.
2: Komm, tu die heben, mit der anderen Hand auch. So,
0: ich hebe.
2: Gut heben.
0: Ich heb dich raus.
2: So. Ja, Richi! Ich hab gesagt, du sollst dich gut heben!
0: Ich hab gesagt, du sollst dich gut heben.
3: Gut heben.
0: Gut heben. Du sollst dich gut halten, steht hier in meinem Manuskript. Und jetzt...
3: Danke, Marco.
0: Danke. Danke für die Übersetzung. Also, das hätten wir ja selber so nicht hinbekommen. Und jetzt haben wir einen Musiktitel von Stubette Gang. Richi.
3: Die haben da was draus gebaut.
0: Die haben da was draus gebaut. Richi.

0: Nanu, wo ist
1: ich
0: denn?
1: Aha. Ich hab gesagt, du sollst dich kappen!
0: Und ich dachte, jetzt haben sie auf dem Klo weiter aufgenommen.
2: Und ich. Ja, ja, genau. Da läuft was raus.
0: Noch einen Moment.
2: Da läuft was raus.
0: Komm, die paar Sekunden hören wir noch.
2: Raus.
0: Oh ja.

0: ja, Richi, so, jetzt gibt's noch eine kleine Nachgeschichte. Mittlerweile läuft dieser Song immer, wenn die Schweizer Eishockey-Nationalmannschaft ein Tor geschossen hat.
1: Aha.
0: Ja, und okay. Die Familie Schönbacher hat einen Anwalt eingeschaltet, weil sie die Ehre ihres Sohns in dem Video verletzt sieht und versucht jetzt dagegen vorzugehen.
1: Oh. Ja. Ja, aber der ist doch gar nicht zu hören, der Sohn.
0: In dem Lied nicht, aber halt in diesem Fernsehmitschnitt. Ja, vielen Dank, ach, jetzt muss ich wieder langsam sprechen, vielen Dank an unseren Hörer Marco aus der Schweiz. Interessant, wo man unsere Sendung hört. Für diese tolle Geschichte, für diese Einsendung. Also, wenn ihr auch sowas habt, dann schreibt uns gerne über musikalische-verbrechen.de und auch gerne, wenn es ein bisschen komplexer ist und wir erst vielleicht in eine andere Sprache übersetzen müssen. Ich muss nochmal.
1: Ja, also wir haben früher immer gesagt als Disclaimer, wer uns ungefragt Musik zusendet, der wird auch gespielt, ne? Also, ja, das war immer so als Warnung.
0: Das hatten dann die ganzen Plattenfirmen raus und haben uns mit allem möglichen Zeug bemustert und das haben wir dann. So, jetzt will ich nochmal kurz reinhören in den Titel. Und mir kommt direkt was anderes in den Kopf. Vom Beat ist es ähnlich und Döp, Döp, Döp macht das auch.
1: Rute!
0: Ja, hier ist Rute mit der Kopfkirmes. Es hat Parallelen.

0: Jetzt weißt du, wie es geht.
1: Ja, das war die Kopfkirmes von Rute und komm noch einmal.
2: Ja, Riechi, ich hab gesagt, du sollst dich gut haben.
1: Ja, wir heben jetzt Samples auf,
3: haben wir gedacht. Hoffentlich werden wir jetzt nicht verklagt.
1: Ja, auch wegen der ganzen Samplelei. Weißt du, hier eben mit der Agathe Bauer haben wir angefangen, decken das auf und jetzt sind wir hier selber am Samplen.
3: Oje.
0: In der Warteschleife ja. Beim Mobilfunkanbieter.
1: Gut, wir können ja mal mit einem sogenannten Mix weitermachen. Einfach mal gucken, wo wir jetzt bei rauskommen. What a day for a daydream. Also das ist ja so langsam wie hieß er? Harrison. Nein, damit mixen wir nicht. Das, was soll das denn hier? So.
3: Das Schlaftablette.
1: Aber irgendwie ist das ja auch nicht besser. Nein, wir gucken mal, was wir da... Nein, was ist das denn hier? Ja, hier, das wird doch schon besser. Komm noch einmal der Richie!
2: Ja, Richie! Ich hab gesagt, du sollst dich gut haben!

0: Noch nie so ein Mix, der so schön ausläuft wie dieser hier am Ende.
1: Oh, herrlich.
0: Herrlich, geht ne? Runter wie Öl. Das hat Spaß. Ich hatte jetzt tatsächlich alle vier Versionen von alles, was er gesagt hat, hier auf den Reglern liegen. Nämlich das Originale, dann Harrison und dann das Originale in langsam und Harrison in schnell. Also.
1: Hast du gut gemacht?
0: Ja. Ich hab gesagt, du sollst dich gut haben.
2: Ja, Richi! Ich hab gesagt, du sollst dich gut haben!
1: Also ich habe mich ja inzwischen weitergebildet. Ich habe mir das YouTube-Video angeschaut. Wer das auch machen möchte, gibt einfach Bagger und Richi ein.
0: YouTube. Das Video, ja.
1: Dass ich finde, dem armen Richi wird Unrecht getan. Der hat einen Gehörschutz auf. Und der Vater sagt dem in der normalen Lautstärke, halt dich gut fest. Ja, hat der vielleicht zufällig nicht gehört? Ja, der ist am Ende vielleicht gar nicht schuld, der arme kleine Richi. Also schon ein bisschen nicht der Intelligenteste, möchte ich sagen, der Vater.
0: Ja, vor allem erst das Fernsehen einladen und dann dagegen vorgehen. Ist also,
1: Ja, na gut, ich dachte, er geht gegen die Band davor.
0: Nee, gegen
1: die Fernsehen, dann muss man ja auch was unterschreiben, die sogenannte Rechte abtreten.
0: Ja, ja.
1: Wird es in der Schweiz wahrscheinlich auch geben.
0: Hier steht nur Video, ja, irgendwie Fernseh dagegen vorgehen, ob sie gegen den Song vorgehen, weiß ich nicht. Geht aus der Mail nicht
1: ja,
0: vor.
1: Ja, garantiert gegen den Song.
0: Ja.
1: Naja, das wird nicht gegen den Fernseher sein.
0: Eigentlich müsste man deswegen nochmal spielen, aber gut, das ist vielleicht was, das kommt zukünftig. Aber
1: stich nicht ins Wespennest hier.
0: Nein.
2: Ja, Richi, ich hab gesagt, du sollst dich gut haben.
0: Also, im Trend mitschwimmen wird ja wohl noch erlaubt sein. Ist halt ein Schweizer Trend.
1: Ja, das ist richtig. Oder soll ich sagen, das ist Richi? Einmal Tusch.
0: Haben wir gerade nicht. Aber den hatte ich auch gerade im Kopf.
1: Oh.
0: Flachwitze. Wir müssen mal eine ganze Sendung mit Flachwitzen und Musik machen. Oder besser nicht.
1: Oh,
0: hier sind die fahrenden Musiker.

0: Also irgendwann war zu schlimm.
1: Also das war jetzt extra fies.
0: Da habe ich jetzt hier was Ruhigeres. Aber ob es besser wird?
1: Alles besser.
0: Alles?
1: Alles das vorher. Da haben ja schon die Ohren wehgetan.
0: Sicher, dass wirklich alles besser war?
1: Nein. Das darf ich nie sagen in dieser Sendung. Oh. Ach, hör auf.
0: Ja, du hast gesagt, alles besser.
1: Ja, nein, ich das ist eine gefährliche Aussage.
0: Ich hab's
1: also vieles.
0: Widerlegt. Ich, oder hier.
1: Das also, ist besser. 100%.
0: Ich hab noch
1: also
0: mehr.
1: Also ich höre lieber 20 Mal Thüringer Klöße als dieses komische Gedudel von eben. No joke. Ja, auch besser. Ja. Auch viel, viel besser.
0: Und gewonnen haben die Thüringer Klöße. Nein, die Thüringer Klöße haben nicht gewonnen.
1: Die haben ja nur schon 20 Mal schon mal gewonnen, gefühlt.
0: Ja. So, irgendwie passiert jetzt hier ja auch nicht sehr viel.
1: Was haben wir denn jetzt hier?
0: Ja, das ist Fleetwood Mac mit Albatross. Ach, da kann man sich auch schön drauf einfach unterhalten.
1: Albatross.
0: Ja.
1: Ja, ganz genau, das Labermusik.
0: Kann man noch mal einen Schluck Kaffee trinken?
1: Der Albatross, der lässt sich gerade gleiten. Der schläft ein bisschen ein hier gerade.
0: Ah, schöner Kaffee. Ach,
1: meine Tasse ist schon leer.
0: Das ja, ist und meiner ist kalt vor lauter Sendung.
1: Ach, hey.
0: Kann man auch mal einen Traktor starten? Kann man alles machen zu der Musik. Warte mal, ich hab hier was. Jetzt nochmal und yay!
1: Kann man. Ja, pass auf, dass der Riech hier nicht vom Traktor fällt.
0: Oh, es war ja zum Glück ein Bagger.
2: Ja, Riechi! Ich hab gesagt, du sollst dich gut haben!
0: Ja?
1: Ist er runtergefallen, der arme kleine Riechi.
0: Der Riechi. So. Das muss dann jetzt auch reichen mit dem Albatross.
1: Ja, das muss Riechi.
0: Riechi, riech jetzt. Wie ihr merkt, wird es hier auch manchmal so ein kleines bisschen albern in der Sendung. Das
1: Nein.
0: ist natürlich rein zufällig.
1: Immer hochseriös.
0: Und hat nichts mit den Interpreten zu tun, die wir hier spielen. Das könnte ich auch stundenlang hören. Da kann man auch stundenlang drauf reden.
1: Das stimmt.
0: Ja.
1: Das ist zum Ausgleich war ganz gut, weil das war jetzt zum Schluss schon eine ziemliche Qual, würde ich sagen.
0: Aha. Das waren die musikalischen Verbrechen zum 140. Mal. Und zum Ende der Sendung, da gucken wir immer, welcher Titel gewonnen hat, welcher die goldene Klobürste gewonnen hat oder
1: genau.
0: welcher uns besonders im Ohr geblieben ist.

0: Und gewonnen hat.
1: All the things she said in verschiedenen Varianten von mindestens 3 Interpreten.
2: Tattoo, Harrison? Ach so, und wir. Das waren die 3. Wir mixen nochmal.

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0: 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Liebe Zuhörerinnen und Zuhörer, herzlich willkommen zu einer besonderen Sendung hier in RFM. Ich bin David. Mein chinesischer Name ist Xu Jiaqi.
1: Ich bin Judy. Mein chinesischer Name ist Liu Jiayi.
0: Ich freue mich sehr, Sie heute durch unser Programm zu führen. Diese Radiosendung wird vom PAD und dem Obergymnasium Eschwege gemeinsam unterstützt. Und Sie haben uns viel Hilfe geleistet.
1: Wir sind eine Gruppe von Austauschschülern aus China und haben für eine gewisse Zeit am Obergymnasium Eschwege am Austauschprogramm teilgenommen.
0: Jetzt wollen wir auch alle auf Chinesisch einmal grüßen. 亲爱的观众朋友们，欢迎您收听 RFM 电台节目，我是主持人许佳琪，
1: 我是主持人刘佳怡。
0: 今天我们非常高兴带来这档节目。本次电台节目是由 PAD 和 Eschwege 高级中学共同支持的，他们给我们带来了很多的帮助。
1: 我们是来自中国的一组交换生，我们很高兴有时间能够在 Obergymnasium Eschwege 来参与这个交换生项目。
0: 现在请与我介绍所有的中国同学。
1: Die Inhalte unserer heutigen Radiosendung sind als Vorstellung des PAD und des Obergymnasiums Eschwege. 2. Reiseerlebnis der Schüler. 3. Interviews der Schüler mit Deutschen. 4. Vorstellung einiger Aspekte von China und Deutschland durch die Schüler.
0: Die Organisation PAD hat es sich zur Aufgabe gemacht, den Austausch um die Zusammenarbeit zwischen Menschen verschiedener Kulturen in Europa und der Welt zu fördern. Durch ihr Programm, insbesondere im Bildungsbereich, setzt sie sich dafür ein, interkulturelle Kompetenz zu stärken, die Qualität des Unterrichts zu verbessern, um die weltweit das Interesse an der deutschen Sprache und Kultur zu wecken. Die Organisation legt große Wert auf das gegenseitige Verständnis zwischen Menschen, eine weltoffene Perspektive sowie die Werte von Toleranz und Offenheit.
1: Der PAD arbeitet eng mit Schulen, Bildungsministerien und verschiedenen internationalen Partnerorganisationen zusammen. In diesem speziellen Projekt sind Obergymnasium OG und der PAD die Hauptorganisationorte. Sie stellen die Plattform für den kulturellen und sprachlichen Austausch zwischen deutschen und internationalen Schulen bereit.
0: Um das Programm in Deutschland? Das Austauschprogramm bietet den internationalen Schülern einschließlich derjenigen aus China die Gelegenheit, in Deutschland Gastfamilie zu leben und das Alltagsleben kennenzulernen, um den Schulalltag und deutsche Gymnasium zu erleben, kulturelle, historische und Sprache-Workshops zu besuchen. Ein spezielles Programm wie Besichtigungen, Projekten und Exkursionen teilzunehmen, um Deutschland und seine Kultur zu entdecken.
1: Und da ist beteiligt Partner. Neben dem PAD arbeiten verschiedene Schulen, Bildungsministerien und internationale Organisationen zusammen, um den Austausch zu ermöglichen. In China gibt es zum Beispiel Partnerinstitutionen, die Schüler für das Programm auswählen und vorbereiten. Die Schüler in Deutschland wie das Eschwege Obergymnasium OG fungieren als Gastgeber.
0: Und Herkunft der Schüler. Die Schüler kommen aus einer Vielzahl von Ländern, darunter China, die USA, europäische Länder und viele weitere Nationen. Sie bringen unterschiedliche kulturelle Hintergründe mit, was den Austausch besonders bereichernd macht. In diesem Projekt kommen die Austauschschüler aus China.
1: Auswahl der Schüler. Die Auswahl der Schüler erfolgt in der Regel durch ein Bewerbungsverfahren. Kriterien können unter anderem schulische Leistung, Sprachkenntnisse, zum Beispiel Deutsch, soziales Engagement und Interesse an interkulturellem Austausch sein. Die Schüler müssen motiviert und in der Lage sein, sich in eine Fremdkultur zu integrieren und aktiv am Austausch teilzunehmen.
0: Zusammenfassend lässt sich sagen, dass das Austauschprogramm des PAD eine wertvolle Möglichkeit für Schüler bietet, interkulturelle Kompetenz zu erwerben und lebensverständliche Erfahrungen zu sammeln. Organisation PAD hat uns diese Gelegenheit ermöglicht, sodass wir die verschiedenen Kulturen Deutschlands kennenlernen konnten. Jetzt hören wir die Eindrücke der Schüler nach ihren Besichtigungen nach Wartburg und Drachenschult. Anschließend würde ich gerne ein Lied spielen und dieses Lied ist ein chinesisches Lied und dieses Lied heißt auf Deutsch Traumparadies und auf Chinesisch heißt es Menxiang Tiantang und dieses Lied ist die Stadthymnus von Hangzhou. Deshalb, dieses Lied hat viele Symbole, Sehenswürdigkeit in Hangzhou. Bitte genießen Sie, ja.
2: Was ist dein Lieblingsteil von der Aktivität heute?
3: Heute haben wir den Wartburg besichtigt und wir hatten auch eine Wanderung in Drachenschlucht und was mich besonders beeindruckt hat, ist die Wanderung, ist das Besuch nach Wartburg, weil ich kann einen Hinblick über die Geschichte und die aller Persönlichkeiten in Wartburg bekommen und das ist alles ganz neu für mich und auch die Wanderung in Drachenschlucht gefällt mir, weil ich habe die Chance, in die Natur mit der Natur näher zu

0: die Natur zu spüren. Und was hast du heute in Wartburg am meisten beeindruckt?
1: Und wir besuchten die ganze Wartburg. Zunächst einmal war sie sehr anders und sie war sehr europäisch und die Fresken dahin erzählt etwas von der Geschichte Deutschlands und die Gemälde und das Terrarium im Museum war wunderschön. Und wir lernt etwas über die Geschichte Deutschlands und die Veränderung in der Deutschsprache. Und dann, ich möchte fragen, vielleicht kennst du früher die Geschichte über Martin?
2: Die Geschichte von Luther habe ich im Buch gelesen, aber heute habe ich mehr kennengelernt. Die Hochdeutsch habe verbessert, weil Luther die Bibel übersetzt hat.
3: Was hörst du von dem Ausflug?
4: Heute haben wir Wartburg besuchen. Es lässt mich deutsche Kultur kennenlernen.
5: Am Vormittag sind wir in Wartburg gegangen. Ich denke, dass die Geschichte der Mittelalter ganz interessant sind. Außerdem sind die Dekorationen in Wartburg ganz schön. Am Nachmittag sind wir in der Drachenschlucht. Es war prima, dass wir frische Luft einatmen können.
0: Am Vormittag besuchten wir den Wartburg und ich mag die Kultur und die Geschichte. Und das interessiert sehr für mich. Am Nachmittag wandern wir etwa eine Stunde. Und der Flug sehr frisch und die Landschaft war sehr schön.
3: Morgen besuchten wir einen Schloss. Ja, es gefällt mir sehr. Die Geschichte ist sehr interessant. Aber meine ich, dass die Burg nicht so groß, sondern klein. Deshalb haben wir nicht so lange Zeit in dem Burg bleiben. Nachmittag machen wir eine kleine Wanderung. Wir wandern circa 2 Kilometer, vielleicht. Ja, die Landschaft ist sehr schön und ich kann auch frische Luft wahrnehmen. Nein, alles gut, aber jetzt bin ich ein bisschen müde. Ja.
6: Dann Daniel, was anderes hast du am Nachmittag gemacht?
7: Am Nachmittag habe ich an einer Wanderung teilgenommen und war von der wunderschönen Umgebung tief beeindruckt. Die frische Luft war erfüllt vom Duft der Erde und der Pflanzen. Und mit jedem Schritt führte ich mich der Natur ein Stück näher. In der Umarmung der Natur spürte ich eine tiefe innere Ruhe und Zufriedenheit. Diese Erfahrungen ließ mich die Verbindung zur Natur noch mehr schätzen.
6: So, David, wo hast du am Vormittag besucht?
8: Heute habe ich die Wartburg besucht und ich bin tief beeindruckt.
6: Was Besonderes findest du faszinierend?
8: Die Burg strahlt eine beeindruckte Geschichte aus, insbesondere durch die Verbindung mit Martin Luther. Die Aussicht von der Burg auf die umliegende Landschaft ist atemberaubender. Und man spürt die Jahrhunderte an Geschichte, die in der Mauer stecken. Besonders faszinierend fand ich die gut erhaltenen Räume und die Kunstwerke, die einen Einblick in das Leben im Mittelalter geben. Es ist ein Ort, der Geschichte lebendig werden lässt und zu Nachdenken über die Vergangenheit anregt.

0: Okay, so Julie, warum magst du die Natur und die frische Luft?
1: Weil es sehr selten frische Luft in China gibt und dann haben wir normalerweise viel Stress und wir bleiben immer in der Schule und dann deshalb die frische Luft gefällt uns sehr gerne.
0: Ja, richtig. Wir kommen alle aus großer Stadt in China und es gibt wenig Feuchtgebiet oder Park. Ja, deshalb mögen wir in die Natur bleiben und die frische Luft.
1: Die Schüler haben auch Brüderkrim und Bergparkkasse besichtigt. Jetzt lassen Sie uns Ihre Eindrücke nach der Besichtigung anhören.
2: Morgen sind wir in Grünwald in Kassel gegangen. Die Architektur in dem Museum ist sehr hervorragend. Wir haben da einige Märchen erlebt. Nachmittags sind wir in Wilhelmshöhe. Das Wasserspiel war sehr schön. Ich finde es ganz gemütlich, in die Natur zu gehen.
3: Weißt du etwas über Brüderkrim?
4: Die Brüderkrim nehmen eine bedeutende Stellung in der Geschichte der deutschen Literatur und sogar die Weltliteratur ein. Ursprünglich waren sie für ihre Märchen bekannt, aber wir haben auch im Deutschunterricht gelernt, dass sie ein tiefes Verständnis über die deutsche Grammatik und Literatur haben und sie haben auch begonnen, das erste Wörterbuch der deutschen Literaturgeschichte zusammengestellt. Und die nächste Frage, was ist deine Lieblingsgeschichte von Brüderkrim? Kannst du das kurz vorstellen und warum?
5: Eines meiner Lieblingsmärchen von Grimm ist das Süßigkeitenhaus. Das Süßigkeitenhaus erzählt die Geschichte von Hänsel und Gretel, die von ihrer Stiefmutter in den Wald geworfen werden und sich im Süßigkeitenhaus der Hexe verirren, wo sie gefangen und fast gefressen werden, sich aber mit ihrem Witz und Mut schließlich aus dem Finger des Teufels befreien. Diese Geschichte unterscheidet sich vom Inhalt traditioneller Märchen. Der Bruder und die Schwester geben in der sprichlichen Situation nicht auf, arbeiten zusammen und bekommen schließlich eine Chance zu überleben. Es zeigt voll und ganz ihre witzigen und mutigen Qualitäten. Ich denke, es ist sehr wertvoll. Und wie fühlst du dich heute in diesem Park?
1: Und wir haben einen sehr engen Kontakt mit der Natur. Sie hat viele Farben und wir sehen auch Wasserfall und Springbrunnen zum Glück. Und es ist sehr gut für Menschen geeignet, um zu kommen und zu wandern. Man kann sehr frische Luft atmen und man kann das Leben sehr gut erleben. Und ich möchte einmal fragen, was ist der Unterschied zwischen Parks in Deutschland und China?
3: Es gibt im deutschen Park mehr Bäume und Wasserfall. Die Luft ist frisch und die Temperatur kälter. Aber in China gibt es im Park mehr Sehenswürdigkeiten.
1: Jetzt werden wir ein Lied auflegen, das Chengdu heißt. Es ist eine Ballade und die viel über die Landschaft von Chengdu erzählt. Und es ist auch sehr bekannt in China.
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7: Ja,

0: Liebe Zuhörerinnen und Zuhörer, herzlich willkommen zu einer besonderen Sendung hier in Eschwege Radio. Ich bin David.
1: Ich bin Judy, mein chinesischer Name ist Liu Jiayi.
0: Und jetzt sprechen wir über das Essen.
1: Essen ist ein unverzichtbarer Bestandteil des Lebens und spiegelt die Kultur eines Landes wider. China ist ein weitläufiges Land mit einer Vielzahl von Kuchen und Geschichten. Heute werden wir dieses Thema ausführlich behandelt. Und dann, wir haben zwei Junge eingeladen. Stellt euch einmal vor.
2: Guten Tag, ich heiße Leroy und komme aus Guangzhou, die an der Südküste Chinas liegt. Mein chinesischer Name ist Guo Yuanle.
3: Hallo, ich bin Lukas. Mein chinesischer Name ist Tai Yingfan. Ich komme aus Yuxi Provinz Yunnan. Yunnan liegt im Südwesten Chinas.
0: So, herzlich willkommen. Dann, was essen Chinesen normalerweise zum Essen?
2: Also, Reis und Nudeln sind die Grundnahrungsmittel der Chinesen. Im Süden essen die Menschen normalerweise Reis. Im Norden sind Dumplings und Nudeln Grundnahrungsmittel der Menschen. Alle Speisen sind normalerweise warm. Wir essen normalerweise heiß mit Gerichten. Die Speisen variiert von Region zu Region. Die südliche Speisen ist relativ leicht gewürzt, während die nördliche Speisen schärfer sein kann.
1: Ja, und wir wissen schon, dass in China das Frühstück oft warm ist. Und welche typischen Frühstückgerichte gibt es in der Provinz Yunnan vielleicht?
3: Guoqiao heißt Nudel. Guoqiao heißt Nudel ist eine Hauptspezialität der Provinz Yunnan. Auf Deutsch bedeutet Guoqiao das Überqueren der Brücke. Guoqiao heißt Nudel besteht aus drei Teilen: heiße Nudel, Brühe und Platte. Heiß Fett wird aus Heißmark hergestellt. Der Heiß wird im 25. Grad warmem Wasser eingeweicht und zu Früchtefleisch geschlagen und dann aus Heißbrei bei höherer Temperatur gedämpft. Die Suppe besteht aus Hühnerente und Schweinekochen, die lange gekocht werden. Die Palte entwertet mehrere Fleischscheiben für eine Entenfleisch und Genusshilfsfleisch. Die Art zu essen besteht darin, die Hühner zu kochen und das hohe Fleisch in der Palte sofort in den heißen Kochenvorgang zu geben und schließlich Heißnudeln hinzufügen.
0: Okay, so, dann, was ist dein Lieblingsessen, Lyrid? Und wie oft isst du das und wie schmeckt das?
2: Mein Lieblingsessen ist auf Chinesisch Changfen in meiner Heimatstadt. Es ist nämlich Höschen aus Reis und es ist oft mit Reis, Eier und Gemüse gedämpft. Und wir essen Changfen mit also Sojasauce und auch spezielle Soße. Vielleicht, wenn ich in meiner Heimatstadt ist, wenn ich in meiner Heimatstadt bin, will ich vielleicht jeden Morgen Changfen essen.
0: Oh, das hören sehr gut, ja?
1: Ja, und das Essen in Guangzhou unterscheidet sich von dem in Yunnan und dann vielleicht kannst du uns darüber einmal erzählen?
2: Ja, okay. Also in China sagt man Yangsheng, das heißt, man isst auf gesundere Weise. Leute beachten in Guangzhou sehr, etwas Gesunderes zu essen. Das heißt, das Essen in Guangzhou ganz leicht gewürzt ist. Im Gegensatz dazu isst man in Yunnan Provinz ganz anders. Die Speisen in Yunnan ist manchmal schärfer. Außerdem isst man in Yunnan regelmäßig Heißnudeln, aber in Guangzhou isst man gerne heiß. Das ist ganz anders.
0: Und Lukas, kochst du gerne? Und was kochst du normalerweise?
3: Normalerweise koche ich gerne wild Pizza. Das ist die Spezialität von Yunnan. Im Frühling, circa April bis Juni, gibt es viele wilde Pizza in unserer Region. Dann kocht man die Pizza mit Chili und mit Salz. Es schmeckt sehr lecker und gefällt mir auch sehr.
0: Oh, sehr schön. Und deine Heimatprovinz ist Yunnan. Und Yunnan liegt am, glaube ich, Südostasien-Landgrenze. Und welche Ähnlichkeit und Unterschied gibt es Ihrer Meinung nach zwischen der Küche in Yunnan und der dieser Länder? Ja?
3: Die Küche von Yunnan hat vielfältige Möglichkeiten, Chili zu verwenden und die kochtechnisch sind reichhaltiger. Der Grund, warum die Küche von Yunnan scharf und salzig ist, ist, dass es in Yunnan mehr Menschen gibt, die sich mit der landwirtschaftlichen Produktion beschäftigen. Die Menschen müssen das Salz, dass der Körper mit der Zeit verloren hat, auffüllen. Die südostasiatische Küche ist sehr sauer, da Südasien ist tropisches Gebiet mit einem feuchten und heißen Klima liegt und der saure und süße Geschmack den Menschen helfen kann, ihre Geschmacksknubse zu öffnen.
0: Und Liri, wie war es das Wetter oder das Klima in Guangzhou? Und gibt es etwa Erziehung zwischen das Klima und das Essen?
2: Ja, in Guangzhou ist im ganzen Jahr relativ sehr heiß und auch es gibt viel Regen. Und wir haben einen speziellen Tee in Guangzhou. Heißt Liangcha, nämlich Kräutertee. Es ist jedoch warm, nicht kühl, aber man trinkt es, um Hitzeschlag zu verhindern. Es gibt auch kühle Süßigspeise. Doppelschicht Milchpudding ist ein typisches Essen in Guangzhou. Es ist nämlich ein süßes Pudding. Es ist kühl und lecker. Wir essen es, um Heiz zu verhindern. Und wir jüngere Leute essen auch gerne Eis.
0: Okay, vielen Dank an die beiden für die Einführung in die chinesische Küche. Nachdem wir die chinesische Küche kennengelernt haben, könnten Sie nur an der chinesischen Familienstruktur interessiert sein.
2: Mein Lied heißt auf Chinesisch Long Teng Hu Yue und auf Deutsch es ist nämlich fliegende Drache und springende Tiger. Es ist ein traditionelles chinesisches Lied. In dieser Version spiele ich die Trommel dabei.

0: Herzlich willkommen zu einer besonderen Sendung hier in RFM. Ich bin David und mein chinesischer Name ist Xu Jiaqi.
1: Ich bin Judy, mein chinesischer Name ist Liu Jiayi. Und heute haben wir zwei Gäste eingeladen und dann stellen euch einmal vor.
2: Guten Tag, ich bin Veronika und mein chinesischer Name ist Chen Shiyue. Ich komme aus Shanghai, China.
3: Hallo liebe Zuhörer und Zuhörerin, ich heiße Charlotte und mein chinesischer Name ist Lin Shitian. Ich komme aus Xiamen. Xiamen liegt an der Südostküste Chinas und ist eine buchtförmige Stadt.
0: Okay, so, was ist der Grund für Unterschied in Familienstrukturen zwischen China und Deutschland?
3: Also die Familienstrukturen und Verhaltensweisen in Deutschland und China sind wie zwei verschiedene Welten, die jeweils durch ihre eigene Geschichte, Kultur und Gesellschaftsstrukturen prägt sind. Und diese Unterschiede sind nicht nur auf der Oberfläche zu erkennen, sondern tief in den Werten und Traditionen der beiden Länder.
1: Oh ja, und was ist der Unterschied im Familienleben?
3: Ach, es gibt erhebliche Unterschiede in den chinesischen und deutschen Familienstrukturen und Verhaltensweisen. Zum Beispiel die chinesische Familie steht im Zentrum der Gesellschaft und ist eine wichtige soziale Einheit. Und Generationen leben oft zusammen, haben ein starkes Gefühl der Verwandtschaft und enger Beziehung. Aber in Deutschland legt Wert auf Individuen und Familien sind meist unabhängige Einheiten. Generationen sind in der Regel getrennt und die Familie ist der emotionale Unterstützungspunkt. Die Beziehung ist relativ gleich und unabhängig. Ja.
0: Okay, so wie es bei Erziehung, dann gibt es Unterschied in der Philosophie der beiden Familien in Bezug auf Erziehung der Kinder?
3: Ja, natürlich. China legt Wert auf Bildung und akademische Leistungen und mit strenger Bildung und großer familiärer Unterstützung. Zum Beispiel in China gibt es auch einen Test wie Abitur in Deutschland und das für Abitur arbeitet nicht nur das Kind, sondern die ganze Familie. Zum Beispiel die Eltern holen die Kinder und die Großeltern werden etwas zu Hause kochen. Ja, und aber in Deutschland achtet auf die Förderung der Unabhängigkeit von Kindern.
1: Ja, und das Familienleben in Deutschland ist nicht so gleich wie es in China. Besonders ist das Essen, ja.
2: Also in Bezug auf das Familienleben gibt es einen großen Unterschied in der Ernährung. Die deutsche Ernährung ist einfach, leicht und kalt. Aber in China ist reich an einer Vielzahl von Aromen und Temperaturen.
1: Oh ja, und ich möchte einmal fragen, dass wer macht dafür? Vielleicht es braucht viel Zeit. Ja, und ich möchte einmal fragen.
2: Wir machen das Essen immer zusammen. Die Mutter kocht Fleisch und Gemüse und die Vater hilft ihr.
1: Oh ja, ganz gut.
0: Ja, eine sehr warme Familie, ja. Dann, was ist der Unterschied im Wohnumfeld der Familie? Wo wohnt das ganze Familie, oder?
2: In Bezug auf das Lebensumfeld sind deutsche Städte klein und viele Menschen leben in Landvillen mit Gärten. In China aber hat eine große Bewirkung und die städtische und ländliche Umgebung sind sehr unterschiedlich. In Bezug auf die soziale Sicherung haben die Chinesen einen großen sozialen Kreis, während die Deutschen einen kleinen sozialen Kreis haben und sich auf Qualität konzentrieren.
1: Oh ja, und was ist der Unterschied im Rentenmodell und Erziehung?
2: Also in Bezug auf das alte Modell verlassen sich traditionelle Chinesen auf die Familie, um in Rente zu gehen und Eltern in Pflegeheime zu schicken, kann als nicht untergeordnet angesehen werden. Eltern in Pflegeheime zu schicken, ist in Deutschland häufiger. In Bezug auf den Bildungsstil konzentriert sich Deutschland auf die Förderung der Unabhängigkeit von Kindern, während chinesische Familien sich mehr um ihre Kinder kümmern.
1: Oh ja, vielen Dank für eure Antwort und die Unterschiede in den Familien spiegeln bis zu einem gewissen Grad auch die kulturellen Unterschiede wider. Lassen Sie uns nur zwei Schüler einladen, diese näher vorzustellen.
0: So, Charlotte, kannst du bitte einmal über ihre Gastfamilie erzählen? was passiert.
3: Ja, ich glaube, ehrlich gesagt, meine Gastfamilie ist ganz ähnlich wie meine eigene Familie. Zuerst, wir haben die gleiche Anzahl an Familienmitgliedern und ja, bei meiner Gastfamilie finde ich immer so wohl und aber es gibt auch Unterschiede, zum Beispiel am Wochenende bei uns, wir werden lieber zu Hause bleiben und etwas kochen, ja, und so, aber bei meiner Gastfamilie machen sie immer etwas mit Sport, ja, das, und bei Essen ist es auch, gibt es auch Unterschiede, zum Beispiel wir essen etwas Warmes, ja, und aber bei ihnen, sie essen besonders gern Brot, ja, und ja,
0: viel, ja, Brot, Brötchen, ja.
1: Ja, Lust, ja.
0: Ja, ja, Wochenende haben wir auch Siege auch sehr, oh, gerne, ja, ja, aber wir uns in China vielleicht nur Hausaufgaben machen oder sowas.
3: Ja.
0: Dann wie ist es bei dir, Monika?
2: Mein Gastschwester war ebenfalls Chinesin. Deshalb kann sie ein bisschen Chinesisch sprechen.
0: Ja, das ist sehr schön, ja.
2: Ja, sehr schön, sehr schön. Unsere Wohnheit ist immer ähnlich. Warmes Essen, ein bisschen Hausaufgaben oder sowas.
1: Oh ja, und ich möchte einmal fragen, vielleicht gibt es eine Schwierigkeit oder etwas nicht so gewöhnt? Gibt es bei dir und bei euch? Ja.
3: Und? Am Anfang war ich nicht so wohl beim Essen, weil zuerst die essen gern Brot, aber in China habe ich noch nie versucht, täglich Brot zu essen. Und andererseits trinken sie anders Wasser wie uns. Wir trinken lieber Mineralwasser und ja, es, ja, aber ja.
1: Essen ist das ganz anders, ja.
3: Ja.
1: Ja, und bei dir vielleicht gibt es?
2: Am Anfang, also ich bin nicht Talent in mit anderen kommunizieren. Dann machen meine Gastschwester, finde ich, ein bisschen reserviert.
1: Oh, ja, und?
0: Sehr nett, ja.
1: Ja, und wir können weiter durch Sprache üben. Ja, ja, und dann?
0: Mhm. Ja, ja, bei mir sind meine Gastfamilie sehr, sehr nett. Glaube ich, damals sind wir Abend und sie haben mir das ganze Haus eine Rundschau machen und auch mir erzählen, was ich essen kann, was ich trinken kann und haben mir auch Fragen, ob ich Mineralwasser oder Mineralwasser mit Kohlendioxid trinken will. Ja, das war ganz anders, ja, aber sie sind ja sehr nett. Wir haben schon sehr schnell kennenlernen, ja.
1: Ja, und bei mir ist es auch, und meine Gastschwester ist sehr nett und ihre Eltern sind auch, und sie fragen mir immer, vielleicht hast du einen Hunger, vielleicht brauchst du Tee, Wasser oder ja, etwas. Ja, und dann in der letzten Woche da gehen wir auch nach Göttingen, es ist auch lustig, ja. Und? Ja,
3: und bei mir, meine Gastfamilie ist wirklich freundlich und sie lassen uns immer etwas Neues zu probieren, zum Beispiel schießen oder wir waren auch im Wald geklettert, Eschwege, und sie denken immer an uns. Ja, so finde ich wirklich wohl bei ihnen.
1: Ja, es ist ganz lustiger Erlebnis hier in Eschwege und bei unserer Gastfamilie, ja.
3: Sie hören jetzt das Lied Auf einem weißen Pferd reiten. Auf Chinesisch heißt es Shen Qi Bai Ma. Dieses Lied ist eine Adaption der Traditionen Gezai Opera in Südfujian. Fujian ist meine Heimatprovinz. Und das Lied erzählt Liebesgeschichte von Xue Pinggui und Wang Baochuan.

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Its chinesische Name ist Meigui Meigui Wo Ai Ni, aber auf Deutsch ist Rosa Rosa Ich Liebe Dich. Sie ist ein bekanntes chinesisches Lied, das früher als Rosa Rosa bekannt war. Die Melodie ist entspannt und hell. Am April 6. 1951 konvertierte der US-Sänger Frankie Lane das Album und es wurde schnell in den Vereinigten Staaten populär und belegte einmal den dritten Platz in den Charts.

0: Nach den Besichtigungen haben die Schüler auch einige Deutsche interviewt. Lassen Sie uns nur die Interviews anhören. Schüler haben mit Ehrenbürgermeister Jürgen Zick interviewt. Zuerst hören wir das Interview über das Bürgermeisteramt.
1: Ja, also Herr Zick, welche beruflichen Erfahrungen hatten Sie, bevor Sie Bürgermeister wurden?
2: Ja, ich habe Rechtswissenschaften studiert, Jura, und nach meinem Jurastudium habe ich bei der Kreisverwaltung, beim Landrat hier des Werra-Meißner-Kreises meine berufliche Laufbahn begonnen. Ich habe dort das Rechtsamt geleitet, war also für alle juristischen Fragen zuständig, die in der Kreisverwaltung entstanden sind, habe dort auch die Prozesse für den Kreis geführt vor Gericht und war darüber hinaus 7 Jahre lang auch ein ganz enger Mitarbeiter des Landrats, also des Chefs der Kreisverwaltung. Und da habe ich eine ganze Menge gelernt, wie Verwaltung funktioniert und auch wie Kommunalpolitik funktioniert. Ich habe also ganz hautnah miterlebt, wie die Meinungsbildung in einer kommunalen Demokratie funktioniert. Ich habe genau beobachten können, wie man eine Verwaltung führen muss und wie man auch Interessengegensätze ausgleicht. Und das hat mir dann sehr geholfen, als ich nach 7 Jahren dann das Abenteuer gestartet habe, Bürgermeister zu werden. Denn ich war bereits ein Beamter auf Lebenszeit und hatte eine unkündbare Stellung und habe als Direktor auch gut verdient. Und als Bürgermeister wird man ja immer nur auf 6 Jahre gewählt. Und man weiß ja nie, wie die Politik und die Launen der Wähler so sind. Also war das schon ein Risiko. Aber es hat sich gelohnt. Ich habe da insgesamt 4 Amtsperioden gehabt. Ich hätte auch noch eine 5. machen können, aber ich habe gesagt, irgendwann ist es auch genug.
3: Ich möchte gern wissen, was hat Sie dazu bewogen, in die Politik zu gehen und für das Amt des Bürgermeisters zu kandidieren?
2: Politik hat mich schon immer interessiert. Und dann hat sich die Frage gestellt, als ich 20 Jahre alt war, will ich Politik nur als Zuschauer erleben oder möchte ich mitmachen und selber auch einen Beitrag leisten, einen aktiven Beitrag leisten. Und daher bin ich dann in die Sozialdemokratische Partei eingetreten mit 20 Jahren. Da habe ich aber überhaupt noch nicht dran gedacht, dass ich mal Bürgermeister werden würde. Ich habe in der Jugendorganisation mitgearbeitet. Ich habe mich dann später in das Stadtparlament wählen lassen, weil ich ganz einfach etwas bewegen wollte. Ich wollte gestalten und nicht nur zuschauen.
3: Irgendwann hat das Amt des Bürgermeisters im persönlichen Leben beeinflusst.
2: Ja, das war ein ganz anderes Leben. Vorher als Beamter bin ich morgens ins Büro gegangen und hatte dann am Nachmittag Feierabend und konnte mich meinen Hobbys und meiner Familie widmen. Als Bürgermeister hat man nie Feierabend. Man ist immer im Dienst, von morgens bis abends. Ich habe also wenig Privatleben gehabt. Das hat mich doch sehr geprägt und beeinflusst. Und das war sehr schade für meine Familie und meine 3 Kinder.
3: Und dann, ich möchte einmal fragen, vielleicht haben Sie Fragen von der Öffentlichkeit erhalten und welche Art von Fragen sind es normalerweise und wie lösen Sie?
2: Also, wenn ich das richtig verstanden habe, geht es um das Feedback aus der Bevölkerung, oder? Ja. Gerade wenn man, es gibt ja in Deutschland die verschiedenen Ebenen von Politik, die Bundespolitik, die Landespolitik und die Kommunalpolitik. In der Kommunalpolitik, in der ich tätig war, ist man ganz nah am Bürger dran. Wenn ich durch die Stadt gegangen bin, bin ich von Bürgern angesprochen worden, auf ihre Anliegen. Ich habe eine Bürgersprechstunde gehabt. Wenn jemand was von mir wollte, hat er von mir einen Gesprächstermin bekommen. Ich habe über die Medien mit der Öffentlichkeit kommuniziert. Ich habe zu erklären versucht, warum wir bestimmte Dinge tun und andere Dinge nicht tun. Und ich habe, muss ich sagen, da sehr viel Zustimmung auch erhalten. Das hat mich natürlich gefreut, denn die Menschen leben von Anerkennung und das gilt auch für Bürgermeister.
3: Herr Zick, was war Ihre Meinung nach das erfolgreichste Projekt oder die erfolgreichste Maßnahme während Ihrer Amtszeit und warum?
2: Ja, das
4: fällt mir schwer, diese Frage zu beantworten, weil es so viele Projekte gab, die mir doch sehr am Herzen gelegen haben. Und eines der letzten war sicherlich der Stadtbahnhof. Als ich Bürgermeister wurde, wurde der alte Stadtbahnhof gerade geschlossen. Und als ich aufhörte als Bürgermeister, 24 Jahre später, da war er wieder da. Und zwar schöner, größer und moderner als je zuvor. Und dieses Projekt hat mir viel Freude gemacht, auch deshalb, weil es da nicht nur um den Schienenverkehr ging, sondern das war auch ein Impuls für das gesamte Stadtquartier. Dort ist eine Menge passiert, dort sind neue Wohnungen entstanden, dort ist ein wirklicher Entwicklungsimpuls entstanden und das ist toll, denn es gab genug kritische Stimmen, die gegen den Bahnhof waren und die aber heute alle sagen, es ist gut geworden.
5: Also Herr Sieg, welche war die größte Herausforderung während Ihrer Amtszeit und wie sind Sie damit umgegangen?
4: Eine der größten Herausforderungen war das Jahr 1989, als die Grenze zwischen beiden Teilen Deutschlands aufgehoben wurde und Eschwege in einer völlig neuen Situation war. Wir waren vorher lange Zeit Grenzstadt, eine Randlage und nun waren wir auf einmal wieder mitten im wiedervereinigten Deutschland. Und wir waren und sind die grenznächste hessische Kreisstadt. Und was wir hier erlebt haben, haben die Menschen, die weiter weg wohnten, nur aus dem Fernsehen gesehen. Wir waren wirklich mittendrin. Und das hat auch die Entwicklung Eschweges ganz entscheidend mit beeinflusst. Und wir haben versucht, auch so schnell wie möglich diese Situation zu gestalten und auch die Beziehungen zu unseren ostdeutschen Städten wiederherzustellen und auch dort zu unterstützen, damit wir möglichst schnell wieder zusammenwachsen. Das war eine große Herausforderung, nicht nur für den Bürgermeister, nicht nur für die Stadtverwaltung, sondern für alle Organisationen und für die Bürgerinnen und Bürger der Städte diesseits und jenseits der ehemaligen Grenze. Das war ein wichtiger historischer Moment und eine große Herausforderung zugleich.
3: Ja, da wir darüber über die Herausforderungen geredet haben, möchte ich einfach wissen, wenn Sie die Möglichkeit hätten, noch einmal als Bürgermeister zu antreten, welche Themen oder welche Aspekte würden Sie anders angehen oder neu behandeln?
4: Meine Antwort ist kurz. Dazu fällt mir nichts ein. Ich glaube, ich würde es wieder so machen.
6: Ich finde, dass Sie während Ihrer Amtszeit müssen viel erlebt haben. Gibt es etwas für Sie beeindruckend?
4: Was mich auch sehr beeindruckt hat, war im Jahr 1989 war der Besuch unserer ehemaligen jüdischen Mitbürger, die in der Zeit des Nationalsozialismus Eschwege verlassen haben und ausgewandert sind in alle Welt. Und wir haben sie die noch lebten, die haben wir 1989 eingeladen, nach Eschwege zu kommen. Und sie sind gekommen. Und es war für mich ein sehr ergreifendes Erlebnis, diese Menschen, die ja eigentlich Eschweger Bürger waren, ihnen wieder zu begegnen und mit ihnen zu sprechen und das in aller Offenheit. Und es war ein Treffen der Versöhnung. Und das ist mir sehr unter die Haut gegangen.
7: Und dann das nächste Thema ist mit Jürgen Zieg über Eschwege.
3: Wie sehen Sie die zukünftige Entwicklung von Eschwege?
4: Das zu beantworten, hieße ein Prophet zu sein oder in die Glaskugel zu schauen und die Zukunft zu erkennen. Ich glaube, dass das sehr schwierig ist, langfristige Entwicklungen vorherzusagen. Die Aufgabe, die wir hier haben, was die wirtschaftliche Entwicklung Eschweges betrifft, besteht im Wesentlichen in der Bestandspflege und hier liegt der Schwerpunkt in Eschwege ja beim produzierenden Gewerbe, insbesondere Maschinenbau, wie die Firmen Saam, Prevema, Stiebel, Eltron, Pacoma, denen weiterhin gute Rahmenbedingungen zu geben, damit die Menschen hier auch Arbeit und Brot haben. Und das sind ja immerhin Weltmarktführer, die hier in Eschwege auch ihren Standort haben, zum Teil. Das ist eine Aufgabe, wo ich denke, dass da Eschwege eine ordentliche Perspektive hat. Die anderen Entwicklungspotenziale Eschweges sind schwer einzuschätzen. Was wir haben, ist bei den sogenannten endogenen Potenzialen. Ich weiß nicht, ob ihr den Begriff schon mal gehört habt. Also bei den Potenzialen, die wir haben, spielt natürlich die schöne Natur und Landschaft eine Rolle. Und da liegt es nahe, dass man den touristischen Bereich weiterentwickelt und ausbaut. Und die Erfahrungen der letzten Jahre haben aber gezeigt, dass das eine sehr schwierige Angelegenheit ist. Und diese Dinge kann ja nicht der Staat alleine regeln oder gar eine Stadt, sondern das bedarf der Mitwirkung vieler Menschen und insbesondere der Gastronomie, der Beherbergungsbetriebe. Da freue ich mich sehr, dass wir in Eschwege zwei neue Hotels haben, das Visera Hotel und das Hotel Müllers Weiden als Privatinvestitionen. Das ist, denke ich, schon mal ein ermutigendes Zeichen auch für die Zukunft im touristischen Bereich.
3: Welche Maßnahmen haben Sie ja ergriffen, um die Umwelt und die Wirtschaft her zu balancieren? Ja, nämlich nachhaltig zu entwickeln.
4: Ja, das ist, da müssen wir unsere eigene Zuständigkeit wahrnehmen. Und es gibt Dinge, die können wir nicht durch Beschlüsse in der Stadtverordnetenversammlung entscheiden. Als Beiträge zum Umwelt- und Klimaschutz zu nennen, ist einmal, dass Eschwege zu den ersten Kommunen in Hessen gehört, die eine Wärmeplanung machen, um auf diese Weise den CO2-Ausstoß deutlich zu verringern. Und das Ziel Eschweges ist, innerhalb der nächsten 10 Jahre klimaneutral zu werden. Wir sind außerdem bei der Straßenraumgestaltung sehr darauf bedacht, dass wir noch mehr Stadtgrün, Straßengrün in die Stadt bringen. Wenn man sich mal damit beschäftigt, was allein ein einzelner größerer Baum schon an positiven Effekten für Umwelt und ergibt, dann weiß man das hoch einzuschätzen. Wir haben, wenn Sie sich in Eschwege umschauen, viele Grünzonen vom Botanischen Garten über den Schlosspark, über die sogenannten Anlagen und anderes mehr. Ich habe mal eine Luftbildaufnahme von Eschwege gesehen, die ist jetzt fast 75 Jahre her, da gab es so gut wie kein Grün in der Innenstadt. Verglichen mit einer heutigen Luftbildaufnahme sieht man die Fortschritte. Wir haben umfangreiche Landschafts- und Naturschutzgebiete ausgewiesen und wir haben auch versucht, den Autoverkehr in der Stadt zu beruhigen durch verkehrsberuhigte Zonen, auch hier mehr Lebensqualität und auch mehr Luftqualität herzustellen. Wir sind aber im Vergleich zu den Großstädten, denke ich, in einer beneidenswerten Lage. Hier gibt es keinen Smog. Wir haben auch natürlich die ganz einfachen Maßnahmen durchgeführt, beispielsweise im Rathaus energiesparende Maßnahmen und energiesparende Technik eingeführt und all das, was eigentlich heutzutage auch eine Selbstverständlichkeit sein sollte, bis hin dazu, dass auch die Dienstwagen jetzt vorrangig Elektromobil fahren.
5: Wie werden die alten Gebäude in Eschwege registriert, geschützt und renoviert? Wird die Regierung für die Renovierung alter Gebäude verantwortlich sein, wenn sie älter? Es gibt also nämlich viel historische Gebäude in Eschwege.
4: Ja, das ist ein ganz wichtiger Punkt, denn ich glaube, unsere historische Innenstadt ist ein wirklicher Schatz, den wir auch wirklich pflegen müssen. Und wie ein Großteil der historischen Gebäude steht unter Denkmalschutz und deshalb kann da der Eigentümer nicht einfach mitmachen, was er will, sondern wir müssen behutsam mit dieser Bausubstanz umgehen, denn sie macht unsere Stadt unverwechselbar und gibt ihr ein Gesicht. Eschwege gehört zu den Städten, die mit dem größten Fachwerkbestand in Nordhessen und darauf können wir stolz sein. Wir haben

0: Da Überzeugungsarbeit zu leisten, diese Eigentümer aufzusuchen, ihnen Wege zu zeigen, die man gehen kann, das ist eine wichtige städtische Aufgabe. Und dann auch gemeinsam mit den Eigentümern öffentliche Zuschüsse zu beantragen und zu schauen, wie man etwas rentabel machen kann. Was ganz wichtig ist, ist nämlich, dass die Innenstadt, wo im Moment viele Wohnungen leer stehen, dass diese Wohnungen wieder so modernisiert werden, dass die Menschen wieder zurückkehren in die Innenstadt und dort familienfreundliche und bezahlbare Wohnverhältnisse vorfinden.
1: Wie haben Sie als Bürgermeister den Kontakt zu den Bürgern gehalten? Gab es besondere Werk, wie Sie mit den Bürgern in Kontakt beteiligten sind, die Federberg erhalten haben?
0: Ja, ich glaube, dass der enge Kontakt mit den Bürgern ganz wichtig ist, damit auch die Entscheidungen, die dann im Stadtparlament getroffen werden, auch verstanden werden. Man muss erklären, warum man bestimmte Dinge tut und nicht tut. Und diese Kommunikation mit den Bürgern, die passiert auf unterschiedliche Weise. Da gibt es einmal die Bürgersprechstunde, da gibt es die Bürgerversammlung, wo jeder kommen kann und alle Fragen stellen kann. Da gibt es die öffentlichen Sitzungen von Ausschüssen und Stadtparlament. Und da gibt es natürlich die ganz persönlichen Begegnungen, die man als Bürgermeister eigentlich tagtäglich hat. Und mein Büro war ein Büro der offenen Tür. Da konnte jeder kommen und auch mit mir sprechen und seine Vorschläge, Ideen und auch Probleme mir mitteilen. Und dann haben wir gemeinsam geschaut, wie man damit umgehen kann. Das hat gut funktioniert.
1: Gibt es spezielle Projekte oder Aktivitäten in der Stadt in Bezug auf den Gemeinschaftsbau?
0: Gemeinsam mit den Bürgern zu feiern, das ist ja bei uns gerade mit dem Johannisfest und dem Open Flair Festival, glaube ich, eine ganz besondere Sache, wie dies nur so in Eschwege gibt. Natürlich gibt es auch, geht es auch um gemeinsame Projektentwicklung, wo wir die sogenannte Bürgerpartizipation praktizieren. Jetzt hat es gerade auch wieder einen Stadtrundgang gegeben mit interessierten Bürgern und einem Planungsbüro, wo man dann auch geschaut hat, wo wollen wir Schwerpunkte setzen, was muss geschehen. Es sind Wünsche aufgenommen worden, es sind Planungsideen diskutiert worden. Das findet eigentlich regelmäßig statt und dann haben wir natürlich auch noch Beiräte und Kommissionen, in denen auch Bürgerinnen und Bürger sich einbringen können. Nächste Woche feiert der Ausländerbeirat in Eschwege auch gerade sein 40-jähriges Bestehen und sein 30-jähriges, wollen wir nicht übertreiben. Und Seniorenforum gibt es, wo die älteren Menschen sich artikulieren können. Wir haben auch versucht, ein Jugendforum ins Leben zu rufen. Also das sind alles so Dinge und die muss man mal ausprobieren und manches funktioniert und anderes wird nicht angenommen. Aber das liegt dann nicht mehr in unserer Macht. Wir können nur Angebote machen.
2: Ja, also Sie haben gerade gesagt, dass Sie 24 Jahre als Bürgermeister, haben Sie jemals darüber nachgedacht, aufzugeben, oder?
0: Nein, das habe ich nicht. Ich habe mit großer Leidenschaft meine Aufgaben als Bürgermeister wahrgenommen und das war faszinierend, es war anstrengend, aber es war eine gute Zeit. Ich habe nicht daran gedacht, aufzuhören. Ich habe nach 4 Amtsperioden gesagt, jetzt bist du alt, jetzt musst du auch mal Platz für Jüngere machen. Und dann ich weiß nicht, ob das Wortspiel jeder versteht, mein früherer Landrat gesagt, geh, wenn es den Leuten leid tut und nicht, wenn sie dich leid sind.
3: Danach sind wir noch interessiert für das Kultur in Eschwege. Das hat Herr Zeck auch etwas erzählen.
4: Eschwege besitzt den historischen und kulturellen Hintergrund und wie beeinflusst diesen Elemente die Entwicklung der Stadt?
0: Ja, eine Stadt ist mehr als Arbeiten, Wohnen und Einkaufen. Zu einer Stadt gehört die Kultur dazu. Und was ist Kultur? Kultur hat viele Facetten. Und ich bin sehr traurig, dass in Eschwege der Kulturbund, der zuständig ist oder war

0: viele Jahre für Theater, Oper, Schauspiel, Konzert jetzt zurzeit nicht mehr funktioniert aus personellen Gründen. Was Kultur aber ausmacht, ist, wir haben eine großartige Stadtbibliothek, die weit über Eschweges Stadtgrenzen hinaus ausstrahlt. Wir haben das Open Flair Festival, wir haben das alte E-Werk, in dem Kleinkunstkonzerte und Varieté stattfindet. Wir haben die große Stadthalle als Veranstaltungsraum. Wir haben auch kleine nette und schöne Dinge, wie beispielsweise das Dachbodentheater in Eschwege Oberhohne, und wir haben die Kirchen bieten jeden Samstagabend ein Konzert in der Marktkirche an. Das sind also alles Dinge, die in der Summe auch ein Stück städtischer Kultur verkörpern, und es liegt an den Menschen, diese Angebote auch anzunehmen, und je mehr Menschen das tun, umso breiter und vielfältiger wird dann auch das Angebot.
1: Was haben Sie persönlich aus Ihrer Zeit als Bürger am meisten mitgenommen?
0: Ja, das ist, wenn wir jetzt bis Mitternacht Zeit hätten, dann würde ich erzählen können. In den 24 Jahren passiert ja eine ganze Menge an wichtigen Projekten, an denen ich mitwirken durfte. Ein Bürgermeister in Deutschland ist keine One-Man-Show, sondern wir sind eine kommunale Demokratie, und ich habe das große Glück gehabt, im Rathaus gutes Personal zu haben, gute Leute, kreative Leute und auch Menschen, die was gestalten wollten, nicht nur verwalten. Und da haben wir eine ganze Menge Sachen auf den Weg gebracht. Wir haben neue Siedlungsflächen ausgewiesen für Wohnen und Industrie und Gewerbe. Wir haben im Bereich der Stadtsanierung ganz wesentliche Fortschritte gemacht. Ich erwähnte es vorhin schon. Wir haben den Werratalsee zu einem Naherholungsgebiet ausgebaut. Wir haben auf dem Schulberg eine Musikschule, die Räumlichkeit für eine Musikschule geschaffen. Wir haben die verkehrliche Infrastruktur entscheidend verbessert durch den Stadtbahnhof und durch neue Straßenzüge, wie beispielsweise die Nordumfahrung Thüringer Straße und die Ausweisung von Baugebieten auch in den Stadtteilen. Wir haben ganz viel investiert in den Umweltschutz im Bereich insbesondere auch des Zentralklärwerks, das sehr eine ganz tolle Einrichtung ist. Wir haben die Eschweger Stadtwerke als Energieunternehmen zu einer GmbH umgebaut und mit neuen Betriebszweigen ausgestattet. Ach, wenn ich nachdenke, fiele mir noch ganz viel mehr ein, womit ich euch langweilen könnte. Aber ich wollte mal an dieser Stelle Schluss machen.
1: Und na, ich möchte einmal fragen, vielleicht, was möchten Sie in der Zukunft tun? Vielleicht auch für Gesellschaft und Politik oder etwas anderes versuchen?
0: Ja, die Frage ist gut. Und die bringt, ich bin noch ehrenamtlich tätig. Ich war noch bis vor kurzem auch im Kreistag und im Aufsichtsrat der Nahverkehrsgesellschaft und in anderen Bereichen im Aufsichtsrat auch des Krankenhauses tätig. Ich habe, als ich 70 Jahre alt wurde, gesagt, jetzt reicht es, dass ich muss ja auch mal jüngeren Leuten Platz machen. Man muss auch mal loslassen können. Und dann habe ich da losgelassen. Aber ich bin noch im Städtepartnerschaftsverein als stellvertretender Vorsitzender aktiv, im ehemaligen Verein. Ich bin ja hier auch mal zur Schule gegangen, und da gibt es einen ehemaligen Verein, da bin ich noch im Beirat. Und ich bin noch in vielen Organisationen, in der Arbeit der Wohlfahrt, bei den Naturfreunden, und überall bin ich noch aktiv. Aber ich wollte mir jetzt auch ein bisschen mehr Zeit für meine Enkelkinder nehmen, und die sollen mehr von ihrem Opa haben, als meine Kinder von ihrem Vater gehabt haben. Und das macht mir auch Spaß. Und ein paar Hobbys habe ich auch noch.
1: Ich möchte gerne wissen, welche Ratschläge würden Sie zukünftigen politischen Führungskräften, insbesondere jungen Menschen im öffentlichen Dienst, mit auf den Weg geben?
0: Also ich würde jungen Menschen sagen, stellt mal euer persönliches Interesse zurück und seht zuallererst mal das Gemeinwohl, das allgemeine Interesse und fragt euch, was kann ich tun für diese Gesellschaft und für meine Mitmenschen und wie können wir gut und friedlich in sozialer Sicherheit zusammenleben. Und dafür zu arbeiten und Ideen zu entwickeln, und das macht einfach auch Spaß, denn man kriegt auf der Basis gegenseitiger Akzeptanz auch sehr gute Ergebnisse. Und man sollte auch mit einer gewissen Leidenschaft und vor allen Dingen auch mit Freude an seine Aufgabe herangehen und dabei immer auch klare Zielvorstellungen haben oder Zielvereinbarungen treffen. Man muss wissen, was man will und wohin man will. Und dann versuchen, diesen Weg zu gehen. Und man sollte sich dann nicht immer nur, man sollte das tun, wovon man selber überzeugt ist und sich nicht Dinge einreden lassen, die einen nicht überzeugen. Man sollte, es wird viel in Deutschland an Stammtischen dummes Zeug erzählt, davon sollte man sich nicht beeindrucken lassen, sondern man sollte einen geraden Rücken haben und selbstbewusst und mit viel Überzeugungskraft seinen Weg gehen. Das ist die Erfahrung, die ich gemacht habe, als ich jung war. Und den Tipp kann ich eigentlich auch den heutigen jungen Menschen nur geben. Und dann wird's schon gut.
2: Außerdem wollen wir auch sagen, dass mit Zig über die Verbindungen zu China.
3: Welche Rolle spielt China in der zukünftigen Wirtschaftsentwicklung für deutsche Staat wie Eschwege?
0: Ja, das, wenn ich das mal wüsste. Ich kann nur sagen, dass wir hier in Eschwege bei der Firma Pacoma die Hydraulikzylinder herstellt, einen guten Kontakt nach China hergestellt haben. Und es gibt hier inzwischen auch ein Zweigwerk von Pacoma in China. Dann weiß ich, dass in unserer Nachbarstadt, 10 Kilometer von hier entfernt in Bad Soden-Allendorf, eine private Hochschule, die Diploma ist, die sehr viel mit chinesischen Studenten zusammenarbeitet. Und das ist darüber hinausgehende unmittelbare Kontakte zwischen uns hier im Werra-Meißner-Kreis und China kenne ich nicht, noch nicht. Vielleicht gibt es sie, ich kenne sie nicht, aber vielleicht wird es die in Zukunft geben. Was es aber auf jeden Fall gibt, ist, wenn ich irgendwelche Produkte kaufe, sehe ich sehr oft, dass da drauf steht Made in China.
4: Ja, natürlich in Bezug auf China. Ich habe auch bemerkt, dass die Welt immer enger zusammendrückt und die Kulturaustausch zwischen Ländern von größter Bedeutung ist, dass China in vielen Bereichen auf der Weltbühne eine wichtige Rolle spielt. Ich würde sehr interessiert, wie Sie persönlich die Kultur Chinas wahrnehmen und welche Erfahrungen mit dieser Kultur gemacht haben.
0: Ich habe großen Respekt vor der chinesischen Kultur, die zu den ältesten auf dieser Welt gehört und einen ganz anderen Kulturkreis auch verkörpert als hier bei uns in Mitteleuropa. Und in vielem war China, auch wenn wir weit in die Geschichte zurückblicken, uns Europäern ja weit voraus. Ich denke an Marco Polo, Seidenstraße und so weiter. Es ist, ich nehme wahr, China und wir haben unterschiedliche politische Systeme und wir haben auch, glaube ich, eine unterschiedliche Mentalität. Ich glaube, wahrzunehmen, dass sie in China mehr Harmonie bedürftig sind oder gelassener wirken und immer sehr freundlich sind, also auch die Gesichtswahrung bei ihnen eine Rolle spielt. Das hat und dass bei ihnen auch das Gemeinwohl noch wichtiger ist als das persönliche Wohl. Bei uns sind mehr Menschen auf dem sogenannten Ego-Trip nach meiner Wahrnehmung. Und Es gibt natürlich auch viele Gemeinsamkeiten. Ich glaube, alle Menschen auf dieser Welt sehnen sich nach einem friedlichen Leben in sozialer Sicherheit, und das verbindet alle. Leider sind aber die Regierenden nicht immer dieser Meinung, und ja, uns verbindet, glaube ich, die Sehnsucht nach Frieden. Ich selbst war noch nie in China. Ich habe also wenig persönliche Erfahrungen, die ich hier einbringen kann. Aber ich finde es sehr interessant, heute mit Ihnen darüber zu reden.
5: Haben Sie einige Vorschläge und Ideen für die Stadt Eschwege, um den Kulturaustausch mit China zu fördern und die Bürgerinnen und Bürger dieser Stadt näher an die Kultur Chinas heranzubringen?
0: Also, ich muss Sie jetzt vielleicht enttäuschen, aber an der Stelle habe ich... Ich bin ja jetzt auch schon 15 Jahre nicht mehr im Rathaus, wenig an Ideen beizutragen. Ich nehme einfach nur mit großer Freude zur Kenntnis, dass es Kontakte gibt, und die sind das lebende Beispiel dafür. Und die räumliche Entfernung zwischen uns ist natürlich ein Thema. Die Städtepartnerschaften, die Eschwege hat, die sind zwei davon in Deutschland und eine in Paris, vor Paris, Saint-Mandé. Da fährt man gerade mal 6,5 Stunden. Nach China fährt man etwas länger und mit dem Auto schon gar nicht. Das macht es etwas schwieriger, miteinander einen intensiven Kontakt aufzubauen. Aber vielleicht haben Sie ja Ideen, die ich mitnehmen kann.
5: Hat Eschwege chinesischen Touristen angezogen, und welche Anstrengungen werden unternommen, um die Stadt für chinesische Besucher attraktiver zu machen?
0: Also ich glaube, wir müssen Eschwege insgesamt attraktiver für Besucherinnen und Besucher machen, egal aus welchem Land sie kommen. Ich weiß nicht, ob die chinesischen Touristen etwas anderes von uns erwarten als ein Tourist aus Italien, Frankreich oder woher auch immer, oder Amerika. Ich glaube, alle Touristen, die hierher kommen, möchten eine typische Stadt kennenlernen, die historisch gewachsen ist, die typisch ist für diesen nordhessischen Kulturraum, mit Fachwerk, mit eigener Geschichte, das etwas Spezielles für chinesische Touristen entwickelt wird. Ich wüsste nicht was. Wir wollen so sein, wie wir sind, und wir wollen auch als Stadt original erlebt werden und uns nicht jetzt, wir wollen Eschwege sein, und als Eschwege wollen wir gerne interessant sein für alle Touristen, und da sind uns natürlich die Touristen aus China genauso herzlich willkommen wie die aus Brasilien, Mexiko oder Kanada.
2: Das war unser Interview mit Eschweges Ehrenbürgermeister Jürgen Zick.
6: In der ersten Woche sind wir in der Innenstadt unterwegs und haben wir eine Stadthalle gemacht. Dort haben wir einen Deutschen über seine Heimatstadt interviewt. Nun hören wir die Interview.
7: Hier sind ein paar Fragen, ja. Was Unterschied das Leben hier vom in einer großen Stadt, finden Sie?
8: Im Vergleich zur Großstadt?
7: Ja, ja.
8: Großstadt Eschwege. Also hier ist weniger Hektik.
7: Ja.
8: Hier ist Ruhe, hier hat man die Natur um sich, man ist schnell im Grünen, und dann bin ich hier geboren, ist meine Heimat.
7: Ja.
8: Also ich fühle mich hier wohl.
7: Aha,
8: das ist das,
7: okay.
8: So. Also das ist so alles stimmig.
7: Ah, ja, okay, sehr bequem, ja. Und die zweite Frage ist, was ist Ihre Meinung nach der attraktivsten am Eschwege?
8: Nach was?
7: Am attraktivsten.
8: Am attraktivsten?
7: Ja.
8: Also man kennt sich.
7: Aha, alle kennen.
8: Man ist nicht allein. Mhm. Man kennt sich, und trotzdem ist da, wenn man seine Ruhe haben will, hat man seine Ruhe.
7: Ja?
8: Wenn man Leute um sich haben will, hat man Leute um sich.
7: Ah.
8: Das ist so das Attraktive. Die Leute hier sind in Ordnung, und hier funktioniert noch so alles. Also man ist irgendwie eingebunden.
7: Ah.
8: Also man ist ein Teil von Eschwege, nicht anonym.
7: Ah.
8: Nicht anonym.
7: Ein Teil von, ja. Okay, das dritte Frage ist, was sind die Vorteile und Nachteile das Leben in Eschwege?
8: Also das Vorteil ist halt die Ruhe, man ist in der Gemeinschaft,
7: und die schöne Landschaft.
8: Man hat trotzdem die ganze Versorgung. Mhm. Der Nachteil ist vielleicht, man hat hier nicht alle Arbeitsplätze. Also wenn man eine Arbeit hat, ist es gut hier zu leben, wenn man keine hat, eigentlich auch, weil hier ist noch alles recht günstig. Die Wohnungen sind noch recht günstig, das Leben insgesamt ist günstig, ansonsten, also ich sehe keine, für mich keine Nachteile.
7: Okay, vielleicht das letzte Frage.
8: Ja.
7: Was machen Ihnen normalerweise in Eschwege zu tun? Sind es Restaurants, Bars oder Sehenswürdigkeiten, die Ihnen empfehlen könnte?
8: Also Gastronomie ist gut, weil es teilweise typisch eschwegerische Speisen gibt. Man kann zum Beispiel draußen sitzen in der Fußgängerzone jetzt. Da hinten ist der See, man kann schwimmen, man kann wandern, kurze Strecken bis da hoch, weitere Strecken so ganz rum. Mhm. Es kommen immer mehr Touristen hierher und ich habe den Eindruck, die fühlen sich alle wohl, weil sie in einem, sage ich mal, kleineren Zirkel alles bekommen.
7: Okay, vielen Dank.
8: Jo.
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2: Liebe Zuhörerinnen und Zuhörer, herzlich willkommen zu einer besonderen Sendung hier im Eschwege Radio.
6: Ich bin David.
2: Ich bin Judy. Und jetzt wollen wir über das Thema Kultur in China diskutieren. Wir haben drei Gäste eingeladen und stellen euch einmal vor.
10: Guten Tag, mein Name ist Mia und ich komme aus Wuhu, Anhui. Anhui liegt im Süden der Chinas.
11: Ich bin Sophia und komme aus Lanzhou.
12: Hi, ich bin Katharina und komme aus auch Lanzhou. Lanzhou liegt im Nordwesten China.
2: Ja, und herzlich willkommen. Vielleicht ich möchte fragen, interessieren Sie sich mehr für die deutsche oder die chinesische Kultur und können Sie darüber einmal erzählen und sprechen?
11: Ich liebe die chinesische Kultur.
12: Deutsche Kultur sieht mir mehr an.
10: Ich mag die chinesische und deutsche Kultur sehr.
11: China hat eine lange Kulturgeschichte. Es gibt sehr viel Inhalt. Ich mag die chinesische Festivalkultur am liebsten. Sie trägt die materielle und spirituelle Kultur Chinas. Es gibt viele typisch chinesische Speisen, die von Festen stammen, zum Beispiel Zongzi, Yuanxiao. Verschiedene Feste repräsentieren unterschiedliche chinesische Geister. Das Frühlingsfest steht für die Abhängigkeit der Chinesen von der Heimat. Das Drachenboot Festival steht für die Loyalität der Chinesen gegenüber dem Land.
2: Ja, und dann ich möchte einmal fragen, vielleicht was machen wir im Frühlingsfest und dann vielleicht wir essen zusammen mit unserer Familie oder ja, und was machen wir?
11: Wir können Jiaozi essen. Und während Frühlingsfest kann ich die Wärme von zu Hause sprühen.
2: Oh ja, und es ist auch ein Symbol für Glück, für chinesische, ja. Sophia, für Ihre Einblicke, Katharina, und was fasziniert dich an der deutschen Kultur?
12: Ich mag die deutsche Musikkultur und Beethoven als ein berühmter Vertreter der deutschen Musikkultur hat einen ungefähr gleichen Platz in meinem Herz. Nicht nur wegen seiner Musik und seiner Errungenschaften in der klassischen Musik und romantischen Musik, sondern wegen ihrem Mutters Willen zu kämpfen, als er sich seinem Schicksal stellt und seine Arbeit respektiert. Vieles, was etwas ganz Besonderes ist, nicht nur für seine Persönlichkeit, sondern auch deine Nation.
2: Ja, und dann vielleicht hören Sie auch sehr gerne in deinem Leben deutsche Musik. Ja, und ja. Dann vielleicht können Sie uns ein Lied, das du magst, einmal erzählen.
12: Ein Lied? Deutsch?
2: Deutsch oder Chinesisch, die beiden sind okay.
12: Okay. Chinesisch Lied mag ich gern bei Zhou Jielun. Ja, und ich mag sein Qinghuazi am liebsten.
2: Oh ja, und ja, ja, sehr gut. Und dann vielleicht dann Mia, warum sagst du, dass du magst beides?
10: Ich mag die Chinesisch als Kultur. Chinesisch hat eine vielfältige Esskultur. Es gibt auch eine Vielzahl um Kochmethoden, der das dir akzeptiert, der mich am meisten anzog. Aber ich kann nicht leugnen, dass ich deutsche Bilder mag. In der deutschen Schule werden die Unabhängige der Schule gesagt und die Schule zu Praxis ermutigt, dass ich eine Lieblingsmethode der Erziehung. Aus mag ich sowohl die chinesische Kultur als auch die deutsche Kultur.
2: Es gibt viele traditionelle chinesische Kultur. Ja, und dann, ich möchte einmal fragen, welche gefällt euch am besten?
10: Ich mag die Kultur, das chinesische Mietshaus-Bassfest sehr.
11: Meiner Meinung nach ist die China-Kleidungskultur ganz besonders. Es gibt verschiedene Kleidung für verschiedene Zeit.
2: Oh ja, und es sieht auch sehr schön aus, ja.
12: Auf der Kleidung gibt es noch viel Bild und ich mag die chinesische Bildkultur sehr gern, von der viele in China unterschiedliche Bedeutung haben.
10: Der Name, das letzte ist Blues und Weiß Zeile. Der Grund, warum ich es empfehle, ist, dass es gut klingt und in China berühmt ist. Bitte genießen Sie die Musik.

Ich möchte das Lied zeigen, das Ni Hao Lanzhou heißt in Deutsch, ist Guten Tag Lanzhou. Dieses Lied zeigt viele Symbol und traditionelle Dinge in Lanzhou. Und die Melodie finde ich sehr gut.

0: Hallo, liebe Zuhörerinnen und Zuhörer. Ich heiße David.
1: Ich heiße Judy.
0: Und jetzt sprechen wir über das Schulsystem, ja?
1: Ja, und das, was die Schüler in Deutschland am tiefsten beeindruckt hat, ist das deutsche Bildungssystem. In der Obergymnasium Eschwege haben die Schüler gemeinsam mit ihren deutschen Mitschülern am Unterricht teilgenommen.
0: Ja, und nun laden wir eine Schülerin, Amelie, ein, uns das chinesische Bildungssystem vorzustellen, um den Unterschied zum deutschen Bildungssystem zu erläutern.
1: Ja, und wir haben eine Schülerin eingeladen. Hallo Amelie, bitte stell dich kurz vor.
2: Guten Tag, ich heiße Amelie und mein chinesischer Name ist Feng Ruiying. Ich bin Austauschschülerin und komme aus Shanghai. Zurzeit gehe ich in die 10. Klasse.
1: Ja, und ich möchte einmal fragen, wie sieht das Schulsystem in China aus?
2: In China dauert die Schulpflicht 9 Jahre. Die Kinder müssen mit 6 Jahren in die Grundschule gehen. Die Grundschule dauert 6 Jahre. Dann müssen sie 3 Jahre in der Unterstufe der Mittelschule lernen. Nach Abschluss der Unterstufe gibt es 3 Möglichkeiten. Die Berufsschule, die Fachoberschule und die Oberschule. Die 3 Schularten dauern alle 3 Jahre. Nach der Berufsschule gehen die Schüler zur Arbeit. Die meisten Schüler der Fachoberschule arbeiten später als Facharbeiter. Die Schüler in der Oberschule müssen hart arbeiten. Sogar am Wochenende haben einige noch Nachhilfestunden. Die Konkurrenz in China ist nämlich sehr, sehr groß. Nicht alle Schüler können eine Universität besuchen. Die Aufnahmeprüfung für Hochschulen findet einheitlich im Juni statt. Sie ist nicht nur für die Schüler, sondern auch für ihre Familien entscheidend wichtig. Hier ist ein typischer Stundenplan für die chinesischen Schüler. Wir haben normalerweise eine 5-Tage-Woche. Am Montagmorgen gibt es eine Zeremonie, um die Nationalflagge zu hissen. Danach gibt es normalerweise ein 10-minütiges Gymnastikprogramm. Nach 4 Stunden Unterricht gibt es normalerweise eine 2-stündige Mittagspause. Nach der Schule haben wir die Pflicht, Hausaufgaben zu machen. Am Wochenende gibt es sowohl Nachhilfestunden als auch Freizeit für eigene Hobbys, zum Beispiel Sport, Musik und so weiter. Und es ist auch eine Pflicht, Schuluniform jeden Tag zu tragen. Deswegen stehen wir normalerweise um 6:30 auf. Danach gehen wir zur Schule. Wir haben am Morgen Frühsport oder eine Lesestunde. Der Unterricht beginnt um 8 oder 9. Danach haben wir am Tag 8 oder 9 Stunden Unterricht. Nach 4 Stunden Unterricht gibt es eine Mittagspause. Die Unterricht endet zwischen 5:30 und 6:30. Nach der Schule gibt es auch AGs zum Angebot. Wenn der Schüler ein Internat besuchen, gibt es eine Abendstunde. Das heißt, dass die Schüler machen in dieser Stunde Hausaufgaben und lernen.
1: Ja, und dann, wir möchten auch einmal fragen, es gibt natürlich so viele Unterschiede zwischen den Schülern in Deutschland und in China. Und dann, was ist Ihr Gefühl in OG und was ist der Unterschied zwischen OG und der chinesischen Schule?
2: Ja, und in meiner 2-wöchigen Schulerfahrung in dem Oberstufe-Gymnasium Eschwege habe ich ein entspanntes und angenehmes Schulalltagleben erlebt. Jeden Tag gibt es einen gefüllten Stundenplan, die Klassenzimmer waren mit modernen Technologien ausgestattet, fördert eine aktive Lernkultur. Die Schule betonte Selbstständigkeit und kritisches Denken, was mir sehr angetan hat. Aber im Vergleich zum China bemerkte ich einen stärkeren Fokus auf Individualität und kreative Problemlösung. Die Unterrichtszeiten waren flexibler und die Schule ist um einen früheren Zeitpunkt aus, mit mehr Raum für Diskussionen und Gruppenarbeiten. Auch die Schulintegration für Sport und Kunst waren bemerkenswert. Und es fördert auch eine ausgewogene Entwicklung. In China, die Schulstruktur tendiert eher zu einem strengen strukturierten Lehrplan mit größeren Klassen. Aber es gibt auch vielfältige und umfangreiche Lerninhalte als auch eine gute Lernatmosphäre.
0: Sehr schön. Dann, was sind die Vorteile von chinesischem pädagogischen System?
2: Natürlich gibt es sehr positive Auswirkungen, wie zum Beispiel die Schüler bekommen sehr oft gute Noten oder Leistungen in Prüfungen. Im Unterricht haben sie umfangreiche Lerninhalte und sie bekommen auch stärkere Konkurrenzfähigkeit auf der einen Seite. Sie kann auch hervorragende und herausragende Ergebnisse in Mathe, Naturwissenschaften lesen und verstehen von Texten gewinnen. Und sie haben natürlich gute Disziplin. Aber jede Münze hat zwei Seiten. Es gibt natürlich auch einige negative Auswirkungen. Auf der anderen Seite leiden die Schüler unter großem Druck relativ. Und ja, das Lerninhalte konzentriert sich mehr aufs theoretische Wissen. Überall glaube ich, aber die Vorteile überwiegen die Nachteile. Das chinesische Bildungssystem zeichnet sich durch seine Betonung der Grundbildung, die Förderung von Fleiß und Innovation sowie die relativ faire Auswahl durch das Gaokao, nämlich die Hochschulaufnahmeprüfung, aus. Der strenge Lehransatz an den Schulen legt ein solides akademisches Fundament, das den Schülern ermöglicht, in Bereichen wie Mathematik und Naturwissenschaften eine hohe Wettbewerbsfähigkeit zu entwickeln. Darüber hinaus trägt die rasche Entwicklung der Bildungstechnologie zur Effizienz und Flexibilität des Unterrichts bei, während die Förderung internationaler Perspektiven den Schülern hilft, im globalen Wettbewerb eine starke Position einzunehmen. Trotz des Drucks durch die Prüfungen befindet sich das chinesische Bildungssystem in einem schrittweisen Wandel, wobei vermehrt innovative Bildungsansätze und Maßnahmen zur Förderung der Bildungsgerechtigkeit eingeführt werden.
0: Vielen Dank, Emily. Einige von uns schauen auch zu Hause sehr gerne Sport. Heute haben wir zwei Mitschüler eingeladen, die sich sehr für Fußball und die Entwicklung des Sports in China interessieren. Begrüßen wir sie herzlich. Hallo, bitte stell dich kurz vor.
3: Hallo, ich bin Daniel und mein chinesischer Name ist Hu Zikun. Ich komme aus Shanghai.
4: Hallo, ich bin Maximilian. Mein chinesischer Name ist Ren Zhichu. Ich komme aus Hangzhou in der Nähe von Shanghai, Südchinas.
0: Herzlich willkommen, Maximilian und Daniel. Heute sprechen wir über die Entwicklung des Sports in China. Zum Schluss der Olympischen Spiele 2024 in Paris werfen wir einen Blick zurück auf Chinas Leistung bei den Spielen. Können Sie uns zunächst auch über Chinas Leistung bei den Olympischen Spielen geben?
4: Ja, gerne. China hat erneut stark abgeschnitten und insgesamt 40 Goldmedaillen im Sommer gewonnen, was sie im Medaillenspiegel unter den Top 3 brachte. Besonders in Tischtennis, Badminton und Wasserspringen holten sie viele Medaillen. Auch in leichten Athletik und Schwimmen gab es Fortschritte, was Chinas Position als führende Sportnation weiter stärkte. Seit 1984, als das Land zu den Olympischen Spielen zurückkehrte, ist China zu einer führenden Sportnation geworden. Ein besonderer Meilenstein war die Austragung der Olympischen Spiele 2008 in Peking, bei denen China mit 51 Goldmedaillen den ersten Platz im Medaillenspiegel erreichte. Auch in den Winterspielen hat China an Bedeutung gewonnen, besonders seit den Winterspielen 2022 in Peking, wo das Land in Sportarten wie Eiskunstlauf und Freestyle Skating herausragende Ergebnisse erzielte.
1: Das ist beeindruckend und ich möchte einmal fragen, welche Sportarten würden Sie als Spezialgebiet Chinas bezeichnen?
3: Ohne Zweifel sind Tischtennis und Badminton die herausragenden Sportarten in China. Tischtennis wird oft als Nationalsport betrachtet und chinesische Athleten dominieren die internationalen Wettbewerbe seit Jahrzehnten. Namen wie Ma Long und Ding Ding sind weltweit bekannt. Auch im Badminton hat China mit Stars wie Lin Dan und Chen Long weltweit Erfolge gefeiert. Eine weitere Spezialdisziplin ist das Wasserspringen, wo China bei Olympischen Spielen regelmäßig Medaillen sammelt.
0: Sehr schön. Und welche Sportteams oder welche Sportler unterstützt du, Maximilian?
4: Ich unterstütze meinen Lieblingsbasketballspieler, der Stephen Curry heißt. Und er spielte jetzt für Golden State Warriors.
0: Sehr schön. Und bei dir, Daniel?
3: Ich mag Fußball und meine Lieblingsmannschaft ist Shanghai Shenhua von Shanghai. Und ich habe seit 10 Jahren diese Mannschaft unterstützt.
0: Und hast du schon einmal an großen Sportveranstaltungen teilgenommen oder sie besucht?
3: Ich habe in Deutschland das Spiel von Kaiserslautern gegen Hertha hier in Deutschland geguckt. Und das ist sehr lustig.
0: Sehr schön. Und China hat in den letzten Jahren auch viele traditionelle Sportevents ausgerichtet. Wie hat sich das entwickelt?
4: Ja, so China hat sich als Gastgeber für viele bedeutende Sportveranstaltungen etabliert. Neben den Olympischen Spielen 2008 und 2022 hat China Events wie die FIBA Basketball-Weltmeisterschaft 2019 und die Formel 1 in Shanghai ausgerichtet. Auch die Entwicklung von Nationalligen wie der chinesischen Super League im Fußball oder der CBA im Basketball zeigt das Bestreben, professionellen Sport im Land zu führen. Besonders im Fußball ist China bestrebt, die eigene Liga zu verbessern, auch wenn die Nationalmannschaft noch nicht auf dem höchsten Niveau spielt.
1: Ja, und jetzt ein oft herrschender Bereich im Sport ist auch der E-Sport. Wie sieht es um den E-Sport in China jetzt?
3: Der E-Sport in China hat sich zu einem riesigen Industriezweig entwickelt. China ist nicht nur Heimat einiger der besten E-Sport-Teams weltweit, die wie EDG und IG, sondern auch Veranstalter großer internationaler Turniere, wie die Weltmeisterschaft von League of Legends, Valorant Dota 2. Der chinesische E-Sport-Markt hat Millionen von aktiven Spielern und Zuschauern und die Regierung unterstützt den Sektor aktiv. E-Sport wird als ernst zunehmender Wettbewerbssport anerkannt und chinesische Spieler wie Uzi oder Ruki sind international bekannt.
0: Vielen Dank für diesen spannenden Einblick in die chinesische Sportlandschaft.
3: Sehr gerne.
0: Nachdem wir unser Gespräch über den Sport beendet haben, sind wir am Ende unserer heutigen Sendung angekommen. Aber bevor wir zu Ende kommen, lassen Sie uns noch ein weiteres Lied genießen.
4: Lied heißt auf Chinesisch Jiangnan und auf Deutsch sagt man Gebiete südlich des Unterlaufs des Yangtze-Flusses. Und mein Heimatland ist Hangzhou und Hangzhou liegt die Gebiete südlich des Unterlaufs des Yangtze-Flusses. Und das ist der Grund, warum ich dieses Lied mitbringe.

0: mit dem Ende dieses Liedes neigt sich auch unsere Sendung dem Ende zu. Unsere Austauschgruppe: Xu Jiaqi, Chen Shiyue, Lin Shitian, Tai Yingfan, Guo Yuanle, Ren Zhichu, Hu Zikun,
1: 谢柯星、赵若玉、周鸿如、方卓英、刘佳怡。
0: Würde eine vielen Dank sagen. Vielen Dank für Ihre Zuhörer.
1: Wir hoffen, dass Ihnen die heutige Sendung gefallen hat und Sie dabei auch ein wenig über China erfahren konnten.
0: Vielen Dank, dass Sie eingeschaltet haben.
1: Wir würden uns freuen, Sie auch das nächste Mal wieder begrüßen zu dürfen. Bleiben Sie gesund und bis bald.
0: 再见。
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1: Ja, hallöchen und herzlichst willkommen zum Wannefredder Radio bei Radio RFM, live aus dem E-Werk in Eschwege. Liebe Leute, es ist Sommerzeit, wie ihr merkt, und deswegen geht es bei uns auch ein bisschen ruhiger zu. Heute gibt es nur ein Rätsel und den Song der Woche und extra für euch rausgesucht jede Menge Sommer-Hitze-Musik. Viel Spaß!
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wunderschön, nicht wahr? Da kommt die Sonne von der österreichischen Band STS. Und weiter geht's mit Zu heiß von Fahrenurlaub mit dem Racing Team.

0: tropisches Sommerfeeling von den Beach Boys mit dem Song The Kokomo.
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0: Jo, was gibt's Neues, liebe Leute? Seit heute Morgen ist die Juli- bzw. Schützenfest-Ausgabe im Druck. Neben einem tollen Interview mit dem noch amtierenden Schützenkönig erfahrt ihr etwas über Hornissen, die jüdische Friedhofskultur, Bärenklau und natürlich jede Menge aus den Vereinen unserer Stadt. Seid gespannt. So, und weiter geht es mit einem wunderschönen Klassiker. Und der heißt halt Sommerzeit, nämlich Summertime. Und das ist Ella Fitzgerald und Louis Armstrong.

0: das war Summer in the City von Joe Cocker, in der Version von Joe Cocker, ja. Das Wannefrieder Radio ist von Wannfriedern für Wannfrieder und natürlich auch von Wannfriederinnen für Wannfriederinnen. Und deswegen würden wir gerne eure Themenwünsche aufgreifen für unsere Radiosendung hier natürlich und oder für unsere Zeitung. Also ihr könnt auch gerne mal hier vorbeikommen und dann machen wir gleich das Interview und hören uns lecker Musik an. Genau, Thema Musik. Wir spielen natürlich auch gerne eure Musik und dazu könnt ihr auch Grüße verschicken oder einfach euch selber nur ein schönes Lied wünschen. Nur Mut, mitmachen lohnt sich. Hier die Nummer der Wannfrieder Radio Schnuddelbox. Das ist Wannfried 05655 32 000 99. Nochmal, Wannfried 05655 32 000 99. Nehmt das Handy, ruft an, wünscht euch was, wir spielen alles. So, die Nummer, die wiederholen wir nochmal am Ende der Sendung und dann kommen wir zu unserem Leckerchen, den Song der Woche. Der Song der Woche.
1: Unser Song der Woche entführt uns heute in ein zauberhaftes Paris. Eine traumhafte Darstellung der Stadt der Liebe, wo jeder einzelne Mensch eine wichtige Rolle spielt, man freundlich, tolerant und herzlich ist und mittendrin lebt Amelie. Auf der Suche nach einem ihr unbekannten Vormieter schickt sie einen Gartenzwerg auf Reisen, trifft einen Fotografen, der ihr Seelenverwandter ist und nimmt uns mit in eine Welt voll Fantasie und Schönheit. Die fabelhafte Welt der Amelie war ein weltweiter Filmerfolg und hat eine neue Ära des französischen Kinos eingeleitet. Untermalt wird dieses cineastische Kleinod von verträumter, feiner Musik. Die stammt aus der Feder und den Händen von Jan Thiersen. Und der feiert heute seinen 56. Geburtstag. Ein hoch ausgebildeter Multiinstrumentalist. Auf seinen Alben spielt er unter anderem Klavier, Geige, Akkordeon, Mandoline, Gitarre, Banjo, Melodika, Vibraphon und diverse Rhythmusinstrumente. Neben vielen Soloprojekten hat er auch die Filmmusik zu Goodbye Lenin beigesteuert. Unser Song der Woche entführt uns in eine Welt des Traums, der Neugier und der Leichtigkeit. Mittlerweile ein junger Klassiker der Klavierliteratur, an dem bei angehenden Pianisten kaum ein Weg vorbeiführt. Comptine de notre été, l'après-midi. Aus der fabelhaften Welt der Amelie. Komponiert und gespielt von Jan Thiersen.

Ja, vielen Dank an Simon Scharf, Musikredakteur vom NDR1 Niedersachsen. Und das Schöne, ohne dass er das wusste, der Titel dieses Songs beschäftigt sich, also kann ich das mit meinem rudimentären Französisch übersetzen, mit Kinderreimen im Sommer, so würde ich es jetzt mal etwa übersetzen. Ja, genau, da passt das nämlich richtig gut in unsere Hitze- und Sommersongs, die wir heute hören. Und weiter geht's nämlich mit Peter Fox und dem Song

Jo, der arme Peter Fox. Ganz nass geschwitzt. So, kommen wir zu unserer Rätselecke. Die Lösung des Rätsels von letzter Woche war Christinchen. Und gewonnen hat endlich mal der Schosch aus Wanfried. Glückwunsch, Schosch. Du kannst dir deine coole Tasse bei uns im Redaktionsladen in der Marktstraße 19 in Wanfried abholen. Nach dem nächsten Song gibt's dann das neue Rätsel für diese Woche. Und der nächste Song ist von Georg Danzer. Und der heißt Knurr von der Hitz.

nun kommt das Rätsel für diese Woche. Diesmal müsst ihr mal wieder eine Frage beantworten, speziell für Leute und Menschen, die gerne in Wanfried sind. Und wenn ihr richtig liegt, könnt ihr mal wieder eine Wannefreder Tasse gewinnen. Also, los geht's. Vom 10. bis zum 13. Juli ist Schützenfest in Wanfried. Das wievielte ist es? Das ist die Frage. Ein Sendeschluss ist der 29. Juni um 24 Uhr. Einfach die Lösung auf die Wannefreder Radio Schnullbock sprechen. Wanfried 32 000 99. Und bitte nicht vergessen, euren Namen zu nennen. Hier ist das Wannefreder Radio bei Radio RFM und es geht mit den Beatles weiter. Und zwar Here Comes the Sun.

So, liebe Leute, das war Punk und zwar von Ersatzkopf und das Stück heißt, wie man unschwer hören konnte, Hitzetod im Dixi-Klo. So, ich möchte an dieser Stelle noch auf einen besonderen Termin in dieser Woche hinweisen. Wir planen nämlich, die Eschweger zu machen. Eine Bürgerzeitung für Wanfried, so genauso wie der Wannefredder. Und jeder, der Interesse hat, sich informieren oder mitmachen will, ist herzlich eingeladen, am Freitag, den 26. Juni um 17 Uhr in der Gaststätte zur Traube, Start 49 in Eschwege. Und wir freuen uns da ganz doll auf euch. Ich bin mal gespannt, ob wir das hinkriegen. Also, liebe Eschweger, ihr dürft dann auch einen Wannefredder haben. Setzen wir uns zusammen, gucken, was geht. So, und jetzt kommt was Entspanntes nach diesem heftigen Punk. Jetzt kommt Summer Wine von Nancy Sinatra und Lee Hazelwood.

so heiß, featuring Crow und noch ein paar andere Leute, die ich jetzt nicht sagen möchte. Aber wir bleiben mit den letzten Songs deutsch und weiter geht's mit dem berühmtesten deutschen Sänger, der Sommer, Sonne und Kaktus besingt. Das ist nämlich Helge, mein netter Freund Helge. Und das ist ein schöner Gruß an Volker, ne? Volker, Helge, Volker, auf geht's hier.

0: Zweiraumwohnung war das so. Wir haben unser Stündchen schon wieder hinter uns und sagen natürlich jetzt nochmal die Nummer der Weinefreder Radio Schnuddelbox an. Das ist Wanfried 05655 32000 und die 99. Ich bedanke mich mal ganz doll bei Simon Schaf aus Hannover und diese Sendung wird am Freitag um 16.05 Uhr wiederholt und ist in der Audiothek von Radio FM sowie mal wieder auf der Homepage vom Wanefreder abrufbar. Der Server läuft nämlich wieder. Und dann bis nächsten Dienstag um 18.05 Uhr. Danke fürs Zuhören. Ich hoffe, wir hören uns wieder, am besten nächste Woche. Und heute gibt es zum Abschied eine akustische Abkühlung. Macht einfach mal die Augen zu und hört den Chicks on Speed zu, wie sie über kaltes, klares Wasser singen.
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Einen wunderschönen guten Abend und herzlich willkommen auf den Blue Highways. Christoph Falkenstein begrüßt Sie ganz herzlich zu einer neuen Ausgabe der Sendung, die uns ja heute ein bisschen durch meine schlechte Laune führt. Irgendwie bin ich im Moment nicht gut drauf. Das wirkt sich jetzt vielleicht ein bisschen auf den Ton in der Musik auf. Vielleicht habe ich einfach auch nur den Blues. Es wird eine Menge Blues geben in dieser Sendung. Es wird auch ein bisschen Musik geben, die die harten Zeiten, in denen viele Menschen zurzeit leben müssen, ja, die diese beschreiben. Und von daher gibt es da eine Menge Gesprächsbedarf natürlich auch, aber vor allen Dingen eine Menge harter, schräger, durchaus politischer Töne heute. Das ist mal nötig, denke ich, angesichts der ganzen Krisenvorkommnisse und ja, Ungereimtheiten in der aktuellen Weltgeschichte. Ask me about nothing, but the blues, singt Taj Mahal zum Auftakt der Sendung von seinem aktuellen Album Time, das er mit der Phantom Blues Band eingespielt hat. Viel Spaß heute Abend, trotz alledem.

frag mich mal, wie mir's geht. Ja, wie geht's dir denn? Ach, frag mich nicht. So kann man vielleicht meine derzeitige Gemütsverfassung beschreiben angesichts der Weltlage, angesichts der bevorstehenden Fußball-Weltmeisterschaft in Amiland. Wobei, man sollte nicht vergessen, auch Mexiko und Kanada sind Gastgeber und das ist ja schon ein gewisser Trost, dass in den beiden Ländern, in denen Fußball wirklich mit Begeisterung gekickt wird und auch verfolgt wird, dass die auch mitmachen bei diesem Großevent, bei dieser Gelddruckmaschine, die FIFA da entwickelt hat, um die Reichen noch reicher zu machen und den Fans noch mehr Geld aus der Tasche zu ziehen. Ja, mein Gemütszustand, wie gesagt, ist im Moment ein bisschen kratzbürstig und deswegen ist es besser, man fragt mich nach nichts anderem als vielleicht nach dem Blues und guten Blues haben wir heute im Angebot.

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Nachdem wir mit Taj Mahal und Charlie Musselwhite mit zwei Oldtimern in die Sendung gestartet sind, gibt's jetzt hier mal was Frisches, was Neues, junges Blut in der Blues-Szene in den USA. Aus Mississippi stammt Chris Tone Kingfish Ingram. Und das waren Aufnahmen aus London aus dem letzten Jahr und die sind auf einem Live-Album veröffentlicht worden, was sehr empfehlenswert ist. Chris Tone Kingfish Ingram wird auch im Kulturzelt an der Drahtbrücke auftreten, ich glaube am 10. Juli. Ich habe Tickets dafür mir gekauft, denn wann kommt schon mal der Nachwuchs hier in unseren Landen mal vorbei? Und da bin ich sehr, sehr gespannt und voller Vorfreude auf ein großartiges Blueskonzert, das dann mal wieder hier bei uns in der Region stattfinden wird. Ja, hören wir noch einen Titel, auch vom gleichen Album Live in London, nach dem Titel Hard Times eben, in dem Chris Tone Kingfish die harten Zeiten in Mississippi besungen hat. Noch was über leere Versprechungen, Empty Promises.

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Das neue Album der Black Keys ist nicht mehr ganz nagelneu, aber es ist so gut, dass man es eigentlich nicht oft genug wieder auflegen kann. Und ich habe ja auch ein paar Stücke des Albums schon vorgestellt hier auf den Blue Highways, aber ich denke, heute passt das nochmal ganz gut rein. Where there's smoke, there's fire vom Album Peaches. Die Black Keys, die mir wirklich in diesem Frühjahr sehr, sehr geholfen haben, über die Runden zu kommen, weil sie einfach eine dermaßen packende und mitreißende und upliftende Blues-Rock-Musik veranstalten, die mir so aus der vollen Seele heraus spricht. Gleich noch ein Titel vom Album Who's Been Fooling You? Ja, wer verarscht uns hier eigentlich? Die Frage stellen die Black Keys hier auf ihre großartige Art und Weise.

Die Old Crow Medicine Show aus den USA mit einem alten Protestsong, For What It's Worth, geschrieben von Stephen Stills, damals veröffentlicht von Buffalo Springfield. Vor beinahe 60 Jahren wird hier beschrieben die Polizeieinsätze, die Polizeiwillkür auf den Straßen von Los Angeles, auf dem Sunset Strip gegen die aufmüpfige Jugend, gegen die Schwarzen damals. Und da zeigt sich, dass das, was heute in den USA passiert, durchaus auf eine lange, ja auch sehr hässliche Tradition zurückblicken kann. Auch die Altvorderen wie Stephen Stills, inzwischen über 80 Jahre alt, die konnten damals schon ein Lied davon singen. Ja, das sind neue Aufnahmen von der Old Crow Medicine Show, aber eben ein ganz altes Proteststückchen. Und das wird jetzt so der nächste kleine Block sein hier auf den Blue Highways in diesem Programm. Ein paar Protestsongs, alt und neu, die zeigen, dass viele Dinge, die im Argen liegen und über die wir uns heute aufregen, durchaus eine lange Vorgeschichte haben. Ja, bei den ganzen drohenden Veränderungen, nicht nur in den USA, da haben sie schon zum Teil stattgefunden. Auch bei uns ist es ja nicht ganz ungefährlich, wenn man sich überlegt, was da an rechter Gewalt auf den Straßen stattfindet, was da zum Teil in die Parlamente möglicherweise einziehen wird, mit keiner anderen Zielsetzung als unser System zu zerstören und ein autoritäres System an diese Stelle zu setzen. Ja, das ist jetzt eine Aufnahme von Heaven 17 aus dem Jahr 82, also auch schon sehr, sehr alt. Die haben damals schon gesungen, We don't need this fascist groove thing. Und damit geht's dann in die nächste Runde der Blue Highways hier.

Big Crime in D.C. in the White House. Der Kanadier Neil Young, inzwischen auch US-amerikanischer Staatsbürger, weil er unbedingt durch seine Wählerstimme verhindern wollte, dass Trump noch einmal Präsident wird, hat leider nicht geklappt, aber immerhin, der Versuch ist ehrenwert. Er reibt sich weiter an den aktuellen Verhältnissen und hat auf einer neuen Live-Platte mit seiner Band den Chrome Hearts Aufnahmen aus dem letzten Jahr veröffentlicht, die während der ausgedehnten Tourneen von ihm eingespielt worden sind. Eine Menge alter Songs, aber eben auch ein paar neuerer und vor allen Dingen auch immer angetrieben von seiner Wut auf die aktuellen politischen Verhältnisse in seinem Heimatland, in seiner Wahlheimat in den USA. Neil Young hat zusammen mit Crosby, Stills and Nash 1970 sozusagen die Mutter aller aktuellen politischen Protestsongs geschrieben, nach der Ermordung von 4 Studenten auf dem Campus der Universität in Ohio. Innerhalb von 4-5 Tagen wurde der Song geschrieben, wurde der Song eingespielt und die Single gepresst und ab ging's und dann ging's in den Vertrieb und der Titel lief auch in den Radiostationen sehr ausgiebig und hat ganz eindeutig die jungen Leute damals positioniert gegen die Polizeigewalt, gegen die Gewalt der rechten Nixon-Administration damals. Ohio hier noch einmal neu eingespielt und immer noch irgendwie jagt es einem Schauer den Rücken hinunter und immer noch klingt das Lied ganz dringend und ganz aktuell.

Was hilft uns gegen die Gewalt, gegen Polizeiwillkür, gegen rechte, autoritäre Politiker? Die Solidarität. Und deshalb müssen wir uns organisieren. Die Redskins haben das in den 80er Jahren schon besungen. Go get organized. Und Billy Bragg, auch so ein Spokesman der alten Arbeiterbewegung und ein Foki in der Tradition von Woody Guthrie, der besingt die Macht, die die Gewerkschaften entfalten können, wenn man sich nur bei ihnen ordentlich organisiert. Und das ist die Erfahrung, die ich in letzter Zeit gemacht habe in meinem persönlichen Umfeld. Die Menschen, die eben nicht organisiert sind, die eben alleine irgendwie durchs Leben gehen, haben es dann viel, viel schwerer, wenn es Auseinandersetzungen gibt um Arbeitsverträge, um Kündigungen und so weiter. Es lohnt sich, sich solidarisch mit anderen zusammenzuschließen, sich zu organisieren. Und das darf ich Ihnen sagen, die Rechten organisieren sich ja auch auf vielleicht viel unangenehmere Art und Weise, als das in Gewerkschaften, in Kirchen, in ja, Interessengruppen, bei den Omas für Rechts und so weiter stattfindet. Also organisiert euch und glaubt an die Macht der Union, an die Macht der Gewerkschaften, der Zusammenschlüsse der Solidarischen.

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Christoph Falkenstein präsentiert Ihnen heute Abend die Sendung Blue Highways. Und da geht es nicht nur um schiere Unterhaltung, sondern auch ein bisschen über die Geschichte von Songs, über die Geschichte von Musikern, über viel Blues und Groove und allem anderen, was auch noch nebenbei Spaß macht, aber trotzdem auch die Birne ein bisschen anstrengt. Ein bisschen Nachdenken ist auch wichtig in diesen heute manchmal so gedankenlosen Zeiten. Aber bleiben wir bei Billy Bragg, der nicht nur Arbeitersongs und Folksongs geschrieben hat, sondern auch durchaus zu unterhalten wusste und deswegen hier einen alten Song von Paul Weller von den Jam gecovert hat, That's Entertainment. Und damit gehen wir in die zweite Stunde der Sendung Blue Highway.

Billy Bragg liest die Zeitung und liest daraus vor, was dort alles so geschrieben steht über die Gewerkschaften oder über die Arbeiter oder über die ja, Schönen und Berühmten in unserer Gesellschaft. Und er setzt sich durchaus kritisch mit der Medienlandschaft auseinander in dem Song It Says Here und klagt auch über die Verlogenheit so mancher Presseorgane, die eigentlich nicht realistischen Journalismus, sondern einfach nur Propaganda veröffentlichen. Vor allen Dingen natürlich die Zeitung mit den ganz großen Buchstaben. Ne? Ja, die Zeiten sind auch da ungemütlich und vieles, was früher undenkbar war, wird heute ausgesprochen. Nicht nur gedacht, sondern eben auch ausgesprochen und dann tatsächlich auch manchmal sogar in die Tat umgesetzt, wenn es gegen Minderheiten, gegen Arme, gegen Ausländer, gegen Migranten, gegen vielleicht eben nicht ganz passgenaue Menschen in unserer Gesellschaft geht. Auf die Seite der anderen, der Entrechteten, der die ums Überleben kämpfen müssen, stellt sich Billy Bragg in seiner Musik schon seit den 80er Jahren, seit jungen Jahren, unverdrossen und bis heute mit lauter Stimme.

Der Amerikaner Nathan Bell, ja, geboren in Iowa, aufgewachsen in Tennessee, der ist ein bisschen wie ein alter Ego zu Billy Bragg. Allerdings ist er in das Musikbusiness erst wirklich eingestiegen in den letzten Jahren, nachdem er in seiner Jugend als hoffnungsvolles Songwriter-Talent gehandelt wurde und auch für 2 Jahre in Nashville versucht hatte, sich als Songwriter zu etablieren. Der hat dann einen ganz anderen Weg genommen, aber einen mindestens so interessanten. Und um Nathan Bell wird es jetzt hier in der nächsten, ja, ungefähr halben Stunde gehen. Und seine Musik, sein neues Projekt, The Right Reverend Crow, eine sehr starke Geschichte und eine explizit mit den amerikanischen Verhältnissen sehr, sehr kritisch umgehende Musik. Ein Gesamtkunstwerk könnte man das schon nennen, was er da auf die Beine stellt. Ja, wir hörten von dem Album The Right Reverend Crow den Titel What Time It Is. Und weiter geht's jetzt hier mit einem weiteren Beispiel von dem Album Democracy Blues mit Downhearted and Blue. So fühlt er sich offensichtlich und da kommt er meiner derzeitigen Stimmung dann auch recht nah. Ja, noch einmal hier Nathan Bell alias The Right Reverend Crow. Großartiger Roots, Blues und Folkmusik.

Nathan Bell ist bekannt als herausragender Singer-Songwriter aus Signal Mountain, Tennessee, der mit seinen Songs, die zwischen Amerikaner und Blues angesiedelt sind, innerhalb weniger Minuten zu begeistern weiß. Auf dem neuen Album Democracy Blues, das Anfang des Jahres unter dem Namen seines alter Egos The Right Reverend Crow erschienen ist, da schlägt er rauere Töne an. Man hört Einflüsse von Fat Possum und anderen Mississippi Blues. Mehr als ein alter Ego oder als ein Künstlername bietet dieser Reverend irgendwie die neue Identität von Nathan Bell. Leute, die ihn beeinflusst haben, wie Solitarian Brownie McGee, Lightnin' Hopkins oder Johnny Winter, die sind durchaus hörbar. Wir könnten natürlich auch sagen, dass es so klingt, als hätte Albert King, R.L. Burnside und Jill Scott Heron ein Blue-Eyed Baby bekommen. Also er greift tief in die schwarze Tradition und macht sie sich zu eigen. Er ist der Sohn eines berühmten Dichters aus Iowa, Marvin Bell, und hat von ihm wahrscheinlich auch das Talent, die Texte zu schreiben, die er so drauf hat. Er hat auch eine klare Botschaft an Machtbesessene wie Epstein oder Weinstein oder auch Donald Trump, die glauben, mit allem davonkommen zu können. Er growlt, rockt und wehrt sich gegen die Tech Brothers und gegen das ganze neue rechte Gesochse in den USA. Er wird dabei unterstützt von Frank Swart am Bass und dem Schlagzeuger Alvino Bennett. Und er spielt auch zusammen mit Sean McDonald. Er hat selber über 20 Jahre für die amerikanische Telefongesellschaft gearbeitet und sich dort ja als mittleres Management hochgearbeitet und kennt von daher die Arbeitswelt und auch die Verwerfungen in dieser Welt, die jetzt durch die zunehmende Entsolidarisierung der Unternehmen mit ihren Mitarbeitern halt gekennzeichnet ist. Und da ist er auch durch mehrere Entlassungen ein gebranntes Kind und sicherlich sensibilisiert worden für die Nöte der einfachen Menschen. Hören wir noch mehr vom Album Democracy Blues.

The Right Nathan Bell und der Right Reverend Crow mit den Titel Governor Lee und Roll Right Over You. Und ein bisschen vergleichbar mit der Wut und dem Impetus des Nathan Bell ist für mich der Amerikaner Scott H. Byram mit seiner One-Man-Band-Herangehensweise, der uns als kleiner Sorgentröster hier den Alkohol anpreist. Im Alcohol Blues vom Album Nothing But Blood.

Ja, Scotch H. Byron kann auch ein bisschen nachdenklicher und nicht ganz so brachial. Das beweist er hier mit dem Titel Never Coming Home. Sehr melancholisch das Gefühl, einfach nicht mehr nach Hause zu finden, nicht mehr nach Hause zu können, weil das Zuhause, das man mal geliebt hat und verlassen hat, das ist vielleicht heute gar nicht mehr auffindbar. Das kann auch daran liegen, dass die Zeiten sich verändert haben, dass die Welt sich einfach weiter gedreht hat und uns ja dabei vielleicht auf der Strecke gelassen hat. Es gibt auch was Neues von C6 Steve. Der besingt auf einem neuen Stück The Last Season of America. Ja, die letzte Staffel, die wird jetzt aufgeführt und ob danach noch eine kommt, das ja, stellt er ein bisschen in Frage auf seine ja ureigene, auch sehr melancholische Art und Weise. Und damit sind wir dann auch fast schon am Ende der heutigen Sendung über The State of the Union, Amerika oder auch die Welt in Aufruhr und Durcheinander, trotz Ablenkungen wie Fußball-Weltmeisterschaften, immer noch voller Krieg und hässlicher Auseinandersetzungen und ja, Dominanzgehabe von autokratischen Kräften. Das war die schlechte Laune-Sendung von Christoph Falkenstein. Wir trösten uns noch ein bisschen mit C6 Steve und anschließend als Rausschmeißer nochmal den großartigen Greg Sage und seine Wipers vom Album Youth of America, damals als die Welt vielleicht noch mehr in Ordnung war, mit seinem, ja, seiner Vision When It's Over, wenn der ganze Mist endlich vorbei ist, dann gibt es vielleicht wieder neue Hoffnung und ein neues Erwachen. Machen Sie es gut bis in 14 Tagen an dieser Stelle und lassen Sie sich nicht verdrießen. Genießen Sie den Sommer und haben Sie eine gute Zeit. Ihr Christoph Falkenstein.

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Hallo, hier ist Lena mit meiner Sendung Lena liebt. Herzlich willkommen. Heute mache ich als Thema von meiner Kindheit, wo ich besonders gern gespielt habe, und rede über die Lollipops. Wünsche viel Spaß zu hören. Wir hören in den ersten Lied von Die Lollipops immer in Bewegung.

Hier sind wir zurück in meiner Sendung. Ich war ein Spielkind auf dem Dachboden. Ich bin mit meiner Schwester im Bad gegangen. Dort stand der Bodenstock und haben die Dachluke geöffnet und sind hochgegangen. Am Anfang haben wir unsere Sachen da hochgetragen. Und da stand ein Indianer-Tippi da und Sessel mit Fernsehen unten drunter von Fernseher war ein Videorekorder. In den großen runden Eimer waren Puppen, Anziehsachen und Duplosteine. Und jetzt hören wir in den nächsten Lied von Die Biene Maya, die Lollipops.

Jetzt erzähle ich von meiner Kindheit auf den Dachboden. Auf den Boden habe ich aus den Kisten Videokassetten rausgenommen und habe viele Videokassetten geguckt, zum Beispiel Benjamin Blümchen oder die Sesamstraße. Ich habe viele Videokassetten geschaut und in einer anderen Kiste waren auch meine Schulsachen und eine Spielküche hat wir auch. Da habe ich besonders gern gespielt. Und ein Kaufmannsladen hatte auch gestanden. Ich bin mit den Einkaufswagen gelaufen und meine Schwester war Verkäuferin. Und jetzt hören wir in dem Lied, wir feiern wieder Fest.

Das waren wir feiern die Feste von die Lollipops mit Ronja und Johanna. Über

All waren viele Spielsachen auf den Boden zu sehen. Spiele und Kassetten und ein Kassettenplayer vom Fischerpreis und Puppen an die Sachen waren auch dabei. Ich habe als kleines Kind absolut gerne mit Puppen gespielt und mit Lego-Autos habe ich aus Duplo-Steinen gebaut und gefahren. Und jetzt hören wir in den nächsten Lied von die Lollipops. Gib mir bitte einen Kuss.

0: Hier sind wir zurück in meiner Sendung und hier ist eure Lena mit meiner Radiosendung von Lena liebt. Ich bin mit den besonders hat mir meine Schulsachen besonders gut gefallen. Auf dem Boden war wunderschön gemütlich warm. Jetzt möchte ich von die Lollipops erzählen. Die Lollipops ist eine Mädchenband, die in den Jahr 2000 angefangen haben. Ihr erstes Debütalbum heißt Die Lollipops. Die erste Besetzung war Natalie und Gina. Und jetzt hören wir in dem Lied von Die Lollipops Ene Mene Itze Bitze.
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0: Und hier sind wir zurück in meiner Lena-Liebsendung. Die Lollipops ist eine reine Kinderband, die in unterschiedliche Besetzungen wechseln und machen von Musikrichtung Pop. Insgesamt hat die Gruppe schon 17 Alben und 1,5 Millionen Platten und 1 Million Tonbildträger und wurde dafür in Deutschland mit 8 goldenen Schallplatten ausgezeichnet. Die Songs letztes Jahr 2025 feiert die Band Lollipops und Edelkids von ihren Plattenfirma ihr 25-jähriges Jubiläum und wurde das brandneue Album veröffentlicht. Und das nennt sich die Lollipops Best of CD herausgebracht, dass jeder das Album streamen können. Wir hören in den nächsten Lied von die Lollipops Freunde fürs Leben.
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1: Und hier sind wir wieder zurück in meiner Sendung von Lena Lee. Das war das Die Freunde fürs Leben von Die Lollipops von dem Jahr 2003. Ihre berühmten Titel waren Wir wollen Spaß, Reiterferien, Party, Popcorn. Zusammen sind wir doppelt stark, einfach tierisch, immer in Bewegung. Jetzt geht's ab. Wir tanzen um den Weihnachtsbaum. Und letztes Jahr kam Best of die Lollipops 25 Jahre heraus. Und jetzt hören wir in dem Lied Wünsch dir was.

Das war das Sie wünscht dir was von die Lollipops mit Ronja und Johanna. Die Lollipops nehmen ihre Songs in den Plattenfirma Edel Kids ihre Musik auf. Insgesamt haben die auch viele DVDs herausgebracht. Und die Bandmitglieder entsteht Gina, Natalie, Johanna, Johanna, Joanna, Ronja und Maria und Michael und hören jetzt in den nächsten Lied von Sommer der Lollipops.

Hier sind wir zurück in meiner Sendung von Lena Liebt. Aus der Band Die Lollipops ist auch eine reine Casting-Band. Und haben viele Lieder gecovert. Und jetzt hören wir in den Lied der Gorilla mit der Sonnenbrille.

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sind wir zurück in meiner Sendung von Lena Lied. Und hier ist eure Lena Lied Moderatorin Lena. Ihr hört sehr viel rund um die Lollipops. Vorhin habt ihr über meine Kindheit Spielecke auf den Dachboden gehört. Und jetzt hört ihr sehr viel über die Lollipops. Und jetzt hören wir Rock die Hütte.

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1: Das war das Sie Rock die Hütte. Seit letztes Jahr 2025 gibt es die Lollipops wieder. Weil die Gruppe 25 Jahre geworden sind, machen die einen Rückblick von ihrem vergangenen Zeit, als die Stars von Lollipops geworden sind. Und hören wir jetzt feiern heute eine Party.

0: Und hier sind wir wieder zurück in einer Sendung von Lena Liebt. Mir ist noch eingefallen, die Gruppe von die Lollipops gab es auch. Auch Bücher von die Gruppe, die damals mit herausgekommen sind. Es gab sehr viele Fanartikel. Ich bin schon sehr lange ein großer Fan von dieser Gruppe. Die Musik hat mir seit meiner Kindheit mit begleitet. Und vor allen Dingen mag ich diese Lieder von die Lollipops besonders gern. Wir hören in den Lied Komme von die Lollipops mit Maria und mit Maike.
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Das war Komm mit von Maria und Maike. Komm mit. Zwei Lieder hört ihr alle, das Knuddeln gern.

Das war das Lied Alle Tittes knoten gern von der Album Die Lollipops kommen mit ins Kino. Mein letztes Lied von Die Lollipops sind das Lied Radio Lollipop.

Ich möchte mich von meiner Radiosendung verabschieden und wünsche euch allen einen schönen Tag und schönen Abend.

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3: Sehr geehrte Hörerinnen und Hörer, wir begrüßen Sie ganz herzlich zur Sendung Langsamfahrt, das Magazin rund um die Eisenbahn. Durch die Sendung führt Sie Gregor Börner.
4: Herzlich willkommen zu Langsamfahrt. In der heutigen Sendung sprechen wir über eine ganz besondere Bahnstrecke, die Ilztalbahn. Die Ilztalbahn zweigt in Passau in Richtung Norden ab in den Bayerischen Wald. Die Strecke sollte stillgelegt werden, aber Ehrenamtliche haben die Stilllegung verhindert. Wie sie das gemacht haben, erfahren wir in der heutigen Sendung. Die Kommunen haben schon fest einen Radweg auf der Trasse der Ilztalbahn geplant und die Ehrenamtlichen konnten das verhindern und haben mittlerweile in der Sommersaison einen Freizeitverkehr auf dieser Strecke, auf der Ilztalbahn von Passau über Waldkirchen nach Freyung. Wie sie das gemacht haben und wann der Zug so fährt, das erfahren wir in der heutigen Sendung. Noch ein kleiner Hinweis, ihr hört die Radiovariante von Langsamfahrt. Langsamfahrt erscheint eigentlich als Eisenbahn-Podcast auf langsamfahrt.de und in den üblichen Podcast-Portalen. Etwa alle 2 Wochen erscheint eine neue Folge und die geht dann noch gerne mal länger als 1 Stunde. Für das Radio muss ich die Interviews zum Teil deutlich zusammenkürzen. Wenn ihr euch für die große weite Welt der Eisenbahn interessiert, verweise ich euch gerne an den Podcast. Da gibt es auch immer wieder mal Folgen, die es gar nicht ins Radio schaffen. Den Podcast, den gibt es auf langsamfahrt.de und überall da, wo es Podcasts gibt. Ich spreche mit Thomas Schempf von der Ilztalbahn. Hallo Herr Schempf.
5: Ja, hallo und guten Morgen.
4: Die Ilztalbahn, das ist eine Strecke, die von Passau Richtung Norden, ja, so in den Bayerischen Wald abzweigt, etwa 50 Kilometer lang. Wie kann man sich die Strecke vorstellen?
5: Ja, es ist eine typisch deutsche Mittelgebirgsstrecke, die aus einem Flusstal, sie startet ja in Passau im Donautal oder am Zusammenfluss eben ja von Donau, Inn und Ilz bei knapp 300 Höhenmetern und sich dann in den Bayerischen Wald hinaufwindet. Der Namensgeber ist ja der Fluss Ilz, dem die Ilztalbahn auch auf den ersten 20 Kilometern direkt folgt und nachher folgt sie dann Zuflüssen der Ilz. Der Charakter der Strecke ändert sich aber ungefähr nach 2/3, also dann oberhalb von Röhrnbach, weil dann die Ilztalbahn die Flusstäler verlässt, um sich dann in die Hügellandschaft des unteren Bayerischen Waldes hinaufzuarbeiten. Also sehr landschaftsangepasst, damit auch dann immer wieder auch dann, ich sag mal, Windungen, die die Bahn nimmt. Und ja, insgesamt ist sie 50 Kilometer lang. Sie ist auch deshalb etwas länger als die Straßenverbindung, weil die Bahnlinie auch die Stadt Waldkirchen anbindet und eben nicht auf dem direkten Weg von Passau nach Freyung führt.
4: Ja, bei Waldkirchen macht die Strecke so eine 180-Grad-Wendung. Das sieht auf der Karte doch recht interessant aus.
5: Genau, und das liegt eben daran, um möglichst nah an die Stadt heranzukommen. Und dann brauchte man auch wieder eben die Verlängerung, weil man gerade eben auch zwischen Waldkirchen und Freyung dann auch noch über 100 Höhenmeter überwinden muss. Und von daher eben auch dann hier landschaftsangepasst eben auch in Seitentäler reinfährt, einfach um dann die Höhe zu gewinnen.
4: Ja, das ist ja immer so ein Problem. Große Steigungen waren ja in der Anfangszeit der Eisenbahn noch schwieriger zu bewältigen wie heute. Die Dampfloks damals waren nicht ganz so stark, wie Züge heute sind. Da wurden manchmal wirklich aufwendige Schleifen gebaut, damit eine Strecke irgendwie die Steigung langsam erklimmen kann. Das gibt's bei euch auch. Also so ein paar Schleifen sind da auch drin.
5: Das ist richtig. Und die allererste Schleife haben wir ja sogar schon in Passau, weil die Ilztalbahn nicht dem Flusslauf der Ilz folgen durfte, sondern weil damals eben auch dann der Bischof das Dampfross vom Dom weghaben wollte, musste dann die Ilztalbahn zunächst über den Bergrücken bei Tiefenbach geführt werden, um dann ins Ilztal runterzukommen, also jetzt im Grunde dann die ersten verlorenen Höhenmeter. Und dann folgt sie eben den Flussläufen und dadurch natürlich eben auch immer wieder auch dann Windungen, Biegungen drin und dann nachher eben im Hügelland dann oben im oberen Teil genauso wirklich sehr landschaftsangepasst.
6: Ja, Sie sagten es gerade, ich gucke mir das gerade auf der Karte an. Ja, man hätte in Passau eigentlich andersrum auch rausführen können. Aber die Strecke geht erstmal so ein bisschen in die entgegengesetzte Richtung.
5: Genau, und dann eben auch stark bergauf, eben bis zum Haltepunkt Tiefenbach, um dann wieder hinabzuführen in das Tal der Ilz, das man dann kurz vor Fischhaus erreicht. Also das wäre auch einfacher gegangen vom ganzen Höhenprofil her, aber die damaligen Verhältnisse haben eben dann sozusagen die Ausschleifung im Westen von Passau dann auch erfordert.
6: Ja, das war jetzt so eine damals richtig schöne Nebenbahn, auf der ein normaler Verkehr war, der dann so aber in 80er Jahren zurückging bis hin zur Einstellung des Verkehrs.
5: Ja, also die Ilztalbahn hatte im Grunde, ich sag mal, ihre Blütezeit. Einmal, nachdem eben auch dann zwei Bahnstrecken angebunden worden waren. Einmal in Kalteneck ja die frühere Strecke nach Deggendorf, die es nicht mehr gibt. Und zum anderen, und das war dann insbesondere für die Netzwirkung auch von großer Bedeutung, Waldkirchen war ja auch ein Knotenbahnhof, ein Verzweigungsbahnhof. Denn es gab dort von 1910 bis 1945 die Bahnstrecke nach Böhmen, die also nach Prachatitz, Krummau und Budweis eine Verbindung brachte. Und diese Strecke ist dann natürlich durch den Kalten Krieg, die Teilung Europas, dann 1945 auch unterbrochen gewesen. Und nach dem Zweiten Weltkrieg in den 1950er und 60er Jahren war dann die zweite Blütezeit der Ilztalbahn. Dort eben auch ein starker Anstieg des Personenverkehrs. Ursprünglich war ja die Ilztalbahn eine Strecke, die sehr stark für Güterverkehre ausgerichtet war. Also der Holzverkehr, aber auch der Granitverkehr waren relevante dann auch Güter, die auf der Ilztalbahn transportiert wurden. Der Personenverkehr wurde am Anfang, ich sag mal so ein bisschen nebenher, dann auch durchgeführt. Und dann in den 50er, 60er Jahren war eben dann auch der Alltagsverkehr, Berufsverkehr, aber eben auch dann der Freizeitverkehr sehr bedeutsam. Ja, und mit dem Siegeszug des Autos begann dann natürlich in der Fläche auch ein Niedergang der Bahnlinien. Das führte dann ja auch zu Kürzungen des Verkehrsangebotes, zunächst am Wochenende. Wir kennen ja so diese klassischen Betriebsruhen, die dann damals die Deutsche Bundesbahn eingeführt hat. Zuerst fiel dann der Sonntagsverkehr weg, dann wurde auch der Samstagsverkehr ausgedünnt. Als dann der Samstag als Regelarbeitstag dann auch wegfiel, war dann auch der Samstagsverkehr eingestellt. Und seit Mitte der 1970er Jahre fuhr auf der Ilztalbahn nur noch der Schienenbus montags bis freitags und teilweise auch mit großen Taktlücken. Und dadurch natürlich kam es dann ja im Grunde zu einer Beschleunigung des Rückgangs sozusagen. Und das führte dann eben 1982 bereits zur Einstellung des Personenverkehrs.
6: Ja, das ist so eine Entwicklung, die die Bundesbahn an recht vielen gerade Nebenstrecken gemacht hat. Den Verkehr so langsam zurückschrauben, bis der Takt irgendwann so wird, dass irgendwie dann auch keiner mehr mitfährt. Dann konnte man sagen, es wird ja eh nicht genutzt. Und ja, erschwerend hinzu kam natürlich auch die Zeit, dass viele Menschen dann gerade sich neu ein Auto kaufen konnten und dann Auto gefahren sind. Ja, das sind zwei Entwicklungen, die es öfter so gab. Aber die Strecke gab es ja dann noch und da gab es noch Sonderfahrten bis 2002.
5: Ja, also es ist so, dass ja die Strecke eine große militärische Bedeutung hat und das ist auch das, was letztendlich auch dann von großer Bedeutung ist für, ich sag mal, die Qualität der Infrastruktur, die diese Strecke hat. Denn in Freyung ist ein großer Bundeswehrstandort und die Strecke war eben aus militärischen Gründen immer systemrelevant und deswegen wurden auch die Anbindungen des Bundeswehrstandortes Freyung an das überregionale Schienennetz immer auch aus Mitteln des Verteidigungsetats dann bereit gehalten. Das heißt, es gab immer einen regelmäßigen Betrag, den die Deutsche Bundesbahn in die Strecke investieren konnte, um die Betriebsfähigkeit eben auch für schwere Güterzüge zu erhalten. Das waren sozusagen dann die Regelverkehre, die es noch gab nach 1982. Und daneben gab es eben dann auch immer wieder Sonderzüge, die nach Freyung gefahren sind. Denn eines kann man, glaube ich, sagen, die Ilstalbahn gehört eben doch zu einer der schönsten Bahnstrecken Deutschlands und von daher war sie auch immer für überregional

0: orientierte Rationalisierung und C für Cargo. Letztendlich hat man die Instandhaltung der Strecke eingestellt, weil auch 2001 der jährliche Zuschuss aus dem Verteidigungsetat weggefallen ist und damit eben dann auch die regelmäßige Anbindung des Bundeswehrstandorts aus strategischen Gründen nicht mehr notwendig war. Seit Anfang 2001 gab es also keine Instandhaltung mehr für die Strecke und dann kam es im August 2002 zu Starkregenereignissen, die an drei Stellen dazu geführt haben, dass das Gleisbett der Ilztalbahn unterspült worden war und diese Nichtbefahrbarkeit der Bahnstrecke hat dann sozusagen zur technischen Sperrung der Strecke geführt im August 2002. Und diese technische Sperrung ging dann 2005 zum 1. April in die eisenbahnrechtliche Stilllegung der Strecke über.
1: Ja, die Strecke hatte eh keinen Verkehr mehr. Die Bundeswehr hat sie nicht mehr genutzt. Die Unwetterschäden waren da. Ja, die Bahn dachte sich, warum sollen wir die Strecke instand halten? Fährt ja eh nichts drauf. Ja, die Stilllegung wurde eingeleitet. Es gab ja Pläne, dass ein Radweg auf die Strecke sollte.
0: Die Pläne sind seit 2002 auch von kommunalpolitischen Akteuren vorangetrieben worden und man hatte dann im Grunde 2005, als die Stilllegung dann eisenbahnrechtlich vollzogen wurde, konkrete Pläne, auch Fördermittel zum Bau eines Radwegs auf der Bahnstrecke. Und in dieser Zeit, also zwischen 2002 und 2005, haben sich in der Region zunächst örtliche Initiativen gebildet, die nämlich dieses Konzept des saisonalen Verkehrs, also Freizeit- und Tourismusverkehrs, der seit den 1990er Jahren im Gespräch war, auch umsetzen wollten. Und die Stilllegung der Strecke zum 1. April 2005 kam für diese örtlichen Akteure doch überraschend. Man hatte also am Anfang nicht gewusst, also auch wie stark bereits die Kommunalpolitik im Hintergrund eben die Strecke aufgegeben hatte und die Radwegplanungen vorangetrieben hatte, sodass es also 2005 bereits einen Förderbescheid für den Radwegbau auf der Bahntrasse gab und es gab eben dann auch hier ja damit die entsprechenden Finanzmittel, also 90% der ganzen Erstinvestition in den Radweg, wären seitens des Freistaats Bayern und der EU gefördert worden. Die kommunalen 10% wurden damals noch verhandelt und das wurde dann natürlich auch dann öffentlich gemacht und das führte dann dazu, dass sich die örtlichen Initiativen im November 2005 zum Förderverein Ilztalbahn zusammengeschlossen haben, dessen Ziel es eben war, diese Infrastruktur auch für kommende Generationen zu erhalten und auf Basis einer funktionsfähigen Infrastruktur eben auch wieder Verkehre auf die Strecke zu bringen.
1: Währenddessen hat die Deutsche Bahn dann ja die Stilllegung beim Eisenbahnbundesamt beantragt, um ja die Strecke verkaufen zu können, damit die Kommunen eben den Radweg bauen können. Ja, und dann kommt ihr ins Spiel.
0: Ja, genau in der Zeit, also es war schon alles vorbereitet, also die Verträge waren im Grunde schon in der Schublade und dann mussten noch die eisenbahnrechtlichen Voraussetzungen geschaffen werden. Das heißt, man musste dann nämlich auch beim Eisenbahnbundesamt noch zum einen den Abbau der Bahnanlagen beantragen und zum anderen dann eben auch die sogenannte Entwidmung. Eisenbahnrechtlich heißt es Freistellung von Bahnbetriebszwecken. Und diese beiden Anträge waren zu dem Zeitpunkt, als der Förderverein sich gegründet hat, noch nicht gestellt. Deswegen haben dann auch Menschen in der Region im Jahr 2006 versucht, durch Bürgerentscheide die kommunalen Entscheidungen der Stadträte und Kreistage aufzuheben. Das ist dann letztendlich daran gescheitert, dass die notwendige Anzahl an Abstimmenden bei diesen Bürgerentscheiden nicht zusammenkam und dadurch war es dann also politisch nicht möglich, diese Maßnahmen zum Abbau der Gleise und zur Entwidmung zu stoppen. Und daraufhin

0: wurde dann aus dem Förderverein Ilztalbahn heraus die Ilztalbahn GmbH gegründet, deren Aufgabe es eben dann war und ist bis zum heutigen Tag, die Infrastruktur entsprechend zu ertüchtigen und Verkehre auf die Strecke zu bringen. Und als dann, und das war erst 2007 im Januar und Februar, die Anträge gestellt wurden beim Eisenbahnbundesamt, hat dann die Ilztalbahn GmbH mit dem damaligen Kooperationspartner der Rhein-Sieg-Eisenbahn GmbH in Bonn den Anträgen widersprochen und hat ein Konzept zur Wiederbelebung der Ilztalbahn vorgelegt.
1: Dann hat das Eisenbahnbundesamt entschieden, jo, die Strecke, die wird nicht entwidmet, also wird nicht freigestellt von Betriebszwecken. Es bleibt eine Eisenbahn, es ist ja ein Interesse da.
0: Ja, und das war etwas, das schlug natürlich im unteren Bayerischen Wald oder generell, glaube ich, in ganz Bayern wie eine Bombe ein. Denn man dachte, wenn man politisch die Mehrheit hat, und es war ja damals die Zeit, in der die CSU-Staatsregierung auch eine Zweidrittelmehrheit im Bayerischen Landtag hatte, und da war man felsenfest davon überzeugt, wenn wir das wollen und in dem Fall, wenn wir die Bahn weghaben wollen, dann wird die Bahn wegkommen, denn wir haben die Mehrheit. Wenn man allerdings das allgemeine Eisenbahngesetz liest, dann steht dort drin, dass eine weiterhin bahnbetriebliche Nutzung jeder anderen Nutzung einer Eisenbahninfrastruktur vorzuziehen ist. Das heißt, es geht jetzt nicht um eine Mehrheitsentscheidung, sondern das Eisenbahnbundesamt musste letztendlich abwägen, ob das Konzept, das die Ilztalbahn GmbH zusammen mit der Rhein-Sieg-Eisenbahn GmbH vorgestellt hat, so realistisch ist, dass eine weitere bahnbetriebliche Nutzung, also zweckbestimmte Nutzung der Bahnlinie, realistisch erscheint. Und das hat Monate gedauert. Also das Verfahren lief dann, glaube von Ende Februar 2007 bis Mitte Juli 2007. Und Mitte Juli hat dann das Eisenbahnbundesamt die Anträge der Deutschen Bahn AG und der Kommunen eben auf Abriss der Bahnanlagen und auf Entwidmung abgelehnt. Und diese Entscheidung, die schlug tatsächlich in der Region ein wie eine Bombe und führte zunächst einmal zu einer Sprachlosigkeit. Und wir haben dann letztendlich mit diesem Bescheid dann mit der Deutschen Bahn AG versucht, in Verhandlungen einzutreten, und zwar Verhandlungen über die Anpachtung der Bahnlinie. Das waren dann sehr, sehr zähe Verhandlungen, also aus heutiger Sicht, also muss man also auch sagen, es hat ja dann über 1,5 Jahre gedauert. Und was wichtig war, dann auch wieder als politische Rahmenbedingung, 2008 bei der Landtagswahl kam es erstmalig seit Jahrzehnten dazu, dass es eine Koalitionsregierung in Bayern gab, und das Verkehrsministerium ging damals an die FDP. Und diese Veränderung hat dann auch dazu geführt, dass die politische Verhärtung sich etwas aufgelöst hat oder zumindest gelockert hat. Und dadurch ist es dann 2009 im März dazu gekommen, dass die Rhein-Sieg-Eisenbahn, die ja die Betriebsgenehmigung für die Strecke beantragt hat in Kooperation mit der Ilztalbahn GmbH, dann tatsächlich eine Betriebsgenehmigung erhielt für 50 Jahre und damit war also wieder ein Betreiber für die Bahnlinie Passau-Freyung gefunden. Und unmittelbar nach der Betriebsgenehmigung gelang es dann auch, die Verhandlungen mit der Deutschen Bahn AG über die Anpachtung der Strecke abzuschließen. Und so haben wir dann auch im April 2009 einen 50-jährigen Pachtvertrag für die Bahnlinie abschließen können. Und damit haben wir jetzt gewissermaßen eben dann auch eine Planungs- und Investitionssicherheit bekommen bis 2059.
1: Jetzt kann man aber nicht mal eben so eine GmbH gründen. Dafür braucht man schon ein gewisses Stammkapital. Und ohnehin ist Eisenbahn, und wenn dann gerade so Sachen wie Pacht dazukommen, nicht gerade günstig. Woher kam denn zu der damaligen Zeit das Geld, um die GmbH zu gründen, um eben die Strecke zu sichern?
0: Also das Geld kam letztendlich ausschließlich von Privaten. Also der Förderverein Ilztalbahn ist als Gesellschafter eingestiegen. Jetzt kommt ein kleiner steuerlicher Exkurs. Da der Förderverein gemeinnützig ist, denn Denkmalschutz ist eine gesellschaftlich förderwürdige Aktivität, durfte der Förderverein nie die Mehrheit und das Sagen in der GmbH haben. Aber es kam eben auch eine Stammeinlage in Höhe von einem guten Viertel vom Förderverein und die restlichen Einlagen haben Privatpersonen eingebracht. Und so haben wir letztendlich das Stammkapital der Ilztalbahn GmbH immer komplett aus privaten Mitteln aufgebracht. Hier sind mittlerweile über 40 Gesellschafterinnen und Gesellschafter dabei, die eben im Grunde wissen, dass sie da eine Stammeinlage leisten, auf die sie keine klassische Rendite bekommen, aber mit der sie ein Ziel, das sie für ja wirklich sinnvoll erachten, auch finanziell unterstützen.
1: Jetzt habt ihr euch mit Sicherheit damals mit dem Widerspruch beim Eisenbahnbundesamt in der Kommunalpolitik nicht unbedingt Freunde gemacht. Die haben ja schon ihre Radwege geplant und sind eigentlich davon ausgegangen, ja, hier fahren irgendwann Fahrräder auf der Trasse. Wie sah denn dann die Zusammenarbeit in den Jahren darauf mit den Kommunen aus?
0: Das ist auch eine sehr interessante Entwicklung, weil wir alles gesehen haben von einerseits Verbohrtheit, dass dann manche letztendlich, ich sag mal, auch aus gekränkter Ehre sich nicht mit uns zusammensetzen wollten, mit uns bis heute nicht sprechen und andere, die dann einfach die Realität anerkannt haben und im Grunde gesagt haben, das ist ja auch ein sinnvolles Konzept und wir machen jetzt mit, weil es ja schließlich eine starke bürgerschaftliche Initiative ist. Und so haben wir mit einigen Kommunen heute eine sehr gute Zusammenarbeit. Mit anderen Kommunen ist es, ich sag mal, so olala, so halb-halb. Da ist zwar kein richtiges Herzblut da, aber man unterstützt uns punktuell. Und bei anderen Kommunen ist das Ganze eher bis heute auch durch Sprachlosigkeit gekennzeichnet. Und vielleicht an der Stelle auch sehr symptomatisch, es gab danach ja dann auch Initiativen, jetzt doch mal die Potenziale der Bahnstrecke zu untersuchen für künftige Verkehre. Da verlangt der Freistaat Bayern von allen sogenannten Aufgabenträgern des Busverkehrs, also von Landkreisen und kreisfreien Städten, ein Votum für eine solche Potenzialanalyse. Und bis zum heutigen Tag haben die drei relevanten Gebietskörperschaften, die Stadt Passau, der Landkreis Passau und der Landkreis Frei und Grafenau, es nicht geschafft, eine gemeinsame Linie zu finden, um damit eine Untersuchung der Bahnlinie und ihrer Fahrgastpotenziale auf den Weg zu bringen. Es gab 2015 eine vom damaligen Landwirtschaftsminister Helmut Brunner, dann auch, vorbereitete und moderierte gemeinsame Runde mit Oberbürgermeister, den beiden Landräten und dann auch dem damaligen Innen- und Verkehrsminister Joachim Herrmann. Da wurde der Fahrplan besprochen, wie man die Untersuchung startet und was dann weiter noch zu tun ist, bis wieder Züge auf der Bahnstrecke fahren. Aber das war im Februar 2015 und die Umsetzung der damaligen Verabredungen ist bis zum heutigen Tag nicht erfüllt, denn zwei Gebietskörperschaften, die Stadt Passau und der Landkreis Frei und Grafenau, haben diese positiven Grundsatzbeschlüsse gefasst. Der Landkreis Passau verweigert sich bis heute eben einer solchen Untersuchung und damit hängt gewissermaßen der Reaktivierungsprozess seit mittlerweile über 11 Jahren sozusagen in den Seilen.
1: Ja, aber das ist eine Reaktivierung als ganz normales öffentlicher Personennahverkehrsangebot, was Sie da gerade beschreiben. Jetzt fahren ja aber schon seit einigen Jahren auf der Strecke wieder Züge. Das ist natürlich sind die Früchte eurer Arbeit. Wir blicken nochmal zurück geschichtlich. Die Rhein-Sieg-Eisenbahn hat die Betriebsgenehmigung bekommen, aber die Strecke war zwischenzeitlich ziemlich zugewachsen.
0: Ja, und nachdem wir dann zunächst das Betretungsrecht bekommen hatten im Jahr 2008 und dann den Pachtvertrag im April 2009 abgeschlossen haben, da ging es dann richtig los. Denn dann wurde zum einen der ganze Bewuchs beseitigt und wir haben dann auch die Sanierung der Strecke an den drei Unterspülungspunkten in Angriff genommen und konnten dann die Strecke bis Sommer 2010 wieder in einen betriebsbereiten Zustand versetzen, so dass wir dann im September 2010 in der Lage waren, den Zugverkehr zunächst auf dem oberen Abschnitt Waldkirchen-Freyung wieder in Betrieb zu nehmen, und im Juli 2011 wurde dann die Strecke wieder komplett in Betrieb genommen. Und seit 15. Juli 2011 verkehren auf der Ilztalbahn wieder öffentliche Züge auf der Gesamtstrecke. Und das waren natürlich enorme Investitionen, gerade eben auch die Sanierung der Hangrutsche. Wir haben damals allerdings EU-Mittel bekommen, denn die Strecke hat ja auch durch die Verknüpfung nach Tschechien eine europäische Bedeutung. Und so konnten wir im Rahmen der sogenannten Interreg-Förderung auch Mittel beantragen und haben sie auch bewilligt bekommen und konnten mit diesen EU-Mitteln dann auch einen Großteil der nötigen Investitionen zur Wiederherstellung der Strecke und damit zur Absicherung der Befahrbarkeit dann auch vereinnahmen. Und so war es dann möglich, also die Strecke eben bis 2010 bereits wieder komplett befahrbar zu haben und ab 2011 im Juli dann eben wieder durchgängig öffentliche Züge anbieten zu können.
1: Es waren allerdings noch nicht so viele Züge, weil damals konnte man auf der Strecke noch keine Kreuzungen machen und der Zug musste quasi einmal von Passau bis Freyung und zurückfahren und es konnte man nur einen Zug fahren. Seit 2014 habt ihr es dann aber hinbekommen, eine Zugkreuzung zu realisieren, sodass zwei Züge auf der Strecke fahren können und man dadurch wesentlich mehr Fahrten anbieten kann.
0: Das ist richtig. Man könnte sogar theoretisch drei Züge anbieten, denn die Strecke ist heute betrieblich in drei Abschnitte geteilt. Und zwar einmal Passau-Kalteneck. Der Bahnhof Kalteneck ist dann der erste Kreuzungsbahnhof. Dann geht es von Kalteneck nach Waldkirchen. Das ist dann der größte Bahnhof an der Strecke. Auch da wieder Zugkreuzungen möglich. Und dann schließlich noch von Waldkirchen nach Freyung. Also wir haben Passau-Kalteneck, die ersten 20 Kilometer, dann Kalteneck-Waldkirchen nochmal 18 Kilometer und Waldkirchen-Freyung nochmal 12 Kilometer. In diesen drei Abschnitten kann jeweils ein Zug verkehren und damit ist, wenn wir auch noch einige Langsamfahrstellen in den nächsten Jahren beseitigen können, dann eben auch ein Ein-Stunden-Takt auf der Strecke grundsätzlich möglich. Und das war damals auch die Intention der Investitionen, dass wir die Strecke so ertüchtigen, dass sie eben auch eine, ja, ich sag mal, wirklich dokumentierte Leistungsfähigkeit aufweisen kann.
1: Also ein Stundentakt wäre möglich. Mit welchem Takt fahrt ihr jetzt?
0: Im Moment fahren wir ja, ich sag mal, so eine Mischung von, ich sag mal, 2-Stunden-Takt und 3-Stunden-Takt. Also wenn mehrere Züge drauf sind, dann fahren die Züge dann eben auch, ich sag mal, so versetzt, dass man eben in Kalteneck oder Waldkirchen kreuzen kann. Wenn wir drei Züge auf die Strecke brächten, wäre damit im Grunde dann der Stundentakt möglich. Und das ist natürlich das, was dann auch in der Endausbaustufe natürlich das Ziel ist, dass, ich sag mal, die Züge wirklich die Gesamtstrecke befahren können und an den Kreuzungsbahnhöfen eben dann die Zugbegegnungen stattfinden können.
1: Ja, jetzt habt ihr gerade in den Anfangsjahren euch immer wieder Züge zugemietet, sodass was auf der Strecke fuhr tatsächlich relativ bunt war. Ich fasse einfach mal so ein bisschen zusammen. Regio Shuttle von Agilis, Regio Shuttle der Waldbahn, die Siros der Vogtlandbahn. Gelegentlich fuhren die Schienenbusse der Passauer Eisenbahnfreunde, bis dann seit kurzem ein eigenes Fahrzeug fährt, ein 628, aber in einer historischen Lackierung.
0: Das ist richtig. Das ist ein Fahrzeug, das wir dann auch mit einem Partner zusammen eben dann hier dann nutzen auf der Strecke. Dieses Fahrzeug war im sogenannten Stillstandsmanagement der Deutschen Bahn AG, war also sozusagen ausgemustert und zum Verkauf vorgesehen. Und das haben wir dann eben zusammen mit einem Partner dann wieder in Betrieb gesetzt und haben da natürlich eben dann auch im Sinne der Marke Ilztalbahn natürlich geschaut, dass das Fahrzeug auch ja eine Außenlackierung bekommt, die letztendlich dann auch für unsere, ja, ich sag mal, Sichtbarkeit in der Region auch typisch ist.
1: Ja, ist wahrscheinlich auch eine ganze Ecke günstiger, wie sich jedes Mal Züge zuzumieten von ja, anderen privaten Bahngesellschaften. Das hat ja eigentlich nur Vorteile, sowas.
0: Das ist richtig. Also, und vor allem muss man eines sagen, es sind ja vor allem dann die Trassenkosten, die dann wirklich auch ins Geld gehen. Also die Miete der Fahrzeuge war immer, ich sag mal, überschaubar. Also das waren auch insofern faire Preise, als wir ja Stillstandszeiten der Fahrzeuge ausgenutzt haben. Das heißt, sowohl die Länderbahn, die Waldbahn, als dann auch Agilis haben ja Fahrzeuge vermietet zu den Zeiten, in denen sie nicht im Einsatz waren. Zum Beispiel waren die Agilis-Fahrzeuge immer nur während der bayerischen Schulferienzeit bei uns und die Fahrzeuge der Länderbahn eben am Wochenende, wo eben keine so großen Verstärkungen notwendig waren wie wochentags im Berufs- und Schülerverkehr. Und klar ist natürlich, wenn man ein eigenes Fahrzeug hat, das dann auch immer wochentags in Passau dann auch sozusagen beheimatet sein kann, sparen wir uns die großen Überführungskosten, die Trassenentgelte, aber natürlich auch die damit verbundenen Kosten, eben auch dann ja die Spritkosten und Ähnliches. Und das hat natürlich insgesamt das auch dann vereinfacht für uns und letztendlich auch verbilligt.
1: Ja, wir haben eben davon gesprochen, man kann jetzt kreuzen, man kann mit 2 bis 3 Zügen auf der Strecke fahren. Ihr habt aber selber jetzt nur einen Zug, diesen 628.
0: Das ist richtig. Wir hatten dann auch zeitweise ja mal 2 Züge im Einsatz ab 2014. Das war ja dann auch das Jahr, in dem dann die beiden Desiro-Triebwagen bei uns waren, die damals von der Vogtlandbahn kamen, die diese Fahrzeuge im Jahr 2014 nicht benötigt hat. Und von daher waren diese Fahrzeuge dann auch dauerhaft bei uns. Dazu ist vielleicht auch noch wichtig, in den Nuller- und Zehnerjahren gab es von Samstagmittag bis Sonntagabend kein öffentliches Verkehrsangebot auf oder in der Relation Passau-Waldkirchen-Freyung. Und die Ilztalbahn war also der einzige öffentliche Verkehr, der an Wochenenden angeboten wurde. Und von daher hatten wir hier auch doch erhebliche, ich sag mal, auch eben ja Fahrgastpotenziale von Menschen, die sonst nicht eben hier aus dem unteren Bayerischen Wald nach Passau beziehungsweise umgekehrt gekommen wären.
1: Also der sonstige Verkehr wäre eben der Busverkehr und der fuhr damals am Wochenende nicht.
0: Richtig. Und dann hat der Landkreis Freyung-Grafenau ein neues Nahverkehrskonzept erarbeitet und seit September 2017 fahren jetzt sogenannte Schnellbusse von Passau nach Waldkirchen, Freyung und Grafenau. Und diese Schnellbusse fahren auf der B12, also auf einer gut ausgebauten Straße, sozusagen eine Direttissima aus Passau heraus. Und der erste Ort, der angefahren wird, ist dann Röhrnbach. Röhrnbach, dann Waldkirchen, dann Freyung. Und so ist natürlich dann eine gewisse Konkurrenz entstanden zwischen der Ilztalbahn und dem Schnellbus. Und das Problem ist jetzt in Bayern, dass diese touristischen Schienenverkehre nicht in das öffentliche Verkehrsangebot einbezogen werden. Sie werden nicht als Teil der Daseinsvorsorge verstanden. Das merkt man auch daran, dass beispielsweise für uns nicht das Verkehrsministerium zuständig ist, sondern jetzt das Landwirtschaftsministerium, in dem der Tourismus angesiedelt ist. Das heißt mit anderen Worten, wir sind kein Angebot der öffentlichen Daseinsvorsorge nach bayerischer Lesart Und das heißt jetzt auch konkret, wir sind damit nicht in der Gemeinschaft der Verkehrsunternehmen drin, die beim Deutschlandticket mitmachen und damit auch aus dem Topf des Deutschlandtickets Ausgleichszahlungen bekommen. Und diese Situation, eben diese Konkurrenz, die erwachsen ist durch den Schnellbus und jetzt natürlich auch preislich die Konkurrenz, die erwachsen ist durch 9-Euro-Ticket und Deutschland-Ticket, haben natürlich dazu geführt, dass preissensible Kunden dann jetzt eher die Angebote nutzen, auf denen sie das Deutschland-Ticket verwenden können. Und aus diesem Grund haben wir uns dann entschieden, eben hier auch eben die Kosten zu senken. Und die Kostensenkung bedeutete eben dann, nur noch ein Fahrzeug einzusetzen, das seitdem eben hier von uns bestellt die Bahnstrecke bedient. 4-mal pro Verkehrstag.
1: Eigentlich wiederum eine leicht traurige Entwicklung. Durch Deutschlandticket fahrt ihr weniger Züge, damit das ja finanziell überhaupt noch hinhaut. Wenn wir gerade schon über Deutschlandticket und so sprechen, was gilt denn bei euch für einen Tarif?
0: Also wir haben einen eigenen Tarif, also grundsätzlich. Also das heißt, es ist ein Sonderpreis, den die Fahrgäste bei uns bezahlen. Allerdings gibt es eine Besonderheit, denn die Landkreise Freyung-Grafenau und Regen haben ein Freizeitticket geschaffen mit dem sogenannten Bayerwald-Ticket. Und dieser Bayerwald-Ticket-Tarifgemeinschaft sind wir beigetreten und damit gelten im Bereich des Bayerwald-Tickets auch die allgemeinen Angebote, die es gibt. Nicht nur das Bayerwald-Ticket, sondern auch das Bayern-Ticket. Und wir haben uns dann im Sinne der Einheitlichkeit entschlossen, dann auch für die Strecke im Landkreis Freyung-Grafenau auch das Deutschland-Ticket anzuerkennen, weil es ansonsten, glaube ich, überhaupt nicht vermittelbar wäre, was wir da für Unterschiede machen zwischen anderen üblichen Verkehrsangeboten. Und das heißt, Fahrgäste mit Deutschlandticket bezahlen auf der Ilztalbahn für die Teilstrecke von Passau bis nach Röhrnbach und von Röhrnbach, also dem ersten Ort im Landkreis Freyung-Grafenau bis nach Freyung, kann auch mit Deutschlandticket und Bayernticket die Ilztalbahn genutzt werden.
1: Also zwischen Röhrnbach und Freyung kann man mit dem Deutschlandticket fahren. Den Rest, beziehungsweise wer kein Deutschlandticket hat, der kauft dann bei euch im Zug eine Fahrkarte zu eurem Haustarif.
0: Genau, so ist es. Und für die Deutschlandticket und Bayernticket oder Bayerwaldticket-Fahrgäste gibt es dann eben eine Anschlussfahrkarte für die Relation Passau-Röhrnbach.
1: Ja, das heißt aber, dann bekommt ihr für diesen Teil Röhrnbach-Freyung durchaus auch Mittel aus diesem Topf des Deutschland-Tickets.
0: Nicht Deutschland-Ticket, sondern Bayerwald-Ticket.
1: Ah, und das Deutschland-Ticket hängt dann da drüber mit drin.
0: Richtig. Also wir bekommen keinen Euro, keinen Cent Ausgleichszahlungen vom Deutschland-Ticket, auch nichts vom Bayern-Ticket. Aber eben über diese regionale Kooperation sind wir dann eben mit beteiligt an den Einnahmen, die aus Bayerwald-Ticket generiert werden.
1: Ja, das ist dann aber schon ein ziemlicher Flickenteppich an Tarifen. Eigentlich das, was man mal in Deutschland nicht mehr haben wollte, gerade mit so Gedanken wie mit dem Deutschland-Ticket.
0: Absolut richtig. Aber wie gesagt, das Strukturproblem in Bayern ist einfach, dass touristische Verkehre, und das betrifft ja nicht nur uns, sondern alle, die in Bayern, und das sind ja überwiegend eben diese lokalen oder regionalen Initiativen, nicht als Verkehrsunternehmen, nicht als Verkehrsdienstleister wahrgenommen werden, sondern als Freizeiteinrichtung. Und das hat man auch ganz stark in der Pandemie gemerkt. Wir waren mit Betriebsverboten belegt, wie ein Fitnessclub oder eine Sauna. Und von daher konnten wir unsere Angebote nicht dann auch durchführen in den Zeiten, in denen es eben hier pandemiebedingte Einschränkungen gab.
1: Das ist doch natürlich alles ziemlich verrückt. Ja, der Unterschied ist, ihr fahrt eigenwirtschaftlich und nicht, ihr seid kein bestellter Nahverkehr, so in dem Sinne, wie ein anderer regulärer Zug eben fährt.
0: Genau so ist es. Und wir haben eben keinen öffentlichen Aufgabenträger, wie es bei den, ich sag mal, klassischen Zug- und Busverkehren der Fall ist.
1: Wie finanziert ihr euch denn dann?
0: Gut, aus den Fahrgeldeinnahmen. Das ist eine ganz wichtige Quelle und andererseits natürlich auch aus den Trassenerlösen, wenn Dritte unsere Strecke benutzen.
1: Was für Dritte fahren da so? Gibt es ein bisschen Güterverkehr?
0: Es gibt, es gibt ein bisschen Güterverkehr. Nach den Stürmen gab es mal richtig viel Güterverkehr. Da wurden nämlich dann auch sehr viele Sturmholzbestände über die Ilztalbahn abgefahren. Damals haben sich auch dann mehrere Holzverlader eben eine Diesellok in Passau geteilt und dadurch gab es auch dann teilweise täglichen Holzverkehr auf der Ilztalbahn. Mittlerweile ist das jetzt wieder nur, ich sag mal, sporadischer Verkehr, den wir haben. Was wir allerdings auch haben, das ist auch dann, ich sag mal, Abstellung. Also das heißt, Eisenbahnverkehrsunternehmen parken ihre Güterwaggons bei uns, weil sie im Raum Passau keine anderen Abstellgleise mehr vorfinden können.
1: Ja, da wurde ja viel zurückgebaut. Mora C hatten wir vorhin schon mal angesprochen. Ist dann für euch wieder gut, da irgendwie ein bisschen Geld mit einzunehmen? Denn ihr müsst euch ja irgendwie finanzieren. Irgendwie muss das Ganze ja auch schwarze Zahlen abwerfen.
0: Zumindest eine schwarze oder eine rote Null, ja.
1: Ja, wie oft fahrt ihr denn? Was habt ihr so für Fahrtage?
0: Also wir fahren von Anfang Mai bis Mitte Oktober an allen Samstagen, Sonntagen und Feiertagen. Also von daher ein wirklich verlässlicher saisonaler Verkehr in den Sommermonaten oder eben ja von Frühling bis in den Herbst hinein.
1: Ja, jetzt habt ihr auch gelegentlich mal Filmaufnahmen auf eurer Strecke gehabt. Zum Beispiel wurde der Bondel Kramer und die ewige Liebe im Bahnhof Waldkirchen gedreht. Das ist nur einer von den Filmen, die bei euch gedreht wurde. Es waren noch eine ganze Handvoll weitere.
0: Das ist richtig und das sind ja dann auch, ich sag mal, schöne Nebeneinnahmen, weil wir einfach dadurch, dass ja hier, ich sag mal, im Grunde 1982 wurde mehr oder weniger, alles eingestellt. Die Schlüssel wurden abgezogen sozusagen, aber es blieb alles so da. Und von daher verstrahlt natürlich die Infrastruktur wirklich noch den Charme der Zeit, ich sag mal ja grob so Mid-Century, also Mitte des 20. Jahrhunderts. Also da sind einfach viele Dinge noch im Original da, die es sonst an vielen Orten nicht mehr gibt. Es ist natürlich schade, dass am Bahnhof in Waldkirchen die ganz umfangreichen Signalanlagen abgebaut wurden. Waldkirchen hat ja 6 Gleise und es gab sehr, sehr viele Formsignale. Die sind leider alle nach 1982 verschwunden. Aber die sonstige historische Infrastruktur mit ihren Einrichtungen ist bei uns noch erhalten.
1: Ja, und das bietet natürlich für Filme eine ideale Kulisse. Das gibt's eben so an einem, ich sag mal, DB-Bahnhof eben nicht mehr. Die werden ja zunehmend immer weiter modernisiert und bekommen moderne Bahnsteige, moderne Signalanlagen. Da kann man bei euch dann Filmaufnahmen machen und hat quasi schon eine passende Kulisse.
0: Ja, genau, das ist es. Und von daher ist es, zumindest was das angeht, wirklich auch noch eine, ich sag mal, historische Kulisse, auch wenn unser Anspruch ganz klar ist, attraktiven Freizeitverkehr mit heutigen Standards anzubieten. Und das versucht man natürlich eben auch durch ein Fahrzeug zu erreichen, das zwar jetzt nicht das Neueste ist, das aber letztendlich auch, ich sag mal, ja, für eine Epoche der Eisenbahn gestanden hat.
1: Es passt auf jeden Fall zu den Bahnhöfen wieder dazu, wenn die in den 80er Jahren stillgelegt wurden. Das Fahrzeug der 628, der kam ja so Ende 80er, Anfang der 90er Jahre. Ja, und hat zumindest jetzt äußerlich die Lackierung, die er damals auch hatte. Also ich finde, das passt schon gut zusammen.
0: Genau. Natürlich, ich sage es auch in die Zukunft gedacht, könnten wir uns auch dann zum Beispiel batterieelektrische Fahrzeuge vorstellen. Und wir haben immer auch dann beim Bayerischen Verkehrsministerium auch angeboten, bitte nutzt doch die Ilztalbahn als Teststrecke für diese emissionsfreien Antriebsformen der Zukunft. Aber da sind wir leider auf nicht allzu viel Gegenliebe gestoßen. Da wartet man lieber ab, schaut, was andere machen und wird erst dann aktiv, wenn man sieht, dass sich eine Technologie andernorts bewährt hat. Also auch da würde ich mir sehr viel mehr proaktives Handeln in Bayern wünschen, weil wir hätten die Chance eben jetzt auf einer Strecke, bei der wir aktuell keinen Takt Fahrplan stören, wirklich auch Testfahrten zu machen mit eben batterieelektrischen Zügen. Man sieht es ja in Baden-Württemberg, da soll der Schwarzwald in absehbarer Zeit komplett emissionsfrei betrieben werden. Das könnte man genauso auch im Bayerischen Wald machen. Da wird ja jetzt ein Pilot mit der Strecke von Plattling, Deggendorf, Zwiesel, Bayerisch Eisenstein und den Stichstrecken nach Viechtach, Bodenmais und Grafenau jetzt auch angepackt. Aber das sind ja alles Realisierungshorizonte weit in den 2030er Jahren. Also da könnte ich mir einen sehr viel ambitionierteren Ansatz vorstellen. Aber wie gesagt, da sind wir vielleicht auch unserer Zeit etwas voraus, aber die Entwicklung muss ja ganz eindeutig in diese Richtung gehen.
1: Ja, also euer Ziel ist es schon, langfristig einen öffentlichen Personennahverkehr auf der Strecke wieder zu haben.
0: Absolut. Wir wollen diese Strecke, die Potenziale der Infrastruktur auch wirklich in Zukunft wieder genutzt sehen. Und da muss man ganz klar sagen, das übersteigt dann natürlich auch die Grenzen von ehrenamtlichem Engagement, auch von privaten Finanzmitteln. Hier ist aus unserer Sicht eigentlich oder sind die Region und der Freistaat Bayern gefordert. Leider sind es beides Partner, die nicht besonders ambitioniert und engagiert diese Aufgaben angehen.
1: Ja, bis dahin macht ihr auf jeden Fall euren Wochenendverkehr auf der Ilztalbahn. Jetzt ist der Bayerische Wald und überhaupt die Region um Passau auch eine Gegend, in der man gut Urlaub machen kann und auch gut Freizeit verbringen kann. Was kann man denn entlang der Strecke machen, sodass man mit eurem Zug hinfahren kann?
0: Also wenn wir mal beginnen, all diejenigen, die Urlaubsgäste im Bayerischen Wald sind, können natürlich mit der Ilztalbahn in die Stadt Passau fahren, die ja wirklich eine äußerst sehenswerte Stadt ist mit auch sehr vielen historischen Gebäuden und von daher auch dann ja die Möglichkeit sozusagen als Urlaubsgast aus dem Bayerischen Wald nach Passau zu fahren. Umgekehrt können diejenigen, die in Passau sind, zum Beispiel auch diejenigen, die mit einer Donauschifffahrt unterwegs sind, auch mal einen Landgang gewissermaßen mit der Ilztalbahn machen. Und dann eben auch ganz wichtig, es gibt ja auch sehr schöne Wanderwege, insbesondere im Ilztal. Die Ilztalbahn ist ja der einzige Verkehrsweg, der sich entlang des Flusses hier schlängelt. Ansonsten gibt es im Ilztal nur eben den Wanderweg. Also hier kann man dann in schönen Etappen, sei es, dass man 5, 10, 15 oder 20 Kilometer Tagesetappe sich vornimmt, auch dann sehr, sehr schöne Wanderungen machen und eben an einem Ilztalbahn-Haltepunkt aussteigen, an einem anderen wieder einsteigen. Und dann natürlich, was auch möglich ist, und das finde ich, da beginnt ja dann im Grunde auch schon die nachhaltige Mobilität viel früher. Man kann zumindest an Wochenenden ja auch mit der Ilztalbahn seine Urlaubsorte Waldkirchen und Freyung erreichen. Da gibt es natürlich auch dann die Busse wochentags. Also wer da nachsucht, kann eben auch dann jetzt hier eine Anreise in den Urlaub auch ohne Auto vornehmen. Und dann, und das ist ganz wichtig, insbesondere von Waldkirchen und Freyung aus gibt es ja auch Anschlussbusverkehre, durch die man von Waldkirchen zum Beispiel die Dreisesselregion erreichen kann, aber auch eben den südböhmischen Zug, der direkt an der Grenze beginnt, hinter Heidmühle in Nowe Udoli. Und das andere ist von Freyung aus eben der Nationalpark. Das heißt, auch von Freyung verkehren Busse einmal in Richtung Nationalparkzentrum, zum anderen aber auch in die Lusenregion Finsterau mit dem Freilichtmuseum. Also es gibt viele Möglichkeiten, wo die Ilztalbahn sie sozusagen dann begleitet bzw. hinbringt. Also wer sich da auf die Suche macht, der wird sehr schnell fündig, wie groß das Potenzial an, ja, ich sag mal, Destinationen, aber auch Wandermöglichkeiten oder auch Radfahrmöglichkeiten eben ist.
1: Ja, also mit Fahrrad oder mit guten Wanderschuhen ist man in der Region sehr gut unterwegs. Da kann man viel machen entlang der Strecke und kann mit euch als Zubringer entweder Hin- oder Rückfahrt machen und wandern, Fahrrad fahren und einen schönen Tag im Ilztal verbringen.
0: Genau, also wie gesagt, es gibt so viele Möglichkeiten. Es ist einfach, ich denke, so wichtig, dass wir letztendlich auch eine Wertschätzung für das bekommen, ich sag mal, was in der Nähe ist oder auch für Gäste aus Deutschland oder Mitteleuropa eine mittlere Entfernung darstellt. Da ist so viel möglich und es sind wirklich ja Kleinode, die es hier gibt, also wunderschöne Stellen, die ich auch immer wieder erwandere, und das ist dann alles andere als langweilig, wenn man eine solche Tour auch dann das dritte, vierte oder fünfte Mal macht.
1: Jetzt ist gerade mit Fahrradbeförderung in so manchen Zügen ist durchaus schwierig, gerade wenn es dann mehrere Fahrräder werden. Wie sieht es denn in eurem Zug aus, in eurem 628?
0: Also wir haben da ja einen Mehrzweckabteil und von daher sind da schon also auch dann wirklich auch, ich sag mal, Fahrradgruppen möglich. Also da gibt es wirklich dann auch hier letztendlich, ich sag mal, im Normalfall jetzt keine Einschränkung der Kapazität. Also da ist wirklich sehr, ich sag mal, viel möglich und da setzen wir auch drauf, dass wir also sagen, es ist hier dann eben auch möglich, dann entsprechend hier auch in Gruppen Fahrradausflüge mit der Ilztalbahn zu unternehmen.
1: Jetzt ist gelegentlich bei euch auf der Strecke auch mal der Schienenbus der Passauer Eisenbahnfreunde unterwegs. Wie oft machen die das denn?
0: Das ist immer in Abstimmung mit den Passauer Eisenbahnfreunden. Also wir streben immer an, im Jahr mehrmals auch historische Fahrten anzubieten. Jetzt ist es so, dass die Passauer Eisenbahnfreunde auch sehr viele Fahrten anbieten, beziehungsweise auch Charterfahrten für Besteller durchführen, sodass wir immer miteinander schauen, an welchen Tagen, an denen die Ilztalbahn regulär verkehrt, gibt es eben auch hier die Möglichkeit, dann zusätzlich zu unseren vier Fahrtenpaaren auch noch Schienenbusfahrten einzulegen.
1: Also immer individuell, man kann jetzt nicht sagen, so an Feiertagen fahren die eher mal ein bisschen häufiger oder so.
0: Das muss man es genau, so muss man es einfach sagen. Das Ganze wird immer wieder geplant nach freien Kapazitäten. Also da gibt es jetzt nicht, ich sag mal, ein Muster oder eine, ich sag mal, regelmäßig wiederkehrende Taktung dieser historischen Fahrten. Das wird immer separat veröffentlicht und wird eben dann auch sozusagen fallweise dann auch durchgeführt.
1: Ja, aber da findet man wahrscheinlich auf der Internetseite der Passauer Eisenbahnfreunde dann auch die Termine, denn die führen ja dann auch genau diese Fahrten durch. Ist ja für die eigentlich wirklich die Gelegenheit, so eine richtig schöne Hausstrecke zu haben, direkt aus Passau raus eine schöne Nebenbahn, auf der man fahren kann.
0: Genau so ist es. Und deswegen ist es auch für die Passauer Eisenbahnfreunde letztendlich auch wieder ein Zugewinn, dass eben ja eine der Strecken, die 2002 unterbrochen wurde durch die damaligen Hochwasserschäden, es wieder befahrbar ist, seit jetzt mittlerweile dann ja 15 Jahren. Die Strecke nach Hauzenberg ist ja leider bis heute unterbrochen und nur in Passau bis Passau-Lindau befahrbar.
1: Jetzt haben wir einen Punkt noch gar nicht angesprochen. Ihr seid eine GmbH, die Ilztalbahn GmbH. Es gibt aber auch noch den Förderverein Ilztalbahn, der ja bei euch quasi Anteile erworben hat. Also wer ehrenamtlich mitarbeiten möchte, wendet sich am besten an den Förderverein Ilztalbahn.
0: Ja, also es ist so, also letztendlich ist es, ich sag mal, sehr eng. Das Ganze hat letztendlich steuerliche Gründe. Der Förderverein Ilztalbahn wurde gegründet, um die Bahnlinie als Denkmal der Industrie- und Verkehrsgeschichte zu erhalten. Denkmalschutz ist laut Abgabenordnung steuerbegünstigt. Das Betreiben von Zügen gehört nicht zu diesem steuerbegünstigten Bereich. Und um die Gemeinnützigkeit des Fördervereins Ilztalbahn nicht zu gefährden, haben wir 2006 entschieden, die ganzen wirtschaftlichen Angebote der Zukunft nicht über den Verein durchzuführen, sondern genau dafür die Ilztalbahn GmbH zu gründen. Und außerdem als Vertragspartner der Rhein-Sieg-Eisenbahn GmbH war es, glaube ich, auch sehr wichtig, dass wir da auch ein Wirtschaftsunternehmen hatten. Und so haben wir diese, ich sag mal, Trennung der Institutionen vorgenommen, aber die Akteure wirken zusammen für das gemeinsame Ziel der Ilztalbahn der Zukunft.
1: Ja, also das haben ja viele Vereine, dann hilfsweise noch irgendwie eine Firma. Das ist bei euch auch so. Seit 2024 seid ihr auch euer eigenes Eisenbahninfrastrukturunternehmen. Ihr habt ja vorher mit der Rhein-Sieg-Eisenbahn zusammengearbeitet. Das könnt ihr mittlerweile aber auch alles selber machen.
0: Genau, das ist einfach auch letztendlich dadurch begründet, dass sich ja die Rhein-Sieg-Eisenbahn aus dem Bereich Eisenbahninfrastrukturen zurückgezogen hat. Und in diesem Kontext haben wir überlegt, was machen wir? Und wir haben uns dann damals entschlossen, den Weg zu gehen, eben die Infrastruktur jetzt dann sozusagen in eigene Hände zu nehmen. Und wir haben beim Freistaat Bayern eine Unternehmensgenehmigung beantragt und diese auch erhalten. Und deswegen ist jetzt die Eisenbahnbetriebsleitung seit 2024 bei der Ilztalbahn GmbH selber angesiedelt.
1: Ja, also ihr betreibt die Ilztalbahn, sowohl die Infrastruktur, ihr lasst Züge drauf fahren mit einem mittlerweile eigenen Fahrzeug, ein 628 in einer alten Lackierung in Mintgrün. An den Wochenenden ist in der Sommersaison bei euch immer ein reger Verkehr auf der Strecke. Man kann mitfahren bei euch und sich die Ilztalbahn anschauen. Oder entlang der Ilztalbahn etwas machen. Thomas Schempf war das von der Ilztalbahn. Vielen Dank.
0: Ja, gerne.
1: Alle Achtung vor den Ehrenamtlichen der Ilztalbahn. Die Stilllegung verhindert und dann einen so erfolgreichen Freizeitverkehr auf die Beine gestellt auf der Ilztalbahn. Weitere Informationen gibt es auf der Internetseite der Ilztalbahn. Alle Links habe ich zusammengestellt auf langsamfahrt.de. Ja, auf langsamfahrt.de, da findet ihr auch den Eisenbahn-Podcast Langsamfahrt. Denn was ihr gerade gehört habt, ist die Radiovariante von Langsamfahrt. Eigentlich ist es ein Podcast und der erscheint alle zwei Wochen und ist dann in der Regel auch länger als eine Stunde und vor allen Dingen auch häufiger. Für das Radio muss ich die Interviews zum Teil deutlich zusammenkürzen. Auf langsamfahrt.de gibt es dann auch wieder immer wieder mal Folgen, die es gar nicht ins Radio schaffen. Also hört mal rein, langsamfahrt.de. Dort gibt es zum einen den Podcast Langsamfahrt alle zwei Wochen und eben auch weitere Informationen zur heutigen Folge zu Ilztalbahn. Von Passau über Waldkirchen nach Freyung. Mein Name ist Gregor Börner. Ich verabschiede mich bis zum nächsten Mal. Tschüss!

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1: Ja, hallo liebe Hörerinnen und Hörer, wieder am Mikrofon, Thekla Rothamund-Schappa mit ihrer Sendung Alles Ansichtssache. Es ist Sommer, ich bin unterwegs, ich bin auch heute unterwegs, diesmal nicht im Werra-Meißner-Kreis, sondern im Landkreis Kassel in Kaufung, also nicht so weit vom Werra-Meißner-Kreis entfernt und ich denke von allen Orten bei uns gut erreichbar. Ich sitze hier in einem Industriedenkmal. Es erinnert mich ein bisschen an meine Kindheit, weil bei uns zu Hause hatten wir genau gegenüber eine alte Ziegelei und es ist auch eine alte Ziegelei. Und hier ist ein Museum drin in dieser alten Ziegelei, was ein Industriedenkmal ist. Und mir gegenüber sitzt der Christoph Jöckel und der wird uns jetzt mal erzählen, was das für ein Museum ist, wer er ist und ja, wie das hier überhaupt entstanden ist, wie das nach Kaufung gekommen ist.
2: Ja, hallo, mein Name ist Christoph Jöckel. Ich gehöre hier zu denjenigen, die die Sinnesgänge aufgebaut haben und auch heute noch betreibt. Und wir sind ein kleiner Verein, der das hier auf die Beine gestellt hat, Erfahrungsfeld der Sinne Kassel e.V. und haben vor 20 Jahren etwa uns gegründet und waren erstmal damit beschäftigt, so ein paar kleine Erfahrungsstationen zu bauen. Da hatten wir einen mobilen Barfußpfad und einen Gong und die Wasserspringschale und so verschiedene andere Dinge noch, mit denen wir mobil unterwegs waren. Also von Kindergärten, Schulen und so weiter haben wir uns engagieren lassen und hatten dann dort unser Erfahrungsfeld aufgebaut und mit den Kindern sinnliche Erfahrungen erlebt.
1: War dir das, wie seid ihr darauf gekommen? Du bist Pädagoge.
2: Ja.
1: Und wie kommt ein Pädagoge, ich weiß jetzt nicht, in welchem Bereich du tätig warst, ich glaube im Bereich Kinder, darauf, die Sinne ins Zentrum ein bisschen zu rücken, seines Visiers, da was zu vermitteln?
2: Also ich bin Diplom-Motologe und Lehrer für Sport und Polytechnik, habe aber meine berufliche Laufbahn im Jugendamt des Landkreises Kassel in der Kindertagesbetreuung die letzten 20 Jahre verbracht und also Kindertagesstätten Fachberatung gemacht. Und in meinem Studium zum Motologen, das war ein Aufbaustudium in Marburg, habe ich dieses Erfahrungsfeld der Sinne kennengelernt. Ein Professor hat eine Exkursion angeboten und dann sind wir nach Bielefeld gereist. Dort gab es dieses Erfahrungsfeld auf Wanderausstellungen. Und das hat mich so tief beeindruckt und so sehr begeistert, dass ich das nie wieder vergessen habe. Und dann gab es so eine Veränderung in meinem Leben. Ich habe die Stelle im Jugendamt gewechselt. Ich hatte meine Scheidung gerade hinter mir. Ich hatte nur noch eine halbe Stelle, das war Bedingung für den Wechsel und hatte also dort Zeit. Und da habe ich dann in der Zeitung gelesen, dass in Kassel jemand ein Erfahrungsfeld der Sinne aufbaut und eingeladen hat. Und da bin ich hingegangen, das war eine Examensarbeit von dem Frank Helbrück, der Heilpädagogik im Steiner-Institut in Kassel studiert hat. Und der sich also auch für dieses Erfahrungsfeld begeisterte. Und dann habe ich ihn angesprochen und gesagt, sag mal, willst du da irgendwie noch was machen? Ich bin interessiert, würde gerne mitmachen. Vielleicht können wir was zusammen machen. Und das war dann der Beginn unserer Zusammenarbeit, die bis heute anhält.
1: Das ist ja spannend. Das heißt, der ist auch immer noch im Verein tätig?
2: Ja, er ist immer noch im Verein tätig. Also der Frank Helbrück und ich Wir waren, und dann gab es natürlich noch die Vereinsmitglieder, die aber zum Teil nur Namen gegeben haben und nicht so praktisch tätig waren. Es waren noch 2-3 Leute praktisch tätig. Und wir waren erstmal mit diesem mobilen Erfahrungsfeld beschäftigt und haben Fortbildungen gegeben und solche Dinge gemacht und immer davon geträumt, so einen festen Ort zu haben, wo wir dann ganz, ganz viele Erfahrungsstationen aufbauen können. Da sind ja die Möglichkeiten begrenzt, wenn man so mobil unterwegs ist, was man da immer aufbauen kann. Und
1: was war das Vorbild? Also habt ihr ein Vorbild gehabt?
2: Ja, es gibt solche Erfahrungsfelder in Deutschland an verschiedenen Orten. Und unser großes Vorbild war das Erfahrungsfeld der Sinne in Wiesbaden. Und das ist witzigerweise, sind das die Leute, wo ich Jahrzehnte vorher in Bielefeld die Wanderausstellung kennengelernt habe. Die sind dann in Wiesbaden stehen geblieben. Die Stadt hat ihnen so ein altes Jagdschloss zur Verfügung gestellt. Und das haben die dann seitdem ausgebaut und sind jetzt in Wiesbaden sehr erfolgreich mit dem Erfahrungsfeld der Sinne.
1: Ist das auch da, wo dieser Dunkelraum ist, wo oder verwechsel ich das, wo man im Dunkeln essen kann?
2: Ja, das gibt es dort. Das heißt Schloss Freudenberg, das Erfahrungsfeld. Und die haben auch einen großen Dunkelbereich und die haben auch so ein Angebot, im Dunkeln zu essen.
1: Mhm. Ja. Genau, das ist schon, glaube ich, durch die Medien gegangen, dürfte Ihnen vielleicht auch bekannt sein.
2: Ja, klar. Also wir kennen uns ja gut. Es gibt diese Erfahrungsfelder der Sinne in Deutschland ja an mehreren Orten. Und wir sind natürlich auch vernetzt. Wir kennen uns alle gegenseitig und besuchen uns und freuen uns, dass alle gut zu tun haben.
1: Okay, und jetzt war hier, ich nehme an, das ist dann Station für Station gewachsen und es gab sicherlich viel zu transportieren in die Schulen und in die Kindergärten. Und was passierte dann? Wie konnte man so einen Platz wie hier in Kaufungen finden?
2: Ja, das ist eine spannende, interessante Geschichte. Ich bin Kaufunger, ich habe zu der Zeit auch in Kaufungen gelebt. Ich bin als Kind immer hier an der Bahn, die hinter der Ziegelei lang geht, nach Hause gelaufen, wenn ich von der Schule kam. Und ich kannte halt die Ziegelei von Kindheit an und so mit unserem Traum, irgendwo einen festen Standort zu finden, habe ich dann zu den Kollegen gesagt, du, es gibt hier in Kaufungen eine Ziegelei, ich glaube, da steht ganz viel leer. Wollen wir dann da einfach mal hingehen, mal gucken? Und dann haben wir uns verabredet, sind hingegangen und liefen dann hier so auf dem Gelände rum, was also auch teilweise ganz schön am Zerbröseln war. Und dachten uns nichts Böses und hatten plötzlich so eine Reibeisenstimme im Nacken. Wer seid ihr? Was wollt ihr? Mhm. Und das war die Besitzerin der Ziegelei, die eine ziemlich legendäre Figur, Tamara Lessner. Mhm. 2015 verstorben und der gehörte nun also die Ziegelei und sie hat die so mit denkmalpflegerischen Ambitionen gekauft, sie zu erhalten und neue Nutzungen zuzuführen. Und ja, und dann haben wir Rede und Antwort gestanden, was wir machen. Und dann ist so eins zum anderen gekommen und viele glückliche Fügungen sind so zustande gekommen, dass wir letztlich hier diese Riesenhalle bespielen dürfen, was wir sonst aus eigener Kraft nie geschafft hätten.
1: Das heißt, sie war sowas, ja, sie war ja schon Mäzen sozusagen. Also sie hat euch das ja zur Verfügung gestellt, völlig kostenfrei, oder?
2: Ja, ganz so ist es nicht. Also sie war ein Mäzen für uns und die Familie ist es auch immer noch. Es war so gewesen, wir hatten, wo wir sie hier getroffen haben, zufälligerweise an dem Abend einen Tag der offenen Tür, weil wir 6 Wochen lang so ein leerstehendes Büro benutzen durften und hatten das jetzt umgestaltet als Erfahrungsfeld und hatten Erzieher, Lehrer eingeladen zu gucken, um dann mit ihren Schulklassen zu kommen und Kindergartengruppen und haben sie eingeladen und dann ist sie auch erschienen. Und sie war auch eine Erscheinung im Kaninchenfellmantel bis zum Boden, Schlapphut, Stock mit Silberknauf und allem, was man sich so vorstellen kann. Und sagte dann, ach ja, das kommt mir irgendwie bekannt vor. Und sie hatte ein Erfahrungsfeld der Sinne auch schon mal Jahrzehnte vorher in Essen erlebt, in der Zeche Zollverein. Das war das erste stationäre Erfahrungsfeld nach Kügelhaus. Und sagte dann, ach ja, das ist ja spannend. Und sie lädt uns ein, in ihrem Sommerwohnzimmer am folgenden Sommer zu gastieren. Und das Sommerwohnzimmer, das ist das Loft, in dem sie wohnt, hier oben in der Ziegelei, im obersten Stockwerk mit einem riesen Ausblick quer übers Kasseler Becken in den Sonnenuntergang hinein und auf 400 Quadratmetern und dann noch auf 3 Etagen logiert sie die dort ganz Mutterseelen alleine zu der Zeit. Und ein großer Teil dieser Fläche ist halt nur im Sommer nutzbar, weil es Außentemperatur ist. Ne? Sonst gibt es so abgeteilte Räume und sehr interessant diese Wohnsituation. Aber da gibt es halt viel Platz und der hat uns angeboten, dort Erfahrungsfeld aufzubauen. Das haben wir gemacht im Jahr danach und das war ungeheuer erfolgreich. Da ist der Menschenstrom nicht mehr abgerissen. Da sind in den 6 Wochen 1200 Leute gekommen.
1: Wahnsinn.
2: Der Strom, der da die Treppe hoch und runter pilgerte, hörte überhaupt nicht mehr auf. Und wir hatten, ja, ich weiß nicht, 50, 60 Schulklassen da gehabt und Kindergartengruppen und andere Gruppen und haben mehrere Seminare veranstaltet und

0: keine Toilette, nichts, aber Müll. Und ich habe gedacht, oha, können wir nicht leisten. Aber sie hat gesagt, sie macht das.
1: Wow.
0: Und dann haben wir ein Konzept geschrieben und haben Fördergelder gesammelt. Und die Gemeinde Kaufung hat uns ein bisschen zinslosen Kredit gegeben. Da wäre fast noch dran gescheitert an der Gemeinde. Nee, es war nicht. Es gab zwei Gegenstimmen. Ah. Einer hatte befürchtet, wir könnten uns die Kasse unter den Arm klemmen und Mallorca türmen.
1: Mit, die schmutzige Fantasie.
0: Mit 30.000 Euro in den Untergrund gehen. Und einer hat gesagt, das geht nicht. Man kann nicht mit dem bisschen Geld so eine Riesenhalle ausbauen. Das kann nicht sein. Ah. Aber es war möglich.
1: Unglaublich. Und wann war das dann, also wie viele Jahre habt ihr gebraucht? Also ich meine, das wird wahrscheinlich in Schritten gegangen sein. Erstmal eine Etage, dann die nächste. Wahrscheinlich seid ihr auch da von Station zu Station größer geworden, nehme ich an.
0: Naja, klar. Also es war erstmal die große Baustelle, die Tamara mit ihrer Familie geleistet hat. Und der Kaste der Wandergesellen, die ich gar nicht kannte und ganz überrascht war, dass es die noch gibt. Denn die kamen aus ganz Deutschland hier angereist und haben hier mitgeholfen. Mhm. Und die haben sich hier ein halbes Jahr eingeschlossen, haben jeden Tag gearbeitet, jeden Tag 12 bis 14 Stunden gearbeitet. Wow. Und dann war es ein halbes Jahr später fertig. Dann haben wir einen Schlüssel gekriegt, bitte, ist fertig.
1: Wow, das und heißt, erst dann, also sie hat erstmal sozusagen den Grundstock gemacht, hat alles bereitet für euch, den roten Teppich ausgerollt und dann durftet ihr rein.
0: Wir durften vorher auch schon mal rein, wir durften schon mal gucken, was sich so tut, ne? Aber wir haben auch in der Zeit natürlich hier angefangen, Stationen dann zu bauen, diese Erfahrungsstation, das hat sie dann auch mit ihren Leuten zum Teil für uns gemacht. Und aber die haben gebaut und wir haben nur gestaunt, wie schnell das ging. Und das Geld hat dann tatsächlich gereicht.
1: Mhm. Sie wusste, wie es geht.
0: Ja, das waren wirklich super erfahrene Handwerker und die wirklich aus mit wenig viel machen konnten und ohne diese ganzen Fähigkeiten und ohne die ganzen Wandergesellen und die ganzen Helfer hätte es das ja alles nicht gegeben.
1: Das ist ja schon ein interessanter Auftakt, wenn man sich das mal überlegt. Also angefangen bei überhaupt die Idee zu entwickeln, also eine Ambition zu haben, einen Bezug dazu zu bekommen, dann synapsenartig das zu verbinden, eigentlich auch mit deiner, ja, wenn du so willst, mit deiner Geschichte. Du kanntest den Ort schon und dann dieser große Zufall der Begegnung und was dann daraus entstehen kann. Wenn du wirklich so eine innere Fackel mit dir trägst, scheint es ja so zu sein, dass Fackel auf Fackel und dann, dass es so richtig abfackelt sozusagen. Also weil das ist ja eine unglaubliche Energie, die da so in Gang gesetzt worden ist durch so eine Begegnung und durch so eine Auftaktveranstaltung im Sommer, also wo sie und wo alle ja gespürt haben, das hat eine Anziehung. So, und das heißt, also wann habt ihr den, sagen wir mal, angefangen, also noch nicht in dem Maß, wie es jetzt ist, aber wann haben sich dann die Türen öffnen können für BesucherInnen?
0: Ja, im August, am 19. August 2011 haben wir begonnen. Mhm. Und da war das natürlich weit entfernt von dem Zustand, den es heute hat. Wir wollten dann eigentlich gar nicht wieder aufmachen im nächsten Jahr, weil wir festgestellt haben, wir haben überhaupt keine Sicherheitsvorschriften eingehalten. Es gibt keinen Feuerlöscher, die Elektrizität ist nicht vorschriftsmäßig installiert. Also wir haben hier Blut und Wasser geschwitzt, dass nichts passiert. Und haben eigentlich die ersten Jahre mit einem Fuß im Gefängnis gestanden, weil wenn da was passiert wäre, also dann hätten wir massiven Ärger bekommen. Und haben halt eben immer dran gearbeitet, die Sicherheit zuerst herzustellen, dass keinem was passiert. Und es ist auch nie jemandem was Ernstes passiert, außer einer Beule. Und naja, es hat auch schon mal eine Platzwunde gegeben. Aber sonst ist nichts passiert.
1: Aber das siehst du, wenn du wirklich

0: wirklich eine Idee in die Welt tragen musst ja schon, also weil du dich so motiviert fühlst, dann heißt das ja nicht immer, man hat gleich einen ganz großen Plan, man hat das große Konzept, sondern manches entsteht ja erst. Also, und es heißt ja auch Erfahrungsfeld der Sinne. Also war es auch der Weg dahin, sowas wie ein Erfahrungsfeld, und wo dann die Sicherheitsvorschriften irgendwann mit dazugekommen sind als eine Absicherungsstation, sage ich jetzt mal. Aber bevor wir jetzt überhaupt mal eintauchen in das Thema, was ist denn das überhaupt, also diese Erfahrungsfelder der Sinne, was sind das für Felder und woher kommen die überhaupt, wer hat die sich ausgedacht? Lass uns doch mal den ersten Titel spielen, ich hoffe, ich spreche das richtig aus, den du dir ausgewählt hast. Ich habe ja den Christoph Jöckel, habe ich gesagt, such dir mal Lieder aus, die zu diesen Stationen passen, was nicht so einfach ist. Und hat Olafur Arnalds.
1: Lass uns lieber den Festivale spielen.
0: Ah, gut.
1: Wo wir gerade das Festival der Sinne.
0: Ja, super. Dann spielen wir jetzt das Festivale von Adam Hirst zuerst. Mhm. Hören Sie gut zu und freuen Sie sich auf, ja, wenn der Vorhang aufgeht und Sie mehr darüber erfahren, warum, wieso, weshalb.

0: Okay, liebe Hörerinnen und Hörer, wir sind immer noch am Mikrofon, immer noch hier im Industriedenkmal im Museum Sinnesgänge. Ich spreche mit Christoph Jöckel. Wir haben gerade ein wunderschönes Lied gehört, Festivale. Und jetzt, nachdem sozusagen das Museum 2011 so langsam seine Pforten geöffnet hat, die Sicherheiten immer mehr gewährleistet worden ist, die große Frage, wer hat sich das denn grundsätzlich ausgedacht mit den Sinnen? Also wer war das? Was ist sozusagen der Vater des Gedankens? Wieso sind die entstanden? Bundesweit und wahrscheinlich auch darüber hinaus.
1: Ja, da ist natürlich die zentrale Figur Hugo Kückelhaus zu benennen. Und Kückelhaus ist 1984 schon gestorben. Der war in den 70er, 80er Jahren in Deutschland sehr bekannt, weil er hunderte von Vorträgen kreuz und quer in der Republik gehalten hat und immer zu diesem Thema des sinnlichen Erlebens. Das war sein Lebensthema und dieses Erfahrungsfeld der Sinne, dieses Konzept mit diesen Erfahrungsstationen, und zwar ganz bestimmten Erfahrungsgelegenheiten, das war so sein Lebenswerk. Mhm. Auf den geht alles zurück. Und die Leute in Wiesbaden von Schloss Freudenberg, die kannten den auch noch persönlich.
0: War er Architekt? Was war er vom Ursprungsberuf?
1: Ja, Kückelhaus war vieles. Er war Handwerker, war ausgebildeter Schreiner, er war Philosoph, Künstler, Vortragsreisender.
0: Okay, er hatte eine Botschaft.
1: Ja, er hatte eine Botschaft, aber die hat er nie verraten.
0: Ah,
1: sehr spannend. Weil Kückelhaus immer gesagt hat, man muss es tun.
0: Also es passt ja jetzt wirklich auch zu der Entstehungsgeschichte des Museums hier. Ne? Mhm. Also ihr habt einfach angefangen und alles andere ist immer irgendwie dazugekommen. Also es hat sich sozusagen immer weiter erweitert, auch um Sicherheitsvorkehrungen, um dieses überhaupt erstmal diese Location, wo es hier ist, ja alles irgendwie so entstanden und das entspricht ja eigentlich ganz Kückelhaus. Der hätte sich ja total gefreut darüber wahrscheinlich.
1: Kückelhaus würde sich mit Sicherheit sehr über dieses Erfahrungsfeld freuen. Er hat ja selber mal in der Zeche Zollverein, also auch so einem Klinkergebäude wie diesem hier, ein Erfahrungsfeld mit aufgebaut. Und dieses hier ist der Brennofen der Ziegelei. Das heißt, wir haben hier ein ungeheuer sinnliches Gebäude. Hier gibt es einen umlaufenden Gang über diesen 600 Quadratmeter großen Ofen. Der ist 6 Meter hoch, Licht durchflutet. Wir haben mehr Fenster wie das Schloss Sanssouci auf dieser Fassade.
0: Ja.
1: man geht in diese Ofenkammern rein, in denen die Ziegeln gebrannt worden sind. Man muss da den Kopf einziehen, dann hat man schummriges Licht da drin. Und man hat sehr unterschiedliche Klimazonen in diesem Ofen. Es ist ein sehr sinnliches Gebäude. Und für unsere Erfahrungsstation ist das wie gemacht.
0: Mhm. Gehen wir nochmal zu Kückelhaus. Also er war das alles, Philosoph, Künstler, Handwerker. Und er hat irgendwann irgendwie damit angefangen, sowas zu machen. Also das heißt, hatte er einen Ausgangspunkt? Oder ist er, wie du es schon sagst, Vortragsreisender? War er damit on Tour? Also wie stelle ich mir das vor? Hatte er irgendwie einen Ausgangspunkt? Oder ist er damit einfach in die Welt marschiert?
1: Also wo der Kückelhaus so seine geistigen Quellen hatte, hat sich nicht ausmachen lassen. Der hatte keine Organisation im Hintergrund. Der war auch nicht Mitglied von einer Gesellschaft oder Organisation. Man hat ihn immer gerne so in die Nähe der Anthroposophen gerückt. Der kannte die auch. Ich glaube, der kannte sogar den Steiner noch. Aber er war kein Anthroposoph. Er hat seine eigene Agenda verfolgt. Und das lässt sich, wie gesagt, kaum beschreiben, weil er hat bestimmt 20 Bücher veröffentlicht und Gott weiß, wie viele Schriften. Die sind alle nicht wie ein normales Buch. Das sind alles Anleitungen zum Tun.
0: Ah.
1: Und da drin beschreibt er Stationen und er hat die schön gezeichnet auch und beschreibt immer, was man tun kann. Aber er sagt nicht, was man da erlebt und er sagt auch nicht, wozu das gut ist. Ne?
0: Also das heißt, er hat, sein Ausgangspunkt war sein Gehirn oder das, was, was er jetzt, wenn er Philosoph ist, mit dem Handwerker, ein philosophischer Handwerker, der so etwas konstruiert hat und das irgendwie festgehalten hat, für wen auch immer. Das war wahrscheinlich auch nicht so wichtig für ihn.
1: Er hat sehr vom Publikum gelebt. Er hat das für das Publikum gemacht. Und es steckt sehr viel Tiefe in diesen Dingen drin. Und er hatte auch eine Agenda verfolgt, aber die lässt sich schwer benennen, weil die ist so polar. Also es ging ihm darum, wie kommt die Welt in den Kopf? Wie ist unsere Wahrnehmung beschaffen? Wie funktioniert die? Wie ist die entstanden? Er hat sich mit Embryologie, mit der Entstehung der Sinnesorgane beschäftigt. Und das folgt bestimmten Gesetzen. Und da ist dann auch die Frage, was tut dem Menschen gut? Das war etwas, was für ihn sehr, sehr wichtig war und was auch für unsere Zeit heutzutage gerade besonders interessant und wichtig ist. Welche Sinnesreize tun uns eigentlich gut? Und er hat hier vorne, wir haben verschiedene Aussprüche von dem Kückelhaus hier in dem Erfahrungsfeld hängen, auf so Transparenten. Und eine so eine zentrale Aussage von ihm ist, schwache Reize wirken auslösend, mittlere erhaltend und überstarke Reize zerstören.
0: Das ist ja spannend. Also da spürt man wieder den Philosophen.
1: Ja, wobei das auch in die Physiologie einfach reingeht. Und das ist einfach ein physikalisches Ereignis. Wenn ich länger in die Sonne gucke, werde ich blind werden. Das hat mit Philosophie an der Stelle gar nichts zu tun. Aber er hat sich viel mit Goethe beschäftigt. Ne? Und Goethe in seiner Farbenlehre hat gesagt, zum Sehen braucht man Licht und Dunkel. Und da hat der Goethe zweifellos recht gehabt, wenn er auch mit vielem anderen nicht recht hatte. Aber in völliger Dunkelheit sehen wir nichts und in reinem Licht sehen wir auch nichts. Wir brauchen Licht und Dunkel. Und,
0: Hat schon was also Physikalisches, hat aber auch was Philosophisches.
1: Ja, absolut.
0: Also wenn wir jetzt die Welt angucken, ne, wenn wir jetzt mal hier aus dem Industriedenkmal in die Welt gucken mit dem Licht und mit der Dunkelheit, dann können wir ja froh sein, dass noch irgendwo ein bisschen Licht ist bei so viel Dunkelheit. Aber wir sind, Kückelhaus würde vielleicht jetzt feststellen, wir sind ein bisschen blind auf einem Auge oder auf, keine Ahnung, vielleicht auch manchmal auf beiden Augen.
1: Naja, Kückelhaus war ja auch ein sehr ausgeprägter Zivilisationskritiker. Mhm. Er hat dem Handwerk immer den Stab gebrochen, also das für ganz wichtig gehalten, dass Menschen mit den Händen arbeiten, weil er sagte, die Hand ist das äußere Gehirn des Menschen.
0: Und Wissenschaftler stellen gerade fest, dass wir da echte Lücken haben, weil wir nicht mehr mit den Händen, außer vielleicht am Smartphone rumdaddeln oder auf irgendeinem Computer, uns geht was verloren. Da hat er würde jetzt heute wahrscheinlich sich die Haare einzeln ausreißen, wenn er das mitkriegen würde, was Kinder und Jugendliche, wo sie die meiste Zeit verbringen und wo sie eigentlich mehr erfahren könnten.
1: Ja, natürlich. Also ich meine, der Kückelhaus hat so die allerersten Anfänge der Digitalisierung noch erlebt, aber hat das sehr, sehr kritisch gesehen und mit der Entwicklung heute und was so in den letzten 50 Jahren passiert ist, dass keiner mehr zu Fuß geht oder wenig, und keiner mehr mit den wenige nur noch wirklich mit den Händen kreativ arbeiten. Es ist ja auch ein Unterschied, ob ich immer dasselbe mache oder ob ich als Möbelschreiner eine Aufgabe habe, die ich lösen muss und wo ich mir Dinge überlege und die in die Tat umsetze, das Material dafür kennen muss und sehr gut kennen muss und dann meine Kunstfertigkeit entwickle. Und das, was ich da mit den Händen mache, das spiegelt sich dann auch im Kopf.
0: Das ist ein Erfahrungsfeld.
1: Ja, insofern ist Handwerken auch ein Erfahrungsfeld, keine Frage.
0: Wenn man jetzt in die Schulen guckt, also wir sehen ja, dass andere Fächer wie alles, was mit Digitalisierung zu tun haben, hat eine hohe Aufwertung bekommen. Ich weiß gar nicht, ob noch Hauswirtschaftskurse und Werken angeboten wird. Das entzieht sich mir jetzt gerade. Aber gerade das ist ja was, was, wie du sagst, bestimmt auch kreativitätsfördernd ist und lösungsorientiert ist.
1: Ich habe gerade unser Gästebuch, ein neues Gästebuch angelegt. Da steht immer vorne ein Ausspruch vom Kückelhaus drin und dieses Jahr steht drin, wir müssen es tun. Und das ist die Hürde. Denn wir sind es gewohnt, seit Jahrhunderten die Erfahrung durch die Kenntnis zu ersetzen.
0: Das stimmt.
1: Also das ist so eine Entwicklung, die wir einfach haben, dass vieles theoretischer wird und das praktische Tun weniger Wertschätzung erfährt und für weniger sinnvoll erachtet wird. Wir sind ja sehr bemüht, das handwerkliche Tun, das körperliche Arbeiten zu ersetzen.
0: Stimmt.
1: Durch Maschinenarbeit.
0: Genau, durch Maschinenarbeit. Und deswegen ist es ja auch schwer für viele Schulen. Also insofern seid ihr ja auch sehr wichtig. Du hast ja schon gesagt, und da kommen wir gleich nochmal zu, es gehen ja viele Schulklassen hier auch durchs Museum immer wieder. Also, dass da was mit der Hand gemacht wird, dass da und ohne jetzt groß erklärt wird, für was das gut ist, sondern es geht wirklich darum, etwas zu machen und zu gucken, was aus meiner Bewegung oder meinem Handgriff oder was auch immer ich jetzt betätige hier, dass da ein Klang kommt oder eine Bewegung reinkommt oder ein Bild sich verändert oder wie auch immer. Also das heißt, ich erlebe es hier und es wäre natürlich phänomenal, wenn das in Schulen auch aufgegriffen werden könnte und ausgebaut würde. Da würde bestimmt jeder Handwerksbetrieb Hurra schreien. Ich kann mich erinnern, es gab ja mal, ich weiß nicht, das weißt du sicher auch, ich kannte ihn noch, Herr Lehmann. Jetzt hör mal gerade einen Klang. Wind?
1: Das ist unsere Windharfe.
0: Aha.
1: War eben gerade so ein kleiner Windhauch. Das gibt so sphärische Klänge. Das ist ein Monochord, was da klingt, mit so einem Trichter, wo die Luft drüber streicht.
0: Gehen wir gleich mal hin, das gucken wir uns mal an.
1: Das steht da drüben, wir sehen es von hier.
0: Ja, ach so, stimmt. Das steht genau gegenüber im Fenster.
1: Aber es klingt halt nur, wenn der Wind aus der richtigen Richtung kommt.
0: Gerade geben kam er aus der richtigen Richtung.
1: Ja.
0: Sagt dir die Werksakademie noch was von der Handwerkskammer?
1: Ganz, ganz dunkel.
0: Ja, also. Ich kannte den Herrn Lehmann. Also das war eine Vision, im Grunde genommen auch eines Einzelnen, der Handwerk mit Kunst verbunden hat, also Kunsthandwerk. Und das war ein Angebot der Handwerkskammer, das gibt es meines Erachtens oder meiner, ich habe es nicht mehr gesehen, also es muss geschlossen worden sein. Da konnten Handwerker Kunsthandwerk studieren und hatten die Möglichkeit, eben auch als Schreiner oder Tischler in einen anderen Bereich reinzugehen und Verbindungen herzustellen. Mhm. Also Farbe mit Holz und völlig neue Objekte und Skulpturen, also die schon also eine Funktion hatten, also aber künstlerischen Aspekten da drin, die aufgegriffen worden sind. Und da gab es auch immer Ausstellungen in der Handwerkskammer in Kassel. Und ich habe den Herrn Lehmann erlebt, also der war jetzt nicht Kückelhaus, aber das war so ein leidenschaftlicher Verfechter der Verbindung. Und ich finde es eigentlich traurig, dass es gerade solche Orte, ob nun hier oder die Werksakademie, nicht mehr so gibt, weil wie will man Kinder, Schüler und Schülerinnen begeistern für diese Handwerksberufe, wenn sie nicht die Möglichkeit von sinnlichen Erfahrungen haben, außer in zweiwöchigen Praktikum?
1: Ja, natürlich, klar. Das wird da schon der Zugang sein, dass man das erlebt, dass es Spaß macht. Aber man muss es ja nicht romantisieren. Ne? Ich meine, Handwerksberufe sind auch heutzutage oft wenig kreativ. Ne? Und der Schreiner, der kreativ Möbel entwirft und sich da verwirklichen kann, den gibt es nicht allzu oft. Im Normalfall bauen die Fenster.
0: Aber, jetzt komme ich, also Handwerk hat goldenen Boden, hat man ja immer gesagt. Also wenn du so ein Grundhandwerk gelernt hast, ich weiß, mein Papa, der war Sanitärmeister und seine Leidenschaft im privaten waren, aus Kupfer Behälter zu machen, also ja. Obstschalen, da musste er löten, er musste hämmern, also der hat das im Grunde genommen verbunden, der hat seine Qualifikation, die er mal gelernt hat, verbunden mit was Schönen, was er dann uns sozusagen geschenkt hat. Und ich weiß, Handwerker sind ja auch dafür, die ihr Handwerk lieben, die suchen auch Lösungen, also auch in Bereichen, wo sie es nicht gelernt haben. Und da ist schon immer auch so ein kreativer Aspekt dabei. Und ich finde es so schlimm oder so traurig, dass das so auf, ja, ist Knochenjob, ist schon klar, aber es hat auch was. Es bietet Lösungen an. Gut, bevor wir jetzt mal genauer hingucken, Stationen und so weiter, die ihr umgesetzt habt, spielen wir jetzt welchen Titel?
1: Ja, dann spielen wir jetzt vom Olafur Arnolds den
0: Saman.
1: Saman.
0: Gut, Sie hören jetzt Saman. Viel Freude.

0: Ja, liebe Hörer und Hörer, ich sitze immer noch im Museum Sinnesgänge in Kaufung mit Christoph Jöckel, der von Kückelhaus gerade erzählt hat und vorher von der Entstehung dieses Museums. Und wenn ich gegenüber von uns, haben wir gerade eben vielleicht Sie auch, einen leisen Ton gehört. Da ist eine Windharfe oder ein Monochord. Und wenn da ein Windhauch oder ein Windstoß reinkommt, da fängt die an zu klingen. Und hier vor mir sehe ich das Echorohr, wo man pfeifen, singen, klatschen, rufen kann. Und wenn man vorne reinruft, kommt hinten irgendwas raus. Also was für Stationen, also es sind jetzt wahrscheinlich alle neugierig, die uns zuhören. Wir beschreiben auch gleich nochmal, wie Sie es finden. Aber was für Stationen gibt es denn hier, wo wir was erleben, erfahren können?
1: Ja, wir haben sehr viele Stationen, 60, 70, je nachdem, wie man es zählt. Und die haben mit allen Sinnen zu tun. Unser wichtigster Sinn sind die Augen. Von daher haben wir auch sehr viele optische Stationen. Wir haben sehr viele akustische Stationen oder Dinge, die mit Hör zu tun haben. Dinge, die mit dem Fühlen, mit der Bewegung zu tun haben. Balancierscheiben, einen Balancierbalken, der immer spitzer wird, dass man wie auf einem Seil zum Schluss balanciert. Wir haben ein großes Labyrinth, wo man sich drin erleben tut, viele Stationen zu Farben. Auch wir haben einen Dunkelgang, das ist das Highlight.
0: Wo ich mich nicht reintraue, weil es mir zu dunkel ist.
1: Ja, das ist die Herausforderung, dass es halt eben dunkel ist. Und für sehende Menschen ist das dann ein Schock, wenn man einfach die Augen plötzlich nicht mehr hat und es gibt keine Möglichkeit, da drin zu sehen. Man muss sich dann auf seinen Tastsinn verlassen und sich da durchtasten. Mhm. Aber es ist noch jeder heil rausgekommen. Die einzigen, die sich da mal eine Beule geholt haben, das sind Kindergruppen, die da Gespenst spielen.
0: Aha. Also das heißt, jetzt haben wir es gerade gehört, Kindergruppen. Also das heißt, dieses Museum ist ja nicht immer auf.
1: Nein, wir haben, da wir ja als kleiner Verein das hier betreiben, die Öffnungszeiten für spontane Besucher nur für sonntags von 12 bis 18 Uhr. Mhm. Und ansonsten kann man zu jeder anderen Zeit eine Gruppenführung buchen. Und dann kommt jemand von uns und führt die Gruppe. Da sind verschiedene Mitarbeiter, die das machen. Das funktioniert auf die Art und Weise ganz gut. Und die Informationen finden Sie auf unserer Webseite www.sinnesgänge.de.
0: Und das wird auch gut angenommen. Also nicht nur jetzt, sage ich mal, von der Schule in Kaufung, sondern auch darüber hinaus.
1: Ja, die Schulen aus der ganzen Region kommen hierher, manchmal sogar mit dem Bus aus ein bisschen weiter entfernt. Und wir haben so um die 200 Gruppen im Jahr.
0: Wahnsinn.
1: Davon gut die Hälfte Kinder- und Jugendlichengruppen, aber auch alle anderen. Ne? Das ist immer so eine Choreografie, wenn wir im Frühjahr anfangen, im Winter ist geschlossen, weil es zu kalt ist hier in der Halle. Aber Führungen sind auch schon früh im Jahr möglich. Die erste hatten wir dieses Jahr im März. Da hat man ein bisschen blaue Nasen, aber es ging ganz gut. Und dann bringen die Kinder am Wochenende ihre Familien mit und dann kommen die Familien mit ihren Freunden und mit ihren Kollegen. Und so haben wir dann Führungen für Menschen aus allen Schichten und aus allen Zusammenhängen. Und alle amüsieren sich hier.
0: Ja, das Tolle ist, ich habe es ja auch erfahren, als ich hier mal per Zufall gelandet bin. Also ich hatte so das Gefühl, da wird was in mir geweckt, also Neugier auf jeden Fall, kann ich sagen. Also so eine spielerische Neugier, also so dieses wirklich das Gehirn wird für einen Moment ausgeschaltet, weil man wirklich viele Dinge einfach nicht verstehen kann, weil wenn man sich nicht jetzt intensiv damit beschäftigt, dass ich auf einmal, wenn ich eine Scheibe drehe, ich wie in einen Tunnel reingezogen werde, also Sinnestäuschung, die ich nicht steuern kann, also wo ich sozusagen reingezogen werde oder ich weiß noch, der Pendel, also was für...
1: Da müsste ich mal widersprechen.
0: Okay.
1: Wir haben nicht eine Sinnestäuschung hier.
0: Ah, okay. Wie würdest du es denn nennen?
1: Wir haben viele Gelegenheiten, die eigenen Sinne zu erleben.
0: Ah, okay.
1: Und wir sind immer der rote Faden dabei. Mhm. Jeder für sich, jeder erlebt es für sich und jeder macht es für sich. Das ist das Auge ist etwas, ist unser aktivster Sinn letztlich. Und ob ich jetzt unseren Würfel, der als Hohlform im Eingang hängt, als Hohlform sehe oder als geschlossenen Würfel, was möglich ist durch diese Konstruktion, das liegt bei mir, weil das ein aktives Geschehen ist. Ich muss hingucken und wenn ich das nicht tue, dann werde ich es nicht sehen.
0: Ah.
1: Und dann Kückelhaus nannte seine Stationen auch das organkundliche Spielwerk, weil wir dabei erleben, wie unsere Wahrnehmung funktioniert.
0: Ah.
1: Und Spielwerk, wenn ich den Würfel dann als Ganzen sehe und bewege mich und kann das Bild halten, dann bewegt sich dieser Würfel mit. Der dreht sich mit. Es ist wie Zauberei.
0: Aha.
1: Kinder denken manchmal, da sitzt oben einer und dreht. Aber das sieht man ja sehr deutlich, dass da einfach nur so ein Gebilde hängt.
0: Also man weiß es ja auch vom Magier, dass die sagen, also das hat wirklich was damit zu tun, mit der, wo meine Aufmerksamkeit hingeht, was ich wahrnehme. Und das ist eine Zauberei ohne Magier.
1: Naja, es ist dieses Erleben ist zum Teil durchaus magisch. Aber also wie dieses Beispiel mit dem Würfel, es ist eigentlich etwas, was in unserer Wahrnehmung passiert, ganz normal eigentlich ist, was wir aber im Normalfall nicht merken, weil diese Gelegenheit nicht besteht. Wir machen uns ja auch nicht bewusst, dass wir unser räumliches Sehen selber konstruieren. Das findet in unseren Köpfen statt. Und nur dadurch, dass wir zwei Augen haben, die eine Perspektive aufbauen können, sehen wir überhaupt räumlich. Aber solche Dinge werden hier halt eben durch diese Stationen bewusst gemacht und erlebbar gemacht vor allen Dingen. Und das macht sehr viel Spaß, damit zu spielen. Darum geht's.
0: Ich finde es faszinierend. Ich habe, glaube ich, jetzt im Buch sogar darüber gelesen, ich weiß jetzt nicht in welchen, doch, also es ist das Zoom-Buch, also ich weiß nicht, ob du Julie Henderson kennst.
1: Kenn ich, ja.
0: Ich habe heute eine Meditation darüber im YouTube, es ist ja so, wenn du nach irgendwas googelst, dann wirst du ja totgeschlagen mit den Themen. Und das Summen in den Körper, Summen, hat, sagt Julie Henderson, totale heilsame Wirkung. Und sie hat da ein Beispiel ausgewählt, was ihr auch unten als Station habt, nämlich das Blech, wo der Sand drauf liegt und wo ihr mit du wirst mich gleich korrigieren, aber wo ihr mit so einem Geigenbogen dran langfahrt und dann verändert sich aufgrund des Tons die Struktur des Sandes. Also es wird je nach Ton, der mit dem Geigenstab gemacht wird, verändert sich die Struktur des Sandes, entsteht ein anderes Bild.
1: Dieses Muster, ja, das sind die klatnischen Klangplatten, die heißen so, weil der Entdecker Klatny hieß,
0: aha,
1: Ende des 18. Jahrhunderts.
0: Aha.
1: Und dann ist er mit diesem Phänomen über die Jahrmärkte und Fürstenhäuser und hat sein Geld damit verdient. Und das war so eine Zeit, wo man solche naturwissenschaftlichen Phänomene, die so etwas Wunderbares hatten, vorgeführt hat. Und es ist in der Tat so, dieser Sand zeigt uns das Schwingungsmuster dieser Platte.
0: Aha.
1: Wenn ich die anstreiche mit dem Bogen, sie fängt an zu klingen, dann bildet der Sand dieses Schwingungsmuster ab.
0: Ja, das ist, finde ich, das geht ums Tönen. Und dann habt ihr ja auch noch den Summstein. Also, beschreib mal.
1: Genau, wir haben einen Summstein. Das wäre auch die Anknüpfung da mit Julie Henderson jetzt. Das ist ein großer Sandsteinblock, in den wir ein tiefes Loch gehämmert haben. So groß, dass man den Kopf reinstecken kann und summen kann. Und wenn man das tut, dann wird man erleben, dass ich eine unterschiedliche Resonanz im Körper habe. Und wenn ich verschiedene Töne ausprobiere, dann werde ich einen finden, der mir entspricht, also der mein persönlicher Ton ist.
0: Genau.
1: Und das spüre ich sehr deutlich, weil der bis in die letzte Ecke durch den Körper läuft.
0: Ja, und das ist wirklich spannend, den eigenen Ton zu finden. Ich kann Sie nur ermutigen, probieren Sie das mal aus. Ich nehme Gesangsunterricht und meine Gesangslehrerin hat gesagt, eigentlich ist es ziemlich einfach, wenn man seufzt zum Beispiel, also Luft holt und dann ist oft der Ton, den ich ausstoße, mein Ton. Mhm. Das fand ich ganz spannend. Also mal versuchen. Mhm. Aber wir können ja auch mal, also wir gehen jetzt gleich mal zu einer Station, das haben wir schon besprochen, nämlich das lassen Sie sich überraschen, wenn wir jetzt dahin gehen, dann hören Sie mal genau zu, was das für eine Station ist. Aber bevor wir jetzt sozusagen unser Gespräch sinnlich abschließen, das heißt, du hast gesagt, es gibt eine Homepage, wo man das finden kann. Es gibt Öffnungszeiten immer sonntags von 10 bis 18 Uhr. 12 bis 18 Uhr. Man findet die Sinnesgänge in Oberkaufung am Rathaus, rechts oder links abbiegen, also Richtung Nieste.
1: Durch die Bahnunterführung.
0: Genau, dann gibt es eine Ampel, die ist dann auf Rot oder Grün und direkt nach der Unterführung geht es ganz scharf rechts hoch.
1: Auf den Hof der Ziegelei.
0: Auf den Hof der Ziegelei und dann fahren Sie quasi direkt auf die Sinnesgänge zu.
1: Niesterstraße 24.
0: Für die, die mit Navi fahren, Niesterstraße 24.
1: In Oberkaufung.
0: Und jetzt gehen wir mal, Christoph, jetzt gehen wir mal nach unten.
1: Zum Gong.
0: Zum Gong. Also wir verlassen, Sie hören, es gibt eine erste Etage und es gibt ein Erdgeschoss. Und wir gehen jetzt mal runter ins Erdgeschoss zum Gong. Licht durchflutet und ja, und was ich auch so schön finde hier, sind immer wieder diese Plakatbahnen, das sind ja Stoffbahnen, wo Zitate von Kückelhaus stehen.
1: Und unser Gedicht von Rilke.
0: Und das Gedicht von Rilke, genau. Da unten steht es.
1: Hier oben, das ist auch interessant, die Frage nach dem Durchgang, also wie geht das hier alles, wie funktioniert das alles, hat der Kückelhaus so beantwortet, wo ist der rote Faden, der alles zusammenhält? Und die Antwort lautet, der rote Faden ist man selbst.
0: Wow, also auch da wieder ziemlich philosophisch und das Gedicht von Rilke sollte man auch nochmal zum Besten geben. Ich fürchte mich so vor der Menschen Wort, sie sprechen alles so deutlich aus. Und dieses heißt Hund und jenes heißt Haus und hier ist Beginn und das Ende ist dort. Mich bangt auch ihr Sinn, ihr Spiel mit dem Spott. Sie wissen alles, was wird und war. Kein Berg ist ihnen mehr wunderbar. Ihr Garten und Gut grenzt gerade an Gott. Ich will immer warnen und wehren, bleib fern. Die Dinge singen, hör ich so gern. Ihr rührt sie an, sie sind starr und stumm. Ihr bringt mir alle Dinge um, von Rilke. Und das ist jetzt wunderbar der Übergang zum Gong.

Ja, liebe Hörer und Hörer, wahrscheinlich haben Sie jetzt zum Schluss sich die Ohren möglicherweise zuhalten müssen. Meine Lampe hier hat rot geleuchtet, das heißt, es war heftig. Ich weiß gar nicht, ob wir das alles haben aufnehmen können. Vielen Dank, das Lied wird gleich eingespielt. Ich wünsche Ihnen, ja, was soll ich sagen, den Weg hierher zu finden, also diese Erfahrung selbst zu machen, herauszufinden, wie das ist, ein roter Faden zu sein und ja, zu experimentieren, neugierig von Station zu Station sich eventuell führen zu lassen oder sie selbst zu erforschen. Vielen Dank, dass Sie uns zugehört haben. Vielen Dank an dich, Christoph, dass du die Türen für mich geöffnet hast heute am helllichten Wochentag. Ja, ich wünsche Ihnen alles Gute noch für den restlichen Sommer. Wir hören uns wieder im September. Seien Sie gespannt, wo ich mich dann gerade rumtreibe für Sie. Auf Wiederhören!

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1: Ja, hallöchen und herzlichst willkommen zum Wannefredder Radio bei Radio RFM, live aus dem E-Werk in Eschwege. Liebe Leute, es ist Sommerzeit, wie ihr merkt, und deswegen geht es bei uns auch ein bisschen ruhiger zu. Heute gibt es nur ein Rätsel und den Song der Woche und extra für euch rausgesucht jede Menge Sommer-Hitzemusik. Viel Spaß!
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Ja, wunderschön, nicht wahr? Da kommt die Sun von der österreichischen Band STS. Und weiter geht's mit Zu heiß von Fahren Urlaub mit dem Racing Team. Ja.

0: tropisches Sommerfeeling von den Beach Boys mit dem Song The Kokomo.
1: Der One of Reddit in eigener Sache.
2: Was gibt's Neues?
0: Jo, es gibt's Neues, liebe Leute. Seit heute Morgen ist die Juli- bzw. Schützenfest-Ausgabe im Druck. Neben einem tollen Interview mit dem noch amtierenden Schützenkönig

0: Ja, das war Summer in the City von Joe Cocker, in der Version von Joe Cocker, ja. Das Wannefrieder Radio ist von Wannfriedern für Wannfrieder und natürlich auch von Wannfriederinnen für Wannfriederinnen. Und deswegen würden wir gerne eure Themenwünsche aufgreifen für unsere Radiosendung hier natürlich und oder für unsere Zeitung. Also ihr könnt auch gerne mal hier vorbeikommen und dann machen wir gleich das Interview und hören uns lecker Musik an. Genau, Thema Musik. Wir spielen natürlich auch gerne eure Musik und dazu könnt ihr auch Grüße verschicken oder einfach euch selber nur ein schönes Lied wünschen. Nur Mut, mitmachen lohnt sich. Hier die Nummer der Wannfrieder Radio Schnuddelbox. Das ist Wannfried 05655 32 00 99. Nochmal, Wannfried 05655 32 00 99. Nehmt das Handy, ruft an, wünscht euch was, wir spielen alles. So, die Nummer, die wiederholen wir nochmal am Ende der Sendung und dann kommen wir zu unserem Leckerchen, den Song der Woche. Der Song der Woche.
1: Unser Song der Woche entführt uns heute in ein zauberhaftes Paris. Eine traumhafte Darstellung der Stadt der Liebe, wo jeder einzelne Mensch eine wichtige Rolle spielt, man freundlich, tolerant und herzlich ist und mittendrin lebt Amelie. Auf der Suche nach einem ihr unbekannten Vormieter schickt sie einen Gartenzwerg auf Reisen, trifft einen Fotografen, der ihr Seelenverwandter ist und nimmt uns mit in eine Welt voll Fantasie und Schönheit. Die fabelhafte Welt der Amelie war ein weltweiter Filmerfolg und hat eine neue Ära des französischen Kinos eingeleitet. Untermalt wird dieses cineastische Kleinod von verträumter, feiner Musik. Die stammt aus der Feder und den Händen von Jan Thiersen. Und der feiert heute seinen 56. Geburtstag. Ein hoch ausgebildeter Multiinstrumentalist. Auf seinen Alben spielt er unter anderem Klavier, Geige, Akkordeon, Mandoline, Gitarre, Banjo, Melodika, Vibraphon und diverse Rhythmusinstrumente. Neben vielen Soloprojekten hat er auch die Filmmusik zu Goodbye Lenin beigesteuert. Unser Song der Woche entführt uns in eine Welt des Traums, der Neugier und der Leichtigkeit. Mittlerweile ein junger Klassiker der Klavierliteratur, an dem bei angehenden Pianisten kaum ein Weg vorbeiführt. Comptine de notre été, l'après-midi. Aus der fabelhaften Welt der Amelie. Komponiert und gespielt von Jan Thiersen.

schön. Ja, vielen Dank an Simon Scharf, Musikredakteur vom NDR1 Niedersachsen. Und das Schöne, ohne dass ich das wusste, der Titel dieses Songs beschäftigt sich, also kann ich das mit meinem rudimentären Französisch übersetzen, mit Kinderreimen im Sommer, so würde ich es jetzt mal etwa übersetzen. Ja, genau, da passt das nämlich richtig gut in unsere Hitze- und Sommersongs, die wir heute hören. Und weiter geht's nämlich mit Peter Fox und dem Song

Jo, der arme Peter Fox. Ganz nass geschwitzt. So, kommen wir zu unserer Rätselecke. Die Lösung des Rätsels von letzter Woche war Christinchen. Und gewonnen hat endlich mal der Schosch aus Wanfried. Glückwunsch, Schosch. Du kannst dir deine coole Tasse bei uns im Redaktionsladen in der Marktstraße 19 in Wanfried abholen. Nach dem nächsten Song gibt's dann das neue Rätsel für diese Woche. Und der nächste Song ist von Georg Danzer. Und der heißt Knurr von der Hitz.

nun kommt das Rätsel für diese Woche. Diesmal müsst ihr mal wieder eine Frage beantworten, speziell für Leute und Menschen, die gerne in Wanfried sind. Und wenn ihr richtig liegt, könnt ihr mal wieder eine Wannefreder Tasse gewinnen. Also los geht's. Vom 10. bis zum 13. Juli ist Schützenfest in Wanfried. Das wievielte ist es? Das ist die Frage. Ein Sendeschluss ist der 29. Juni um 24 Uhr. Einfach die Lösung auf die Wannefreder Radio Schnullbock sprechen. Wanfried 32 000 99. Und bitte nicht vergessen, euren Namen zu nennen. Hier ist das Wannefreder Radio bei Radio RFM und es geht mit den Beatles weiter. Und zwar Here Comes the Sun.

So, liebe Leute, das war Punk und zwar von Ersatzkopf und das Stück heißt, wie man unschwer hören konnte, Hitzetod im Dixi-Klo. So, ich möchte an dieser Stelle noch auf einen besonderen Termin in dieser Woche hinweisen. Wir planen nämlich, die Eschweger zu machen. Eine Bürgerzeitung für Wanfried, so genauso wie der Wannefriller. Und jeder, der Interesse hat, sich informieren oder mitmachen will, ist herzlich eingeladen, am Freitag, den 26. Juni um 17 Uhr in der Gaststätte zur Traube, Start 49 in Eschwege. Und wir freuen uns da ganz doll auf euch. Ich bin mal gespannt, ob wir das hinkriegen. Also, liebe Eschweger, ihr dürft dann auch einen Wannefredder haben. Setzen wir uns zusammen, gucken, was geht. So, und jetzt kommt was Entspanntes nach diesem heftigen Punk. Jetzt kommt Summer Wine von Nancy Sinatra und Lee Hazelwood.

so heiß. Featuring Crow und noch ein paar andere Leute, die ich jetzt nicht sagen möchte. Aber wir bleiben mit den letzten Songs deutsch und weiter geht's mit dem berühmtesten deutschen Sänger, der Sommer, Sonne und Kaktus besingt. Das ist nämlich Helge, mein alter Freund Helge. Und das ist ein schöner Gruß an Volker, ne? Volker, Helge, Volker, auf geht's hier.

0: Zweiraumwohnung war das so. Wir haben unser Stündchen schon wieder hinter uns und sagen natürlich jetzt nochmal die Nummer der Wannefreder Radio Schnuddelbox an. Das ist Wanfried 05655 32000 und die 99. Ich bedanke mich mal ganz doll bei Simon Schaf aus Hannover. Und diese Sendung wird am Freitag um 16.05 Uhr wiederholt und ist in der Audiothek von Radio FM sowie mal wieder auf der Homepage vom Wannefreder abrufbar. Der Server läuft nämlich wieder. Und dann bis nächsten Dienstag um 18.05 Uhr. Danke fürs Zuhören. Ich hoffe, wir hören uns wieder, am besten nächste Woche. Und heute gibt es zum Abschied eine akustische Abkühlung. Macht einfach mal die Augen zu und hört den Chicks on Speed zu, wie sie über kaltes, klares Wasser singen.
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5: Sie hören Radio RFM. Schön, dass Sie eingeschaltet haben. Wir sind die FD Radio Crew der Werraland Lebenswelten und des Familiendienstes. Ich bin Gerd und mit mir im Studio sind Nanette, Josie, Lena und Conny. An der Technik ist wie immer Thorsten und Manuel. Vergangene Woche ist ein großer Wunsch in Erfüllung gegangen. Wir durften das Escheger Tierheim besuchen. Wir haben uns alles angeschaut und natürlich wieder vieles tolle Gespräche für Sie geführt.

0: So ein Tierheim ist natürlich gut gesichert, damit die Tiere nicht raus können, aber auch, damit niemand Fremdes hereinkommt, der das nicht darf. Und so haben wir eine kleine Weile vor dem Tierheim gewartet, bis wir mit Bekleidung rein durften. Es gibt Tiere, die vielleicht ein bisschen ängstlich sind und auch Tiere, die sich schnell bedrängt fühlen. Deshalb sollte man sich immer gut an die Anweisungen der Mitarbeitenden halten. Uns hat Sandra Kral rumgeführt. Sie ist die erste Vorsitzende des Tierschutzvereins für Eschwege und Umgegend. Wir hören mal rein, was sie uns erzählt hat.
1: Also wir sind hier einmal im Katzenhaus.
2: Ja.
1: Wir haben bei uns im Katzenhaus verschiedene Zimmer, wo die Katzen in Gruppen zusammenwohnen. Wir haben eine Quarantäne, wo die Katzen hinkommen, wenn sie zu uns kommen. Da müssen sie erstmal untersucht werden. Und wenn sie gesund sind und alles okay ist, dann dürfen sie in die Zimmer und vermittelt werden. Wir haben jetzt hier vorne drei Zimmer, wo mehrere Katzen sind. Zurzeit haben wir tatsächlich gar nicht so viele Katzen, was auch mal schön ist, weil ganz oft haben wir sehr viele Katzen, was auch immer sehr viel Arbeit bedeutet. Aber im Moment hält sich in Grenzen.
2: Das ist eine schöne.
1: Ja, genau. Hier sind mehrere Zimmer. Hier sind die Katzen drin. Die haben alle einen Auslauf nach draußen. Also wir haben alle eine Terrasse sozusagen an ihrem Zimmer dran. Mit den Kratzkörben drin. Die haben ihr Futter drin, ihre Katzentoiletten. Also alles, was man als Katze braucht.
2: Ich hab's hier.
1: Ja, wir versuchen es den Tieren so schön wie möglich zu machen. Und ganz hinten ist auch die Krankenstation. Das ist auch nochmal ein extra Zimmer. Damit die Tiere, die krank sind, von den anderen Tieren getrennt sind dann auch. Und die müssen jetzt noch behandelt werden. Die haben Darmparasiten und die müssen erst behandelt werden, weil wenn wir die jetzt in ein Zimmer stecken würden zu den anderen Katzen, haben alle Katzen die Darmparasiten. Genau. Und deswegen müssen die jetzt ein paar Tage oder Wochen, je nachdem wie lange es dauert, auf der Krankenstation sitzen, in den Boxen. Da ist zwar ein bisschen enger, aber
2: ich guck das
1: die paar
2: immer.
1: Tage schaffen sie.
2: Ich guck das immer. Hier ist ja nur meine Oma, die guckt das so gern. Und da habe ich gesagt,
3: ach,
2: meine Oma guckt das auch so gern.
3: Schön.
1: Ja, so schön.
3: Ganz klar, also klettert es schon.
1: Ja, ja, genau. Die sind auch sehr kuschelig. Die wollen sehr gerne kuscheln.
4: Warum heißt das denn Zimmer?
1: Ja, wie würden wir es denn sonst nennen, das Zimmer? Es sind ja Zimmer.
4: Ja.
1: Es ist ja wie in einem Wohnhaus mit einzelnen Zimmern. Dann hat ja jeder auch sein eigenes Zimmer. Es gibt ja auch Gemeinschaftszimmer oder so in manchen Wohnhäusern. Und ja, deswegen nennen wir das Zimmer, wo die Katzen wohnen.
2: Genau. Macht Ihnen die Arbeit Spaß?
1: Ja, auf jeden Fall, weil ich mache das ja auch nicht, das ist ja nicht meine Hauptarbeit, also ich mache das ja neben meiner Arbeit. Nach meiner Arbeit sozusagen ehrenamtlich komme ich hierher und mache das mit den Tieren. Gut, dann würde ich sagen, wir gehen einmal weiter, dann sind wir im Katzenhaus, haben wir schon einmal alles gesehen. Dann würden wir einmal weitergehen, dann zeige ich euch mal die Ausläufe. Da könnte es jetzt gleich ein bisschen laut werden, wenn die Hunde alle anfangen zu bellen. Das sind unsere Hundeausläufe. Ein Teil der Hundeausläufe. Genau, das hier ist unser Hinterhof. Hier haben wir ein paar Hundeausläufe. Ich denke, wir bleiben am besten hier vorne stehen, sonst versteht nicht keiner mehr. Genau. Die Hunde machen jetzt natürlich Krach, weil ihr alle fremd seid. Na, die kennen euch alle nicht und deswegen machen sie jetzt ein bisschen Krach hier. Aber hier haben wir einmal vier Hundeausläufe, wo unsere Hunde, während wir hier sind, dann auch sein können. Manche sitzen alleine, manche sitzen auch zusammen. Je nach Verträglichkeit. Genau. Das wäre hier der hintere Auslaufbereich. Dann können wir einmal schon weitergehen, wieder die Tour.
2: Und die Frage jetzt gleich.
0: Weil ist das alles so eine ehrenamtliche Arbeit jetzt? Alles ehrenamtlich oder beruflich? Wird das beruflich gemacht alles?
1: Also wir haben 7 festangestellte Mitarbeiter, die vormittags immer hier sind. Nachmittags sind auch 1 bis 2 da und der Rest ist ehrenamtlich abgedeckt. Also alle Gassigänger sind ehrenamtlich, auch viele hier im Katzenhaus, die ältere Dame, die ist ehrenamtlich da. Also ja, die meisten ehrenamtlich dann nachmittags, vormittags. Wenn man arbeiten muss, kann man ja vormittags hier wenig ehrenamtlich machen. Dann haben wir festangestellte Mitarbeiter. Genau.
4: Wie viele Tiere werden denn jährlich vermittelt?
1: Oh je, das ist eine gute Frage. Im letzten Jahr haben wir über 300 Tiere vermittelt. Ja,
5: Also das waren an die 70 Hunde und 130 Katzen und dann noch Kleintiere. Also ja, insgesamt knapp 500 Tiere aufgenommen im letzten Jahr im Tierheim. Ja.
4: Ja.
5: Genau. Ein Teil ist vermittelt, ein Teil ist leider verstorben, wie das auch immer ist. Ja. Und ein Teil wieder zurückgegangen als Freigänger, gerade bei den Katzen. Und auch wieder zurück an die Besitzer, wenn es irgendwelche Fundhunde oder Fundkatzen waren. Ja, und ein kleiner Teil ist noch hier. Aber sehr kleiner zurzeit, ja. Zum Glück. Genau.
4: Ja. Ja.
5: Gut, dann gehen wir einmal weiter, würde ich sagen.
3: Ja.
6: Nicht vermittelt werden konnten, die bleiben ja, also bis sie alt, dann sterben.
5: Genau, die bleiben so lange bei uns, bis sie entweder vermittelt werden oder sterben. Genau, hier haben wir einmal unsere Futterküche. Da haben wir einmal ganz viele Futtertonnen, wo unterschiedliches Futter drin ist.
4: Oh, da habt ihr aber viel.
5: So allgemeines Futter oder auch für Tiere, für manche Hunde, die halt besonderes Futter benötigen, wegen Allergien oder so, was wir ja schon hatten. Genau, das ist hier und dann gibt es morgens und abends jeweils Futter.
4: Gibt es noch Tiere, die schwer vermittelbar sind?
5: Ja, auf jeden Fall. Also gerade im Hundebereich haben wir das auf jeden Fall. Wenn jetzt Hunde vielleicht schon mal gebissen haben oder so, dann sind sie schwerer zu vermitteln. Oder wenn man ältere Tiere hat und die krank sind, dann sind die auch schwerer zu vermitteln als junge Hunde, die gesund sind und lieb sind mit den Menschen. Genau. Und bei Katzen haben wir das auch. Gerade so Katzen, die sich so gar nicht zeigen, weil sie Angst vor Menschen haben, die werden halt auch ganz schwierig vermittelt. Ne? Katzen, die ankommen und gleich kuscheln, haben natürlich bessere Chancen.
4: Ne?
5: Ja, das ist jeden Tag viel Arbeit. Deswegen brauchen wir auch so viele Helferinnen und Helfer. So, dann können wir noch einmal weitergehen. Dann gucken wir jetzt mal bei den Hundehäusern. Das ist da, wo unsere Hunde wohnen, wenn sie nachts alleine hier sind oder auch über Mittag, wenn hier keiner ist. Davon haben wir insgesamt 3 Hundehäuser. Ein Hundehaus davon ist auch eine Quarantäne, wo auch wieder die Hunde hinkommen, die zu uns neu kommen und wieder tierärztlich untersucht werden, geimpft werden und so weiter. Und dann kommen sie in eins der anderen Hundehäuser. Hier hat jeder Hund seinen eigenen Zwinger. Einige mit einer Klappe zu einem Auslauf nach draußen. Manchmal haben auch Hunde einfach nur einen Maulkorb auf, weil sie draußen alles Mögliche fressen. Und dann einfach zum Selbstschutz der Hunde, dass die Hunde nichts draußen fressen, keine Giftköder oder sowas, haben auch viele Hunde einen Maulkorb auf. Also Maulkorb heißt nicht immer was Schlimmes, was von dem Hund ausgeht.
4: Später
5: Ja, ich weiß recht. Das meinst du auch, ne? Genau.
6: An der Welt genau. Ist der Hund erregt, ne? Der Hund ist erregt.
5: Er schimpft jetzt halt auch wieder, das ist hier sein Zimmer und wir stehen alle davor. Ja. Und die meisten kennt er gar nicht. Da schimpft er mal ein bisschen.
4: Er heißt, der möchte seine Ruhe jetzt haben.
5: Ja, genau. So ungefähr.
4: Weil er jetzt

0: Kaninchen oder Meerschweinchen oder so dann auf dem Boden laufen können. Genau.
1: Ja.
0: Aber zurzeit haben wir keine.
1: Nee.
0: Genau.
1: Ja.
2: Wie das ganze Spielzeug für die Hunde, für die Katzen.
0: Genau, hier auch so ein bisschen Umkleide und
3: Lager.
1: Genau. Da habt ihr aber viel zu tun, ne?
0: Ja. Genau, hier vorne ist dann noch die Hunde-Quarantäne.
1: Oh.
0: Wo dann auch wie bei den Katzen in der Quarantäne erstmal die Hunde hinkommen, die...
1: Nicht hören?
0: Nee, die neu hier reinkommen, die erst untersucht werden, wieder tierärztlich, bevor die zu den anderen Hunden kommen.
1: Alles leer.
0: Genau, alles leer zurzeit. Genau. Alles leer zurzeit.
4: Jetzt habe ich eine Frage. Welche Rasse haben eure Hunde?
0: Oh, das ist ganz unterschiedlich. Wir haben Schäferhunde bei uns. Wir haben einen Dogo Argentino bei uns. Das ist unser Aslan, der ist ganz groß. Großer Weißer. Aber ich glaube, der ist gerade spazieren. Genau. Und ansonsten haben wir Mischlinge bei uns, ein paar Pinscher. Also es ist immer ganz, ganz unterschiedlich.
2: Bei den Katzen ist es auch unterschiedlich, oder?
0: Bei den Katzen ist es auch unterschiedlich. Meistens sind es Hauskatzen, die halt so überall bei uns rumlaufen. Manchmal haben wir aber auch Rassekatzen. Bengalen hatten wir schon, britisch Kurzer. Also auch da gibt es manchmal dann auch Rassekatzen. Genau. Ja.
2: Ich habe auch mal eine Frage nochmal. Haben Sie auch hier diese japanischen Hunde, Shiba Inu oder sowas? Diese?
0: Shiba Inu hatten wir tatsächlich auch mal, ja. Mhm. Aber jetzt zurzeit nicht.
2: Ja.
0: Genau. Also ich glaube, wir hatten schon einiges an Rassen hier bei uns auch. Oder halt Mischlinge der Rassen, das ist ja dann immer... Meistens sind es Mischlinge, die wir hier haben. Reinrassige sind eher selten, tatsächlich.
4: Mir fällt nur gerade was ein, wie oft werden eure Tiere versorgt?
0: Die Tiere werden jeden Morgen versorgt und jeden Abend. Das heißt, morgens ab 7 ist jemand hier und dann kriegen die Futter, werden rausgelassen, gehen Gassi. Über Mittag sind sie dann von 12 bis 16 Uhr sind sie dann alleine hier und dann kommt wieder jemand und dann werden sie wieder gefüttert, gehen Gassi.
1: Ja. Ja.
0: Gut, dann gehen wir einmal nach vorne raus.
3: Ja.
0: Gut, hier vorne haben wir jetzt noch mal ein paar Ausläufe für die Hunde. Da hinten 3 und hier noch 2. Ja, ansonsten haben wir hier vorne noch unsere Polizeibox. Das ist vielleicht noch mal ganz interessant, wenn die Polizei Fundtiere hat, die außerhalb unserer Öffnungszeiten gefunden werden, dann hat sie einen Schlüssel und kann in die Polizeibox und dann können die Tiere dort unterbringen. Da ist ein Zwinger für einen Hund und da sind auch 2 Boxen für Katzen. Und ja, dann hat die Polizei den Schlüssel, bringt die da rein und hinterlässt uns dann eine Nachricht. Und bei uns ist es so, der erste Gang morgens und der erste Gang nachmittags immer gucken, ist in der Polizeibox irgendwas.
5: Hier vorne, genau.
0: Ach, da wo Notfälle draufsteht, genau.
5: Ah, okay. Da ist sie.
0: Genau, die können seitlich rein, die Polizei, und dann können die Tiere dann da unterbringen, wenn wir halt nicht da sind, weil nachts ist hier keiner und über Mittag halt auch nicht. Genau.
2: Und die Tiere werden hier auch alle geschippt, praktisch.
0: Ja, also hier bei uns, wenn die Tiere kastriert werden, werden sie auch gechippt. Und wenn wir Tiere vermitteln, haben wir auch in unseren Verträgen drin stehen, dass wir als Service sozusagen die Tiere auch registrieren, weil nicht nur chippen ist wichtig, sondern auch registrieren, weil dann ist nämlich das Tier auf den Namen des Besitzers registriert und wenn es verloren geht, kann jedes Tierheim und jeder Tierarzt mit einem Lesegerät die Chips auslesen und dann kommen die Tiere ganz schnell wieder zu ihren Besitzern. Aber es ist wichtig, dass man sich registriert. Ist auch alles kostenlos.
1: Ja.
0: Genau. Ja, das war es an sich jetzt so führungsmäßig. An sich haben wir jetzt alles gesehen im Tierheim.
1: Ja.

0: Wir sind die FD-Radio-Crew und wir waren für Sie im Tier im Eschwege. Jeder, der ein Tier zu Hause hat, weiß, wie es aufwendig die Pflege und die Fütterung sind und welche Verantwortung das bedeutet. Nach der Führung mit Frau Kral durch das Tierheim haben wir deshalb mit Melanie gesprochen. Sie ist hauptamtlich Tierpflegerin im Katzenhaus.
1: Wie heißen Sie?
2: Ich bin die Melanie.
3: Was machen Sie hier und welche Aufgaben hast du?
2: Also hauptsächlich bin ich im Katzenhaus tätig, kümmere mich da um die Katzen, mache die Räume sauber, was halt da so anfällt, ist halt jeden Tag anders.
1: Macht Ihnen das Spaß?
2: Das macht mir auf jeden Fall viel Spaß, ja. Also ist ein Traumjob, würde ich sagen, also für mich persönlich. Ich bin hier fest angestellt und bin jetzt seit fast 4 Jahren hier. Genau.
4: Was ist das Besondere an dem Beruf? Was muss man können als Tierpfleger?
2: Also ich würde sagen, man muss halt sehr tierlieb sein. Also man sollte schon gut mit den Tieren umgehen können. Das Besondere ist, es gibt einem halt sehr viel, ne? Also die Tiere geben einem viel zurück. Und man lernt ja auch viele unterschiedliche Tiere kennen. Ist sehr abwechslungsreich. Genau.
0: Gibt es einen Tierart, den Sie lieber mögen als andere Tiere?
2: Also ich würde schon sagen, dass ich so ein Katzenmensch bin, eher als Hunde. Also ich mag eigentlich alle Tiere, aber wenn ich mich jetzt entscheiden muss, dann eher die Katzen.
5: Haben die Tiere unterschiedliche Charaktere?
2: Also ich würde sagen, das ist wie bei Menschen. Also jedes Tier hat einen anderen Charakter. Es gibt die, die ruhiger sind, es gibt die, die aufgeschlossener sind. Ne? Manche sind halt sehr scheu, andere spielen total gern. Also das ist total unterschiedlich, wie bei Menschen auch.
1: Wie finden Sie die Namen für die Tiere?
2: Eigentlich geben wir die Namen auf jeden Fall meistens. Ist es dann so, dass wir halt, also ich habe persönlich eine Liste auf dem Handy, wo so ein paar Namen draufstehen. Ja, wir googeln dann halt einen auch einfach, ne, kommt dann auch immer so ein bisschen aufs Aussehen an, was passt da gut. Wir haben sehr, sehr vielfältig hier, was die Namen angeht. Wir hatten schon viel Lustiges. Ja.
6: Was ist für Erinnerungen die Namen? Lustige Tiere?
2: Wir hatten tatsächlich mal einen Kater hier, der hieß Tigerflöckchen. Das fand ich ganz lustig. Also das war ein kleines Mädchen, das ihn so benannt hat und der Name ist dann auch so geblieben. Das war ganz witzig eigentlich.
1: Tigerflöckchen?
2: Ja.
4: Was fressen die Tiere so?
2: Also bei den Katzen ist es so, dass sie halt immer Trockenfutter zur Verfügung haben. Das steht immer da. Da kommt es halt immer drauf an. Also wir haben jetzt nicht eine feste Sorte, die wir verfüttern. Das ist ja immer, was gespendet wird. Das kriegen sie dann auch. Genau, und dann kriegen sie dann morgens und abends auch nochmal Nassfutter. Das ist aber auch, also je nachdem, was halt da ist.
0: Was ist schwierig an Ihrer Arbeit?
2: Also ich würde sagen, wenn man sich so ein bisschen an die Tiere gewöhnt hat und sie dann nach Hause gehen, ist das schon manchmal echt hart. Oder halt natürlich, wenn sie dann krank werden oder versterben im schlimmsten Fall, sage ich jetzt so. Das ist dann natürlich immer eine Sache, die schon weh tut. Ja.
3: Was macht dir besonders viel Spaß?
2: Natürlich die Katzen zu streicheln, mit denen zu kuscheln, zu spielen oder was halt auch immer sehr, sehr schönes ist, wenn wir halt Babys haben. Ne? Das ist natürlich dann auch immer so ein bisschen ein Highlight, würde ich sagen.
5: Wie lange bleiben die Tiere im Durchschnitt im Tierheim?
2: Es ist immer relativ abhängig davon, wie zugänglich die Tiere sind, sage ich mal. Also wenn wir jetzt Katzen haben, die halt sehr lieb sind, dann sind die natürlich auch schnell weg. Aber wir haben auch manchmal, wenn sie halt sehr scheu sind, sind sie auch manchmal schon ein paar Jahre hier. Das gibt's schon auch.
1: Wer kümmert sich um die Tiere, wenn sie krank sind?
2: Also zum Glück mache ich das ja hier nicht ganz alleine. Wir haben immer jemanden, der dann halt da ist. Also wir haben genug Mitarbeiter hier oder auch Ehrenamtliche, die dann halt da sind und die Tiere versorgen können.
1: Was machen die dann, wenn Tiere ankommen, die traumatisiert sind, eine seelische Erkrankung haben oder schwer misshandelt wurden. Was machen Sie mit den Tieren dann als erstes dann?
2: Ja, also wir versuchen ja schon, auf jedes Tier bestmöglich einzugehen, zu gucken, was das Tier halt braucht. Medizinisch werden die ja sowieso immer dann erstmal abgecheckt vom Tierarzt und dann ja einfach gucken, dass man dem Tier halt das so ein bisschen gibt, was es halt in dem Moment am besten braucht. Wenn es Ruhe ist, dann ja.
0: Wie gehen Sie mit Tieren um, die vermittelt wurden und leider wieder zurückgegeben wurden?
2: Dann schaut man natürlich erstmal nach den Gründen, warum kam das Tier jetzt zurück. Gibt ja zum Beispiel auch oft Katzen, die sich vielleicht dann mit der Zweitkatze einfach dann im neuen Zuhause vielleicht nicht vertragen haben. Da schaut man dann, dass sie dann eher vermittelt wird in einen Haushalt, wo halt noch kein Tier ist. Genau, halt einfach die Ursachen so ein bisschen beachten und dann es nochmal neu versuchen, ne?
4: Was sind Ihre schönsten Erinnerungen oder schönsten Erlebnisse?
2: Das ist eine ziemlich schwierige Frage, aber ich würde sagen, wenn man jetzt so eine schwangere Mutti hat zum Beispiel und hat die halt schon die ganze Zeit betreut in der Schwangerschaft und dann die Babys kommen und alle sind wohlauf, das ist schon immer sehr schön, würde ich das so nennen.
0: Können Sie auch Tiere mit nach Hause nehmen oder haben Sie eine Partnerschaft für ein Tier?
2: Also bei den Katzen ist das jetzt nicht so üblich, dass wir da welche mit nach Hause nehmen, außer es ist halt wirklich jetzt ein kleines Baby, was mit Flasche gefüttert werden muss oder so. Bei den Hunden, so die Stammleute, die halt immer mit den Hunden Gassi gehen, da geht dann auch schon mal ein Hund mit nach Hause, so für einen Tagesausflug oder so, aber bei den Katzen jetzt nicht. Genau.
0: Werden die kleineren und jüngere Tiere mehr zuerst vermittelt als die älteren?
2: Ich denke schon, dass man das auf jeden Fall so sagen kann. Also die kleinen Katzen sind immer sehr schnell vermittelt, das ist schon so, ja.
1: Gibt es Tiere, die schwerer zu vermitteln sind?
2: Ja, auf jeden Fall die sehr scheuen Tiere, das kann man sagen. Dann, ja, schwarze Katzen ist schon auch manchmal ein Problem. Und halt Tiere, die vielleicht halt auch schon älter sind, Vorerkrankungen haben, Medikamente dann vielleicht brauchen, das ist dann halt auch schon manchmal schwierig, ja.
3: Wie bist du Tierpflegerin geworden?
2: Also ich wollte das eigentlich schon immer was mit Tieren machen, schon seit ich ein Kind war. Und dann bin ich tatsächlich eigentlich relativ zufällig über die Volkshochschule hierher gekommen. Und seitdem bin ich dann hier geblieben.
1: Gibt es in den Zellen zum Beispiel, unter den Tieren zum Beispiel Machtkämpfe oder Revierkämpfe zum Beispiel oder zum Beispiel bei Hunden zum Beispiel?
2: Für die Hunde kann ich das jetzt nicht so genau beantworten, aber die haben ja eigentlich so eher ihre einzelnen Zwinger hier. Bei den Katzen ist es schon so, wenn eine neue Katze in ein Zimmer kommt, dann müssen die das natürlich dann schon erstmal so für sich neu ausmachen. Aber meistens läuft das relativ problemlos, weil wir das ja auch so ein bisschen sortieren, wie die sich verstehen können.
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0: lustiges Lied.
1: Das Eschwege Tierheim wird von einem Verein getragen. Es arbeiten festgestellte Mitarbeiter dort auch Ehrenamtliche und solche, so ich einen ehrenamtlichen Helfer lernen wir jetzt kennen. Annabelle ist Gassigängerin. Sie kommt regelmäßig nach der Arbeit ins Tierheim und geht damit einen oder mehrere Hunde spazieren. Eine wichtige Aufgabe, die angestellte Mitarbeiter gar nicht so leisten können.
2: Wie heißen Sie?
3: Also ich heiße Annabelle.
1: Welche Arbeit sind Sie tätig in Tierheim Eschwege?
3: Also ich bin ehrenamtliche Gassigängerin und wenn ich dann nach der Arbeit hierher komme, dann gucke ich, welcher Hund noch da ist, mit dem ich Gassi gehen kann und ziehe mir den an und gehe mit dem raus. Genau, und wenn ich von der Gassirunde zurückkomme, wird er wieder ausgezogen, also Geschirr und Halsband aus und Maulkorb zum Beispiel und gefüttert.
4: Warum braucht es Gassigänger?
3: Gassigänger braucht es, damit die Hunde ihren täglichen Auslauf bekommen, weil auch ein Privathund zu Hause zum Beispiel hat ja seine täglichen Gassi-Runden und die Hunde hier möchten auch gerne Gassi gehen und weil die Mitarbeiter das alleine gar nicht stemmen können, ist es immer wichtig, dass man Ehrenamtliche hat, die das mitmachen.
2: Mit welchen Tieren gehen Sie raus?
3: Genau, also ich habe immer so, sag ich mal, schon einen bestimmten Hund, mit dem ich immer rausgehe. Wenn der aber schon unterwegs ist, dann nehme ich auch einen anderen. Also ich bin da flexibel.
2: Wie oft machen Sie das?
3: Also ich komme so 5 bis 6 Mal die Woche hierher und mache das.
2: Gehen Sie alleine oder auch mal in der Gruppe?
3: Das kommt immer ein bisschen drauf an. Also wenn wir mehrere sind und die Hunde verträglich miteinander, dann gehen wir gerne in der Gruppe, weil das den Hunden auch immer hilft, sich aneinander zu gewöhnen und gut in der Gruppe laufen zu können. Wenn aber kein anderer da ist, gehe ich auch alleine.
2: Wie läuft so ein Spaziergang ab? Lernen die Tiere daraus was?
3: Das ist auch immer ein bisschen unterschiedlich. Also es gibt ja Hunde, die schon vieles können, auch gut an der Leine laufen. Da müssen wir dann oft nicht so viel machen. Aber wenn ein Hund zum Beispiel noch sehr zieht, versuchen wir schon, das so ein bisschen in den Griff zu bekommen und dem anzugewöhnen, dass man besser ja, nah bei einem läuft, damit es für einen selbst nicht so anstrengend wird. Wir üben auch mal Sitz oder Platz mit denen oder Pfötchen, je nachdem, wie die Zeit es zulässt. Wir gehen auch mal mit ihnen an den See nach hinten, damit sie mal ins Wasser können im Sommer. Genau, immer unterschiedlich, je nach Hund.
5: Was gefällt Ihnen im Gassigehen?
3: Mir gefällt am Gassigehen erstmal der Kontakt mit den Hunden, weil ich Hunde sehr gern habe, mir aber zu Hause keinen eigenen halten kann. Mir gefällt aber auch die frische Luft, dass die Bewegung nach der Arbeit einfach mal rauszukommen.
2: Was ist manchmal schwierig?
3: Genau, also schwierig ist manchmal, wenn man Hundebegegnungen hat. Also wenn nicht jeder Hund ist mit jedem verträglich und dann kann es schon mal schwer werden, den Hund halten zu können und so. Und dann ist es immer so ein bisschen, ja, immer eine spezielle Situation. Genau.
2: Wie würden Sie andere dafür überzeugen, Gassigängerin zu werden?
3: Ich würde Ihnen erstmal erzählen, wie toll das hier ist. Also mit den Hunden, die Arbeit, die Hunde im Allgemeinen, aber auch die Menschen hier. Es ist immer schon immer ein sehr freundlicher Umgangston. Und genau, also einfach, dass es Spaß macht, rauszukommen und mit den Hunden was zu unternehmen.
1: Wenn eure Tiere so andere Familie kommen, sind die dann auch traurig?
3: Das kommt immer so ein bisschen drauf an, welche Bindung man zu dem Hund hat. Also wenn man viel Zeit mit ihm verbracht hat und oft sucht sich ja der Hund so ein bisschen den Menschen aus und sich der Hund einen ausgesucht hat, dann fällt es schon mal schwer. Aber man freut sich natürlich überwiegend darüber, dass er ein neues Zuhause bekommt und hoffentlich sein für immer Zuhause. Genau, und wenn man nicht so viel mit dem Hund zu tun hat, dann freut man sich einfach nur.
4: Gehorchen die Hunde auch beim Gassigehen?
3: Also auch da kommt es immer auf den Hund drauf an. Gerade bei Hundebegegnungen ist es natürlich ein bisschen schwierig, aber an sich haben wir ja viel mit den Hunden zu tun, wer jetzt regelmäßig hier ist. Und dann funktioniert das immer sehr gut, dass die gehorchen, ja.
5: Wir haben hier vorhin einen Schäferhund namens Rex getroffen, der hat sich an der Pfote verletzt. Wobei hat er sich denn diese Verletzung zugezogen?
3: Der Rex hatte einen Tumor an seiner Pfote, also zwischen den Zehen, und der musste ihm entfernt werden. Und da deswegen hat er, sage ich mal, noch die Verletzung, weil das noch verheilen muss.
1: Wie lange arbeiten Sie hier in Tierheim Eschwege?
3: Dieses Jahr bin ich schon seit 8 Jahren hier mit dabei. Am Anfang eher so nur 1-2 Mal die Woche und inzwischen, wie gesagt, so 5-6 Mal die Woche seit so 3-4 Jahren. Genau.

0: Schluss hören wir nochmal Sandra Ra. Die ist die erste Vorsitzende fürs Tierheim Eschwege um Umgebung. Wir erfahren, was es da für Tiere gibt, wie man ein Tier adoptieren kann, wie wir den Tieren alle helfen können.
1: Wie heißen Sie?
2: Ich bin Sandra.
1: Was ist Ihr Job hier?
2: Ich bin die erste Vorsitzende vom Tierschutzverein.
1: Wie ist das Tierheim organisiert?
2: Also wir sind ein Tierschutzverein, der Tierschutzverein Eschwege und Umgegend e.V. Und wir haben ein angeschlossenes Tierheim. Das heißt, der Tierschutzverein betreibt das Tierheim. Der Verein hat einen Vorstand, da sind 8 Vorstandsmitglieder drin und die regeln das Geschäftliche. Und dann haben wir eine Tierheimleitung, die regelt den Alltag hier vor Ort.
3: Was genau sind Ihre Aufgaben?
2: Also ich kümmere mich viel um geschäftliche Aufgaben, also so viel um Schriftliches und so, was wir satzungsmäßig machen müssen. Und ansonsten, wenn ich hier vor Ort bin, gehe ich ans Telefon, wenn das klingelt, und beantworte Anfragen telefonisch oder E-Mails. Ansonsten, wenn es mal Zeit bleibt, gehe ich auch mal mit dem Hund Gassi oder wir treten halt ein, wenn jemand krank ist oder verhindert, dass wir dann für die Pflege einmal eintreten und die Tiere versorgen, sowohl im Katzenhaus als auch im Hundehaus, also von allem ein bisschen.
4: Wie lange machen Sie das schon?
2: Also ehrenamtlich tätig bin ich seit 2013 hier im Tierheim und die erste Vorsitzende bin ich seit letztem Jahr.
5: Warum haben Sie sich fürs Arbeit mit Tieren entschieden?
2: Weil ich schon von klein auf immer Tiere hatte auch und sehr tierlieb bin und angefangen hat das Ganze, dass wir uns hier eine Katze adoptiert haben aus dem Tierheim und dann haben wir uns überlegt, okay, man könnte ja noch mehr machen und mal Gassi gehen. Ja, und dann hat sich das so weiterentwickelt und es ist ja dann auch ehrenamtlich, das heißt neben meinem anderen Job, und es ist eine sehr schöne Abwechslung zum Büroalltag. Man hat einfach mit den Tieren zu tun und Tiere sind die besseren Menschen und das ist immer noch mal, man kommt runter abends.
6: Ist es günstig, einen Zehnerhund in der Wohnung zu halten oder besser im Zwinger?
2: Also Zwingerhaltung ist auch nicht mehr erlaubt vom Tierschutzgesetz her. Also es ist immer schöner, das Tier mit im Haus zu halten. Ein Schäferhund in der Wohnung ist vielleicht ein bisschen eng, je nachdem wie groß die Wohnung ist. Wenn man eine große Wohnung hat, geht es auch. Ein Haus wäre schöner, aber er sollte schon Familienanschluss haben, so einen Hund, und auch mit dabei sein und nicht irgendwo draußen im Zwinger.
3: Wie finanziert das Tierheim?
2: Also wir bekommen von den Gemeinden aus dem Werra-Meißner-Kreis, mit denen haben wir Fundtierverträge, so nennt sich das. Und dort bekommen wir jährlich 50 Cent pro Einwohner als Fundtierkostenpauschale. Aber zum größten Teil, weil das kann man sich ja ausrechnen, bei den Einwohnern, die wir im Werra-Meißner-Kreis haben, ist das nicht sehr viel Geld, was da zusammenkommt. Und zum größten Teil finanzieren wir uns tatsächlich über Spenden. Also ob das Futterspenden sind oder Sachspenden oder Geldspenden, also das ist ganz wichtig. Ein Teil sind auch unsere Mitgliedsbeiträge, aber das ist auch ein sehr geringer Teil dann noch.
0: Wie kann man ihm das Futter zukommen lassen?
2: Also man kann ganz klassisch einfach zu unseren Öffnungszeiten vorbeikommen. Schön ist es, wenn man sich tatsächlich vorher einmal informiert, was wir benötigen, weil ganz oft fehlt es vielleicht mal an Nassfutter und nicht an Trockenfutter. Und dann kann man immer vorher nochmal sagen, was wir tatsächlich benötigen. Und man kann auch einfach mal spontan, wir haben in so einigen Supermärkten, zum Beispiel bei Tegut, bei Kaufland und bei Herkules, Spendenboxen stehen, wo man dann auch einfach mal spontan beim Einkaufen was mitkaufen kann und dort einfach hinterlegen kann. Und die werden dann von uns regelmäßig geleert.
6: Wie viele Tiere können hier leben?
2: Also maximal würde ich sagen 30 Hunde und bei den Katzen so 80 maximal. Also dann ist es schon sehr eng.
1: Welche Tiere können hier leben?
2: Also bei uns können sogenannte Haustiere leben. Das heißt Hunde und Katzen, Kleintiere, wozu Kaninchen gehören, Meerschweinchen, Hamster, Mäuse, Ratten, und auch allerlei Vögel. Also wir können alles bei uns aufnehmen, wobei manche nur zeitweise. Also gerade bei Vögeln haben wir jetzt nicht so die Unterbringungsmöglichkeiten hier bei uns im Tierheim. Da haben wir aber sehr schöne Pflegestellen, die auch dann so Fundvögel für uns dann einfach aufnehmen, weil meistens tatsächlich kein Besitzer gefunden wird bei Vögeln. Und auch Ratten und Mäuse ist auch temporär, also eher nur zeitlich begrenzt, dass wir die aufnehmen können tatsächlich.
3: Wo kommen die Tiere?
2: Das ist ganz unterschiedlich. Wir haben hier bei uns relativ viele Fundtiere, die gefunden werden draußen irgendwo und dann hier bei uns abgegeben werden. Wir haben aber auch Abgabetiere, wo sich bei den Besitzern von den Tieren die Lebensumstände ändern, die vielleicht älter werden oder krank werden, ins Pflegeheim ziehen müssen und ihre Tiere nicht mitnehmen können oder so. Oder manche auch umziehen und ihre Tiere nicht mitnehmen können. Ja, so das sind so die Orte, wo die Tiere herkommen. Also aus den Familien oder halt gefunden.
0: Wie viel Futter wird hier am Tag so verbraucht?
2: Das ist ganz unterschiedlich, wie viele Tiere wir zurzeit da haben. So für einen Hund, der so mittelgroß ist, würde ich schätzen, dass man so 2 Becher Futter, Trockenfutter am Tag verbraucht und eine halbe Dose Nassfutter. Und bei Katzen würde ich auch pro Katze so eine halbe Dose Nassfutter und so kleine Schälchen Trockenfutter sagen. Und dann so in Kilo kann ich es nicht sagen.
5: Warum ist es so wichtig, dass es Tierheime gibt?
2: Ja, das ist eine sehr gute Frage. Warum ist es wichtig, dass es Tierheime gibt? Wir sind ja sozusagen eine Auffangstation für die Tiere, die nicht gewollt sind oder die nie vielleicht jemanden hatten, der sie wollte oder wo sie gelebt haben und die dann hier umsorgt werden und vielleicht doch noch die Chance haben auf ein schönes Zuhause. Und ich denke, wenn es keine Tierheime gäbe, gäbe es ziemlich viele Tiere, die nicht gut gehalten werden, die dann vielleicht auch misshandelt werden oder schlecht gefüttert, vielleicht nur in einem dunklen Raum sitzen oder nur draußen irgendwo sitzen. Und ja, oder auch ziemlich viele herrenlose Tiere, die draußen rumlaufen, irgendwelche streunende Hunde und Katzen. Und ja, also es wäre dann auf jeden Fall draußen nicht so harmonisch, denke ich.
1: Arbeiten Sie mit Tierauslandsorganisationen zusammen?
2: Da haben wir tatsächlich, da gibt es, an sich ist es keine Tierauslandsorganisation. Es ist ein deutsches Tierheim, das ein deutscher Tierschutzverein, das ein Tierheim in Rumänien betreibt. Die Smeura, das größte Tierheim in Rumänien. Der Tierschutzverein sitzt in Dettenhausen. Und die haben ursprünglich in Rumänien die Hunde, die freilaufend waren, eingefangen, kastriert und wieder ausgesetzt. In Rumänien gab es dann vor ein paar Jahren ein neues Gesetz, dass Hunde, die eingefangen werden und in sogenannte Tötungsstationen gebracht werden, wenn die nach 14 Tagen nicht abgeholt werden, dass sie dann getötet werden. Und damit machen ziemlich viele Menschen ziemlich viel Geld, weil es dann für jedes Tier eine Prämie gibt. Und jetzt kann dieser Tierschutzverein die Hunde, die sie aufnehmen und kastrieren, nicht mehr wieder raussetzen, weil dann der Nächste das Tier wegfängt und es dann wieder irgendwo landet. Und wenn wir hier tatsächlich Platz haben bei uns und auch sagen können, okay, es ist jetzt kein anderer Hund, der hier vor Ort irgendwie Hilfe braucht von uns, dann nehmen wir auch mal Hunde aus der Smeura auf über den Deutschen Tierschutzverein und vermitteln die dann hier bei
0: Ihnen helfen. Wie können unsere Hörer ihm helfen?
2: Also Hilfe brauchen wir immer. Ehrenamtliche Hilfe, darüber freuen wir uns auf jeden Fall immer. Sei es Gassi gehen oder auch mal einfach Katzen streicheln oder irgendwas. Natürlich Geld spenden, Futter spenden. Gerne auch Mitglied werden bei uns als tierfreundlicher Mensch. Und ja, das ist so das, womit uns jeder mit kleinem Aufwand helfen kann.
6: Wann sind die Öffnungszeiten? Wann darf man die Tiere besuchen?
2: Also wir sind täglich von 8 bis 12 und von 16 bis 18 Uhr hier. Unsere Tiere besuchen kann man, wenn man an einem Tier interessiert ist, über einen Termin, weil wir uns gerne Zeit nehmen möchten für die Interessenten der Tiere. Zum Gassi gehen kann man kommen vormittags ab 10 und nachmittags ab 16 Uhr. Da muss man sich auch nicht vorher anmelden. Beim ersten Mal muss man einen kleinen Fragebogen ausfüllen, wo man so ein paar Daten von sich angeben muss und bekommt einen Infozettel mit den Sachen, die man beim Spaziergang machen darf und die man nicht machen sollte. Und dann kann man mit den Hunden Gassi gehen.
5: Wie werden die Tiere denn ausgesucht für die Gassigänger?
2: Also unsere Pfleger kennen die Hunde ziemlich gut und wissen, wie sie sich so verhalten draußen auch. Und wenn die Gassigänger kommen und sagen, sie haben noch keine Hundeerfahrung, dann gibt es die netten, leicht händelbaren Hunde. Und die ganzen schweren Kaliber, die sind tatsächlich auch nur für unsere Stammehrenamtlichen zum Rausgehen. Also da wird dann schon einfach geguckt, je nachdem, was die Gassigänger so mitbringen an Erfahrung. Da wird dann der Hund danach ausgesucht, tatsächlich.
3: Wie läuft das ab, wer jemanden ein Tier adoptieren möchte?
2: Also als erstes, was wir eben schon hatten, am besten einen Termin machen, damit jemand Zeit hat für die Interessenten, um zu schauen, welches Tier am besten passt. Bei den Katzen kann man dann in die jeweiligen Zimmer reingehen und die Katzen einmal kennenlernen und kann gucken, ob jemand kommt oder nicht kommt. Und bei den Hunden kommt einmal jemand mit, der so ein bisschen was über die Hunde erzählt. Die meisten Interessenten bringen ja schon Ansichten mit, wie das Tier sein soll. Und manche haben auch schon online gesehen, welche Tiere für sie interessant wären. Bei den Katzen ist es dann so, das ist relativ problemlos. Dann kann man meistens, wenn man die Katze sich ausgesucht hat, auch schon am gleichen Tag mitnehmen, wenn man das möchte. Bei den Hunden ist es ein bisschen anders, weil Hunde sich ja auch erstmal ein bisschen an die Menschen gewöhnen müssen. Und deswegen muss man da erst so 2-3 Mal Gassi gehen mit dem Hund, den Hund ein bisschen kennenlernen. Dann kann man auch mal einen Probetag machen bei den Hunden. Also kann den Hund morgens bei uns abholen, mit nach Hause nehmen und gucken, wie verhält er sich zu Hause. Bringt ihn abends wieder zurück und ja, kann ihn dann auch irgendwann adoptieren, wenn dann alles passt.
4: Was kostet das Ganze?
2: Also wir haben für jedes Tier eine Schutzgebühr bei uns. Das ist ganz unterschiedlich. Bei den Katzen kommt es darauf an, wie alt sie sind, ob sie kastriert sind, ob sie schon geimpft sind. Da gibt es dann so eine kleine Staffel von 30 Euro bis 120 Euro, je nachdem, bei Kastration und Impfung dann immer, ist halt mehr Schutzgebühr. Und bei den Hunden ist es auch unterschiedlich. Unkastrierte Hunde, da sind wir bei einer Schutzgebühr von 300 Euro. Bei einem kastrierten Rüden haben wir 350 und bei einem kastrierten Weibchen 400 Euro. Also die sind dann aber komplett fertig. Also die sind dann kastriert, geimpft, gechippt. Also einmal das Rundumpaket.
0: Wo ist Ihr Lieblingsplatz im Tierheim?
2: Also ich bin tatsächlich am liebsten irgendwo mittendrin, wenn wir eine Hundegruppe haben, gerne mittendrin im Auslauf, weil es einfach schön ist, Hunde beim Kommunizieren zu beobachten. Und auch in den Katzenhäusern, wenn da einfach mehrere Katzen sind, die miteinander interagieren und sowas, das ist einfach immer am schönsten. Und ganz besonders schön finde ich es tatsächlich, wenn man so nach einem turbulenten Nachmittag, wenn alle gegangen sind und man noch als letztes im Tierheim ist und es ist im Tierheim ganz ruhig. Das ist dann nochmal eine ganz andere Erfahrung und auch immer sehr schön.
1: Gibt es Tierpsychologen oder Tiertherapeuten, wenn die Tiere irgendwas haben?
2: Das haben wir tatsächlich nicht. Also Tierpsychologen oder Therapeuten hatten wir jetzt bei uns noch nicht. Wir hatten jetzt tatsächlich mal 2 Hunde, mit denen wir zu einem Tierphysiologen gefahren sind, weil die ein paar Probleme mit den Gelenken haben. Die wurden da mal untersucht. Für verhaltensauffällige Hunde haben wir tatsächlich eine Trainerin, die auch eine Hundeschule hat hier im Werra-Meißner-Kreis, die sich auch sehr viel mit verhaltensauffälligen Tieren beschäftigt. Die kommt einmal die Woche ehrenamtlich zu uns und kümmert sich um die schwierigeren Hunde oder setzt auch mal Hunde zusammen bei uns, also macht dann Gruppen mit den Hunden. Das ist so, was wir an, also von ihr haben wir die Unterstützung dann auf jeden Fall, genau.
3: Der Tierschutz Tierheim Eschwege 70. Was ist da alles geplant?
2: Also wir haben einen Tag der offenen Tür geplant. Der ist am 27. Juni von 12 bis 16 Uhr. Einen genauen Ablaufplan gibt es noch nicht, aber es gibt auf jeden Fall Führungen durchs Tierheim, Infostände, was zu essen, was zu trinken, was für die Kinder. Ja, also das ist so der Plan bis jetzt.
1: Was wünschen Sie sich für das Tierheim?
2: Also ich wünsche mir, dass wir weiterhin so viele zugewandte Menschen haben, die uns mit Spenden, ehrenamtlicher Mitarbeit und auch nur mit Werbung für uns oder durch die Adoption eines Tieres weiterhin unterstützen und das Tierheim somit auch fortbestehen kann, so wie es jetzt ist.
5: Vielen Dank für das Interview und für die schöne Führung.
2: Sehr gerne.
6: Das war schon unsere Sendung zum Tierheim Eschwege. Wir bedanken uns bei all unseren Gesprächspartnern und natürlich bei den Tieren, die uns einen Nachmittag in ihr Heim auf Zeit ließen. Sie erreichen das Tierheim über die Nummer 05651 1733 täglich, auch am Wochenende von 9 bis 12 Uhr und von 16 bis 18 Uhr. Gassigänger können zwischen 9 und 12 Uhr und von 16 bis 18 Uhr einfach vorbeikommen und bekommen dann einen Hund zugeteilt. Und nun verabschiedet sich die FD Radio Crew für heute von Ihnen. Ich bin Manuel Hauswald und mit mir am Mikrofon waren Lena, Gerd, Nanette, Zosi, Lena und Torben. An der Technik wie immer Torben. Tschüss.
7: Tschüss.
1: Tschüss.
8: Tschüss.
1: Tschüss.
8: Tschüss.
9: Tschüss. 1, 2, 3.
8: Tschüss.
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0: willkommen zu einer neuen Ausgabe von Lass uns reden, wie immer für Sie im Studio. Sabine Theile und
1: Stefanie Müller.
0: Und wir reden heute über Veränderungen, Mut zu Veränderungen. Wir haben uns jemanden ins Studio eingeladen, Sebastian Rommelfanger. Hallo Sebastian.
2: Hallo zusammen.
0: Und wir wollen heute über dich reden, wir wollen dich vorstellen. Du bist Vierfachpapa, du bist verheiratet, du hast einen Beruf. Wir wollen natürlich gleich erfahren, ganz genau, was ist das alles. Aber du hast irgendwann für dich entschieden, das reicht mir nicht oder ich brauche noch was anderes. Oder manchmal entwickelt man sich ja auch. Wir fragen dich auch, wie es dazu kam. Aber du hast immer entschieden, ich mache jetzt noch mal was anderes. Wobei so ganz anders ist es nicht, weil du bist im pflegerischen Bereich, im Gesundheitsbereich und bist jetzt eigentlich auch im beratenden, pflegerischen, gesundheitlichen Mental Health Bereich. Ne? Das klären wir gleich alles. Vielleicht siehst du es auch anders als ich. Auf jeden Fall, ja, wie ich finde, krasse Sache. Ich arbeite, ich habe die vier Kinder, ich habe eine Frau, ich habe irgendwo noch ein Leben, Haushalt, Familie, ein Häuschen, um das du dich kümmerst. Und ich mache aber noch zig Fortbildungen, Fernstudium. So, jetzt habe ich dich ganz hoch, meinen ganz hohen Thron gesetzt, mein Lieber, dem musst du jetzt eine Stunde lang gerecht werden, es tut mir leid. Wir duzen uns, weil wir kennen Sebastian schon ganz lange. Stammhörer bei uns kennen dich vielleicht auch unter
2: Gustav Anders.
0: Ja. Dein DJ-Name hier bei uns. Genau. Lieber Sebastian, was bist du eigentlich, was heißt eigentlich, was bist du von Beruf?
2: Ich habe irgendwann mal 2007, glaube ich, die Ausbildung zum Krankenpfleger gemacht. Und in der Ausbildung gab es schon auch einen Teil, wo es viel ging. Es ging damals darum, den Beruf attraktiver zu machen. Und es gab ein neues Examen, ein neues Krankenpflegegesetz. Und da sollten viel Sachen auch zum Beraten reinkommen. Und es war in der Theorie, also im Unterricht, gab es da schon sehr viele, sag ich mal, so kleine Nadelstiche, die gesetzt worden sind, was man dann aber im Realen, wo du eben auch sagtest, das mache ich ja schon, irgendwie Mental Health, es ist aber nicht so, dass man das im Krankenhaus-Setting irgendwie im Alltag irgendwie annähernd umsetzen kann. Aber ich hatte es damals schon gehört und ich hatte immer schon so ein bisschen Interesse, irgendwie die Leute zu beraten. Ich hatte dann auch mal einen Einsatz in der Diabetes-Schule sozusagen, wo man das auch wirklich gut machen konnte, die Leute anzuleiten, dass die selber auch ihre Grenzwerte kennen, dass sie sich so ein bisschen mit dem Thema Ernährung auseinandersetzen, was die Erkrankung ja dann zwangsläufig mit sich bringt, da was zu ändern.
0: Man spricht ja auch gerne mal von Hilfe zur Selbsthilfe so ein bisschen auch, ne?
2: Genau, das ist ja auch den Ansatz, den ich dann auch später verfolgen möchte. Ja. Aber dass jeder so das Verständnis dafür bekommt, dass man es ja auch immer selber in der Hand hat, was zu verändern. Aber man muss halt einfach erkennen, das, was zu verändern ist. Ne? Und manchmal ist es vielleicht auch erstmal ein Problem, was passieren muss oder irgendein Schicksalsschlag oder eine Erkrankung zum Beispiel.
1: Ja. Aber das heißt auch, dass dich das in deiner Ausbildung als Krankenpfleger, hast du gesagt?
2: Ja.
1: Angesprochen hat, ne? Also du sagst ja, das waren so kleine, wie so Nadelstiche, die Richtung Beratung oder?
2: Genau.
1: Und dann hat es da so ein Pflänzchen gegeben bei dir.
2: Könnte man sagen, dass die Saat gelegt wurde. Genau, und nach der Ausbildung, also ich habe ja dann die Ausbildung einfach abgeschlossen und für mich stand aber schon fest, dass ich auch in einem Bereich arbeiten will, wo man das vielleicht ein bisschen umsetzen kann. Ne? Also dieses, was man in der Theorie gelernt hat, aber mit der reinen Pflege eigentlich sehr wenig zu tun hat oder hatte zu dem Zeitpunkt. Man hat es vielleicht auch nicht irgendwie so umsetzen können, weil man als Schüler einfach auch nicht in der Position ist, dahingehend irgendwie was zu machen. Und hatte mich dann in Köln beworben, in der Uniklinik, und bin in die Onkologie gegangen, weil ich da auch durch die Ausbildung halt auch schon wusste, das sind Patienten, die oft, also die man lange betreut. Das war mir sehr wichtig, Patienten zu haben, die nicht kommen und gehen und das wirklich so ein Hallo und Tschüss ist, sondern die man auch so ein Stück weit kennenlernt und dass man so eine Bindung auch zu denen hat und Vertrauen aufbaut und die natürlich sich dann auch dementsprechend deutlich besser aufgehoben fühlen. Und ich muss sagen, in Köln war das wirklich eine super Zeit. Wir hatten da auch so im Team damals, wir waren ein relativ großes Team, auch 3-4 Mal im Jahr Supervisionen, also Sitzungen, wo wir dann auch wirklich Fälle, Fallbeispiele besprochen haben und man auch gemerkt hat, okay, man wird auch so seitens des Arbeitgebers so ein bisschen gesehen. Ne? Das wird auch gefördert. Ich war insgesamt 10 Jahre dann da. Nach 4 Jahren ist das dann auch eingeschlafen oder es wurde nicht mehr so genutzt. Aber ich habe den Wert für mich selber erkannt, wie wichtig das ist, einfach gewisse Situationen einfach zu besprechen, in der Runde im vertrauten Kreis mit jemandem Neutralen, der da eine ganz andere Sichtweise hat, wie wenn man das jetzt untereinander irgendwie auch auf einer Feier oder auch sonst irgendwas mal irgendwie nochmal bespricht.
0: Genau. Vielleicht Supervision, ne? Also wir können ja kurz erklären, Supervision, da kommt jemand Externes, ne, dass man nicht immer nur mit dem Chef oder den Kollegen spricht, sondern wirklich mal jemand Externes, wo man vielleicht, gibt es da auch Einzelgespräche oder ist das immer in der Gruppe? Das weiß ich gar nicht.
2: Kannst du was dazu sagen? Also bei uns war es immer in der Gruppe und es war eher wie so ein neutraler Moderator,
0: der von außen
2: reinkommt. Der das einfach nur so ein bisschen moderiert hat und nicht auch eine Meinung dazu hatte, sondern das ganz neutral einfach bewertet hat.
1: Ja. Also Supervision gibt es auch einzeln. Gibt's
0: auch einzeln, ja.
1: Was auch eine sehr schöne Sache sein kann, wird seltener angeboten, glaube ich, ne, in Institutionen oft als Team. Und ich dachte auch gerade, Sebastian, als du das so erzähltest, welche Berufsgruppen waren denn bei dir so im Team? Weil wenn du sagst Uni, Klinik und Onkologie und die Hörer hören uns zu, dann ist sowas ja erstmal, was haben die da gemacht oder wer sitzt da zusammen? Also was für ein Team, weil das ist ja oft im Leben so, dass der Blick von mehreren Menschen immer sehr hilfreich ist, ne? Ja. Was hattet ihr da so für Kollegen, die da?
2: In der Onkologie ist es elementar, dass es wirklich.
0: Also Krebsstation,
2: kann man ja auch nochmal sagen. Onkologische Erkrankungen, Krebs, also überwiegend waren das zu der Zeit Leukämien, die wir da betreut hatten. Aber also elementar wichtig für den Austausch und auch für das Wissen über den Patienten und auch für den Patienten. Selbst gab es mehrere verschiedene Berufsgruppen, die, sage ich jetzt mal, mit ihm und an ihm gearbeitet haben. Also wir haben Ärzte gehabt, wir haben die Pflege gehabt, wir hatten Psychotherapeuten, Physiotherapeuten, genau.
1: Toll.
2: Und die Supervision war dann auch wirklich für alle Beteiligten. Mhm. Also wir hatten auch nicht eine Ergotherapeutin, das war wirklich so eine Künstlerin, die auch mit den Patienten...
1: Kunsttherapie,
2: genau. Die das wurde angeboten. Genau.
1: Ganz ganzheitlicher.
2: Ganzheitlich. Ja, genau.
0: Ja, ich habe auch neulich, war jetzt ein Bericht auch in den Medien, dass sie wieder Krankenhausclowns fertig ausgebildet haben. Also heutzutage ist man ja echt einen Schritt weiter und weiß, auch bei Krebspatienten, auch bei Krebspatienten, dass Lachen einfach auch so wahnsinnig wichtig ist, um einfach mal die Anspannung rauszunehmen und Lachen auch im Körper was mit dir macht. Sebastian, ich würde gerne, also es ist zwar, also natürlich kommen da noch ganz viele spannende Sachen, aber ich würde gerne einen nochmal einen Schritt zurückzugehen. Nach dem Schulabschluss bist du gleich Krankenpfleger geworden, also hast du gleich gewusst, ich möchte in die Pflege, ich möchte mich um Menschen kümmern, ich möchte Menschen helfen.
2: Ja.
0: Okay, also es war so, es ist deins, es ist in dir drin, ich möchte helfen, beraten, heilen. Also
2: mir hat die Ausbildung auch tatsächlich gefallen und genau, für mich war nur der nächste logische Schritt, von der Kleinstadt in die Großstadt auch nochmal zu ziehen, auch um meine 20er auch nochmal wild ausleben zu können, parallel zu meinem Job, war mir das schon wichtig, auch viel aufzusaugen an, was die Großstadt so bietet. Ja.
1: Das wäre auch meine Frage gewesen, Sebastian, wo kommst du her?
2: Ich komme gebürtig aus der Nähe von Trier, was ja jetzt auch eine Großstadt, kann man sagen. aber wenn man da aufwächst, kennt man natürlich auch vieles mit der Zeit. Aufgewachsen bin ich auf einem ganz kleinen ländlichen Dorf mit 400 Einwohnern, also ähnlich wie hier. Irgend so ein Dorf hier, sage ich jetzt. Das ist ähnlich. Ja. Auch viel Wald und viel Auslauf.
1: Wie kommst du dann hier hin?
2: Meine Frau ist aus Eschwege.
1: Ah ja. Ja, okay, die Liebe.
2: Die Liebe, ja.
0: Genau. Wir waren, also du hast diese Ausbildung gemacht und du hast damals schon gesagt, ich möchte mehr. Ich möchte nicht nur die Spritzen setzen, das Pflaster kleben, ich möchte den Menschen wirklich helfen. Und da gehört noch mehr dazu als gesund machen. Also vom allgemeinmedizinischen her, vom schulmedizinischen her gesund machen. Ne? Du bist jetzt geheilt und kannst entlassen werden, du möchtest mehr machen. Und du bist von Köln hierher gezogen und hast hier auch im Krankenhaus erstmal gearbeitet. Du warst sogar auf der Intensivstation, wenn ich mich
2: erinnere. Ich bin erst nach Göttingen an die Uni gegangen, weil mir das auch nochmal wichtig war, wenn ich auf Intensivstationen, das erst in der Uniklinik zu machen, weil da wirklich maximal alles auch kommt und man einfach dann fitter wird für die Zukunft, war immer so mein...
0: Du hast aber schon immer so geplant, ne? Du hast immer schon so gedacht, hier komm, ich will das und wo mache ich das am besten und da habe ich das Beste, was ich kriegen kann und da gehe ich hin, oder? Das ist es auch dein ist Ding.
2: Ja, kann man
0: ja,
2: so sagen.
0: Ja, finde ich gut.
1: Ja. Muss man sich, Sebastian, spezialisieren? Wenn du sagst Krankenpfleger, stelle ich mir vor, ja, ne, wenn ich jetzt als Kranke, da habe ich erst neulich im Krankenhaus gelegen habe, aber wenn du intensiv, muss man doch noch mehr können, oder?
2: Also man lernt mit der Zeit einfach auch viel und auf der Intensivstation gibt es in der Regel auch nochmal eine relativ gute, längere Einarbeitungszeit. Man kann sich natürlich auch mit der Zeit dann spezialisieren auf Intensiv oder halt auch onkologischer Fachpfleger, das gibt es schon. Aber das war jetzt nicht mein Ziel, das zu machen. Also ich wollte einfach über die Berufserfahrung einfach nochmal lernen und letztendlich macht man dasselbe auf der Station als, sage ich jetzt mal in Anführungsstrichen, herkömmlicher Krankenpfleger wie jemand, der eine Fachweiterbildung hat.
1: Ganz kurz nochmal zu dieser Onkologie. Da habe ich gleich so natürlich auch an das Thema Tod-Leben gedacht. Ne? Da bist du ja dann auch sehr mit konfrontiert worden. Und das wird ja auch was mit dir gemacht haben. Und ich fand das nochmal schön, dass du sagtest, ja, ich habe die Leute ja auch länger begleitet. Mhm. Also das heißt, du hast ja beides sehr intensiv erleben dürfen. Einmal das, wo es vielleicht nicht zum Guten geführt hat und einmal, wo man sich freut, dass man wieder lebendig das Leben genießen darf. Ne?
2: Mhm.

0: Das ist ja auch noch jung. Mhm. Ne, betreut, und da steckte ja auch immer ein ganzer Berg an Schicksalen dahinter. Ne? Also entweder junge Leute, die das Leben vor sich haben und mit so einer Diagnose konfrontiert werden, oder auch Leute, die mitten im Leben stehen. Es ist immer schwieriger, da die Leute auch irgendwo abzufangen, wie jetzt, sag ich mal, die 80-jährige Oma, die jetzt nochmal als Zufallsdiagnose Krebs bekommt. Ne?
1: Ja.
0: Also mich hat es auf jeden Fall sehr, sehr geerdet damals, das Leben zu leben in allen seinen Facetten, Reisen, viel unterwegs, die Zeit, also wirklich auch schon damals immer strikt getrennt zwischen Arbeit und Privat. Ja.
1: Ist das auch wie du es schaffst, weil man hört ja oft da draußen, ne, dass Pflege halt in unserem Gesundheitssystem, ne, die vielen Überstunden, Personalmangel, es hören ja viele auf, weil sie den Job nicht mehr machen können, auch im Seniorenheim, ne, Altenpflege hören viele auf. Ist das das, was dir hilft, weiterzumachen? Also wo du sagst, ich habe einen klaren Plan, ich habe auch eine Freizeit, ich weiß, wie ich wieder runterkomme, ich bin geerdet und ich will aber trotzdem helfen.
0: Das hat damals, jetzt im Rückblicken kann ich das wirklich sagen, dass das damals schon so war, das wirklich klar zu trennen, und heute ist das sicherlich für mich eine Ressource, die ich habe, nach Hause zu kommen. Klar ist da natürlich mit 4 Kindern auch Alarm.
1: Halligalli.
0: Das will ich ja gar nicht sagen, dass es ruhig ist oder dass man da Auszeiten bekommt, aber es ist ein totaler Kontrast zu dem, was ich tagsüber auf der Arbeit mache, und das erdet mich total.
2: Ja. Und du bist ja dann dazu übergegangen, trotzdem noch in deiner freien Zeit dich weiterzubilden.
0: Ja.
1: Ja. Was ich ganz spannend finde, als ich das gelesen habe, du hast uns ja im Vorfeld ein paar Infos über dich geschickt, bin ich erst gestolpert über Academy of Sports. Was hast du dann jetzt gemacht?
0: Ja.
1: Ich gehe an die Academy of Sports und dann dachte ich mir aber, naja, Moment mal, ne? So die neuesten Erkenntnisse sind ja schon so alles zusammen, ne? Also gesund, körperliche, also Bewegung, Ernährung und halt alles mental, gehört ja alles irgendwie zusammen. Aber diese Academy bietet offensichtlich
0: bietet sehr viel an, ja. Genau. Also für mich war es einfach wichtig, der Schritt zur Veränderung kam vielleicht auch so ein bisschen durch Corona, dass man gemerkt hat, also für mich war es einfach so, ich hatte auch das eine oder andere Tief in der Zeit, weil es super anstrengend war, und es ging ja politisch sehr mal in die Richtung, mal in die Richtung, und
1: wir haben für euch geklatscht.
0: Ohne da jetzt irgendwie das Thema nochmal groß aufzurollen.
1: Nein, wollen wir nicht. Andere Sendung.
0: Kam für mich dann so der Punkt, ich muss irgendwann was anderes machen. Also ich möchte irgendwann nicht mehr nur im Bett stehen und diese, wie du schon sagst, viele gehen aus dem Beruf, weil einfach die Arbeit ist schön, aber das Lob oder die Anerkennung. Die Anerkennung oder auch der Status in der Gesellschaft, der ist ein ganz anderer. Und das Schöne an dem Job ist ja auch, dass man wirklich direkt ein positives oder negatives Feedback bekommt. Das hat man ja in wenigen Jobs. Du hast ja eher viel vielleicht Projektarbeit oder dass man was abarbeiten muss, aber in der Pflege ist es wirklich so, du kannst innerhalb von 2 Minuten mit einem guten Morgen kannst du viel bewirken bei jemandem, der da im Bett liegt und gerade operiert worden ist.
1: Ja, das ist das eine, aber wenn du dann Personalmangel hast, sagen ja dann doch viele, ne? Manchmal habe ich noch nicht mal mehr Zeit für dieses Guten Morgen.
0: Ja.
2: Ich wollte auch kurz was dazu sagen. Ich war leider, wie gesagt, so über ein Wochenende in diesem Jahr im Krankenhaus, hatte mit Schwindel zu tun. Ich war sehr dankbar, dass ich Leute hatte, die mir, ich hätte die knutschen können. aber ich habe schon auch gespürt, unter welchem Druck die zum Teil stehen, und dass das dich ja auch als Person verändert, dass du vielleicht dann gar nicht mehr so wahrnimmst, dass, ich sag mal, vielleicht der Patient dir was Gutes tun möchte und du dann vielleicht in einem Dilemma steckst wie und das noch und dieses und jenes, also dass wenig manchmal, nicht bei allen Menschen, Zeit bleibt, und ich denke, wenn da mehr Atemphasen wären, kämen vielleicht noch mehr Schwingung zustande. Also wie gesagt, ich war sehr dankbar, aber das habe ich schon auch gemerkt, ne?
0: Ja, ist auch Realität, ne? Also, dass man ja oftmals auch eher den Berg an Arbeit ja auch oftmals spürt, gerade wenn Personalausfall oder so ist, und man muss Abstriche machen. Das, so hart es auch ist, und

0: da fällt halt die eine oder andere Sache dann auch mal hinten runter, ne?
1: Ja.
0: Genau.
1: Jetzt mal abgesehen davon, dass du, so wie wir dich bisher kennengelernt haben, du so klingst, als hättest du irgendwie schon immer so einen wirklichen Plan gehabt und weißt, was ich will und was gehört dazu. Diese Situation im Krankenhaus, hat das auch dazu geführt, dass du gesagt hast, ich will was verändern. Ich mache jetzt, ich erweitere mich und gehe da raus, gehe aus dem Krankenhaus vielleicht raus. Und ich meine, du hast jetzt schon ganz viele Fortbildungen gemacht, ne? Stress- und Burnout-Coach, Entspannungstrainer, Mental-Trainer, Coach, Fitness-Trainer, Ernährungscoach. Hast du alles schon abgeschlossen? Berufsbegleitend, muss man dazu sagen. 4 Kinder, verheiratet, Haus. Ich finde, da gehört anstrengender Job, verantwortungsvoller Job. Ich finde, da gehört eine krasse Motivation dazu. Auch wenn es Fernstudium ist und man sagt, okay, zumindest die Fahrerei fällt weg. Aber trotzdem muss ich mich da hinsetzen und lernen. Also was treibt dich an und was interessiert dich daran? So dieses immer neues Wissen und ich möchte mich erweitern. Und für wen machst du das? Für dich, okay. Ja. Aber warum?
0: Also ich finde das Thema wahnsinnig spannend, weil ich halt vielleicht auch aus einem Job komme, wo das auch viel zu wenig, sag ich mal, Anwendung findet. Mhm. Also jetzt nicht eine Coaching-Geschichte oder sonst was, aber man kann aus dem Pflegejob sehr viel mitnehmen schon für dieses Studium, finde ich. Also hat mir sehr viel geholfen. Aber so diesen Aha-Moment gab es damals, als ich im Krankenhaus im Eschwege gearbeitet habe, gab es durch den gesunden Werra-Meißner-Kreis, der kam da ja gerade so auf die Gesundheitslotsen-Ausbildung. Und das Krankenhaus hatte halt eine Ausschreibung gemacht, wer das gerne machen möchte. Und da hatte ich mich beworben und dann konnte ich diese Ausbildung machen. Und da ging es auch schon von den Inhalten so ein bisschen in Beratung, Kommunikation, wo man immer sagt, okay, das sind ja langweilige Themen, wenn man so durchkaut, aber es steckt ja doch viel dahinter. Da machen sich ja wirklich Leute Gedanken, so ein Modell aufzustellen. Und wenn man es dann anwendet, sieht man ja auch Fortschritte. Ne? Das ist ja auch bei Kindern auch. Ne? Es gibt ja auch jede Menge Erziehungsratgeber. Und wenn man da vielleicht mal ein oder zwei Dinge verändert in seinem Alltag, die Kinder vielleicht anders anspricht oder auffängt, sieht man auch, dass manche Sachen funktionieren können. Ne? Ja.
2: Ich erlebe im Moment, Sebastian, also ich finde es toll, was du da alles auch gelernt hast. Ich erlebe im Moment, dass auch Krankenkassen oder auch Menschen, die ich kennenlernen darf, viel über Apps machen. Mhm. Was macht das so mit dir?
0: Ich nutze zum Teil auch die eine oder andere App mal ausprobiert. Beziehst du diese Frage jetzt auch eher auf die Selbstständigkeit, die da noch geplant ist, oder generell einfach
2: so
0: was machen?
2: So als Mensch. Apps? Also ne, du bist jetzt jemand, der in diese vielen Ausbildungen gegangen ist und ich sag mal, jetzt kommt das Thema Technik und Apps und ist ja etwas anderes, als wenn ich jemanden einlade oder du würdest rausfahren und sagen, hier, ich würde mich bei Unternehmen einladen lassen und mit den Menschen arbeiten, ist ja anders.
0: Auf jeden Fall. Also ich sehe das auch, dass das immer noch für mich persönlich den weitaus höheren Stellenwert hat, in echt mit Leuten zu arbeiten. Und Apps können meiner Meinung nach zumindest jetzt eine gute Hilfestellung bieten oder auch Tagebuch zu führen oder ne, also das kann eine App deutlich besser, als man das wahrscheinlich selber irgendwie organisiert bekommen könnte, weil es einfach viele Tools da schon gibt, die da in so einer App auch drin sind.
1: Oder Zeit überbrücken, bis man dann den Fachtermin sozusagen.
0: Genau, also ich finde es lässt sich sicherlich gut kombinieren, auch in der Arbeit als Coach. Aber so dieses echte Gespräch, wo man ja auch nochmal viel über Mimik und Ausstrahlung auch aufnehmen kann, da muss man natürlich auch viel Gesprächserfahrung schon haben, um das irgendwie einschätzen zu können, ist ja auch nochmal was anderes wie nur ein Telefonat. Mhm. Ne?
2: Ich habe jetzt gerade so gedacht, Sebastian, dir sind ja auch noch mal intensivere Gedanken gekommen in der Zeit von Corona. Mhm. Und ich glaube, dass ich bin ja auch schon etwas älter, aber dass das auch ein bisschen geschuldet ist durch Corona, oder man ist mehr auf die Idee gekommen, oder die Technik ist ja super weit, dass jetzt ich so das Gefühl habe, aha, auch da ist es gelandet, dass man eher technisch unterwegs ist, als wie zu sagen, Mensch, da gehen wir mal zum Sebastian oder woanders zu Frau Theile. Also auch, wo begegnen wir uns dann als Mensch, ne? Wenn oder wo dürfen wir uns begegnen? Mhm. Ne, du kommst aus der Pflege, da ist ja auch, finde ich ja total schön, wenn ich da jemanden habe, ich brauche immer jemanden, wo ich dann fragen kann und unsicher bin und auch da ist ja schon die Überlegung, ob irgendwann so ein Roboter an mein Bett kommt und mir meine Medikamente bringt.
1: Ich glaube, das ist ja auch das, was hinter deiner Frage steht, ne? Was du sagst, Sabine, was du gefragt hast, auch mit ChatGPT. Ich kann an meinem Handy ChatGPT fragen, ne, was würdest du in meiner Situation machen? Ja, ja. So, ne? Die Frage ist ja in diesen Zeiten, weil wir wollen in unserer Sendung, reden wir ja, wir haben dich ja auch eingeladen, nicht weil wir es toll finden, was du machst, und wir wollen ja auch andere Menschen motivieren, wenn ihr so einen Traum habt, ne, wie kann ich das umsetzen, macht es einfach. Aber wir leben ja auch in einer Zeit, ne, das steckt hinter deiner Frage, mit viel KI, wo ja auch KI schon in den Krankenhäusern auch zur Krebserkennung und so weiter, ne, Hautkrebs-Screening eingesetzt wird. Und da würde ich halt gerne mit dir heute in dieser Sendung auch eine Lanze brechen, dass du ein Mensch bist, der halt ganzheitlich guckt und diese Ausbildungen macht und sich diesen Menschen anguckt. Wie ist die Zukunft, ne? Wo jetzt auch unser Pflegesystem, unser Gesundheitssystem überlastet ist, überall soll gespart werden. Wo sparen sie als erstes? Dass sie uns Therapien nicht mehr bezahlen. Dass man keine kassenärztliche Anerkennung mehr kriegt. So, dass wir zu wenig Therapeuten haben. Also wo geht das hin? Und können wir uns dich dann in Zukunft noch leisten? Obwohl wir dich brauchen vielleicht. Mhm. Also machst du dir darüber Gedanken? Es ist ja schon trotzdem mutig. Du sagst, ich will das und ich weiß auch, warum ich das mache. Aber wir wollen unseren Hörern auch so ein bisschen erklären, wie mache ich das, wie gehe ich da vor und kann ich das selber auch machen? Aber woher nimmst du die Überzeugung, die Kraft, den Mut zu sagen, ich gehe auch irgendwann vielleicht in die Selbstständigkeit, das ist ja dein Ziel. Du bist ja auch noch mittendrin, ne? Machst gerade noch Kommunikation, Rhetorik, Moderation, was ich übrigens sehr wichtig finde. Ich habe noch keinen Arzt da draußen kennengelernt, der in der Lage war, mir irgendwas auch noch in irgendeiner Form empathisch mitzuteilen. Wobei, du bist ja kein Arzt, aber trotzdem ist das wichtig. Aber machst du dir darüber Gedanken? Ich meine, ich will nicht immer auf deinen Kindern rumreiten. Nein. Ich meine, du bist trotzdem Mann, du bist eigenständig, hast dein Leben. Aber trotzdem, man hat eine Verantwortung. Glaubst du, dass du wirklich dir was aufbauen kannst in naher Zukunft und du nicht vom Roboter, das ist ja das, ne, was du gesagt hast, von der App, von der KI, von ChatGPT ersetzt wirst. Oder dass kein Geld mehr im System ist, dass ich mir dich einfach, ne, ich kann, also wir können uns ja auch nicht einfach ein Personal, wenn ich einen Personal Trainer hätte, hey, würde ich anders aussehen. Ich kann mir aber keinen leisten. Ne? Verstehst du,
0: was ich meine? Ja, ich verstehe absolut, auch worauf ihr hinaus wollt.
1: Und du musst ja auch von was leben.
0: Und auch gerade das Thema KI ist ja auch noch sehr frisch und es ist spannend zugleich, aber es hat halt auch seine Tücken, ne? Ja. Und wo ich halt sage, dass der echte Kontakt, der ist meiner Meinung nach noch nicht durch KI ersetzbar. Wobei gestern haben wir auch zufällig mal so ein bisschen rumgesippt im Fernsehen und da lief genau da in Japan ein Bericht über Chatbots, die sozusagen, weil die Leute auch keine Zeit mehr für echte Beziehungen haben.
1: Ja.
0: Ne? Das ist wirklich ja auch
1: ein Trend.
0: Die heiraten Chatbots und das sind KIs, die aber auch immer nur das sagen, was die Leute hören wollen in der Beziehung. Sie sehen gut aus, dein Tag war anstrengend. So, es gibt keine, in Beziehungen gibt es keine Reibung. Und da war auch eine Psychologin, die genau das sagte, dass sie da auch sieht, dass das ein total unterschätzter Punkt ist. In Beziehungen können nur wachsen, wenn es auch Reibung gibt. Also, und wenn da wirklich jemand sitzt, der alles ist schön, toll, super, sagt, ist das für denjenigen, der das hört, schön. Aber es hilft nicht. Ja. Aber ein großer Punkt ist auch, dass die Leute in Japan ja auch sehr einsam sind und das aber auch wiederum Gesprächstherapie ersetzt, weil sie sich mitteilen können. Und da waren auch Beispiele, die sagen, sie telefonieren mit diesem Chatbot 3-4 Stunden täglich und können einfach auch Ballast wegwerfen vom Tag, auch erzählen, was sie gemacht haben. Ne?
2: Ich muss eine Frage stellen. Erklär mal, was das ist, Jack. Jack? Was?
1: ChatGPT?
2: Chatbot. Ach so, okay. Das andere Wort kannte ich nicht.
1: Chatbot?
0: Ja. Ein Chatbot, das ja ist eine künstliche, also eine
1: das KI. Das ist der hinter ChatGPT dann quasi okay. Die Antworten
0: genau.
1: Okay. Sagen.
0: Also es ist danke. Ein genau. Bild generiert auf dem Handy. So war das gestern in der Dokumentation, ja. Dass die auf dem Handy oder auf dem Tablet eine von sich, von ihren Vorstellungen, die Traumfrau oder so generiert. Ja, ne?
1: Sorry, und genau. Das ist
0: zum und Beispiel, die reden dann in ja, Echtzeit mit ja, denen.
1: Das ja. Ist zum Beispiel, wenn du ein Problem mit einem Paket hast und du schreibst, guckst auf der DHL-Seite, dann kannst du denen eine WhatsApp schicken. Und dann kommuniziert erstmal ein Computer mit dir, das ist der Chatbot, der sagt dir, guck mal, genau. Gib mir mal die Tracking-Nummer, wo ist denn dein Paket, wie kann ich dir helfen, blablub, blablub. Dann darfst du dann auch noch schön bewerten, was ist eine Maschine und darfst dir auch noch sagen, das Gespräch hat mir geholfen, hat mir gefallen. Und wenn du dann sagst, nee, sorry, hast mir nicht geholfen, dann kommt der echte Mensch erst. Das weißt ist du, ja alles.
2: Mh, wo ihr das gerade sagt, ich habe gestern etwas später, manchmal zapp ich so durchs Fernsehen, um irgendwie runterzukommen. Und ich habe aber leider nicht weitergeguckt. Ich musste mir nochmal angucken, weil du das gerade gesagt hast. Da hat dieser Typ, der immer alles Mögliche ausprobiert, Jackel oder?
1: Jenke.
2: Ja. War das die
0: Sendung? Das war die Sendung, genau.
2: Aber der hat ja auch so ein Sex-Ding sich bestellen. Kann ich ja irre. Ich habe leider hatte ich keine Lust dazu. Das muss ich mir später nochmal angucken. Ja. Also so eine Puppe, die du zusammenbauen musst, ne? Das kam nur einzeln. Und die hatte, das habe ich nur so nochmal zum Schluss geschaut, als ich dann umschaltete. Ich war einfach nicht in dem Mut. Hinten so ein Computer-Ding. Und dann sagte er doch auch, das ist jetzt meine. Auch Sexpartnerin, also mit Computer hinten dran. Also das fand ich ja auch ja, irre.
0: So weit hatte ich nicht mehr geguckt.
1: Kannst du dir dein Gegenüber so programmieren, ja. Wie du es gerne hättest? Andere machen das mit dem Nudelholz. Kannst du auch eine Puppe kaufen. So ihr Lieben, der Sebastian hat 8 Lieder mitgebracht. Ich habe ihm von Anfang an gesagt, dann lass uns reden, never ever. Keine 8 Lieder, aber komm Sabine, wir schenken ihm ein Lied. Okay,
2: ja.
1: Komm lass uns. Also wir, Sebastian, wir hatten Sendung, da haben wir nicht ein Lied gespielt. Spielt. Ja, das ist jetzt
0: ja, aber ich
1: für
0: bin
1: dich.
0: Doch DJ
1: ich
0: auch.
1: Weiß. Ich weiß.
0: Also kriege ich 2.
1: Oha, Sabine, da müssen wir uns aber zusammenreißen. 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
1: Stefanie Müller.
0: Und bei uns im Studio ist Sebastian Rommelfanger, der gerade ganz glücklich war, dass er seine Musik hören durfte. Und wir sprechen in dieser Sendung über Veränderung, Mut zur Veränderung und tatsächlich diese Veränderung auch umsetzen. Was du gemacht hast, Sebastian, wir haben in der ersten Hälfte der Sendung gelernt, was du von Beruf bist, Krankenpfleger, Intensivkrankenpfleger, und dass in der Ausbildung da schon zarte Pflänzchen, dass es sowieso in deinem Kopf ist, weil deswegen bist du ja auch Pfleger geworden oder in den Pflegeberuf gegangen, aber dass schon in der Ausbildung quasi das Ganzheitliche ein Teil war, dass eben auch Mental Health, Ernährung, Bewegung, Entspannung, wenn ich ins, also Sabine, ich weiß nicht, wie du, man geht angespannt ins Krankenhaus, wenn man nicht genau weiß, was ist los, können die mir helfen?
1: Krankenhaus, denke ich,
0: Krankenhaus
1: auch ein Angstthema.
0: Immer irgendwie auch mit Angst, ne? Aber du willst dich ja später noch weiter ausfächern, jetzt nicht nur Leute, die krank sind vielleicht. Und hast du irgendwann gesagt, so, ich mache jetzt Fortbildungen. Und da du natürlich noch eine Arbeit hast und eine Familie hast, machst du das als Fernstudium und hast dich für die Academy of Sports entschieden und hast schon ganz viel gemacht. Wir haben es vorhin schon mal aufgezählt, Stress- und Burnout-Coach, Entspannungstrainer, Mental-Trainer oder Coach, Fitness-Trainer, Ernährungscoach und jetzt aktuell Kommunikation, Rhetorik, Moderation und Beratung. Und am Ende bündelt sich das alles in einer Art Life-Coach.
2: Ja.
0: Wenn man diese Entscheidung trifft, ich möchte nochmal was anderes machen, ich möchte mich weiterentwickeln, wie geht man da vor? Wie sucht man sich seine Academy aus? Was ist ein Fernstudium? Wie funktioniert das? Muss man das bezahlen? Was bedeutet das?
2: Also mir war das sehr wichtig, dass es ein Fernstudium ist, was ich aufgrund meines Familienalltags einfach auch selbst planen kann und da auch wirklich freie Hand habe. Und ich glaube, tatsächlich bin ich darüber wirklich über ganz normal Google-Suche gestoßen irgendwie. Live-Coaching hatte ich vorher mal gehört, aber auch noch nicht so ganz auf dem Schirm. Was ist das genau? Und so mit der Thematik beschäftigt und kam dann auf diese Academy of Sports. Und die hat mich in dem Punkt halt wirklich angesprochen, dass es fast 100% Fernstudium ist, was man online absolvieren kann. Also sagen wir so 95%. Es gibt, man bekommt bei dieser Fernuni, die in der Nähe von Stuttgart sitzt, sozusagen einen Account für den Online-Campus und hat dann da auch die Möglichkeit, sich mit Studienkollegen auszutauschen, wie so eine Art Forum. Aber macht auch da halt seine Prüfungen und lädt sich die Lehrskripte als PDF-Datei halt runter. Man kann sich die natürlich auch per Post von denen schicken lassen, dass man es nochmal so durcharbeitet. Das habe ich am Anfang auch gemacht. War sehr motiviert, als ich gestartet bin. Da waren es aber auch nur 3 Kinder. Und dann kam das 4. und es kam auch vielleicht auch gelernt durchs Studium, einfach so die Realität zu akzeptieren. Und da hatte ich halt wirklich dann die volle Flexibilität, einfach auch zu sagen, okay, ich mache jetzt auch wirklich ein halbes Jahr Pause und mache gar nichts und fange wieder bei Null an. Wollte aber unbedingt halt noch ein Studium sozusagen, also ein Semester sozusagen abschließen. Und das hatte ich dann gemacht und dann kam erstmal die Pause. Kostentechnisch lässt sich das über eine monatliche Zahlung einrichten. Man hat auch die Möglichkeit, das über einen Bildungsschein das zu machen, dass das auch zu 100% übernommen wird. Das kam bei mir aber nicht in Frage, weil ich muss ja auch Geld verdienen. und das war mir auch immer wichtig, eben so Sachen für mich persönlich nicht in Anspruch zu nehmen, weil ich einfach auch mir selber auf die Schulter klopfen will, so hey, du hast es geschafft, du hast es selber gemacht, du warst von keinem abhängig. Und ich glaube, so kann man auch ein bisschen so ein Stück weit dann auch Authentizität vermitteln, wenn man da selber auch wirklich vielleicht den Weg gegangen ist, ohne irgendwie große Unterstützung. Und ich habe es mir selber ausgesucht.
0: Ja.
2: Also ich habe mir alles selber ausgesucht, also auch die Lernerei, die dazu gehört. Ne? Das Lesen, Durcharbeiten der Skripte, die Tests, die Hausarbeiten, die man schreiben muss. Ja.
1: Mir fällt da etwas zu ein, wo du das so erzählst. Ich bin der Meinung, ich habe ja eine systemische Coach-Ausbildung gemacht. Da habe ich übrigens auch zum Teil im Krankenhaus gearbeitet oder in der Psychiatrie, also auch berufsbegleitend. Und ich meine, ich habe bei der Frau Nowak, VHS Eschwege, mit der bin ich ins Gespräch gegangen, die ja so Richtung Weiterbildung und Bildungschancen. Und ich meine, ich habe zum Teil mir Bildungsgutscheine ausfüllen lassen oder eine Unterstützung. Ich bin mir nicht mehr ganz sicher, aber das war eine tolle Sache. Also, weil wir ja gerade über Weiterbildung oder hinschauen. Also die Frau fand ich auch sehr anregend. Ne? So nochmal, wo kann man hingucken? Wo kann man sich orientieren? Also ich wusste das schon, wo ich hingehe. Aber auch, das sind ja oft auch Summen, die man nicht so nebenbei mal eben abzahlt. Und das kann auch so echt innerlich eine Unterstützung sein, zu sagen, Mensch, es ist ja doch möglich. Ne?
2: Ja, tatsächlich, die Frau Nowak kennt meine Frau, weil sie hat das nämlich auch über so einen Bildungsschein gemacht für ihre Yoga-Ausbildung.
1: Ja. Fällt mir gerade ein, ne? Weil das ist ja auch oft, ja, erlebe ich so, ja, ich würde ja gerne, aber geht ja nicht oder ich kann nicht. Und da sich auch nochmal so Hilfen zu suchen. Ne?
0: Ja, das ist wichtig zu sagen, ne? Wenn man sowas vorhat, und wir wollen den Leuten ja auch Mut machen, ne? Mit dir sagen, es geht, man kann es machen, man kann sagen, ich schaffe das alleine. Ist auch sehr bewundernswert. Aber man kann ja auch so den ersten Anschub, ne, dass man sich erstmal informiert und dass man sich da auch vielleicht auch mit Sicherheit beim Arbeitsamt oder Jobcenter jetzt bei der
2: auch
0: VHS.
2: Selber bei der Academy of Sports kann man da auch direkt anrufen und fragen, die sind da wirklich sehr flexibel auch in der Art, wie man letztendlich seine Weiterbildung dann finanzieren möchte. Also man hat auch die Möglichkeit, das habe ich dann auch zwischendurch mal in Anspruch genommen, Monate zu pausieren, weil man sagt, wie in meinem Fall, ich schaffe es gerade gar nicht, irgendwas zu machen. Können wir da vielleicht mal 4-5 Monate die Zahlung aussetzen? Und das war gar kein Problem, weil die sehen das ja auch auf dem Online-Campus, ob man da so ein bisschen aktiv ist oder nicht, ob man denen was schickt oder eine Prüfung gemacht hat. Und die waren da wirklich sehr flexibel. Man kann das auf ein Jahr machen. Das ganze Fernstudium des Life Coach ist auf 2 Jahre berufsbegleitend ausgelegt. Bin jetzt im 3. Jahr und habe das Studium aber schon bezahlt. Also das ist fertig und ich habe auch, man hat, sag ich mal, lebenslangen Zugriff auf diesen Online-Campus, auf alles, was da eingestellt wird, an Dokumenten, Tools, die man so, die Skripte auch immer noch.
0: Ja, und der Austausch, das finde ich spannend, dass du gesagt hast, man denkt ja nicht, ne, man sitzt zu Hause in seinem Kämmerchen und lernt vor sich hin. Und hat keine Kommilitonen, nicht im klassischen Sinne, man sitzt nicht nebeneinander auf den Holzbänken im Auditorium, im Audimax, sondern zu Hause auf der Couch. Aber man hat den Austausch, das finde ich schön und auch wichtig, nochmal zu sagen. Und auch jetzt, wenn es für dich weitergeht, an einer Stelle, wo du sagst, so, jetzt mache ich erstmal einen Stopp, jetzt habe ich erstmal alles. Man kann ja später immer nochmal wahrscheinlich Module dazu machen, aber jetzt bin ich erstmal fertig. Und jetzt gehe ich in meine Selbstständigkeit, muss man das Rad auch nicht neu erfinden. Da gibt es ja auch Leute, die das schon gemacht haben oder Leute, die auch da gerade mittendrin stecken, dass man sich absprechen kann, ne? Dass man sich untereinander austauschen kann. Wie machst du das und wo wendest du dich hin und worauf achtest du und wie organisierst du dich und so weiter und so weiter.
2: Genau, also es gibt zu jedem Semester, sage ich jetzt mal, zu den Inhalten gab es auch immer Praxisphasen, die dann halt nicht in der Nähe von Stuttgart waren, sondern halt online, was auch immer super funktioniert hatte, dass man da Workshops hatte. Und sich dann auch immer in Kleingruppen, in Gruppenarbeiten mal austauschen konnte mit den Leuten.
0: Weil gutes Internet.
2: Es ist nicht so, dass man jetzt sagt, wir haben einen Studiengang, der ist jetzt das erste Halbjahr und das zweite Halbjahr bei dieser Uni. Der eine fängt im März an, der andere im Oktober. Und sie treffen sich aber vielleicht trotzdem im selben Workshop zum Beispiel. Ne?
0: Also, und du hast vorhin gesagt, du hast auch, weil ich meine, wir wollen ja auch sagen, ne, du machst das und natürlich willst du die Selbstständigkeit, das heißt, du willst Menschen helfen, aber ich, wenn ich zu dir komme, möchte ja auch wissen, dass du wirklich das wirklich gemacht hast, dass du jetzt nicht irgendein Scharlatan bist, ne? Ich habe da jetzt mir eine Vorlesung online angehört und jetzt weiß ich, wie ich dir dein Leben verändere und dein Leben besser mache. Da gibt es richtig Klausuren und Zertifikate und Prüfungen. Ist das auch alles online?
2: Das ist alles online und wird dann gegengelesen, sozusagen. Okay. Von
0: also so schriftliche Hausarbeiten.
2: Genau,
0: so.
2: Also dann gibt es eine ganz klare Vorgaben auch mit Quellenverzeichnis, weil sonst könnte man sich ja ChatGPT bedienen, hier, mach mir das mal schnell. Genau. Ne? Ja. Nee, also das ist auch, das ist halt, weil es ein reines Online-Studium ist, haben die natürlich auch eine, wie so eine Art Vorlesung halt mal gemacht, wie die Prüfungen auszusehen. Also man hat eine ganz strikte Vorgabe, wie man die Dokumente zu gestalten hat, mit Inhaltsverzeichnis, mit Quellenangaben, wann die Quellenangaben haben wollen und also es ist schon, du kannst nicht einfach irgendwie über KI das Ganze machen. Und es wird ja auch, es ist eine zertifizierte Uni über die DEKRA zum Beispiel, über den TÜV und auch noch, ich habe leider die Abkürzung vergessen, aber es ist auch irgendein Träger für Fernunis in Deutschland, wo sie zertifiziert sind. Und auch die Zertifikate, die man da bekommt, sind, sind auch, zum Teil kann man sich die auch, also diese Stress- und Burnout-Coaching zum Beispiel, das Zertifikat, ist zum Beispiel auch international, hat das eine Gültigkeit. Aha. Also das, ja.
1: Ist es auch so, ich hatte das jetzt mal an einer anderen Fernuni mir angeschaut, man hat, glaube ich, auch so eine Dozentin oder einen Dozenten auch als Ansprechpartner.
2: Ne? Ja, genau. Man hat immer für verschiedene Themenbereiche dann immer ein, zwei Dozenten, die die Skripte auch gemacht haben, wo man dann noch immer mal, wenn irgendwas unklar ist in den Skripten, weil man es vielleicht nicht versteht, gleich eine Mail hinschreiben kann und hat innerhalb meistens von ein, zwei Tagen auch eine Antwort.
1: Ist es da auch so, dass ich denjenigen oder diejenige auch mal auf dem Bildschirm sehe? Also habe ich auch die Möglichkeit oder ist das immer nur per Mail dann?
2: Nee, das ist, also die machen dann oftmals auch die, die Präsenzphasen online. Die leiten dann meistens diese Workshops.
0: Ich würde gerne, auch wenn es spannend ist, aber wir haben nicht mehr so viel Zeit und vielleicht schaffen wir ja noch ein zweites Lied, gerne mal darauf hingehen, wie es für dich weitergeht. Und was sind das für Menschen, die du gerne, also du möchtest ja in die Selbstständigkeit gehen irgendwann mal Stunden reduzieren. Mhm. Bist ja aktuell in einem Krankenhaus wieder. Stunden reduzieren, dich natürlich dem mitwinden, was du jetzt gerade in der Fortbildung, in der Ausbildung gemacht hast. Eine Eigenständigkeit und wer weiß, vielleicht ist es irgendwann 100%, wenn es läuft. Also Menschen mit Problemen werden wir immer haben, aber es ist halt auch eine, ich verstehe auch den Vorteil von einer Festanstellung, klar. Ja. Aber was sind das für Menschen, die du gerne bei dir hättest? Was sollen die haben? Was für
2: haben,
0: Problem sollen die haben?
2: Die sollen, kann ich ja, wir, will ja nicht, ich will ja eigentlich von Problemen weg. Also ich habe im Krankenhaus gibt es ja genug Probleme. Die Leute sind alle krank auf eine Art und Weise, die ja auch irgendwo als Diagnose steht. Aber ich will ja auch Großteil mit gesunden Menschen arbeiten. Ich will mit vielleicht auch mit Jugendlichen arbeiten. Also gerade auch
0: Prävention.
2: In den Bereich der Prävention gehen, auch über betriebliches Gesundheitsmanagement direkt die Unternehmen anschreiben, ob Interesse besteht, über Krankenkassen vielleicht, weil ich einfach auch im Krankenhaus ja sehe, ganz oft den Fall, wenn es schon zu spät ist. Mhm. Und, ne, der Herzinfarkt, der vielleicht hätte verhindert werden können oder ne, auch Diabetes ist ja auch ein großes Thema. Es sind zwei große Volkskrankheiten, Herz und Diabetes ist. Und durch mein Krankenhaus-Backup oder durch, sag ich mal, den Praxisalltag an sich, sehe ich ja ganz oft Fälle, wo es schief ging auch, ne? Und wo man mit Prävention und wenn man da vielleicht auch durch die Kinder auch vielleicht so ein bisschen gekommen, dass man denen für die Zukunft auch einfach was bieten möchte, wo man vielleicht schon in der Schule auch über eine Projektwoche lernt, wie gehe ich mit Stress um, wie gehe ich mit Prüfungsstress um, was gibt es für kleine Werkzeuge, die ich anwenden kann.
0: Ne?
2: Und da gibt es auch wirklich über die Atmung, man muss ja nicht immer gleich meditieren und eine Stunde weg sein, sondern es gibt ja wirklich viele kleine Übungen, hab da auch eine dabei, die man anwenden kann, die ist super einfach und gerade in einem wirklich stressigen Moment, wenn man sich mal nur 10 Sekunden rausnimmt und aus der Situation geht. Oder wenn man merkt, man läuft schnell durch die Stadt, weil man Zeitdruck hat.
0: Ja.
2: wenn man das bewusst wird, okay, ja, ich laufe hier gerade wie, ne, so ferngesteuert, ja, weil ich muss noch das und das und das. Es gibt ja dann auch die Möglichkeit zu sagen, nee, also ich merke ja selber, es tut mir gerade nicht gut, so gestresst zu sein. Ich gehe langsamer.
0: Ja, aber da müssen wir auch erstmal wieder
2: hinkommen. Da muss man hinkommen, das, na klar, die Welt ist genau schnell geworden. Ja. Aber, und ja, das ist ja vielleicht genau der Ansatz, da wirklich dann so Nadelstiche zu setzen, mhm, dass den Leuten wieder bewusst wird, wir sind so gehetzt.
0: Ja.
2: Wir sind immer nur, ja, unter Strom.
0: Ne? Genau, und da fallen mir gerade zwei Sachen ein. Ich habe letztes Jahr eine Resilienztrainerin hier im Interview gehabt, die Resilienztraining für Kinder ab 7 Jahren. Mhm. Anbietet. Und ich habe erst gesagt, was soll das? Wieso brauchen Kinder schon Resilienz? Ich habe mir das 1 Stunde lang erklären lassen und hinterher dachte ich, ja, das muss jedes Kind haben heutzutage. Und das Zweite ist, ich war letzte Woche auf einer Fortbildung im ATB, Autismus Therapie und Beratungszentrum in Eschwege, wo sie gesagt haben, der Sophiengarten in Eschwege ist ja umgebaut worden und die sind in Kontakt getreten mit dem Verein, der das macht in der Stadt, und es gibt jetzt im Sophiengarten einen mit Hecken abgegrenzten Raum extra für Menschen, die einen Rückzugsort brauchen. Mhm. Und ich glaube, es braucht Menschen wie dich, Sebastian, die den Leuten draußen sagen, egal ob Unternehmen, Kindergarten, Schule, auch mal aufzuzeigen, die Möglichkeiten, wie kann man sich zurückziehen. Also selbst wenn ich weiß, ich muss, die haben ja oft noch nicht mal Rückzugsorte. Mhm. Und ich glaube schon, dass da ein Markt ist, aber ein Bedarf ist, den Leuten wieder beizubringen, sich zurückzuziehen, sich rauszuziehen, auf sich zu hören. Mhm. Glaube ich schon.
1: Ich finde es eigentlich ganz schön. Life Coach ist ja, da kommen bei mir so positive Dinge wie das Leben ist schön oder darf schön sein. Und ich habe so gedacht, ne, so auch diese Wörter, also kam mir gerade so Prävention und auch eine Reha oder wie.
0: Wo ach, ich jetzt dachte, will er von mir, dass ich
1: ja,
0: esse.
1: Das ist eigentlich ist ja so die Basic, ne, wie, ja, gehe ich mit Dingen um, ja, und ich würde dir auch Menschen wünschen, die einfach Lust haben, also auch der Bereich, so ich habe Lust, nochmal anders mit meinem Leben umzugehen, oder ich bin sowieso mit einem tollen Esprit, ne? Ich kriege das manchmal so durch meine Tochter mit Sport auch gespiegelt, die noch mal mehr wollen, ja, also die sind nicht krank oder die, denen müssen wir nicht jetzt beibringen unbedingt, dass sie ja doch langsamer gehen oder, sondern da höre ich auch bei dir raus, so Mensch, was kann ich denn eigentlich noch machen, ne? Auch in Thema Ernährung oder auch natürlich Entspannung, um dann mehr in das Handeln zu kommen, also auch diese Bereiche könntest du ja abdecken. Ne?
2: Und genau das ist der springende Punkt. Ich versuche da wirklich ganzheitlich das anzugehen, also in der Beratung, aber so richtig, was es letztendlich wird, das weiß ich jetzt auch noch nicht genau. Also ich habe mir so vom Plan natürlich gemacht.
0: Ja, ein Businessplan.
2: Nein, kein Businessplan, aber so ein Stück weit halt schon und auch geguckt, was gibt es hier in der Region, ne, zum Beispiel auch Schulen jetzt, ne, hab zum Beispiel einen Freund, der ist ja in der Anne-Frank-Schule, dem habe ich das auch schon mal erzählt, hey, wäre das nicht was für die Abgänger, der fand das auch sehr interessant, da mal eine Projektwoche zu machen. Und ich glaube wirklich, wie es so vielen auch so in meinem Werdegang einfach ist, es muss einfach irgendwann mal starten, also es fängt irgendwann mal an und dann entwickelt sich vieles auch von alleine, was jetzt nicht hier vielleicht steht, sondern ne, vielleicht und ja, dass man einfach so ein bisschen rumkommt, da vielleicht mal was mitbekommt und so.
0: Ja, Erfahrung auch, ne, durch die
2: Erfahrung sammelt.
0: Gespräche, die du führst.
2: Ne? Genau.
1: Ja. Ich kann mich erinnern, Sebastian, das kam mir gerade so in den Sinn, als du das mit Schule und so erzählt hast. Ich habe auch schon mal mit Ergotherapeuten, die hatten etwas entwickelt, mitgearbeitet in Schulen und fand es ganz toll und denke auch da kann man noch mal mehr hingucken, weil da gibt's, meine ich, auch Gelder vom Staat. Ja, also man muss ja auch irgendwie verdienen, ne?
2: Ja. Ja. Danke für den Tipp.
0: Ja. Genau, also wir haben nicht mehr so viel Zeit. Fest steht, du machst dieses Fernstudium, du hast diesen Schritt gegangen, du bist glücklich damit.
2: Ja.
0: So haben wir dich jetzt hier erlebt. Du bist fast fertig.
2: Mhm.
0: Erstmal. Ja. Kann ja noch mal irgendwann was dazukommen. Und du möchtest in die Selbstständigkeit gehen und Menschen. Naja, du warst jetzt vorhin so zögern, als ich sagte, Menschen nicht helfen.
2: Ich möchte eine Hilfestellung, wie du es am Anfang auch schön gesagt hast,
0: Hilfe zur Selbsthilfe
2: geben. Das ist der Ansatz, der, glaube ich, im Coaching allgemein von großer Bedeutung ist, dass man nicht man sagt ja immer, der Klient soll die Probleme selbst erkennen, und wenn man es selbst erkannt hat, kann man auch einen Handlungsplan entwickeln oder eine Lösung dafür finden. Und ich bin nicht dafür da, die Lösung vorzugeben. Ich bin dafür da, jemanden dahin zu schubsen, vielleicht so ein bisschen, ne? Dass der selber drauf kommt. Wie in der Kindeserziehung, es ist auch so. Ne? Also du bist ja auch nicht nur der Lehrer, der immer sagt Vorlesen. Nein und ne, sondern lass die Kinder auch mal Fehler machen.
0: Ja.
2: Das gehört zum Leben dazu.
1: Ich dachte auch gerade so die.
0: Das geht in deine Richtung, Sabine, oder ist das nicht auch?
1: Das geht sowieso in meine Richtung.
0: Das ist doch der systemische Ansatz.
1: Ja, naja, also Coach ist eben auch, finde ich, wer weiß, was jetzt die Leute draußen denken, wenn ich das sage. Ich finde, Coach ist Coach. Also, ne? Die Idee ist, dachte ich jetzt so für mich, derjenige, der kommt, hat ein Anliegen und wir unterstützen.
2: Genau, unterstützen.
1: Und ich finde es total spannend, ne, was du auf der Agenda hast oder in deiner Agenda hast, und dachte auch gerade noch mal so, nee, das geht nicht. Wenn jemand kommt, oft heißt es ja so, machen Sie mal, oder Sie haben die Lösung. Nee, habe ich nicht. Nee. Also kann ich nicht. Aber ich kann begleiten. Mhm. Oder ich kann fragen, vielleicht mit meinem Wissen noch mal etwas präsentieren. Aber ob die dann so umgesetzt werden, ne? Ich meine, gut, bei Ernährung, ich kenne mich da ein bisschen zu wenig aus. Bewegung komme ich selber her. Aber ja, ich denke, da sind wir sehr ähnlich unterwegs, ja.
0: Aber sag zum Abschluss noch mal so ein paar Stichworte. Also, was gehört für dich dazu, zu dem, was du den Leuten mitgeben möchtest, wo du sie anstupsen möchtest? Also es geht um sich in sich selbst hineinhören können, wieder lernen.
2: Also es ist ja ganz, ganz wichtig, Rückzug. Also wenn man jetzt so von so einer Einzelstunde, nenne ich es jetzt mal, guckt, da einen ganz klaren Auftrag zu haben. Also man muss auch erstmal rausarbeiten, was ist denn hier gerade das Hauptanliegen meines Gegenübers. Und wenn das steht, kann man halt in die gemeinsame Arbeit gehen. Ne? Also wie Sabine schon sagte, man ist unterstützend da, man gibt vielleicht so ein bisschen Theorie-Input vor, was kann man rausarbeiten? Es gibt ja verschiedene Modelle, oder man arbeitet sozusagen auch die guten Seiten, die man ja oftmals vergisst, Stärken. Die Ressourcen, die Stärken, die man hat, sich deren wieder bewusst zu machen.
0: Ja.
2: Und bei mir ist es ganz klar auch einfach meine Partnerin, meine Frau, die mich auch immer wieder auch aufmuntert oder auch den Rücken frei hält, das hier machen zu können.
0: Bei euch ist das gegenseitig, das ist dem einen der anderen. Ja, das stimmt schon. Ja, Sebastian, was soll ich sagen? Ich hätte, weil wir gerade von deiner Frau Yvonne, wir grüßen sie an dieser Stelle ganz lieb, wir kennen sie beide, also wir alle drei, logisch, also du natürlich
2: jeder
0: sowieso.
2: Jeder kennt sie.
0: Ich hätte dir gerne das Lied oder ihr das Lied gespielt, Yvonne von Max Herre, aber was soll ich sagen? Es ist das eingetreten, was ich dir im Vorgespräch gesagt habe, Sebastian. Warum bringst du 8 Lieder mit in unsere Sendung?
2: Können wir die Sendung nicht überziehen?
0: Es tut mir leid. Nein. Also, wir sind schon drüber.
2: Okay.
0: Wir müssen leider Tschüss sagen, und wir sagen einfach, wie oft an dieser Stelle, wir laden dich nochmal ein. Das sagen wir eigentlich am Ende jeder Sendung, Sabine. Ne?
1: Echt? Immer.
0: Ja. Sebastian Rommelfanger, vielen Dank.
2: Ja, vielen Dank, dass ihr mich eingeladen habt. Ich komme auch gerne ein zweites Mal, weil ich auch gemerkt habe, die Zeit ist echt super schnell vorbeigegangen.
0: Ja,
2: sehr kurz.
0: Also deine DJ-Sendung waren ja teilweise Open-End bei uns. Das geht bei Lass uns reden leider nicht. Ja, das war Lass uns reden mit Sebastian Rommelfanger zum Thema Veränderung, sich weiterbilden, Veränderung wagen, in die Selbstständigkeit gehen. Im Studio waren Sabine Theile und
1: Stefanie Müller.
0: Ja, und wir sagen Tschüss.
2: Tschüss.
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Herzlich willkommen zu Meyers Jukebox bei Radio RFM. Einen wunderschönen guten Abend und herzlich willkommen beim Rundfunk Meißner zur allerersten Ausgabe von Meyers Jukebox. Diese Sendung könnt ihr bzw. Sie in den ungeraden Kalenderwochen immer am Donnerstagabend von 20 bis 22 Uhr verfolgen. Mein Name ist Rainer Meyer, ich bin großer Musikfan, habe eine recht ordentliche Sammlung an CDs und Schallplatten in meinem Besitz und bin eigentlich für meinen hauptsächlichen Musikgeschmack noch einige Jahre zu jung. Mit großem Aufwand habe ich Schallplatten und auch noch Musikkassetten digitalisiert und zwar so lange, bis der Ursprung kaum noch zu hören war. Der von mir hochverehrte Moderator Werner Reinke, der Gottvater aller Radio-DJs, hat einmal gesagt, damals wurde die Musik von Musikern gemacht, heute machen das Elektriker. Dem schließe ich mich an. Wir wollen Oldies hören, Oldies but Goldies und beginnen heute mit Teil 1 der Golden Oldies Best of the 60s und machen vor weiteren Erklärungen meinerseits erstmal eine Runde Musik. Und da hätten wir im ersten Block jetzt aus dem Jahre 1961 Benny King, Stand By Me und Del Shannon mit Runaway und danach drei Songs aus dem Jahre 1963, The Swinging Blue Jeans, Hippie Hippie Shake, Johnny Cash, Ring of Fire und dann die Jungs aus Liverpool, also nicht die, die alle kennen, da kommen noch andere her, zum Beispiel Gary and the Pacemakers, Ferry Cross the Mersey. Doch bevor wir gleich loslegen, ein Hinweis in eigener Sache. Musik ist ein Hobby von mir und ich habe daran viel Spaß, den ich gern weitergeben möchte. Ich erhebe keinerlei Anspruch auf Perfektion und oder Vollständigkeit. Ich bin auf dem Gebiet Radio absoluter Neuling und bitte dies vorzumerken. Und den genannten Spaß möchte ich jetzt allen Zuhörern genauso wie mir wünschen.

In den 60er Jahren zeigte sich die Musik von ihrer wilden Seite. Allgemein war das Leben nach den Wirtschaftswunderjahren bunter und stürmischer. Viele Studenten und Bürgerrechtler kämpften für mehr Freiheit und für die Unabhängigkeit der Frauen. Dies spiegelte sich auch in der Mode wider. Mit knallbunten Farben und psychedelisch wirkenden Mustern auf der Kleidung sorgten die Frauen für Aufsehen. In unserer nächsten Musikrunde haben wir aus den Jahren 1965 die deutschen Stars aus Berlin, The Lords mit Shaking All Over, The Birds, Mr. Tambourine Man, The Mamas and the Papas, California Dreaming und dann aus dem Jahre 66 The Hollies mit Bus Stop und The Hermits mit No Mix.

Musikalisch konnten in den 1960er Jahren besonders die britischen Bands punkten. Die Beatles waren enorm erfolgreich. Zwischen 1964 und 1968 waren ihre Songs zeitweise in fast allen Ländern auf Platz 1 der Charts. Ihr neuartiger Musikstil zog die Menschen in Scharen in ihren Bann. Auch die Rolling Stones stiegen in den 60er Jahren zu einer der kommerziell erfolgreichsten Gruppen der Rockgeschichte auf. Die Beach Boys, 1961 gegründet von den Brüdern Brian, Dennis und Carl Wilson, sowie einem Schulfreund und Cousin, waren Mitte der 60er Jahre auf dem Höhepunkt ihrer Karriere. Sie galten als die größte Band Amerikas und Brian Wilson war ihr Boss. Er hat die meisten Hits der Band geschrieben, auch Barbara Ann. Das war vor 60 Jahren, im Jahr 1966. Das hören wir jetzt, danach kommen Dave D, Dossi, Becky McIntitch mit Bandit, Ohio Express, Yummy Yummy Yummy 1967, sowie Frank and Nancy Sinatra mit Something Stupid. Baba.

So, jetzt kommen wir zu der Frage, was wird zu dieser Sendezeit in Zukunft hier so gebracht? Es wird neben den Rückblicken auf die 60er, 70er und 80er auch Erinnerungen an diverse Musiksendungen geben. Es wird Sendungen geben, in denen es hauptsächlich um einzelne Interpreten oder Gruppen gehen. Wird in der nächsten Folge zum Beispiel beginne ich alphabetisch mit A wie ABBA und präsentiere euch meine persönliche Top 25 Hitparade dieser Erfolgsgruppe. In der Folgesendung geht es dann weiter mit Baby Bee Gees. Aber auch der deutsche Schlager wird nicht zu kurz kommen. Jetzt aber weiter im Programm. Aus dem Jahr 1968 die Small Faces mit Lazy Sunday, The Easy Beats, Friday on My Mind, The Archies, Sugar Sugar und dann nochmal zurück ins Jahr 67, Tremolos, Here Comes My Baby and the Drugs with a Girl Like You.

Insgesamt gelang es in den 1960er Jahren vielen Künstlern, einen Namen aus sich zu machen, und sie stiegen im weiteren Verlauf zu Weltstars auf. Beispiele dabei wären zum Beispiel Bob Dylan, The Jackson 5 mit Michael Jackson, Jimi Hendrix, Led Zeppelin, Fleetwood Mac oder auch Ike und Tina Turner. Wir machen jetzt weiter mit aus 1964 Manfred Mann's Earthband Duba Diddy Diddy, The Animals House of the Rising Sun, The Drifters Save the Last Dance for Me, Chris Andrews, Carol O.K. aus dem Jahre 69 und dann haben wir noch Johnny Lopez, If I Had a Hammer aus dem Jahre 1963. 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

Everly Brothers waren ein Gitarre- und Gesangsduo, das ab Mitte der 1950er Jahre eines der erfolgreichsten Musikduos der Popgeschichte und die erfolgreichsten Interpreten der Ära vor den Beatles wurde. Das Duo erreichte mit 7 Titeln die Spitze der US- und britischen Single-Hit-Paraden, unter anderem mit Titeln wie Wake Up Little Susie, All I Have to Do is Dream oder dem erfolgreichsten Titel des Jahres 1960, Casey's Clown. Den hören wir jetzt. Danach folgen The Tokens, The Lines Sleeps Tonight aus dem Jahre 61. Aus den Jahren 65, 66 folgen Sonny und Cher, I Got You Babe, Simon & Garfunkel, Mrs. Robinson, Ike und Tina Turner, River Deep Mountain High, die 1910 Friedkin Company mit Simon Says und zum Abschluss dieser Runde David Garrick, Dear Mrs. Appleby.

auch meine langjährige Lieblingsband soll heute hier nicht unerwähnt bleiben. Das war logisch. Creedence Clearwater Revival. In den gerade mal 5 Jahren ihres Bestehens reihte die Band um den Gitarristen und Sänger John Fogerty einen Top-Hit an den anderen. Hier kommt jetzt mein langjähriger Klingelton auf meinem Handy aus dem Jahr 1967, CCR, Cut and Fields. Ebenfalls aus 67, Nancy Sinatra und Lee Hazlewood Jackson. The Lemon Pipers, Green Tambourine, aus dem Jahr 68, Marmalade, Obladi, Oblada, und dann noch 2 Stücke von 1969, The Fifth Dimension, Aquarius, Let the Sunshine In, aus dem Musical Hair, sowie zum Abschluss Elvis Presley, Suspicious Minds.

Einige Hörerinnen oder Hörer könnten jetzt fragen, was ist eigentlich mit den Beatles, die ja immerhin schon hier erwähnt wurden. Von denen kommt jetzt noch eine kleine Kostprobe. Die haben derart viel Material zu bieten, die bekommen in nicht allzu ferner Zukunft eine eigene Sendung bei Meyers Jukebox.

0: Einige Informationen habe ich bei Wikipedia entnommen, mich dafür auch in Form einer Spende erkenntlich gezeigt und es gibt tolle Internetseiten, die mich auf tolle Gedanken und Ideen gebracht haben. Ein großer Dank geht dabei an www.popkultur.de, www.musikguru.de, www.musikhimmel.de oder auch der Internetseite des NDR und einigen mehr. Eigene Recherchen über diverse Stücken versuche ich zu finden und höre dabei gerne im Radio solche Rubriken wie die Geschichten zu mit. Wie bereits erwähnt, geht es in der nächsten Sendung um ABBA. Ich werde meine persönlichen Top 25 präsentieren. Danach geht es in einer lockeren Reihenfolge weiter. Die Themen werden auf der Internetseite von Rundfunk Meißner angekündigt. Diese sind sehr verschieden. Mir schweben diverse Themenabende vor, wie zum Beispiel Film-Soundtracks, Westernmusik, Country-Abende, Irish Folk, deutsche Schlager zurück bis in die 50er Jahre. One-Hit-Wonder stehen genauso auf dem Programm wie Disco-Fox Deutsch und Englisch oder Erinnerungen an Ilja Richter, Dieter Thomas Heck oder den legendären Musikladen von Radio Bremen. Einfach mal überraschen lassen und immer daran denken, hier moderiert ein Amateur, der Spaß daran hat und diesen gern weitervermitteln möchte. Tschüss dann und vielleicht bis zum nächsten Mal.
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4: 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Ja, und heute Abend ist es wieder soweit mit Radio ohne Grenzen. Ich begrüße euch ganz herzlich zu der Sendung. Einen wunderschönen guten Abend. Heute beschäftigen wir uns mit der Brassmusik in der Rockmusik, in der Soulmusik, in der Jazzmusik. Also generell mit Big Bands, mit Bläsersätzen. Und da starten wir gleich mit einer kleinen Geschichte. Und zwar möchte ich euch mitnehmen in das Jahr 1970 auf eine Reise in das Troubadour in Los Angeles. Stellt euch da einen Mann vor, der die Bühne betritt. Schwarze Jeans, schwarze kurze Lederjacke, die schwarzen Lederschuhe glänzen frisch poliert, die schwarzen Haare mit Haargel nach hinten gekämmt, Schnurrbart, kleines Köfferchen. Beim Öffnen blitzen die kleinen Instrumente im Scheinwerferlicht, ansonsten unsichtbar mit beiden Händen bedeckt. Der Mann geht ans Mikrofon. Im Hintergrund formiert sich die Band. Bass, Schlagzeug, Gitarre und die Horn-Section. Sopran, Tenor, Baritonsaxophon. Die Band steht bereit. Wartet auf ihren Augenblick. Der Mann beginnt zu spielen. Seine Mundharmonika ist die Verlängerung seiner Seele. Die Band setzt ein sachte... Vorsichtig. Und dann kommt der Gesang. Everything's gonna be alright. Als die Bläser dieses Statement mit vollkommener Vehemenz druckvoll unterstreichen, gibt es kein Halten mehr. Los Angeles, Kalifornien, Sommer 1970, Troubadour spielt die Paul Butterfield Blues Band.

0: Die Paul Butterfield Blues Band Everything's Gonna Be Alright mit Paul Butterfield an der Mundharmonika. Musik ohne Grenzen heute mit dem Thema Brass and Roll. Das heißt, es geht um Stücke, wo Bläsersektionen beteiligt sind, wo vielleicht eine Big Band mit dabei ist und alles unter dem Motto Musiker, die sich eben auch in der Rockmusik und in der Bluesmusik und in der Soulmusik wiederfinden. Als nächstes haben wir hier auf dem Programm den B.B. King. Er ist sozusagen the Master of Blues mit seiner geliebten Lucille, also seiner Gitarre, mit der er unterwegs ist und die er wirklich wie seine geliebte Begleiterin eben behandelt und auch dementsprechend alle möglichen Stimmungen aus ihr herauszaubert. Er hat lange schon mit einer Bläsersektion gearbeitet, besonders auch zu hören auf dem berühmten Album Live at the Regal. Das gilt ja als eines der besten Live-Alben ever nach laut Rolling Stone. Und er wusste schon lange um die verstärkende Wirkung einer gescheiten Bläsersektion, die obendrein noch bei den Konzerten eine perfekte Choreografie hinlegte. B.B. King mit Every Day I Have the Blues.
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Every Day I Have the Blues von B.B. King. Ach ja, richtig, da gab es ja auch noch diese Gruppe mit dem skurrilen Sänger Alan Wilson, The Owl genannt, der wunderbar Mundharmonika spielen konnte und der auch noch dazu Slide-Gitarre spielte und dessen Falsett aber so wenig zum Bluesmusik passte. Da passte eher der rauchige, urige The Beer Bob Hyde und wir reden von Canned Heat. Und Canned Heat hat in dem Album Boogie with Canned Heat auch mit Bläsersätzen gearbeitet. Und wir hören jetzt An Owl Song, also den Song von Alan Wilson, Canned Heat.

Der Eulensong, The Owl Song von Can't Eat. Ja, die Rockmusik in den 70er Jahren war ja oftmals geprägt von Bläsersätzen, die dann mit dem

0: hatten. Chicago mit dem Gitarristen Terry Kess, den wir hier hören. Und man hört auch, dass Terry Kess auch noch ganz unter dem Einfluss von Jimi Hendrix steht, der ja auch sehr ausladende Gitarrensoli praktisch eingeführt hat in der Rockmusik. Und wir hören jetzt A Song for Richard and His Friends, Chicago.
1: We've been recording this thing at Carnegie Hall all this week. 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Here's a brand new song that we just started doing. And it's about, it's kind of a wishful thought about wishing President Nixon would quit.

Ja, ganz klar, wer mit Richard gemeint ist, A Song for Richard and His Friends, Richard Nixon natürlich. Und damals war, als dieses Album entstand, 1971 waren die Konzerte aufgezeichnet worden, der Vietnamkrieg auf seinem Höhepunkt, 540.000 amerikanische Soldaten waren im Einsatz und es war ein einziges Massaker, einer der vielen Stellvertreterkriege, die die USA geführt haben. Und der politische Protest, den damals Chicago hier äußerte, war nicht ungewöhnlich. Viele Bands haben hier sich wirklich auch politisch in ihren Songs geäußert und haben Flagge gezeigt, wenn man so will. Eine weitere Band, die in diesem Brass-Sektor eine wichtige Rolle spielte, war natürlich auch Blood, Sweat and Tears. Und die waren auch ähnlich unterwegs eigentlich wie Chicago, Bläsersätze, das bewährte Muster Jazz und Blues und Rock gemischt. Und dann war da noch David Clayton Thomas, der charismatische Sänger von Blood, Sweat and Tears. Und wir hören hier das Stück Lucretia McEvil von Blood, Sweat and Tears.

0: Klausel!
1: Ihr hört Musik ohne Grenzen mit dem Thema Brass and Roll diesmal. Mein Name ist Joachim Hosbach, Radio RFM. Als nächstes haben wir auf dem Programm, wir hatten bisher jetzt wieder zwei Live-Aufnahmen. Jetzt kommen wir zu einer Studioaufnahme mit einer Band, die ebenso berühmt war für ihre Brass-Section, nämlich Electric Flag. Damals war ja die Zeit der Supergroups und hier in diesem Fall war Mike Bloomfield, der auch bei der Paul Butterfield Blues Band als Gitarrist mitgewirkt hat, auch federführend in der Electric Flag. Al Cooper war zum Beispiel dabei als Sänger. Und wir hören jetzt eine Studioaufnahme, die Blues auch wieder in Richtung Blues unterwegs ist. Und zwar heißt das Stück Killing Floor von Electric Flag.
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Ja, das war Electric Flag mit dem Klassiker von Howlin' Wolf, Killing Floor. Ja, nicht nur die Bluesmusik hat sich mit Brass-Sections angefreundet und mit ihnen Liaisons eingegangen, auch die Rockmusik und insbesondere die Rolling Stones haben Bläsersätze in ihre Songs eingebaut, wobei die Rolling Stones ja eine Rock'n'Roll-Band ist per se, aber auch mit Rhythm and Blues natürlich sehr verbandelt war. Und auf ihrem Album Exile on Main Street, da haben sie eben auch eine Horn-Section für das Stück Rocks Off engagiert. Zusätzliche Energie spürt man in diesem Song durch diese Brass-Section. Andere Bands wie Pink Floyd auf Atom Heart Mother oder die Beatles auch in aufwendigen Produktionen sind schon mit großen Besetzungen angetreten. Der Rhythm and Blues war von Haus aus doch eher sparsam instrumentiert, insbesondere der Rock'n'Roll, jetzt auch mit den Rolling Stones. Und das änderte sich eben auch Anfang der 70er Jahre. Man muss sich ja vorstellen, dass das keine Konserven waren, die man da nur genutzt hat, sondern tatsächlich ein Orchester oder eine Band, eine Brassband von 4 bis 5 oder 8 bis 10 Musikern im Studio angetreten ist und dann diese Produktionen eingespielt wurden. Hören wir Rocks Off von den Rolling Stones.

Also eine Brass Section, die macht schon was mit den Leuten und macht auch was mit der Musik, denn die Power, die dadurch entsteht, ist natürlich schon sehr machtvoll und eigentlich hat die Musik von den Rolling Stones das gar nicht nötig und man hat das Gefühl, dass es etwas overdosed, aber das Stück ist sehr, sehr unterhaltsam und wirklich sehr, sehr, hat sehr viel Power. Man könnte manchmal auch den Eindruck gewinnen, dass eine Brass Section, eine Big Band, eine Bläsersektion einfach auch dazu dienen könnte, ja, die Seriosität der eigenen Kunst zu unterstreichen. Also Jim Morrison wollte doch im Grunde nur eines, als Dichter, als Künstler ernst genommen zu werden. Und was sah man in ihm? Ein schnödes Sexsymbol. Vielleicht änderte sich das ja, als er sich einen Vollbart stehen ließ und keine extrovertierten Bühnenshows mehr zelebrierte, sondern mehr Schwerpunkte auf seine Gedichte legte. Aber ich glaube, dass dieses Image hat ihm sehr lange angehaftet. Das Album Soft Parade ist ein Beispiel für diesen Versuch, auch sich aus diesem Klischee zu lösen, zu zeigen, hier, wir können wirklich Arrangements, wir können wirklich auch großartige, anspruchsvolle Musik. Und die Doors haben ja allein schon mit ihren Songs bewiesen, dass sie das können, aber hier nochmal deutlicher unter dem Aspekt von einer Bläsersektion. Wir hören Tell All the People von den Doors.

1980 war ich auf dem berühmten Roskilde Festival in Dänemark und da ist mir ein Musiker begegnet, auch einer, der eine große Brassband hinter sich versammelt hat, nämlich Southside Johnny, und seine Band hieß The Ashbury Dukes. Und ich konnte wirklich live erleben, was so eine Band insgesamt mit so einer großen Besetzung auch an Stimmung erzeugen kann. Es war also wirklich der heile Wahnsinn. Die Leute waren völlig aus dem Häuschen. Und Southside Johnny, ein ja eher unscheinbarer Italo-Amerikaner, glaube ich, mit dunkler Sonnenbrille vor auf der Bühne, und seine Stimme passt so gut zu der Brass-Section, und wir hören hier All I Want Is Everything. Das ist auch ein Song aus einem Live-Album von Southside Johnny and the Ashbury Dukes.

All I Want Is Everything von Southside Johnny and the Ashbury Dukes. Ja, wir nähern uns so langsam jetzt der Soul und dem Funk. Wir waren jetzt bei der Rockmusik stehen geblieben und jetzt kommen wir zu einem King of, ja, King of R&B, kann man sagen, oder of Soul. Und das ist James Brown. Der hat sehr früh schon und eigentlich sehr regelmäßig mit einer Horn-Section zusammengearbeitet. Seine Horn-Section war auch später noch nach dem Ausscheiden bekannt, also beziehungsweise als James Brown nicht mehr der Leader war sozusagen dieser Band. Da waren Maceo Parker, Pee Wee Willis, Alice und Fred Weasley, die später auch noch unzertrennbar waren und eigene Musik geschaffen haben. Diese Brass-Section hat seine Musik, die Musik von James Brown, wirklich auch geprägt. Und wir hören jetzt auch eine Live-Aufnahme aus dem Jahr 1968, Kansas City von James Brown.

the godfather of soul, the hardest working man in show business, Mr. James Brown. Ja, wir sind unmerklich oder auch unmissverständlich beim Soul angelangt und eine weitere Brass-Gruppe, die im Soul sehr bekannt war, war Tower of Power. Und wir hören von Tower of Power, die aus Oakland, California stammen, das Stück Attitude.

Come on, let's get funky. Yo, Tower of Power, das ist eine Band, die auch gerne von anderen Musikern ausgeliehen wurde für ihre Produktionen. Und da ist zum Beispiel die Band Little Feat, die sehr gerne mit Tower of Power auch bei Live-Auftritten gearbeitet hat und auch im Studio. Wir hören hier jetzt Spanish Moon von Little Feat, und der Sänger Lowell George, seine Stimme war sehr Soul geprägt und galt lange Zeit als einer der schönsten Stimmen in der Rockmusik. Er hatte leider nur eine sehr kurze Karriere. Mit 34 Jahren starb er bereits an einem Herzinfarkt. Die Band wurde regelmäßig für ihre Alben und ausgezeichnet, mit Auszeichnungen überhäuft, und die Qualität ihrer Musik unterstreicht diese Zusammenarbeit mit The Tower of Power noch mehr. Wir hören Spanish Moon von Little Feat. Hey, Fetty, what are you doing?

Weiter geht's im Soul mit Spanish Moon, Little Feet, eine eindeutig soul-verhaftete Nummer. Wir waren bei Blut, Schweiß und Tränen, jetzt kommen wir zu Erde, Wind und Feuer, Earth, Wind and Fire, die, bevor sie hitverdächtige Dancefloor-Soul-Hits geschrieben haben, eine wirklich sehr kreative Jazz-Soul-Funk-Band waren, und diese Kreativität findet sich auf den frühen Alben vor allen Dingen wieder. Das Live-Album von 1975 zeigt die Band noch von einer sehr rauen, eher ungezügelten Seite. Und hier konnten sich die Musiker noch ohne Begrenzungen ausleben, gewissermaßen ihre ursprüngliche Kraft, den African Power, ausleben. Hören wir auch Africano Power von Earth, Wind and Fire.

Ja, wir sind immer noch beim Soul und beim Soul darf natürlich Stevie Wonder nicht fehlen. Stevie Wonder war ein Liebhaber von reich reinstrumentierten Arrangements und er ist es vielleicht immer noch. Er hatte ja die Gabe, viele Instrumente selber spielen zu können, aber in dem Album Songs in the Key of Life, eines, wie ich finde, besten Alben, die er jemals produziert hat, da hat er sich natürlich auf eine ordentliche Bläser-Section auch verlassen in dem Stück Sir Duke. Das einfach eines der bekanntesten Stücke, Soul-Stücke mit Bläsersätzen ist Stevie Wonder mit Sir Duke.

So, das war jetzt mal schweißtreibend genug hier mit dem Soul und Funk. Gehen wir mal ein bisschen entspannter vor, lehnen wir uns zurück. Jede unnötige Bewegung bringt Anstrengung und Schweißausbrüche. Es ist schwül und es ist sehr heiß und zu viel Schweiß bedeutet, dass die Mücken dich auffressen. Also, keep cool. Dr. John kuriert deine Seele mit Voodoo, denn er ist ein Zauberer aus den Tiefen von New Orleans und du lässt dich doch so gern von seiner Stimme hypnotisieren.

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0: Frank Zappa war ja ein bekanntermaßen ein Perfektionist und seine wichtigste Anweisung in seinen Bands war again. Das heißt wiederholen, wiederholen, wiederholen. Dieses Album, aus dem ich jetzt ein Stück spiele, hat jetzt nichts mit Perfektionismus in dem Sinne zu tun, dass er sagt, wir müssen das alles nochmal wiederholen. Es ist eine Live-Aufnahme und das hat sich, wie er dann auch so schön schildert, folgendermaßen zugetragen. Er war im Aufzug und lernte einen Smart Guy namens Sting kennen und er fragte ihn, ob er nicht Lust hatte, mit ihm auf der Bühne zu jammen. Und Sting hat gesagt, okay, große Ehre mit Frank Zappa und hat ein Stück ausgewählt, Murder by Numbers, und das hören wir jetzt mit Frank Zappa und seiner Band Murder by Numbers von Sting.
1: All right. Now this afternoon, on my way down the elevator, we stopped at the lobby and I was introduced to a man named Sting, who I'd never met before. 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

Friday by Numbers, Frank Zappa und Sting, eine wirklich wundervolle Zusammenarbeit von den beiden, und der Sting, der strotzt ja nur so vor Selbstbewusstsein in seiner Ankündigung und seiner Performance. Jo, ein Schritt von Frank Zappa zu Ska bei Musik ohne Grenzen hier bei Radio RFM. Das geht, also wir können uns hier alles erlauben, und wir kommen jetzt zu einer weiteren Brass-orientierten Musik, und zwar von den Scatterlights mit ihrem Song Confucius.

Die Skatalites mit Confucius, eine der Gründungs- oder Erfinder der Ska, The Skatalites. Das nächste Stück liegt mir persönlich besonders am Herzen. Ich habe ja auch ein bisschen recherchiert, was gibt es für Musik mit Brass-Section, mit Beteiligung von Bläsern, auch in ungewöhnlicher Richtung. Und da bin ich auf den Fado, diese traurig-melancholische Musik, die die Seele von Portugal im Prinzip verkörpert, gestoßen. Und auch da gibt es, also es gibt da so gut wie gar nichts mit Big Band. Ich habe aber gefunden etwas von Ricardo Ribeiro. Das ist einer der sehr berühmten Fado-Sänger in Portugal mit dem Orchestra Jazz de Matosinhos. Und zwar mit einem Stück As Mondadeiras. Da geht es um Erntearbeiterinnen. Es ist ein wunderschönes Arrangement und sehr herzlich das Stück, also geht wirklich zu Herzen. Und die Brass-Section passt hier wirklich auch zur Seele des Fado. Orchester Jazz de Matosinhos und Ricardo Ribeiro mit As Mondadeiras.

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Ricardo Ribeira as Mondaderas, das Lied von den Erntearbeiterinnen. Wir kommen zum nächsten Stück und zwar, da geht es jetzt mal weiter mit der Brass aus dem Balkan, weil wir kommen, wenn wir über Brass reden, nicht um Balkanmusik herum und das ist einfach ein Muss, weil man könnte sie fast als Erfinder des Brass bezeichnen und das Orchester Boban Marković, also Boban Marković Orchester, das ist eine Band aus Saxophon, Trompete, Tuba, Posaune und alles zusammen gibt ein frisches und raues und ungezügelte Mixtur. Hauptsache, man kann sich gegenseitig die Ohren wegblasen und das umso effektiver, wenn man gleich im Orchester eben spielen kann. Boban spielt Trompete, sein Sohn Marco spielt auch Trompete. Alle spielen irgendein Blechinstrument und daraus wird dann das Boban Marković Orchester, bei dem niemand, also wirklich niemand, die Füße stillhalten kann.

Und wenn dann der balkanische Virus auf die Shell Sick Bass Band aus Köln übergreift, dann hören wir das gleich. Und diesen Virus haben sie auch gerne auf die persische Sängerin Mariam Akhondi übertragen mit ihrem Song Gole Pamchal. Hört sich das fast gar nicht mehr persisch an, sondern irgendwie auch nach Balkan.

Verabschieden möchte ich mich heute Abend mit dem Stück von Fee, einer jungen Sängerin aus Marburg, die zusammen mit der HR Big Band ein Stück einstudiert hat. Ihr habt's gehört, Musik ohne Grenzen. Ich hoffe, wir hören uns nächste Woche wieder, alle zwei Wochen hören wir uns. Und ich hoffe, wir hören uns da auf jeden Fall wieder mit einer neuen Folge von Musik ohne Grenzen. Ich wünsche euch auf jeden Fall noch einen schönen, angenehmen Abend und gute Nacht.

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Einen wunderschönen guten Abend und herzlich willkommen auf den Blue Highways. Christoph Falkenstein begrüßt Sie ganz herzlich zu einer neuen Ausgabe der Sendung, die uns ja heute ein bisschen durch meine schlechte Laune führt. Irgendwie bin ich im Moment nicht gut drauf. Das wirkt sich jetzt vielleicht ein bisschen auf den Ton in der Musik auf. Vielleicht habe ich einfach auch nur den Blues. Es wird eine Menge Blues geben in dieser Sendung. Es wird auch ein bisschen Musik geben, die die harten Zeiten, in denen viele Menschen zurzeit leben müssen, ja, die diese beschreiben. Und von daher gibt es da eine Menge Gesprächsbedarf natürlich auch, aber vor allen Dingen eine Menge harter, schräger, durchaus politischer Töne heute. Das ist mal nötig, denke ich, angesichts der ganzen Krisenvorkommnisse und ja, Ungereimtheiten in der aktuellen Weltgeschichte. Ask me about nothing, but the blues, singt Taj Mahal zum Auftakt der Sendung von seinem aktuellen Album Time, das er mit der Phantom Blues Band eingespielt hat. Viel Spaß heute Abend, trotz alledem.

Frag mich mal, wie mir's geht. Ja, wie geht's dir denn? Ach, frag mich nicht. So kann man vielleicht meine derzeitige Gemütsverfassung beschreiben angesichts der Weltlage, angesichts der bevorstehenden Fußball-Weltmeisterschaft in Amiland. Wobei, man sollte nicht vergessen, auch Mexiko und Kanada sind Gastgeber und das ist ja schon ein gewisser Trost, dass in den beiden Ländern, in denen Fußball wirklich mit Begeisterung gekickt wird und auch verfolgt wird, dass die auch mitmachen bei diesem Großevent, bei dieser Gelddruckmaschine, die FIFA da entwickelt hat, um die Reichen noch reicher zu machen und den Fans noch mehr Geld aus der Tasche zu ziehen. Ja, mein Gemütszustand, wie gesagt, ist im Moment ein bisschen kratzbürstig und deswegen ist es besser, man fragt mich nach nichts anderem als vielleicht nach dem Blues und guten Blues haben wir heute im Angebot. Es gibt was Neues von Charlie Musselwhite, der hat mit den Musikern aus Georgia, kommen sie glaube ich, von G820 ein Album veröffentlicht und da hören wir den alten Blues-Klassiker I Can't Hold Out. In diesem Sinne, weiter geht's.

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Nachdem wir mit Taj Mahal und Charlie Musselwhite mit zwei Oldtimern in die Sendung gestartet sind, gibt's jetzt hier mal was Frisches, was Neues, junges Blut in der Blues-Szene in den USA. Aus Mississippi stammt Kingfish Ingram genauer gesagt. Und das waren Aufnahmen aus London aus dem letzten Jahr und die sind auf einem Live-Album veröffentlicht worden, was sehr empfehlenswert ist. Chris Stone, Kingfish Ingram wird auch im Kulturzelt an der Drahtbrücke auftreten, ich glaube am 10. Juli. Ich habe Tickets dafür mir gekauft, denn wann kommt schon mal der Nachwuchs hier in unseren Landen mal vorbei? Und da bin ich sehr, sehr gespannt und voller Vorfreude auf ein großartiges Blueskonzert, das dann mal wieder hier bei uns in der Region stattfinden wird. Ja, hören wir noch einen Titel, auch vom gleichen Album Live in London, nach dem Titel Hard Times eben, in dem Chris Stone Kingfish die harten Zeiten in Mississippi besungen hat. Noch was über leere Versprechungen, Empty Promises.

Das neue Album der Black Keys ist nicht mehr ganz nagelneu, aber es ist so gut, dass man es eigentlich nicht oft genug wieder auflegen kann. Und ich habe ja auch ein paar Stücke des Albums schon vorgestellt hier auf den Blue Highways, aber ich denke, heute passt das nochmal ganz gut rein. Where there's smoke, there's fire vom Album Peaches. Die Black Keys, die mir wirklich in diesem Frühjahr sehr, sehr geholfen haben, über die Runden zu kommen, weil sie einfach eine dermaßen packende und mitreißende und upliftende Blues-Rock-Musik veranstalten, die mir so aus der vollen Seele heraus spricht. Gleich noch ein Titel vom Album Who's Been Fooling You? Ja, wer verarscht uns hier eigentlich? Die Frage stellen die Black Keys hier auf ihre großartige Art und Weise.

Die Old Crow Medicine Show aus den USA mit einem alten Protestsong, For What It's Worth, geschrieben von Stephen Stills, damals veröffentlicht von Buffalo Springfield. Vor beinahe 60 Jahren wird hier beschrieben die Polizeieinsätze, die Polizeiwillkür auf den Straßen von Los Angeles, auf dem Sunset Strip gegen die aufmüpfige Jugend, gegen die Schwarzen damals. Und da zeigt sich, dass das, was heute in den USA passiert, durchaus auf eine lange, ja auch sehr hässliche Tradition zurückblicken kann. Auch die Altvorderen wie Stephen Stills, inzwischen über 80 Jahre alt, die konnten damals schon ein Lied davon singen. Ja, das sind neue Aufnahmen von der Old Crow Medicine Show, aber eben ein ganz altes Proteststückchen. Und das wird jetzt so der nächste kleine Block sein hier auf den Blue Highways in diesem Programm. Ein paar Protestsongs, alt und neu, die zeigen, dass viele Dinge, die im Argen liegen und über die wir uns heute aufregen, durchaus eine lange Vorgeschichte haben. Ja, bei den ganzen drohenden Veränderungen, nicht nur in den USA, da haben sie schon zum Teil stattgefunden. Auch bei uns ist es ja nicht ganz ungefährlich, wenn man sich überlegt, was da an rechter Gewalt auf den Straßen stattfindet, was da zum Teil in die Parlamente möglicherweise einziehen wird, mit keiner anderen Zielsetzung als unser System zu zerstören und ein autoritäres System an diese Stelle zu setzen. Ja, das ist jetzt eine Aufnahme von Heaven 17 aus dem Jahr 82, also auch schon sehr, sehr alt. Die haben damals schon gesungen, We don't need this fascist groove thing. Und damit geht's dann in die nächste Runde der Blue Highways hier.

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Der Kanadier Neil Young, inzwischen auch US-amerikanischer Staatsbürger, weil er unbedingt durch seine Wählerstimme verhindern wollte, dass Trump noch einmal Präsident wird, hat leider nicht geklappt, aber immerhin, der Versuch ist ehrenwert. Er reibt sich weiter an den aktuellen Verhältnissen und hat auf einer neuen Live-Platte mit seiner Band den Chrome Hearts Aufnahmen aus dem letzten Jahr veröffentlicht, die während der ausgedehnten Tourneen von ihm eingespielt worden sind. Eine Menge alter Songs, aber eben auch ein paar neuerer und vor allen Dingen auch immer angetrieben von seiner Wut auf die aktuellen politischen Verhältnisse in seinem Heimatland, in seiner Wahlheimat in den USA. Neil Young hat zusammen mit Crosby, Stills and Nash 1970 sozusagen die Mutter aller aktuellen politischen Protestsongs geschrieben, nach der Ermordung von 4 Studenten auf dem Campus der Universität in Ohio. Innerhalb von 4-5 Tagen wurde der Song geschrieben, wurde der Song eingespielt und die Single gepresst und ab ging's und dann ging's in den Vertrieb und der Titel lief auch in den Radiostationen sehr ausgiebig und hat ganz eindeutig die jungen Leute damals positioniert gegen die Polizeigewalt, gegen die Gewalt der rechten Nixon-Administration damals. Ohio hier noch einmal neu eingespielt und immer noch irgendwie jagt es einem Schauer den Rücken hinunter und immer noch klingt das Lied ganz dringend und ganz aktuell.

Was hilft uns gegen die Gewalt, gegen Polizeiwillkür, gegen rechte, autoritäre Politiker? Die Solidarität. Und deshalb müssen wir uns organisieren. Die Redskins haben das in den 80er Jahren schon besungen. Go get organized. Und Billy Bragg, auch so ein Spokesman der alten Arbeiterbewegung und ein Foki in der Tradition von Woody Guthrie, der besingt die Macht, die Gewerkschaften entfalten können, wenn man sich nur bei ihnen ordentlich organisiert. Und das ist die Erfahrung, die ich in letzter Zeit gemacht habe in meinem persönlichen Umfeld. Die Menschen, die eben nicht organisiert sind, die eben alleine irgendwie durchs Leben gehen, haben es dann viel, viel schwerer, wenn es Auseinandersetzungen gibt um Arbeitsverträge, um Kündigungen und so weiter. Es lohnt sich, sich solidarisch mit anderen zusammenzuschließen, sich zu organisieren. Und das darf ich Ihnen sagen, die Rechten organisieren sich ja auch auf vielleicht viel unangenehmere Art und Weise, als das in Gewerkschaften, in Kirchen, in ja, Interessengruppen, bei den Omas für Rechts und so weiter stattfindet. Also organisiert euch und glaubt an die Macht der Union, an die Macht der Gewerkschaften, der Zusammenschlüsse der Solidarischen.

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Christoph Falkenstein präsentiert Ihnen heute Abend die Sendung Blue Highways. Und da geht es nicht nur um schiere Unterhaltung, sondern auch ein bisschen über die Geschichte von Songs, über die Geschichte von Musikern, über viel Blues und Groove und allem anderen, was auch noch nebenbei Spaß macht, aber trotzdem auch die Birne ein bisschen anstrengend. Ein bisschen Nachdenken ist auch wichtig in diesen heute manchmal so gedankenlosen Zeiten. Aber bleiben wir bei Billy Bragg, der nicht nur Arbeiter-Songs und Folk-Songs geschrieben hat, sondern auch durchaus zu unterhalten wusste und deswegen hier einen alten Song von Paul Weller von The Jam gecovert hat, That's Entertainment. Und damit gehen wir in die zweite Stunde der Sendung Blue Highway.

Billy Bragg liest die Zeitung und liest daraus vor, was dort alles so geschrieben steht über die Gewerkschaften oder über die Arbeiter oder über die ja, Schönen und Berühmten in unserer Gesellschaft. Und er setzt sich durchaus kritisch mit der Medienlandschaft auseinander in dem Song It Says Here und klagt auch über die Verlogenheit so mancher Presseorgane, die eigentlich nicht realistischen Journalismus, sondern einfach nur Propaganda veröffentlichen. Vor allen Dingen natürlich die Zeitung mit den ganz großen Buchstaben. Ne? Ja, die Zeiten sind auch da ungemütlich und vieles, was früher undenkbar war, wird heute ausgesprochen. Nicht nur gedacht, sondern eben auch ausgesprochen und dann tatsächlich auch manchmal sogar in die Tat umgesetzt, wenn es gegen Minderheiten, gegen Arme, gegen Ausländer, gegen Migranten, gegen vielleicht eben nicht ganz passgenaue Menschen in unserer Gesellschaft geht. Auf die Seite der anderen, der Entrechteten, der die ums Überleben kämpfen müssen, stellt sich Billy Bragg in seiner Musik schon seit den 80er Jahren, seit jungen Jahren, unverdrossen und bis heute mit lauter Stimme.

Der Amerikaner Nathan Bell, ja, geboren in Iowa, aufgewachsen in Tennessee, der ist ein bisschen wie ein alter Ego zu Billy Bragg. Allerdings ist er in das Musikbusiness erst wirklich eingestiegen in den letzten Jahren, nachdem er in seiner Jugend als hoffnungsvolles Songwriter-Talent gehandelt wurde und auch für 2 Jahre in Nashville versucht hatte, sich als Songwriter zu etablieren. Der hat dann einen ganz anderen Weg genommen, aber einen mindestens so interessanten. Und um Nathan Bell wird es jetzt hier in der nächsten, ja, ungefähr halben Stunde gehen. Und seine Musik, sein neues Projekt, The Right Reverend Crow, eine sehr starke Geschichte und eine explizit mit den amerikanischen Verhältnissen sehr, sehr kritisch umgehende Musik. Ein Gesamtkunstwerk könnte man das schon nennen, was er da auf die Beine stellt. Ja, wir hörten von dem Album The Right Reverend Crow den Titel What Time It Is. Und weiter geht's jetzt hier mit einem weiteren Beispiel von dem Album Democracy Blues mit Downhearted and Blue. So fühlt er sich offensichtlich und da kommt er meiner derzeitigen Stimmung dann auch recht nah. Ja, noch einmal hier Nathan Bell alias The Right Reverend Crow. Großartiger Roots, Blues und Folkmusik.

Nathan Bell ist bekannt als herausragender Singer-Songwriter aus Signal Mountain, Tennessee, der mit seinen Songs, die zwischen Amerikaner und Blues angesiedelt sind, innerhalb weniger Minuten zu begeistern weiß. Auf dem neuen Album Democracy Blues, das Anfang des Jahres unter dem Namen seines alter Egos The Right Reverend Crow erschienen ist, da schlägt er rauere Töne an. Man hört Einflüsse von Fat Possum und anderen Mississippi Blues. Mehr als ein alter Ego oder als ein Künstlername bietet dieser Reverend irgendwie die neue Identität von Nathan Bell. Leute, die ihn beeinflusst haben, wie Sonitarian Brownie McGee, Lightning Hopkins oder Johnny Winter, die sind durchaus hörbar. Wir könnten natürlich auch sagen, dass es so klingt, als hätte Albert King, R.L. Burnside und Jill Scott Heron ein Blue-Eyed Baby bekommen. Also er greift tief in die schwarze Tradition und macht sie sich zu eigen. Er ist der Sohn eines berühmten Dichters aus Iowa, Marvin Bell, und hat von ihm wahrscheinlich auch das Talent, die Texte zu schreiben, die er so drauf hat. Er hat auch eine klare Botschaft an Machtbesessene wie Epstein oder Weinstein oder auch Donald Trump, die glauben, mit allem davonkommen zu können. Er growlt, rockt und wehrt sich gegen die Tech Brothers und gegen das ganze neue rechte Gesochse in den USA. Er wird dabei unterstützt von Frank Swart am Bass und dem Schlagzeuger Albino Bennett. Und er spielt auch zusammen mit Sean McDonald. Er hat selber über 20 Jahre für die amerikanische Telefongesellschaft gearbeitet und sich dort ja als mittleres Management hochgearbeitet und kennt von daher die Arbeitswelt und auch die Verwerfungen in dieser Welt, die jetzt durch die zunehmende Entsolidarisierung der Unternehmen mit ihren Mitarbeitern halt gekennzeichnet ist. Und da ist er auch durch mehrere Entlassungen ein gebranntes Kind und sicherlich sensibilisiert worden für die Nöte der einfachen Menschen. Hören wir noch mehr vom Album Democracy Blues.

The Right Nathan Bell und der Right Reverend Crow mit dem Titel Governor Lee und Roll Right Over You. Und ein bisschen vergleichbar mit der Wut und dem Impetus des Nathan Bell ist für mich der Amerikaner Scott H. Byram mit seiner One-Man-Band-Herangehensweise, der uns als kleiner Sorgentröster hier den Alkohol anpreist. Im Alcohol Blues vom Album Nothing But Blood.

Ja, Scotch H. Byron kann auch ein bisschen nachdenklicher und nicht ganz so brachial. Das beweist er hier mit dem Titel Never Coming Home. Sehr melancholisch das Gefühl, einfach nicht mehr nach Hause zu finden, nicht mehr nach Hause zu können, weil das Zuhause, das man mal geliebt hat und verlassen hat, das ist vielleicht heute gar nicht mehr auffindbar. Das kann auch daran liegen, dass die Zeiten sich verändert haben, dass die Welt sich einfach weiter gedreht hat und uns ja dabei vielleicht auf der Strecke gelassen hat. Es gibt auch was Neues von C6 Steve. Der besingt auf einem neuen Stück The Last Season of America. Ja, die letzte Staffel, die wird jetzt aufgeführt und ob danach noch eine kommt, das ja, stellt er ein bisschen in Frage auf seine ja ureigene, auch sehr melancholische Art und Weise. Und damit sind wir dann auch fast schon am Ende der heutigen Sendung über The State of the Union, Amerika oder auch die Welt in Aufruhr und Durcheinander, trotz Ablenkungen wie Fußball-Weltmeisterschaften, immer noch voller Krieg und hässlicher Auseinandersetzungen und ja, Dominanzgehabe von autokratischen Kräften. Das war die schlechte Laune-Sendung von Christoph Falkenstein. Wir trösten uns noch ein bisschen mit C6 Steve und anschließend als Rausschmeißer nochmal den großartigen Greg Sage und seine Wipers vom Album Youth of America, damals als die Welt vielleicht noch mehr in Ordnung war, mit seinem, ja, seiner Vision When It's Over, wenn der ganze Mist endlich vorbei ist, dann gibt es vielleicht wieder neue Hoffnungen und ein neues Erwachen. Machen Sie es gut bis in 14 Tagen an dieser Stelle und lassen Sie sich nicht verdrießen. Genießen Sie den Sommer und haben Sie eine gute Zeit. Ihr Christoph Falkenstein.